Hallo und herzlich willkommen bei der Lesezeit. Gedanken in der Nacht hier auf Radio HBR. Hören Sie nun ein Hörbuch Hoffnungsfreude von Gerrit Setzer. Hoffnung und Freude sollten ständige Reisebegleiter eines Christen sein. Doch wer es auf der Lebensstraße eng, dunkel und steil wird, bleiben beide Tugenden schnell auf der Strecke. Dieses Hörbuch macht Mut, indem es Bibelworte erklärt und auf den Lebensalltag anwendet. Wo Gottes Wort seine machtvolle Wirkung entfaltet, weichen Angst und Sorge. Hoffnungsfreude bricht sich Bahn. Christen bekommen durch dieses Hörbuch vielfältige Impulse, um den Weg des Glaubens weiterzugehen, mutig, hoffnungsvoll und freudig. Ein Hörbuch von Gerrit Setzer, gelesen von Lukas Wurm, erschienen bei CSV Hückeswagen. Und nun Gottes Segen beim Zuhören.

Ginsterstrauch-Erlebnisse, wenn du ganz entmutigt bist. Und Ahab berichtete Isabel alles, was Elia getan hatte, und alles, wie er alle Propheten mit dem Schwert getötet hatte. Da sandte Isabel einen Boten zu Elia und ließ ihm sagen, »So sollen mir die Götter tun und so hinzufügen, wenn ich nicht morgen um diese Zeit dein Leben dem Leben eines von ihnen gleich mache.« Und als er das sah, machte er sich auf und ging fort um seines Lebens willen und kam nach Beerseba, das zu Juda gehört. Und er ließ seinen Diener dort zurück. Er selbst aber ging in die Wüste eine Tagereise weit und kam und setzte sich unter einen Ginsterstrauch. Und er bat, dass er sterben dürfe und sprach, »Es ist genug. Nimm nun, Herr, meine Seele, denn ich bin nicht besser als meine Väter.« Und er legte sich nieder und schlief unter dem Ginsterstrauch ein. Und siehe da, ein Engel rührte ihn an und sprach zu ihm, »Steh auf, iss.« Und als er hinblickte, siehe, da lag bei seinem Kopf ein Kuchen auf heißen Steinen gebacken und ein Krug Wasser. Und er aß und trank und legte sich wieder hin. Und der Engel des Herrn kam zum zweiten Mal wieder und rührte ihn an und sprach, »Steh auf, iss, denn der Weg ist sonst zu weit für dich.« Und er stand auf und aß und trank, und er ging in der Kraft dieser Speise 40 Tage und 40 Nächte bis an den Berg Gottes, den Horeb. 1. Könige, Kapitel 19, die Verse 1 bis 8. Auf dem Berg Karmel tritt Elia mutig gegen eine große Menge Götzenpriester auf. Gott bekennt sich zu seinem betenden Knecht, Feuer fällt vom Himmel herab und verzehrt Elias Schlachtopfer. Ehrfürchtig lobt das Volk den wahren Gott und beseitigt die Götzenpriester. Wieder betet Elia und Starkregen prasselt auf das völlig ausgetrocknete Land herab. Danach läuft Elia würdevoll vor dem Wagen des Königs Ahabs her, der sich zu seiner Residenz in Jisrael wendet. 1. Könige, Kapitel 18, Vers 46. Ist das die Morgendämmerung einer tiefgreifenden Reformation in Israel? Nein, denn kurz darauf stößt die gottlose Isabel, die Frau Ahabs, eine Morddrohung gegen Elia aus. Für Elia der Beweis, dass seine Mission ein Fehlschlag war. Nichts hat sich geändert. Isabel, die ausländische Götzenanbeterin, diktiert weiter das Geschehen und ein von Gott eindrucksvoll bestätigter Prophet wird bedroht. Ängstlich flieht Elia tief in den Süden des Landes und setzt sich unter einen Ginsterstrauch. Dort betet er endlich wieder. Aber Elia hat seine Zuversicht verloren. Er bat, dass er sterben dürfe und sprach, »Es ist genug, nimm nun, Herr, meine Seele, denn ich bin nicht besser als meine Väter.« Wer hätte es für möglich gehalten, dass dieser mutige Prophet, der auf dem Berg Karmel glorreich über die Götzendiener triumphiert hätte, kurze Zeit später lebensmüde unter einem Ginsterstrauch kauern würde? Elia, der um seines Lebens willen vor Isabel geflohen war, möchte jetzt in dem Sand der Wüste sein Leben beendet sehen. Wie konnte es dazu kommen? Und was tat Gott, um Elia von seiner Niedergeschlagenheit zu befreien? Falsche Blickrichtung. Die Initialzündung, die Elia auf Abwiege bringt, war Isabels freche Morddrohung. Und als er das sah, vermerkte der göttliche Bericht, machte er sich auf und ging fort um seines Lebens willen. 1. Könige, Kapitel 19, Vers 3. Es ist so ähnlich wie bei Petrus, der auf dem See Genezareth zu sinken begann, als er auf den starken Wind sah. Wenn wir auf Schwierigkeiten sehen, werden wir schnell hasenfüßig. Die erste Ursache für Entmutigung ist der Blick auf die Umstände. Überanstrengung. Als Elia den Ginsterstrauch erreicht, ist er völlig ausgelaugt. Seine innere Anspannung war in den letzten Tagen enorm gewesen, aber auch seine physischen Kräfte hatte der Prophet verbraucht. Der Marsch vor dem Wagen Ahabs her, der weite Weg von Jisrael nach Beerseba und schließlich der Gang durch die Wüste. Das alles muss Elia zu schaffen gemacht haben. Und so erkennen wir eine zweite Ursache für die innere Krise. Erschöpfung. Isolation. In einer trostlosen Umgebung sitzt Elia allein unter einem Ginsterstrauch. Seinen Diener hat er in Beerseba zurückgelassen. Einsamkeit wirkt wie ein Katalysator auf die enttäuschte Seele und verstärkt die innere Not, weil Ablenkung, Gemeinschaft und Zuspruch fehlen. Wir schälen deshalb die dritte Ursache für Entmutigung heraus. Einsamkeit. Hoffnungslosigkeit. Auch durch das, was Elia sagt, wird deutlich, warum er so niedergeschlagen ist. »Es ist genug«, sind seine Worte. Elia sieht keinen Silberstreifen am Horizont Israels mehr. Seine Hoffnung ist untergegangen. Er denkt, wenn sich durch die gewaltigen Ereignisse auf dem Karmel nichts geändert hat,
wird meine Arbeit auch in der Zukunft keine Früchte zur Ehre Gottes tragen. Es hat doch alles keinen Sinn mehr. Die vierte Ursache für Entmutigung ist Hoffnungslosigkeit. Enttäuschung. Elia betet: Nimm nun, Herr, meine Seele, denn ich bin nicht besser als meine Väter. Diese Worte machen deutlich, Elia hat tatsächlich geglaubt, dass er besser als die Väter sei, die es nicht vermocht hatten, den schmerzlichen Niedergang im Volk Gottes aufzuhalten. Doch jetzt ist er völlig ernüchtert. Auch er konnte im Volk Israel nichts gegen den erbärmlichen Zustand ausrichten. Und damit sind wir bei der fünften Ursache der Niedergeschlagenheit: Enttäuschung. Hochmut. Wenig später wird deutlich, dass sich Elia zwar nicht mehr über die Väter, aber doch über seine Zeitgenossen stellt. Zweimal sagt er am Horeb selbstbewusst: Ich habe sehr geeifert für den Herrn, den Gott der Herrscharen, denn die Kinder Israel haben deinen Bund verlassen, deine Altäre niedergerissen und deine Propheten mit dem Schwert getötet. Und ich allein bin übrig geblieben und sie trachten danach, mir das Leben zu nehmen. 1. Könige, Kapitel 19, Vers 10. Doch Gott sagt ihm, dass er sich in seiner Gnade ein vollkommenes Zeugnis für seinen Namen auch in dieser bösen Zeit aufrechterhalten hat. Elia, der mit scharfem Auge das Versagen des Volkes sieht, erkennt nicht, was die Gnade in den 7000 Treuen gewirkt hat. Sein Hochmut und sein Egoismus verstellen ihm den Blick dafür. Und wer sich nicht über das Wirken der Gnade Gottes in anderen freuen kann, schmiedet Unglück für seine eigene Seele. Ein weiterer Grund für Niedergeschlagenheit ist also der Hochmut. Was entmutigt? Es gibt verschiedene Gründe, warum Elia niedergeschlagen war. Wir dürfen daraus für unser Leben lernen, damit wir vor einer Ginsterstrauch-Erfahrung bewahrt bleiben oder sie überwinden können. Wir werden entmutigt, wenn wir auf das sehen, was andere uns Böses tun wollen, wenn wir uns in unser Schneckenhaus zurückziehen, wenn wir unser körperliches und inneres Wohlbefinden vernachlässigen, wenn wir unsere Hoffnung nicht mehr auf den Herrn setzen, wenn wir auf das sehen, was wir nicht geschafft haben, wenn wir nicht auf das sehen, was die Gnade Gottes gewirkt hat. Ruhe und Stärkung. Elia sitzt unter dem Ginsterstrauch und bittet Gott darum, sterben zu dürfen. Gott, der auf das Gebet Elias hin das Wetter über Jahre verändert hat, geht nicht darauf ein. Was tut er stattdessen? Wie hilft er seinem entmutigten Knecht? Gott gewährt dem völlig überanstrengten und aufgewühlten Elia zunächst einen erholsamen Schlaf. Danach bekommt der Prophet unverhofft eine großartige Stärkung. Direkt neben seinem Kopf wird die Tafel gedeckt. Ein frisch gebackener Kuchen mit einem Wasserkrug stehen für ihn bereit. Auch wenn es wie eine Binsenweisheit klingt, entmutigte Seelen sollten die Wohltat einer ausgedehnten Nachtruhe und eines guten Essens nicht unterschätzen. Außerdem gibt Gott uns geistliche Speise und Zeiten der Besinnung, die uns innerlich beleben und kräftigen sollen. Die Nähe des Herrn. Es ist beachtenswert, wer Elia das Essen bringt. Es ist der Engel des Herrn. Als Elia still der Güte Gottes vertrauend am Bach Krit saß, versorgten ihn Raben. 1. Könige, Kapitel 17, die Verse 2 bis 6. Doch jetzt in seiner Entmutigung kommt der Herr selbst. Etwas Ähnliches erlebten auch die Jünger, die darüber trauerten, dass der Herr gestorben und nicht mehr in ihrer Mitte war. Lukas Kapitel 24 macht eindrucksvoll deutlich, wie der Herr selbst ihnen nachging. Und es geschah, während sie sich unterhielten und sich miteinander besprachen, dass Jesus selbst sich näherte und mit ihnen ging. Und von Mose und von allen Propheten anfangend, erklärte er ihnen in allen Schriften das, was ihn selbst betraf. Während sie aber dies redeten, trat er selbst in ihre Mitte und spricht zu ihnen: Friede euch! Seht meine Hände und meine Füße, dass ich es selbst bin. Dürfen nicht auch wir erfahren, dass der Herr uns besonders nahe ist, wenn wir ein zerbrochenes Herz haben? Aufstehen. Der Engel des Herrn ermutigt Elia, aufzustehen und zu essen. Doch der Prophet ist im Sitzen und legt sich nach der Mahlzeit immer noch mutlos erneut hin. Wieder weckt der Engel des Herrn ihn behutsam auf und bittet ihn nochmals aufzustehen und Nahrung zu nehmen, die wichtig für ihn ist. Es ist auffällig, dass Elia in seiner Gemütsverfassung nicht getadelt wird. Der Engel des Herrn spricht aber von einem weiten Weg und reißt ihn damit aus seiner lethargischen Grübelei heraus. Als Elia aufgestanden ist und gegessen hat, marschiert er über 300 Kilometer, bis er den Horeb erreicht, wo Gott ihm eine einzigartige Lektion seiner Gnade gibt. Lebensmüde ist Elia dort nicht mehr, denn er beklagt sich, dass andere ihm das Leben nehmen wollen.
Was ermutigt? Wenn wir Revue passieren lassen, wie Elia neuen Mut schöpfte, dann ergeben sich diese Ratschläge für jeden, der niedergedrückt ist. Suche Ruhe und vernachlässige nicht deinen Körper. Nähre und stärke deine Seele mit Gottes Wort. Erlebe die Gemeinschaft mit deinem gütigen Herrn. Stehe auf

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1: Von Fjodor Dostojewski ist diese Geschichte überliefert. Es war einmal eine Frau, die war böse, sehr böse, und starb. Sie hinterließ nicht eine einzige Spur einer guten Tat. Sie wurde von den Teufeln ergriffen und in den Feuersee geworfen. Aber ihr Schutzengel stand da und dachte darüber nach. Könnte ich mich nur dessen erinnern, dass sie irgendetwas Gutes getan hat, so dass ich

Gott sagen könnte. Es fiel ihm etwas ein, und er sprach zu Gott: Sie hat in ihrem Gemüsegarten eine kleine Zwiebelpflanze ausgerissen und sie einer Bettlerin geschenkt. Und Gott antwortete ihm: Nimm diese kleine Zwiebelpflanze und reiche sie ihr zum See hinab. Die mag sie anpacken und sich daran herausziehen. Und wenn du sie aus dem See herauszuziehen vermagst, so mag sie ins Paradies eingehen. Wenn aber das Zwiebelkraut abreißt, so soll die Frau bleiben, wo sie sich jetzt befindet. Der Engel lief zu der Frau, reichte ihr die kleine Zwiebelpflanze hin und sagte: Da, Frau, fass an und zieh dich daran heraus. Und er fing an, sie vorsichtig an sich heranzuziehen, und beinahe hätte er sie herausgezogen. Aber als die übrigen Sünder in dem See sahen, dass man jene herauszog, da hängten sich alle an sie, damit sie zugleich mit ihr herausgezogen würden. Die Frau aber wurde böse und begann mit den Füßen nach ihnen zu treten. »Ich soll herausgezogen werden und nicht ihr. Es ist mein Zwiebelchen und nicht eures.« So wie sie das ausgesprochen hatte, riss das Zwiebelkraut ab. Die Frau fiel in den See zurück, und da brennt sie bis auf den heutigen Tag. Der Engel aber fing an zu weinen und ging fort. Solange Menschen am Bösen festhalten, wird Trauer sein bei Gott und seinen Engeln. Aber Jesus sagt in Lukas 15, Vers 10, es wird Freude sein vor den Engeln Gottes über einen Sünder, der Buße tut.

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1: Hallo und herzlich willkommen bei Bibel erklärt. Zuerst ein wenig Musik und dann ein Vortrag von Roland Künke zum Thema Der Herr Jesus als Diener.

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1: Gut, wir hatten geredet über den Herrn Jesus, der sich entschieden hat, ein Diener zu sein. Wir haben über seinen Auftrag geredet, über seine Erniedrigung, über den Dienst an sich, seinen Charakter, seine Vollmacht, sein Gebetsleben. Und wir wollen jetzt über zwei Themen nachdenken. Einmal die Erfüllung seines Dienstes und sein Opfer und dann über die Erhöhung, die er erfahren hat, nachdem er seinen Dienst teilweise abgeschlossen hat. Also ich möchte zwei Themen zusammenfassen, deshalb werde ich ein bisschen zügig durchgehen. Zuerst über die Erfüllung seines Dienstes, als er auf der Erde war, und sein Opfer als Knecht. Ich werde einige Stellen einfach vorlesen, weil wir nicht Zeit haben, vielleicht so schnell durch die Bibel zu springen, alles aufzuschlagen. Zuerst gehen wir nach Philipper 2, wo wir schon gestern drüber geredet haben. Philipper 2, ich lese den Vers 8 vor. Ich lese zusammenhangswillen den Vers 7. Sondern sich selbst zu nichts machte und Knechtsgestalt annahm, indem er in Gleichheit der Menschen geworden ist und in seiner Gestalt wie ein Mensch erfunden, sich selbst erniedrigte, indem er gehorsam wurde bis zum Tod, ja zum Tod am Kreuz. Also es geht jetzt um den letzten Vers, seine Erniedrigung bis zum Tod am Kreuz. Es ist für mich sehr erstaunlich, in Vers 7 steht, er machte sich selbst zu nichts und jetzt erniedrigte er sich selbst. Ich habe oft darüber nachgedacht, wie kann man das machen, sich selbst erniedrigen. Im Alten Testament wird oftmals darüber geredet, seine Seele kasteien. Wie macht man sowas? Und wir schauen uns jetzt einfach den Herrn Jesus an, zuerst in seiner Hingabe. Er hat sich hingegeben und er hat es bewusst gemacht. Es war nicht, dass er zwangsweise erniedrigt wurde, sondern er hat sich selbst entschieden. Ich lese zwei Verse vor aus Matthäus 26, zuerst den Vers 39. Da ist er im Garten Gethsemane und dort steht, er ging hin ein wenig weiter und fiel auf sein Angesicht und betete und sprach, mein Vater, wenn es möglich ist, so gehe dieser Kelch an mir vorüber, doch nicht wie ich will, sondern wie du willst. Vers 42. Wiederum zum zweiten Mal ging er hin und betete und sprach, mein Vater, wenn dieser Kelch nicht vorübergehen kann, so dass ich ihn trinke, so geschehe dein Wille. Also wir sehen die völlige Auslieferung an Gottes Willen. Nicht wie ich will, sondern wie du willst. Und wenn es nicht so geschehen kann, dass er vorbeigeht, ohne dass ich ihn trinke, dann geschehe dein Wille, dann bin ich bereit, diesen Willen zu vollführen. Wir wissen, dass der Herr in die Tiefe gegangen ist, so tief wie kein Mensch jemals erniedrigt wurde. Niemand ist gekreuzigt worden, um die Sünde der Welt, die Last der Welt auf sich zu nehmen. Viele Menschen sind gekreuzigt worden im Zeitalter, also in den letzten Jahrhunderten. Aber niemand ist gekreuzigt worden, um zur Sünde gemacht zu werden. Und was jetzt vor dem Herrn Jesus stand, das können wir nur erahnen, aber wir können das nicht mitempfinden, durch welche Tiefen er gegangen ist. Das war so tief, als er am Kreuz hing, dass Gott das Licht ausgemacht hat. Die Sonne wurde verfinstert, damit keiner irgendwie erahnen konnte und mitgehen konnte in den 3 Stunden der Finsternis, was sein Sohn dort mitgemacht hat. Deshalb stehen wir nur von Ferne und wir denken oft an diesen Durchzug durch den Jordan, als das Volk da durchging. Da musste die Bundeslade zuerst reingehen und das Volk musste 2000 Ellen Abstand einen Bogen machen, um diese Bundeslade auf die andere Seite zu gehen. Und die Bundeslade stand im Wasser und die hielt das Wasser weg, sodass das Volk durchgehen konnte. Aber 2000 Ellen Abstand. Und so macht Gott am Kreuz das Licht aus und sagt, ihr steht weit entfernt. Was mein Sohn mitgemacht hat, das konnte keiner, kann keiner mitempfinden. Da darf auch keiner reinschauen. Wie in die Bundeslade durfte auch keiner reinschauen. Und so sehen wir das hier, und der Herr ist im Garten Gethsemane und sagt trotzdem, es geschehe dein Wille. Und ich möchte das gerne lernen für mein Leben, Gottes Willen anzunehmen, egal wie dieser Wille aussieht. Im Nachhinein, wenn Zeiten der Trauer und Trübsal vorbei ist, dann fängt meist so die Zeit des Jubels an oder des Tanzens, glaube ich, steht auch in einem Vers, dass man dann auf einmal springt vor Freude, wenn diese Zeit zu Ende ist. Und im Nachhinein muss ich sagen, wenn ich zurückblicke auf Zeiten, wo es schwierig war in meinem Leben, bin ich dankbar, dass der Herr mich da durchgeführt hat. Also diese Zeit, wo ich gestern gesagt habe, 6 Monate ohne einmal Lachen in meinem Leben, im Nachhinein muss ich sagen, Herr, das war genau das Richtige, bevor ich nach Kolumbien gegangen bin. Wenn ich da nicht durchgegangen wäre, ich hätte vieles für mein Leben nicht gelernt. Und auch in der Ehe ist es oft so, ich weiß noch genau, wir waren 14 Tage verheiratet und da kam irgendeine Spannung. Die war so groß, dass ich mich heute nicht mehr daran erinnern kann, was das überhaupt war, was für ein Krümel. Und ich habe dann davor gestanden, wie vor einer Wand, und ich habe gedacht, da musst du jetzt durch. Es geht nicht. Ich habe gesagt vor 14 Tagen, bis dass der Tod uns scheidet. Da muss ich jetzt durch. Und im Nachhinein war das so, also war das einfach zu lösen. Und ich habe gesehen, mit einem Gott kann ich über eine Mauer springen. Und dann kamen andere Mauern in unserem Leben. Immer wieder irgendwie ein Konflikt, eine Spannung. Wir haben gemerkt, wir müssen da jetzt durch. Und jedes Mal, wenn wir zurückschauen, sagen wir, wir haben schon so viele Mauern inzwischen übersprungen. Die nächste Mauer, die werden wir auch schaffen mit Gottes Hilfe. Und wir wissen, nach jeder Mauer ist es besser als vor der Mauer. Und es ist wirklich die Sache wert, dass wir über diese Mauer drüber springen, weil nachher wird es besser sein. Und das wissen wir vor jedem Ehekonflikt, wenn wir im Bett sitzen. Ich habe es gesagt, jeden Abend sitzen wir und beten zusammen. Und es ist schon mehrmals vorgekommen, dass keiner anfangen will. Und dass wir wissen, wir müssen erst eine Sache klären, bevor wir zusammen beten können. Weil wir können nicht Gott was vorheucheln. Übrigens habe ich gelesen, gerade letzte Woche, dass es bei den christlichen Ehen auch nicht besser aussieht, was Scheidungsrate angeht, als bei den nichtchristlichen Ehen. Etwa 30% der Ehen in Deutschland werden im Jahr geschieden. Also, ich sage mal anders. Bei 3 Ehen, die neu geschlossen werden, gibt es immer eine Ehe, die wieder geschieden wird. Aber bei den Ehepaaren, die zusammen beten, die ernsthaft zusammen beten, ist die Scheidungsrate nur 1% statt 30%. Ich kann das verstehen. Und da sitzen wir abends im Bett und müssen drüber nachdenken, wie kriegen wir das jetzt gebacken? Und der Herr hat uns Gnade geschenkt. Es geht. Schwierigkeiten in unserem Leben führt der Herr oftmals, um etwas zu lernen. Und wenn wir es schaffen, da durchzugehen, dann ist es am Ende besser als vorher. Und manche Schwierigkeiten dauern lange. Der Jesus hatte die größte Schwierigkeit vor sich und hat gesagt, Herr, ich nehme diesen Kelch aus deiner Hand. Wenn es nicht anders geht, ohne dass ich ihn trinke, dann möchte ich deinen Willen tun und ihn trinken. Und wir haben schon gehört von diesen 5 Märtyrern bei den Aukas. Wie viel Segen ist aus dem Tod dieser 5 Männer hervorgegangen? Ich bin einer, der selbst durch dieses Buch im Schatten des Allmächtigen ermutigt wurde, in die Mission zu gehen. Das Buch habe ich von meiner Schule, christlichen Schule, als Abschiedsgeschenk gekriegt. Und das war für mich der Hammer. Und weil diese Menschen ihr Leben gegeben haben, das war ein Grund, warum ich nach Kolumbien gegangen bin. Und ich weiß, dass ich nicht der einzige Missionar bin, der durch dieses Buch ermutigt wurde, in die Mission zu gehen. Ich möchte es vom Herrn Jesus lernen. Wenn Schwierigkeiten sind, Herr, ich möchte dadurch mit deiner Hilfe. Wie, weiß ich nicht. Aber du hast gesagt, selbst im Tal des Todesschattens bist du bei mir. Der Jesus hat sich also völlig hingegeben. Dann hat er Spott und Verachtung erfahren, wie kein anderer. Ich lese einfach ein paar Verse vor aus dem Psalm, zum Beispiel Psalm 22, Vers 7. Da sagt er: Ich aber bin ein Wurm und kein Mann, der Menschen Hohn und der vom Volk Verachtete. Spott tut so weh. Das ist grausam. Es ist wahrscheinlich einfacher, wenn jemand mir ein Messer in den Arm sticht, als wenn er mit Spott in mein Herz sticht. Ich bin ein Wurm und kein Mann. Denke oft daran, der Jesus, ein Wurm, wie ein Regenwurm auf der Straße, so wenn es regnet, sagt er: Ich bin ein Wurm und kein Mann. In Jesaja 53, Vers 3 sagt er: Er war verachtet und verlassen von den Menschen, ein Mann der Schmerzen und mit Leiden vertraut und wie einer, vor dem man das Angesicht verbirgt. Er war verachtet und wir haben ihn für nichts geachtet. Für nichts. Wir haben ihn da in die Mitte gehängt, als wäre er der größte der Übeltäter. Ein Mann der Schmerzen und mit Leiden vertraut. Das war nicht nur der letzte Karfreitag, wo er leiden musste, sondern sein ganzes Leben lang. Und ich glaube, Bruder Darby hat so ein Buch geschrieben, Die Herrlichkeiten des Herrn, glaube ich, heißt es, so ein kleines gelbes. Das ist Wahnsinn. Er beschreibt, glaube ich, 20 oder 22 verschiedene Arten der Leiden des Herrn Jesus, was er alles erduldet hat. Markus 15, Vers 28. Und die Schrift wurde erfüllt, welche sagt: Er ist unter die Gesetzlosen gerechnet worden. Der Heilige, der absolut Gerechte, wird unter die Gesetzlosen gerechnet. Jetzt möchte ich mit euch einen Vers lesen aus 2. Mose 21, wo es auch um einen Knecht geht. Und da gab es eine Regel für einen Knecht. Wie viel kostet ein Knecht, wenn er tot ist, steht da. 2. Mose 21, Vers 32. Also ab Vers 28 wird beschrieben, wenn ein Ochse einen Mann oder eine Frau stößt, dass sie sterben, so soll der Ochse gewiss gesteinigt und sein Fleisch nicht gegessen werden. Jetzt muss, was passiert jetzt mit dem Besitzer? Der hat irgendwie, entweder war der Ochse eingesperrt oder war frei und so, und je nachdem musste dafür bezahlt werden. Und jetzt steht dann in Vers 32, wenn der Ochse einen Knecht stößt oder eine Magd, so soll sein Besitzer ihrem Herrn 30 Sekel Silber geben und der Ochse soll gesteinigt werden. Also hier ist ein Knecht, der stirbt, weil jemand seinen Ochse losgelassen hat, und der Besitzer muss jetzt für einen toten Knecht 30 Sekel Silber bezahlen. Das war der Preis für einen toten Knecht, 30 Sekel Silber. Kommt euch diese Zahl bekannt vor? Ich weiß nicht, was der Jesus gedacht hat, als Gott zu Mose sagte: Schreib dieses Gesetz auf. Das ist dein Preis. Bist du bereit, auf die Erde zu gehen und für 30 Sekel Silber für einen toten Knecht zu sterben? Dann lesen wir in Matthäus 26, Vers 14. Dann ging einer der Zwölf, der Judas Iskariot hieß, zu den hohen Priestern und sprach: Was wollt ihr mir geben? Und ich werde euch diesen toten Knecht überliefern. Sie aber setzten ihm 30 Silberstücke fest. Ich weiß nicht, ob sie sich daran erinnert haben, an diesen Vers im Alten Testament. Es war ihnen nicht mehr wert als ein toter Knecht. Was kann ein toter Knecht doch machen? Nichts mehr. Komm, für diesen Körper geben wir dir noch 30 Silberstücke. Was für ein Spott, was für eine Verachtung. Und vor ihnen steht der Schöpfer des Himmels und der Erde, der Richter, der Hirte der Herzen. Vor ihnen steht der Retter der Welt. Und sie sagen: Komm, schmeiß den weg, 30 Sekel Silber, ein toter Knecht von einem Ochse getötet. Mehr geben wir dir nicht. Was ein Spott. Dann lesen wir viel über das körperliche Leid des Herrn Jesus. Vielleicht können wir da noch mitempfinden, in gewisser Weise, aber eigentlich auch nicht. Ich fange wieder in Jesaja an, wo es um diesen Knecht geht. In Jesaja Kapitel 50, Vers 5 bis 7. Und wieder lässt Gott das aufschreiben als Prophezeiung. Und ich sehe wieder meinen Herrn, der daneben sitzt und das alles mitkriegt im Himmel. Vers 5. Der Herr hat mir das Ohr geöffnet und ich bin nicht widerspenstig gewesen. Ich bin nicht zurückgewichen. Ich bot meinen Rücken den Schlagenden und meine Wangen den Raufenden. Mein Angesicht verbarg ich nicht vor Schmach und Speichel. Aber der Herr hilft mir, darum bin ich nicht zu Schanden geworden, darum machte ich mein Angesicht wie ein Kieselstein und wusste, dass ich nicht würde beschämt werden. Ich bot meinen Rücken den Schlagenden. Woanders steht, dass Pflüger über seinen Rücken gezogen sind und haben lang gezogen ihre Furchen. Seine Wangen hatte nicht den Raufenden verborgen. Wenn du nachschaust, was heißt denn Raufen? Dann ist die Erklärung, dass sein Bart rausgerissen wurde. Also, wenn du einen Bart hast, versuch mal da ein Haar rauszuziehen. Ein einziges, wie das zieht. Oder wenn, zieh mal eins aus der Nase raus, so, das ist, dann kommen dir die Tränen. Das ist grausam. Und hier steht, er bot seinen Wangen den Raufenden. Und sie haben daran gezogen, haben ihm die Haare rausgerissen. Ein fürchterlicher Schmerz. Und trotzdem macht er sein Angesicht wie einen Kieselstein. Er wusste, dass er nicht beschämt werden würde. Auch wenn das jetzt ein Spott war, auch wenn das Schmach war. Er wusste, am Ende wird er den Sieg davontragen. Jesaja 52 haben wir schon gelesen, Vers 13 bis 14. Siehe, mein Knecht wird einsichtig handeln. Er wird erhoben und erhöht werden und sehr hoch sein. Wie sich viele über dich entsetzt haben, so entstellt war sein Aussehen. Mehr als irgendeines Mannes und seine Gestalt mehr als der Menschenkinder, so entstellt. Ich gehe zurück zu Psalm 22, wo auch über sein körperliches Leid geschrieben wird. Vers 13 bis 17. Viele Stiere haben mich umgeben. Da denken wir wieder an den Vers, den wir eben gelesen haben, oder? Der Stier, der den Knecht tötet. Viele Stiere haben mich umgeben, gewaltige Stiere von Basan mich umringt. Sie haben ihr Maul gegen mich aufgesperrt, wie ein reißender und brüllender Löwe. Wie Wasser bin ich hingeschüttet und alle meine Gebeine haben sich zertrennt. Wie Wachs ist geworden mein Herz, es ist zerschmolzen inmitten meiner Eingeweide. Meine Kraft ist vertrocknet wie eine Tonscherbe und meine Zunge klebt an meinem Gaumen. In den Staub des Todes legst du mich. Denn Hunde haben mich umgeben, eine Rotte von Übeltätern hat mich umzingelt. Sie haben meine Hände und meine Füße durchgraben. Das ist der Moment der Kreuzigung. Alle meine Gebeine, wie steht hier, meine Gebeine haben sich zertrennt. Da fällt uns dann vielleicht ein, dieses Opfer mit zwei Vögeln im Alten Testament. Der eine wurde, dem wurde das Genick gebrochen und dann wurde der andere in das Blut getaucht und wurde freigelassen. Aber da steht, du sollst seine Flügel nicht abreißen. Du sollst sie nur zertrennen, so zerbrechen innerlich. Auseinanderreißen, aber nicht kaputt machen. Und hier steht, alle meine Gebeine haben sich zertrennt. Ich lese euch einen Text vor, den ich gefunden habe. Eine Beschreibung einer Kreuzigung. Eine typische Kreuzigung begann damit, dass man den Rücken des Opfers mit Geißeln und Peitschen schlug. Die Römer verwendeten eine Peitsche, das heißt Flagrum, die aus mehreren Lederbändern bestand, an denen kleine Knochen und Metallstücke befestigt waren. Die Anzahl der Schläge, die man Jesus verabreichte, ist nicht überliefert. Jedoch war noch nach jüdischem Gesetz die Anzahl 39. einer weniger als die von der Tora vorgeschriebenen 40, um auf der sicheren Seite zu sein, wenn man sich verzählte. Was ein Spott, oder? Die Geißelung riss die Haut auf dem Rücken auf, sodass eine blutige Gewebe- und Knochenmasse heraustrat. Das Opfer verlor sehr viel Blut, wodurch oft der Tod oder zumindest Ohnmacht verursacht wurde. Zusätzlich zur Geißelung erlitt Jesus schwere Schläge und weitere Folter durch die römischen Soldaten. Auch wurde sein Bart ausgerissen und seine Kopfhaut durch eine Dornenkrone durchstochen. Nach der Geißelung wurde das Opfer gezwungen, den Querbalken seines eigenen Kreuzes, das Patibulum, zur Hinrichtungsstätte zu tragen. Das Patibulum konnte gut und gerne an die 50 Kilogramm wiegen. Der Bericht zeigt, dass Jesus sein Patibulum wahrscheinlich über eine Entfernung von über 2 Fußballfeldlängen getragen hat. Es ist kein Wunder, dass Jesus in seinem durch die Marterung geschwächten Zustand viel Hilfe dabei brauchte. Wenn das Opfer an der Hinrichtungsstätte ankam, wurde das Patibulum auf den Boden gelegt und das Opfer musste sich darauf legen. Spitze Nägel von über 17 cm Länge und etwa 1 cm Durchmesser wurden durch die Handgelenke geschlagen. Die Nägel durchschlugen den Bereich des Medianusnerven und ließen Schmerzwellen die Arme hinauf bis zu den Schultern und zum Genick laufen. Auf der Hinrichtungsstätte war gewöhnlich bereits der etwa 2,20 Meter hohe Kreuzesstamm der Stipes aufgestellt. In dessen Mitte war ein grober Sitz als Stütze für das Opfer. Das Patibulum, also der Querbalken, wurde dann am Stipes, dem senkrechten, emporgehoben und der Körper des Opfers wurde auf dem Sitz gewaltsam so gedreht, dass seine Füße auf dem Stipes, also dem senkrechten, genagelt werden konnten. Dadurch wurde ein extremer Zug auf die Handgelenke, Arme und Schultern ausgeübt, wodurch die Schulter- und Ellenbogengelenke ausgerenkt wurden. Die durch die Annagelung fixierte Stellung des Körpers hielt den Brustkorb so, dass das Ausatmen äußerst schwer und ein tiefes Einatmen unmöglich war. Es wird berichtet, dass Jesus nach der Geißelung, den Schlägen und dem Tragen des Patibulum außerordentlich schwach und ausgetrocknet war. Er verlor wahrscheinlich größere Mengen Blut. Mit der Zeit wurden Blutverlust und Sauerstoffmangel, schwere Krämpfe, krampfartige Zuckungen und wahrscheinlich Bewusstlosigkeit würden sie das auslösen. Letztendlich löste der Mechanismus der Kreuzigung Tod durch Ersticken aus. Um zu atmen, war das Opfer gezwungen, die Füße aufzustellen, damit die Lunge sich füllen konnte. Da der Körper immer schwächer und der Schmerz in den Füßen und Beinen unerträglich wurde, war das Opfer gezwungen, gegen die Schmerzen und die Erschöpfung um das Ausatmen zu kämpfen. Schließlich unterlag das Opfer total erschöpft und bewusstlos, sodass es nicht mehr den Körper vom Stiebes abheben und einatmen konnte. Durch das flache Atmen kollabierten Teile der Lunge, was Hypoxie, Sauerstoffmangel in den Geweben verursachte. Durch den Blutverlust bei der Geißelung entstand wahrscheinlich eine durch das mangelhafte Atmen bedingte Übersäuerung, die zunehmenden Druck auf das Herz ausübte, das dann zum Kompensieren schneller geschlagen musste. In der Lunge sammelte sich Flüssigkeit an. Unter dem Einfluss von Sauerstoffmangel und Übersäuerung versagte schließlich das Herz. Manche Gekreuzigte hingen sogar mehrere Tage am Kreuz, bevor sie gestorben sind. Nun, wir sehen, dass der Jesus nicht an Sauerstoffmangel gestorben ist, auch nicht an Hypoxie, sondern dass er sein Leben selbst gegeben hat. Und Pilatus war erstaunt, dass er nach 3 Stunden der Finsternis schon verstorben war. Aber einfach mal ein Eindruck, was macht ein Gekreuzigter mit? Und das ist nur der physische Schmerz. Was in seinem Herzen vorging, dass er zur Sünde gemacht wurde, das wissen wir nicht. Das können wir uns nicht vorstellen. Wie hat er reagiert, als er dort hing? Jesaja 53, Vers 7 sagt, er wurde misshandelt, aber er beugte sich und tat seinen Mund nicht auf, wie ein Lamm, das zur Schlachtung geführt wird und wie ein Schaf, das stumm ist vor seinen Scherern, er tat seinen Mund nicht auf. Hören wir ihn schreien und die Menge verfluchen? Hören wir ihn schimpfend am Holz hängen? Nein. Stumm wie ein Schaf, das zur Schlachtung geführt wird. Er hat sogar noch Mitleid mit den Frauen an der Straße, mit Johannes und Maria, die am Fuß des Kreuzes stehen. Er denkt noch an andere. Vater, vergib ihnen, denn sie wissen nicht, was sie tun. Im Psalm 88, Vers 7 bis 8. Du hast mich in die tiefste Grube gelegt, in Finsternisse, in Tiefen. Auf mir liegt schwer dein Grimm, und mit allen deinen Wellen hast du mich niedergedrückt. 2. Korinther 5, Vers 21. Den, der Sünde nicht kannte, hat er für uns zur Sünde gemacht, damit wir Gottes Gerechtigkeit würden in ihm. Und gestern hatten wir schon Markus 15, Vers 37 gelesen. Jesus aber gab einen lauten Schrei von sich und verschied. In Philipper wird das so einfach gesagt, so ganz kurz. Der sich selbst erniedrigte, indem er gehorsam wurde, bis zum Tod, ja zum Tod am Kreuz. Er hatte alle Macht, von diesem Kreuz herabzusteigen, aber er tat es nicht. Demut ist kostspielig, aber es war der einzige Weg zur Erlösung. Der Knecht hat sein Werk vollbracht. Es ist vollbracht. Der Mensch darf wieder vor Gott treten. Wir, die wir ihn gekreuzigt hatten, wir dürfen vor ihn kommen. Wir dürfen die Ewigkeit lang Gottes Liebe und seine Nähe genießen, obwohl wir seinen Sohn so sehr zermartert haben dort am Kreuz. Er ist ja nicht gestorben wegen dem da draußen, sondern ist gestorben wegen mir, der ich jetzt hier stehe. Ich bin schuldig. Du bist schuldig an dieser Kreuzigung. Und jedes Mal, wenn wir sündigen, dann laden wir noch mehr darauf auf diese Last, die der Jesus schon bereits getragen hat. Aber auf der anderen Seite frage ich mich auch, der Jesus hat seinen Dienst so vollendet, so vollkommen zu Ende geführt, bis ans Letzte. Bin ich bereit, meinen Dienst bis zum Ende zu erfüllen? Oder bringt mich der leiseste Spott, der leiseste Hohn, der leiseste Widerspruch schon zum Erliegen? Und ich sage, hier ist der Schlüssel, macht ihr das? Ich mache nicht mehr mit. Ich höre auf. Ich schmeiß alles nieder. Ich werde nie mehr ein Lied vorschlagen. Ich werde nie mehr beten. Ich werde nie mehr Kinderstunde machen. Ich werde nie mehr Jugendstunde machen. Ich mache keine Besuche mehr. Ich ziehe mich zurück. Ich setze mich nur noch zur Ruhe. Ich gehe jetzt in geistliche Pension. Der Jesus hat seinen Dienst bis zum Ende ausgeführt. Und bis zum Ende reißender Spott. Schläge, Verachtung. Die Jünger liefen weg. Er war komplett alleine. Und trotzdem zog er seinen Dienst durch, weil er wusste, weil er auf das Ende geschaut hat, auf den Lohn geschaut hat. Der Schande nicht achtend, hat er für die vor ihm liegende Freude das Kreuz erduldet. Mach weiter mit deinem Dienst. Wenn er vom Herrn ist, geh deinen Dienst weiter. Wenn du was zu korrigieren hast, korrigiere es. Wenn du etwas zu bekennen hast, bekenne es. Aber mach deinen Dienst vor dem Herrn weiter, den er dir zu Füßen gelegt hat. Jetzt im zweiten Teil möchte ich über die Erhöhung des Knechtes reden. Was ist die Folge seiner Erniedrigung? Und wir haben gesehen, dass es gewisse göttliche Gesetze gibt. Wir haben darüber geredet, der Lohn der Sünde ist der Tod. Das ist ein göttliches Gesetz. Genauso kann man nur durch Blutvergießen, Sühnung stattfinden. Das ist ein göttliches Gesetz. Und genauso gibt es ein anderes Gesetz, und das wird mehrfach in der Bibel wiederholt. Und das heißt zum Beispiel 1. Petrus 5, Vers 6, so demütigt ihr euch nun unter die mächtige Hand Gottes, damit er euch erhöhe zur rechten Zeit. Wenn du erhöht werden möchtest, was musst du tun? Dich demütigen. Ich lese es nochmal vor. So demütigt euch nun unter die mächtige Hand Gottes, damit er euch erhöhe zur rechten Zeit. Wer ist zuständig für meine Demütigung? Ich. Und wer ist zuständig für meine Erhöhung? Gott. Nicht ich. Nicht ich. Gott ist zuständig, mich zu erhöhen. Wann wird er das tun? Wenn ich mich erniedrige. Dieses Prinzip, habe ich gesagt, kommt oft in der Bibel vor. Lukas 14, Vers 11. Denn jeder, der sich selbst erhöht, göttliches Gesetz, wird erniedrigt werden. Wir haben darüber geredet, der Teufel hat sich selbst erhöht. Er wollte der Höchste werden. Und er ist der, der am meisten erniedrigt wurde. Und wer sich selbst erniedrigt, Gottes Gesetz, Gottes Verheißung, der wird erhöht werden. Wer hat sich am meisten erniedrigt? Der Herr Jesus. Und ist der, der am meisten erhöht wurde. Willst du erhöht werden? Dann erniedrige dich selbst. Jakobus 4, Vers 10, noch ein Vers. Ich zeige euch gleich noch mehr. Demütigt euch vor dem Herrn und er wird euch erhöhen. Wenn ich groß rauskommen will und alles dafür tue, dann werde ich erniedrigt werden. Das ist göttliches Gesetz. Aber wenn ich lerne, mich selbst zu demütigen, dann kommt der Tag, wenn Gott sagt, jetzt bist du dran. Aber es ist zu seiner Zeit, es ist nicht zu meiner Zeit. Nicht, wenn ich denke, jetzt nächste Woche müssen alle vor mir niederknien und müssen das sagen, du hast recht gehabt. Nein, darum geht's nicht. Gott wird dich erhöhen zur rechten Zeit. Das war beim Herrn Jesus auch so. Wir gucken uns wieder den Knecht an in Jesaja 53, Vers 11. Da wurde es schon prophezeit. Von der Mühsal seiner Seele wird er Frucht sehen und sich sättigen. Durch seine Erkenntnis wird mein gerechter Knecht die vielen zur Gerechtigkeit weisen und ihre Ungerechtigkeiten wird er auf sich laden. Er wird Frucht sehen und sich sättigen. Vers 12. Darum werde ich ihm Anteil geben an den vielen und mit Gewaltigen wird er die Beute teilen, dafür, dass er seine Seele ausgeschüttet hat in den Tod. Schau noch mal hin. Da steht, er hat seine Seele ausgeschüttet in den Tod und den Übertretern beigezählt worden ist. Und was stand vorher? Darum werde ich ihm Anteil geben an den vielen. Wer gibt Anteil? Gott. Und wer hat sich gedemütigt? Sein Sohn. Das gleiche Prinzip. Und in Philipper 2, Vers 9, wir gehen wieder zurück zu Philipper 2, Vers 9. Darum hat Gott ihn auch hoch erhoben. Ich habe nachgeguckt, mein schlauer Computer sagt, das Wort, was hier benutzt wird, um hoch erhoben zu beschreiben oder zu übersetzen, das ist Huper Upso, so heißt das. Huper, das wird auf Deutsch Hyper, zu Hyper. Das kommt bei hyperaktiv vor oder hypersensibel oder sowas. Und hier steht Hyper erhoben. Mehr geht ja gar nicht, oder? Hyper erhoben wurde der Jesus. Jetzt können wir es verstehen, das Wort, oder? Nicht nur hoch, bisschen so, das vergeht ein bisschen im Deutschen, oder? Hyper erhoben wurde. Darum hat Gott ihn auch hyper erhoben. Die Bibel berichtet uns von mindestens drei Stufen seiner Erhöhung. Zuerst musste er auferstehen. Durfte er auferstehen. Dann ist er in den Himmel gefahren. Und im Himmel wurde er mit Herrlichkeit gekrönt. Also drei Stufen. Auferstehung, Himmelfahrt und Krönung. Ich zeige euch kurz ein paar Stellen dazu. Die Auferstehung, zum Beispiel Lukas 24, Vers 4 bis 7. Und es geschah, als sie darüber in Verlegenheit waren, siehe, da traten zwei Männer in strahlenden Kleidern zu ihnen. Als sie aber von Furcht erfüllt wurden und das Angesicht zur Erde neigten, sprachen sie zu ihnen, was sucht ihr den Lebendigen unter den Toten? Er ist nicht hier, sondern er ist auferstanden. Erinnert euch, wie er zu euch geredet hat, als er noch in Galiläa war, als er sagte, der Sohn des Menschen muss in die Hände sündiger Menschen überliefert werden und gekreuzigt werden und am dritten Tag auferstehen. Es kann ja gar nicht anders sein. Was sucht ihr eigentlich hier noch? Hatte das nicht schon längst gesagt? Er wird auferstehen. Ich bin so dankbar, dass der Jesus nicht im Tod geblieben ist. Was sollten wir sonst im Himmel machen? Was sollten wir mit diesen goldenen Gassen machen, wenn wir nicht mit dem Herrn Jesus darüber gehen könnten? Wenn er immer noch im Tod wäre, was wäre der Himmel ohne dich, singen wir manchmal, oder? Und deine Herrlichkeit. Er ist auferstanden. Und dann kam die Himmelfahrt. Markus Kapitel 16, Vers 19 zum Beispiel. Markus 16, Vers 19. Der Herr nun wurde, nachdem er mit ihnen geredet hatte, in den Himmel aufgenommen und setzte sich zur Rechten Gottes. Das gleiche steht in Apostelgeschichte 1, Vers 11. Wie ihr ihn habt auffahren sehen in den Himmel. Und genauso Kapitel 2, Vers 32 und 33. Nachdem er nun durch die Rechte Gottes erhöht worden ist und die Verheißung des Heiligen Geistes vom Vater empfangen hat, hat er dies ausgegossen, was ihr jetzt seht. Also er wurde auferweckt und dann durfte er in den Himmel fahren. Und was ist im Himmel passiert? Wir lesen Apostelgeschichte 7. Vers 55 bis 56. Als er aber voll Heiligen Geistes, Stephanus, unverwandt zum Himmel schaute, sah er die Herrlichkeit Gottes und Jesus zur Rechten Gottes stehen. Und er sprach, siehe, ich sehe die Himmel geöffnet und den Sohn des Menschen zur Rechten Gottes stehen. Übrigens könnte man ein Studium machen. Es gibt drei verschiedene Ausdrücke, was er zur Rechten Gottes macht. Einmal sitzt er dort, einmal steht er dort und einmal ist er dort. Also ist als Ort, er ist dort. Werde ich euch nicht den Schlüssel geben, könnt ihr mal studieren, was das heißt. Hier steht, und er steht zur Rechten Gottes. Der Ort der Rechten Gottes, das ist ein Ort der Macht und der Autorität. Und dort ist er jetzt verherrlicht zur Rechten Gottes. In Matthäus 28, Vers 18, ich lese euch einfach den Vers vor. Und Jesus trat dazu und redete zu ihnen und sprach, mir ist alle Gewalt gegeben im Himmel und auf der Erde. Alle Gewalt ist in seiner Hand jetzt. Er ist nicht der Verlierer von Golgatha, er ist der Sieger von Golgatha. Und ihm ist alle Macht gegeben im Himmel und auf der Erde. Sowohl über die Klimaerwärmung, haben wir schon gehört eben, als auch über dein ganz persönliches Leben, als auch über das Leben seiner Gemeinde auf der Erde. Alle Gewalt ist ihm übergeben worden. Es gibt keine höhere Gewalt. Epheser 1, Vers 20 bis 22 steht, in der er gewirkt hat, in der Kraft, in dem Christus, indem er ihn aus den Toten auferweckte. Und er setzte ihn zu seiner Rechten in den himmlischen Örtern. Hier sitzt er, zu seiner Rechten in den himmlischen Örtern. Und über jedes Fürstentum und jede Gewalt und Kraft und Herrschaft und jeden Namen, der genannt wird, nicht allein in diesem Zeitalter, sondern auch in dem zukünftigen, und hat alles seinen Füßen unterworfen und ihn als Haupt über alles der Versammlung gegeben. Er ist geehrt worden wie kein anderer. Er hat alle Macht gekriegt wie kein anderer. Alles ist seinen Füßen unterworfen worden, wie keinem anderen. Warum? Weil er sich wie kein anderer erniedrigt hat. Göttliches Gesetz, wie könnte es anders sein? Epheser 4, Vers 10. Der hinabgestiegen ist, ist derselbe, der auch hinaufgestiegen ist, über alle Himmel.

könnte es auch anders sein? Mein Problem ist, ich glaube das nicht, deshalb will ich heute schon erhöht werden. Und ich suche Erhöhung, ich suche, weil ich ja stolz bin, ich suche, dass alle mir applaudieren, dass alle nachher sagen, du, was eine tolle Predigt hast du heute wieder gehalten und wie du das alles erklärt hast. Und das war so einfach zu verstehen. Und ich freue mich, dass da immer jemand kommt und sagt, hast du richtig gut gemacht. Und das Gespräch mit dir, das war richtig schön. Vielen Dank dafür. Oder? Und wenn wir dann Klavier gespielt haben, dann kommt nachher zu einer, du hast aber gut die Akkorde begleitet und wie du die Rhythmen gar gespielt hast. Richtig. Und so aus dem FF, so einfach so. Und dann sagt er, ja du, aber wie du mit Banjo spielst, das habe ich noch nie gehört, also richtig fantastisch. Und dann kommt einer, sagt, also wie du heute deine Farbkombination, deine Tasche passte richtig zu deinen Stöckelschuhen, richtig schön, wie du denn, und wie du dein Haus dekorierst, wie du deine Kinder erziehst und so weiter. Wir brauchen Ermutigung, aber manchmal fordern wir es auch ein, oder? Wir wollen das ja. Ich habe als Jugendlicher gerne mit Kindern gespielt. Und besonders, wenn die Mütter dabei waren, die haben immer gesagt, oh, das wird mal ein guter Ehemann. Geht's ja auch manchmal so? Wir tragen den Müll raus, wenn die anderen das sehen. Und wenn es keiner sieht, dann dosiert uns das gar nicht. Oder? Eine ganz kleine Frage. Jetzt sind wir hier auf der Freizeit, du bist im Sechserzimmer am Sixpack gelandet. Du machst morgens Andacht. Machst du es zu Hause auch? Man kniet sich ganz fromm morgens hin. Machst du es zu Hause auch? Oder nur, weil andere dich sehen? Fällt mir gerade ein Witz ein, erzähle ich kurz. War so ein Junger wie ich, mit so einem älteren Missionar unterwegs und abends legen sie sich hin zusammen ins Bett. Der Junge guckt, was macht der Alte da? Der kniet sich hin. Okay, kniet sich daneben. Nach 30 Sekunden steht der Missionar auf, legt sich ins Bett. Der Junge bleibt noch mehr als 30 Sekunden sitzen, knien da. Am nächsten Tag sagt er, du, lieber Missionar, ich dachte immer, ihr Missionar seid so fromm. Ich dachte, du würdest jetzt so 20 Minuten beten, also 30 Sekunden, das war schon komisch. Was ist denn da passiert? Er hat gesagt, weißt du was, ich war so müde gestern Abend, ich habe dem Jesus gesagt, das gleiche wie gestern, Amen. Zurück zu unserem Thema. Der Jesus hat nicht seine Ehre gesucht, aber er wurde hoch erhoben, weil er sich erniedrigt hat. Sind wir bereit dazu? Philipper 2, Vers 9. Der Vers geht weiter. Und ihm den Namen gegeben, der über jeden Namen ist. Was hat er denn für einen Namen gekriegt? Also er hat sich erniedrigt, dann wurde er erhöht und dann hat er einen Namen gekriegt, der über jeden Namen ist. Interessant, in der Bibel gibt es ganz viele Personen, die haben einen neuen Namen gekriegt. Also, bevor ich geheiratet hatte, hat außer meiner Mama niemand gesagt, ich wäre ein Schatz. Aber seitdem ich verheiratet bin, höre ich das ab und zu mal, mein Schatz, ein neuer Name. Manche in Kolumbien sagen es zu ihrer Frau dann, Schwarze oder Dicke oder so, das ist auch so ein Kosename da. Ich weiß nicht, wie du deine Frau nennst oder deinen Mann nennst oder deine Bekannten. Abraham hieß vorher Abram. Sarah hieß Sarai, Israel hieß Jakob. Petrus hieß Simon, Paulus hieß Saulus. Und in Pergamon wird gesagt, Offenbarung 2, Vers 17, dem, der überwindet, dem werde ich einen weißen Stein geben und auf den Stein einen neuen Namen geschrieben, den niemand kennt als nur der, der ihn empfängt. Es ist eine besondere Ehre, wenn man in der Bibel von Gott einen neuen Namen kriegt. Und dieser Name hat etwas mit Identität zu tun oder mit Richtung, mit einer neuen Aufgabe, mit einem neuen Wirkungsbereich oder mit einer neuen Ehre, die man kriegt. Ein neuer Abschnitt im Leben. Und hier steht, dass der Jesus einen neuen Namen gekriegt hat. Was ist denn sein neuer Name?

Christus. Christus heißt Messias, oder? Kommt im Alten Testament schon vor. Wurde auch schon so genannt, oder? Sohn Gottes auch? Was ist sein neuer Name? Hebräer 1, Vers 4 steht auch was von diesem Namen. Indem er um so viel besser geworden ist als die Engel, als er einen vorzüglicheren Namen vor ihnen ererbt hat. Nochmal, dieser Name, was ist das für ein Name? Jetzt müssen wir zurückgehen zu Philipper 2. Vers 11. Ich lese erst nochmal Vers 9. Darum hat Gott ihn auch hoch erhoben und ihm den Namen gegeben, der über jeden Namen ist, damit in dem Namen Jesu hieß er ja schon vorher auf der Erde, jedes Knie sich beuge, der himmlischen und irdischen und unterirdischen, und jede Zunge bekenne, dass Jesus Christus Herr ist, zur Verherrlichung Gottes des Vaters. Es scheint mir, dass dieser neue Name Herr ist, Kyrios. Hier steht, dass Jesus Christus Herr ist, zur Verherrlichung Gottes des Vaters. Kyrios heißt Herr und ist verbunden mit Herrschaft, mit Souveränität, mit oberster Autorität. Ein Titel des Respekts. Man könnte ihn, also man sieht in dem Kontext der Bibel, dass es Herren von Sklaven wurden auch als Kyrios bezeichnet. Aber auch der römische Kaiser wurde Kyrios genannt. Aber auch der souveräne Gott in der Bibel wird Kyrios genannt. Wenn wir die Evangelien lesen, dann wird er manchmal Rabbi genannt, manchmal sagt auch jemand Herr zu ihm. Aber eigentlich sein Name, der immer wieder vorkommt in den Evangelien, ist Jesus. Und Jesus sprach. Und Jesus ging. Jesus aber und so weiter. Es geht immer um Jesus. Jetzt schauen wir uns Lukas an, Kapitel 24, Vers 3. Im ganzen Lukas-Evangelium wird immer wieder von Jesus geredet. Und 24, Vers 3. Steht auf einmal: Und als sie hineingingen, fanden sie den Leib des Herrn Jesus nicht. Hoppla. Guck mal Vers vorher, Kapitel 23, Vers 52. Dieser ging hin zu Pilatus und bat um den Leib Jesu. Vers 42. Und er sprach zu Jesus. 46. Und Jesus rief mit lauter Stimme und sprach. Es geht immer um Jesus, um Jesus. Und jetzt ist er auferstanden und auf einmal steht hier, und als sie hineingingen, fanden sie den Leib des Herrn Jesus nicht. Apostelgeschichte 2, Vers 36. Das ganze Haus Israel wisse nun zuverlässig, dass Gott ihn sowohl zum Herrn als auch zum Christus gemacht hat. Diesen Jesus, den ihr gekreuzigt habt. Der ist zum Herrn gemacht worden, steht hier. Interessant, im Buch der Apostelgeschichte kommt der Name Herr, wenn er sich auf den Herrn Jesus bezieht, 92 Mal vor, aber der Name Retter zum Beispiel nur 2 Mal. Auf einmal heißt er Herr und nicht einfach nur Jesus. Apostelgeschichte 10, Vers 36 zum Beispiel. Das Wort, das er den Söhnen Israels gesandt hat, Frieden verkündigen durch Jesus Christus, dieser ist aller Herr. Römer 10, Vers 9. Dass wenn du mit deinem Mund Jesus als Herrn bekennst und in deinem Herzen glaubst, dass Gott ihn aus den Toten auferweckt hat, du errettet werden wirst. Nicht nur einfach Jesus bekennst, sondern ihn als Herrn bekennst. 2. Korinther 4, Vers
5. Denn wir predigen nicht uns selbst, sondern Jesus Christus als Herrn, uns selbst aber als eure Knechte um Jesu willen. Und Offenbarung 17, Vers 14 kennt ihr, denn er ist Herr der Herren und König der Könige. Ist das vielleicht sein neuer Name, den er gekriegt hat? Vorher hieß er auf der Erde einfach Jesus. Und wenn du das Neue Testament analysierst, dann gibt es ab Apostelgeschichte, wird in den meisten Fällen entweder von Jesus Christus geredet oder von dem Herrn Jesus. Und es gibt sehr wenige Stellen, die nur sagen Jesus. Und diese Stellen, wo es um Jesus geht, beziehen sich auf sein irdisches Leben, als er auf der Erde war. Und wenn es um seine Herrlichkeit geht, geht es um Jesus Christus. Und oftmals, wenn es um seine Erniedrigung geht, geht es um Christus Jesus. Aber immer in Verbindung mit einem Zusatz, nicht einfach nur um Jesus. Die Frage, die mir sich hier aufdrängt, ist: Ist Jesus dein Herr? Oder ist er einfach nur Jesus für dich? Wir leben im Jahr 2023 nach Christus, nach Jesus. Ja, dass Jesus gelebt hat. Das ist historisch nachgewiesen. Dass Jesus gekreuzigt wurde, das glauben sehr viele Menschen. Aber ist Jesus Christus dein Herr? Der, der was zu sagen hat? Der alle Autorität hat? Über dein Leben, über deine Gedanken, über deine Entscheidungen, über wie du dein Leben führst? Ist er wirklich dein Herr? Er ist der Herr, und diejenigen, die ihn als Herrn ablehnen, die können ihn auch nicht als Retter empfangen. Wir wollen alle in den Himmel irgendwie. Wir wollen alle, dass er unsere Schuld vergibt, damit wir da hinkommen, damit wir in die Hölle kommen. Aber wollen wir ihn auch als Herrn über unser Leben haben? Als Herrn über unsere stille Zeit? Herrn über unsere Arbeit? Herrn über unsere Kindererziehung? Über unser Familienleben? Herrn über unsere Freizeit? Als Herrn über unser Handy, unseren Computer, über unsere freie Zeit, wie wir sie einsetzen? Ist er wirklich Herr über unser Leben? Herr über die einsamen Momente, wenn wir alleine sind? Herr über unsere Schuld auch, über unser Versagen? Und dann kommt noch eine Frage. Wenn das Neue Testament ab Johannes 20, Lukas 24, Markus 16 und Matthäus 28, wenn es über den Sohn Gottes redet, wenn es danach nicht mehr um Jesus geht, sondern um den Herrn Jesus, warum rede ich dann immer noch so über Jesus? Als wäre es hier so, ständ er so neben mir, ist mein Kumpel Jesus, oder? Ich liebe Jesus. Ich mag Jesus. Hast du schon mal von Jesus gehört? Ich kann das verstehen. Aber warum sagen wir nicht Herr Jesus? Also ich habe noch nie im Gebet gehört, dass jemand sagt, Jesus, ich danke dir. Im Gebet sagen wir immer Herr oder Jesus Christus oder irgendwie sowas. Wir verbinden das immer. Wenn wir zu ihm reden, dann sagen wir Herr, aber wenn wir zu den Menschen reden, reden wir nur über Jesus, als wenn es so einer von uns wäre. Fehlt uns da nicht der Respekt? Das ist, wenn wir über Frau Merkel reden, als wenn wir reden über die Merkel oder den Olaf oder sowas. Aber wenn der vor dir steht, dann sagst du auch, Herr Bundeskanzler, Doktor, Professor, ich weiß nicht, was er ist, Olaf Scholz, oder? Aber wenn er nicht da ist, dann reden wir so in der Olaf. Oder? So reden wir doch auch über den Herrn Jesus. Ohne Respekt oftmals, oder? Für mich war es als Jugendlich immer peinlich. Also die Brüder in der Versammlung, die haben mich sehr korrigiert, wenn ich nur über Jesus geredet habe. Das wurde ich persönlich, jedes Mal wurde mir das korrigiert. Und mir war es eigentlich peinlich, vor Ungläubigen über den Herrn Jesus zu reden. Ich habe immer dann das vermieden, habe gesagt, Jesus, ich liebe Jesus oder ich lese die Bibel. Wer hat die geschrieben? Ja, Jesus. Aber Herr Jesus, das war mir peinlich. Warum war mir das peinlich? Warum konnte ich nicht öffentlich sagen, das ist mein Herr? Das ist mein Herr, das ist so. Also wir haben drei Stufen der
Erniedrigung, der Erhöhung gesehen, seine Auferstehung, sein in den Himmel gehen und dann seine Krönung. Und eines Tages wird jedes Knie sich vor ihm beugen und jede Zunge wird bekennen, dass Jesus Christus Herr ist. Es gäbe noch viel dazu zu sagen, aber das Mittagessen wartet auf euch.

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1: Ich bin Felix Becker und das wird der Tag. In Berlin und Mecklenburg-Vorpommern sind heute die Bürgerinnen und Bürger zu wichtigen Wahlen aufgerufen.
2: In der Hauptstadt wird ein neues Abgeordnetenhaus gewählt. Gleichzeitig werden die 12 Bezirksverordnetenversammlungen neu bestimmt. In Mecklenburg-Vorpommern entscheiden die Wahlberechtigten über die Zusammensetzung des neuen Landtags. Die Wahllokale sind in beiden Ländern von 8 bis 18 Uhr geöffnet. Anschließend beginnt die Auszählung. Am Abend werden erste Ergebnisse erwartet. In Berlin richtet sich der Blick vor allem auf die künftigen Mehrheitsverhältnisse im Abgeordnetenhaus. Auch in Mecklenburg-Vorpommern wird sich zeigen, wie sich die Kräfteverhältnisse im neuen Landtag verändern. Ulrike Klein, Redaktion.
1: In Dublin beginnt heute ein zweitägiges informelles Treffen der Verkehrsminister der Europäischen Union.
3: Zum Auftakt kommen die Minister am Abend zu einem offiziellen Empfang und gemeinsamen Abendessen zusammen. Die eigentlichen Arbeitssitzungen finden am Montag statt. Dabei geht es unter anderem darum, wie neue Technologien die Verkehrssicherheit verbessern können und welche Folgen die Energiekrise für Europas Verkehrspolitik hat. An dem Treffen nehmen auch Vertreter der Europäischen Kommission teil. Timo Wiesner, Redaktion.
1: Auf dem Münchner Oktoberfest steht heute einer der traditionellen Höhepunkte auf dem Programm.
4: Bei der 191. Ausgabe des Volksfestes zieht der große Trachten- und Schützenzug durch die bayerische Landeshauptstadt. Tausende Mitwirkende aus dem In- und Ausland präsentieren in historischen Gewändern und Trachten die handwerkliche und kulturelle Vielfalt der Region. Begleitet wird der rund 7 Kilometer lange Festzug von zahlreichen Spielmannszügen sowie den prachtvoll geschmückten Gespannen der Münchner Brauereien. Das Spektakel führt mitten durch die Innenstadt bis zur Theresienwiese und lockt hunderttausende Zuschauer an die Straßenränder. Noah Ulrich, Redaktion.
1: In der Fußball-Bundesliga wird der 4. Spieltag am heutigen Sonntag mit 3 Begegnungen abgeschlossen. Im Mittelpunkt steht das Duell zwischen Bayer Leverkusen und RB Leipzig, das um 15.30 Uhr angepfiffen wird. Um 17.30 Uhr empfängt Schalke 04 den SV Elversberg. Den Abschluss bilden um 19.30 Uhr Paderborn und Hoffenheim. Auch in der Frauen-Bundesliga wird heute gespielt. Union Berlin empfängt um 18.30 Uhr RB Leipzig.
0: Deutschlandwetter.
1: Heute am Tage bringen dichte Wolken im Norden zeitweise Regen und Schauer, während es im Süden trocken und sonnig bleibt, bei Höchstwerten zwischen 17 und 27 Grad. Morgen ziehen im Norden und Nordosten weitere Schauer oder einzelne Gewitter durch, während es im Südwesten freundlich bleibt bei 16 bis 23 Grad.
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5: Wozu brauche ich Gott? Uns geht's doch gut. Wozu brauche ich dann noch Gott? Früher war es vielleicht noch nötig zu beten, unser tägliches Brot gib uns heute. Aber in unserer Zeit? Schauen Sie doch mal in die Tiefkühltruhen und Vorratskeller. Oder schlagen Sie in den gelben Seiten einmal unter Versicherungen nach. Wozu brauchen wir dann noch Gott? Wir kommen doch prima ohne ihn klar, oder? Um dieses Thema soll's heute gehen. Hören Sie dazu hier bei den Denkanstößen. Wozu brauche ich Gott? Ein Vortragsmitschnitt von Rudi Joas. Doch zunächst noch ein wenig Musik.

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0: 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Hallo und herzlich willkommen. Hören Sie nun Rudi Joas in einem Vortragsmitschnitt mit dem Titel Wozu brauche ich Gott?
1: So, jetzt kommen wir zum Thema von heute Abend. Wozu brauche ich Gott? Das war das Thema, was wir uns heute gestellt haben. Nun, ich lese am Anfang einen Text, einen Vers aus einem Psalm vor. Und wahrscheinlich werdet ihr euch fragen, warum liest er denn diesen Psalm vor oder diesen Vers vor? Den finden wir im Psalm 63. Der heißt, Gott, mein Gott bist du, nach dir suche ich. Es dürstet nach dir meine Seele, nach dir schmachtet mein Fleisch in einem dürren und erschöpften Land ohne Wasser. Naja, wir werden vielleicht in Kürze auf diesen Vers nochmal kurz zu sprechen kommen, warum ich den Vers ausgewählt habe. Aber vorher erzähle ich euch eine Geschichte, die ich mal gelesen habe, eine sehr ernste Geschichte, von einem südamerikanischen Waisenhaus, das ziemlich abseits lag und ziemlich, na, ich will mal sagen, bevölkert war von der armen Bevölkerung. Also da war Armut. Und in diesem südamerikanischen Waisenhaus untersuchte ein Arzt, der einen Bericht schreiben sollte über dieses Waisenhaus. Er besuchte 97 Kinder, und zwar Kinder, die keinen emotionalen oder physischen Kontakt mit anderen Menschen gehabt haben. Die waren also isoliert, weil sie irgendwie auffällig waren oder was auch immer. Also aufgrund von finanziellen Mängeln konnte man niemals genügend Personal einstellen, um die Kinder im Alter zwischen 3 Monaten und 3 Jahren ausreichend zu betreuen. Das heißt, die wenigen Krankenschwestern, die da waren, die wechselten zwar regelmäßig die Windeln und badeten die Kinder auch, aber sie hatten niemals genügend Zeit, um die einzelnen Kinder einmal länger auf den Arm zu nehmen, um mit ihnen auch mal zu schmusen oder einfach mit sie ein bisschen knuddeln, so wie das die Mütter machen. Und nach 3 Monaten zeigten viele von diesen Kindern, die diese emotionale Zuneigung vermissten, sie zeigten schon Abnormitäten. Neben Appetitlosigkeit und Schlafstörungen lagen viele Kinder mit einem ganz leeren Gesichtsausdruck einfach in ihrem Bettchen. Und dann nach 5 Monaten trat schon ein sichtbarer, erkennbarer, physischer, körperlicher Verfall ein. Die Kinder oder einige von den Kindern lagen wimmernd mit so teilweise ganz verzerrten Gesichtern in ihrem Bettchen. Und oft geschah es dann, wenn eine Schwester kam oder ein Arzt kam und das Kind auf den Arm nehmen wollte, dass sie dann fürchterlich anfingen zu schreien. 27 von den 98 Kindern, also fast ein Drittel, starben im ersten Jahr. Nicht durch Mangel an Pflege oder Mangel an medizinischer Versorgung. Sie starben wegen Mangel an Zärtlichkeit und Liebe. Aus dem gleichen Grund starben weitere 7 Kinder im zweiten Jahr. Und insgesamt nur 21 von den 97 Kindern überlebten bis nach dem 5. Lebensjahr. Die meisten von ihnen, die überlebten, trugen aber ernste physische und psychische Schäden davon. Also Kinder, das wissen wir alle, brauchen Zärtlichkeit und Liebe. Das wissen wir alle. Das ist einer der Gründe, warum ich nicht verstehen kann, diese Diskussion in unserem Land über die Kinderkrippen, warum man die kleinen Kinder schon weggeben soll, wo die doch die Zuneigung und die Liebe und die Zärtlichkeit der Mutter brauchen. Aber das wissen wir alle, dass Kinder brauchen Liebe und Zärtlichkeit. Aber wozu brauchen wir oder wozu brauchst du denn Gott? Das eine wissen wir, aber das andere, warum? Diese Frage haben sich Tausende von Menschen gestellt und ich stelle sie heute Abend jedem von euch. Wozu brauchst du eigentlich Gott? Und ich stelle sie gleichermaßen den echten Christen hier im Saal, und das sind in der Regel immer die meisten, die vor mir sitzen, aber ich stelle sie auch den Ungläubigen, denen, die noch keine persönliche Beziehung zu Gott gefunden haben durch den Herrn Jesus. Wozu brauchst du eigentlich Gott? Denk mal einen Augenblick drüber nach. Welche Antwort würdest du geben? Wozu brauchst du ihn? Wisst ihr, es geht uns allen doch relativ gut, oder? Im Vergleich zu anderen Menschen auf dieser Welt. Wir gehören zu dem kleinen Prozentsatz, ja, wahrscheinlich keiner von uns, es sei denn die ganz Alten, die den Krieg noch miterlebt haben. Aber keiner von uns weiß, was es bedeutet, hungrig ins Bett zu gehen, ohne was dran ändern zu können. Wir gehen schon manchmal hungrig ins Bett, weil wir gerade nicht richtig eingekauft haben. Am nächsten Tag gehen wir dann einkaufen. Aber hungrig ins Bett zu gehen, ohne was dran ändern zu können. Und am nächsten Tag wieder. Also uns geht's relativ gut. Wir haben es alle schon, wie man sozusagen pflegt in unserer Gesellschaft, wir haben es alle schon zu etwas gebracht. Wir haben ein einigermaßen gutes Ansehen bei anderen Menschen. Mit der Intelligenz geht's auch so gerade. Finanziell geht's uns auch einigermaßen gut. Eigentlich geht's uns sogar so gut, dass wir uns ab und zu mal was kaufen, was wir gar nicht brauchen. Kennen wir doch alle, oder? Im Augenblick gibt es eigentlich gar nichts, vor dem wir so richtig Angst haben müssten. Alles hat bis jetzt ganz gut geklappt und die meisten von uns können eigentlich mit ihrem Leben eigentlich so im Großen und Ganzen ganz zufrieden sein. Ich glaube, damit treffe ich nicht nur einen Überblick über mein Leben, sondern auch das meiste von euch, vermute ich mal. Also, wozu sollten wir Gott brauchen? Da kann man diese Frage doch mal stellen, wo doch alles so gut läuft. Einigermaßen. Es gibt immer was, wo man sagen könnte besser sein oder was auch immer. Warum sollten wir was anderes brauchen als eine Arbeitsstelle, als unsere Familie und Gesundheit? Und wie hat der Psalmist gesagt? Gott, mein Gott bist du, nach dir suche ich, es dürstet nach dir meine Seele. Na, warum sollte ich wie der Psalmist nach Gott dürsten? Das ist doch eine Aussage dieses Psalms, wenn wir da mal ehrlich sind. Das ist erfahrungsmäßig doch ganz weit weg von uns, ja? Nach Gott dürsten? Hast du schon mal so richtig nach Gott gedürstet? Geschmachtet? Ja, die Frage stelle ich auch den Christen. Können wir das noch nachvollziehen, was der Psalmist so empfunden hat? Meine Seele schmachtet nach dir. Wisst ihr, die meisten Menschen in unserem Land, die glauben wohl an die Existenz eines Gottes. Der Spiegel hat mal eine Umfrage gemacht vor etlichen Jahren, ist schon ein paar Jahre her, aber hat sich nicht viel geändert. Da war es so etwa 65% der deutschen Bevölkerung glaubt an Gott oder an ein Wesen über uns, wie das auch aussehen mag. Aber nur die allerwenigsten, nur

Und wahrscheinlich gibt es auch hier heute Abend welche im Saal, die so oder ähnlich denken. Wenn ich sie fragen würde, warum soll Gott dich in den Himmel lassen? Ja, bin ein anständiger Kerl. Nichts Böses getan. Auch in unserer Gesellschaft hält man sich im Großen und Ganzen für in Ordnung. Wir sind doch alles anständige Leute. Und wenn ich das sage, dann meine ich das auch ganz ernst. Ich bin davon überzeugt, dass wir heute Abend hier im Saal nur anständige Leute haben. Das meine ich ganz ehrlich. Alles anständige Menschen. Versteht ihr jetzt, warum ich euch vorhin die Frage gestellt habe, warum oder wozu wir Gott eigentlich brauchen, wenn doch alles einigermaßen gut läuft bei uns? Wozu brauchen wir ihn dann noch? Wir brauchen noch nicht mehr zu beten. Ich habe das gestern Abend schon gesagt. Unser tägliches Brot gib uns heute. Geht in meinen Vorratskeller. Tiefkühltruhe mal aufmachen. Unser tägliches Brot heute. Da liegt so viel drin, dass wir für die nächsten 3 Wochen davon satt leben könnten. Wir haben intakte Familien. Wir haben eine schöne Wohnung. Ist eine heile Welt. Also alles in Ordnung? Oder sieht unsere Welt doch anders aus, dass wir manchmal einfach die Augen zumachen vor dem, was um uns herum passiert in dieser heilen Welt? Und da will ich euch einfach mal einige Dinge nur so ins Bewusstsein rufen. Vieles von dem wissen wir, aber wir blenden das so gerne aus und sehen nur die heile Welt um uns herum. Aber während wir hier zusammensitzen und ihr mir zuhört, gibt es eine Familie irgendwo im Nahen Osten, die gerade jetzt im Begriff ist, ihren Sohn an die Regierung zu verkaufen, damit der irgendwann mit einem Bombengürtel um seine Brust geschnallt in ein vollbesetztes Lokal geht und sich selbst und möglichst viele andere Menschen mit in den Tod reißt, während wir hier sitzen. Oder denk mal daran, dass in diesem Augenblick Menschen andere Menschen umbringen, nur weil sie zu einer anderen Rasse gehören. Jeden Tag, irgendwo. Oder denkt mal daran, dass in diesem Augenblick Menschen irgendwo in der Welt zusammensitzen, um Pläne zu schmieden, wie sie die Freiheit, die wir so sehr schätzen in unserem Land, wie sie diese Freiheit kaputt machen können. Oder denkt mal daran, dass während ihr mir hier eine Stunde zuhört, in unserem Land, nur in unserem Land alleine, in dieser einen Stunde, 15 Menschen, die noch nicht geboren worden sind, ihr Leben verlieren. Und kein Aufschrei geht mehr durch die Reihen auch der Christen. 130.000 Abtreibungen jedes Jahr in unserem Land. Das macht alle 4 Minuten, heißt das, in unserem Land stirbt ein Mensch, während wir hier sitzen. Oder was sagt ihr dazu, dass in diesem Augenblick ein Mann, während wir hier sitzen, irgendwo in Deutschland ein Mann mit Gewalt eine Frau zwingt, Sex mit ihm zu haben. Oder wie findet ihr das, wenn ich euch sage, statistisch gesehen, jeder 4. hier im Saal klaut, stiehlt? Erschrocken, ne? Mit der heilen Welt. Oder was sagt ihr denn dazu, dass die Wahrheit schon lange nicht mehr Wahrheit ist in unserer Gesellschaft, sondern in unserer Gesellschaft ist nur noch das Wahrheit, was mir persönlich nützt. Das ist Wahrheit. Oder was sagt ihr dazu, dass man heute mit Pornografie mehr Geld umsetzt als Microsoft, eBay, Yahoo und Amazon zusammengenommen? Oder weißt du, dass gleich nebenan, neben dir, auf deiner Etage vielleicht, in deiner Wohnung, in deinem Haus, Menschen in tiefstem Unfrieden miteinander leben, in Familien, wo Streit und Zank ist? Oder jeder in diesem Saal hat in der vergangenen Woche etwas getan, wofür er sich schämen würde, wenn das hier auf dem Leinwand stehen würde. Ich denke manchmal,

0: Was wäre wohl, wenn wir alle so eine Glasscheibe hier oben hätten? Und wir könnten gegenseitig reingucken, was wir denken und so weiter. Soll ich euch sagen, was ich vermute? Ihr würdet alle mit einer Pudelmütze hier sitzen und die ziemlich tief runterziehen, weil das modern ist. Oder denkt doch mal daran, dass wir alle Dinge tun, die anderen Menschen wehtun. Und wir alle haben Verhaltensweisen, die andere Menschen stören. Wie viel mehr werden sie Gott stören? Also, wir brauchen im Grunde genommen nur mal die Tageszeitung aufzuschlagen und könnten diese Liste beliebig lang verlängern über unsere schöne, heile Welt, in der wir leben. Und wer da noch sagt, dass wir ganz okay sind, der ignoriert einfach das Böse in unserer großen und in der kleinen Welt um uns herum. Er ignoriert einfach die Realität. Und die Realität, liebe Freunde, die ist einfach grausam in unserer Welt. Die ist absolut brutal. Und ich frage dich, gehörst du auch zu denen, die das ignorieren, was um uns herum passiert? Die einfach nur immer mit Scheuklappen, ja, wir haben eine schöne, heile Welt hier. Wir brauchen nicht lange die Schlagzeilen der Zeitungen zu lesen, um einfach zu erkennen, unsere Welt ist ein furchtbar verdorbener und finsterer Ort. Furchtbar verdorben. Aber wirklich so schlimm verdorben. Und das Schlimme ist, und das wird euch vielleicht nicht so gefallen, wir alle, du und ich, haben Anteil daran. Weil wir gar nicht anders sind als die anderen. Gar nicht anders sind. Also, vor 35 oder 38 Jahren, ich weiß gar nicht mehr, wie lange es her war, 1969 bin ich als junger Mann nach Kanada ausgewandert. Habe da ein paar Jahre gelebt, habe dann meine Frau nachgeholt, also meine Verlobte, und haben dann geheiratet und die ist dann mitgezogen. Aber ich habe dann erstmal alleine in Kanada gelebt, 1969. Und dann passierte in diesem Jahr, ich bin im April dahin gezogen, ich lebte in Toronto und in Montreal, in dieser Millionenstadt, passierte etwas, was in Deutschland eigentlich ganz unmöglich ist. Da streikte die Polizei und die Feuerwehr einen ganzen Tag lang. Das ist verfassungsmäßig in Deutschland gar nicht erlaubt. Also 16 Stunden lang wurde gestreikt. Und ich sage euch, man nennt diesen Tag heute noch den Schwarzen Dienstag, weil da an einem Tag mehr Verbrechen in der Stadt, nur in dieser Stadt passierten, als sonst in dreiviertel Jahr. Tausende von Schaufensterscheiben wurden zerschlagen von normalen Bürgern und die geplündert. Und während die Bürger vorne die Schaufenster leer räumten, sind die richtigen Profis mit LKWs in die Fabriken reingefahren und haben abgeräumt. Keine Polizei da, keine Feuerwehr da, nichts da. Damals gab es, heute hat man ja diese Camcorder, ganz modernes Zeug, so, ja, wo man dann stundenlang filmen kann und so weiter. Kann man ja sogar mit dem Handy filmen heute, ja. Aber damals, 1969, da gab es noch Super 8. Das waren so kleine 3-Minuten-Spulen. Also die ganz, ganz Alten unter uns, die kennen das noch. Sowas gab es wirklich mal. Sowas Altmodisches, ja. Da wurde dann, und da hat einer gefilmt, an diesem schwarzen Dienstag, wie ein älterer Herr über die Straße lief mit dunklem Jackett und silbernen Haaren, grauen Haaren und hatte rechts und links hatte der Pelzmäntel am Arm und er rannte über die Straße und der hat die Pelzmäntel nicht gekauft. Der hat die geklaut. Also, das ist 40 Jahre her, ich war das nicht, ja? Also nicht, dass ihr denkt, weil ich silberne Haare habe, ja, dass ich da gewesen wäre. Nein, nein, das war ich nicht. Aber was ich damit sagen will ist, wenn du jetzt hier sitzt und du würdest sagen, ich hätte das nicht gemacht, ich wäre anders, da würde ich einfach nur sagen, sei vorsichtig mit solchen Äußerungen, ganz vorsichtig. Ich würde dir einen anderen Rat geben, ich würde dir den Rat geben, sei mal dankbar, dass Gott dich davor bewahrt hat, in Situationen zu kommen, wo das, was in dir drin steckt, zum Ausbruch kommt, weil es steckt in uns allen drin. Sogar in Christen. Leute, ich bin im Ostblock mit Hilfstransporten gewesen. Ich habe mich manchmal gewundert, wie gut es denen geht, die Hilfstransporte Christen, die Hilfstransporte in Empfang nehmen, die abladen Und die dann bei sich dann irgendwo in der Bibelschule oder wo auch immer lagern. Denen geht es immer irgendwie besser als den anderen. Wo kommt das denn her? Christen. Also deswegen sagte ich, wenn wir das Tohuwabohu in der Welt sehen, wenn wir diese finsteren Ort sehen, wir alle haben einen Anteil daran. Auch wenn wir uns für noch so unschuldig und anständig halten, wir sind es nicht. Und deswegen sagt Gott, wir sind alle schuldig, gesündigt zu haben. Da ist die Bibel so unmissverständlich drin. Römerbrief Kapitel 3, da heißt es, alle haben gesündigt und erlangen nicht die Herrlichkeit Gottes. Und falls du nicht weißt, was die Bibel damit meint, mit der Herrlichkeit Gottes, ich könnte auch sagen, weil wir alle gesündigt haben, kommt keiner von uns in den Himmel. Punkt. Das ist die Aussage dieses Spruches in der Bibel vom Apostel Paulus. Und wir wissen es, dass wir alle Sünder sind. Egal wie viel Blödsinn in manchen Schlagern von sich gegeben wird. Im Grunde genommen, ja, wenn es um Sünde geht. Im Grunde genommen wissen wir alle, was Sünde ist. Wir haben bei uns manchmal Diskussionen im Werk, wenn ich ein Traktat schreibe, da meinen manche, Rudi, die Leute wissen nicht mehr, was Sünde ist. Du musst erst erklären, was Sünde ist. Nee, sage ich, die Leute wissen, was Sünde ist. Halte die noch nicht für doofer, als sie sind. Ja, die Leute wissen, dass Sünde nichts mit einer Sahnetorte zu tun hat, die zu viel ist. Ich habe heute gesündigt. Ja, und Sünde hat auch nichts mit Flensburg zu tun, sondern Sünde hat mit zu tun mit Klauen, mit bösen Gedanken, mit Lügen, mit all diesen Dingen, das wissen wir alle. Das ist Sünde. Nicht nur die Mörder, die Bankräuber und die Kinderschänder, sondern keiner von uns entspricht dem Maßstab eines heiligen und vollkommenen Gottes. Nun, wenn wir uns am Nächsten messen, ja, wenn wir unser Charakter, unser Verhalten an einem anderen messen, der neben uns wohnt oder sogar in der eigenen Familie, in der Verwandtschaft ist, dann kommen wir immer gut weg. Weil da finden wir immer einen, von dem wir denken, der ist schlimmer als ich. Und weil wir alle gesündigt haben, stehen wir alle unter dem Urteil Gottes. Was wir auch in der Bibel finden, Römer 6, der Lohn der Sünde ist der Tod. Also, wir alle haben gesündigt und Sünde ist Gleichheitszeichen Tod. Und wenn du einen Beweis dafür haben willst, dass diese Aussage des Wortes Gottes richtig ist, dann brauchst du dich einfach umzuschauen. Unsere Friedhöfe, die sprechen eine sehr deutliche Sprache, dass das stimmt, was Gottes Wort sagt. Der Lohn der Sünde ist der Tod. Aber das, was wir auf den Friedhöfen sehen, nur damit das richtig in unseren Köpfen geordnet wird, das, was wir auf den Friedhöfen sehen, ist nur das Äußere, was mit dem Tod zu tun hat. Wir legen den Leib in die Erde, dass er wieder zurückkehrt, weil er aus Erde gemacht ist. Was dahinter steht, Leute, das ist viel schlimmer. Weil wenn der Lohn für die Sünde Tod ist, dann heißt das, Tod ist das gleiche wie Trennung von der Quelle des Lebens. Abgeschnitten von der Quelle des Lebens. Und wenn ich euch fragen würde, was glaubt ihr denn, was die Quelle des Lebens ist? Da kommen sogar die Nichtchristen auf den Gedanken, na, das muss ja der Schöpfer sein, das muss doch Gott sein. Ja, genau das ist es. Sünde bedeutet Trennung von der Quelle des Lebens, Trennung von Gott. Kein Himmel, weil du gesündigt hast. So, das heißt, wenn du stirbst, wenn du hier abtrittst, und dieses Problem Sünde ist nicht gelöst, was dich von Gott trennt. Gestern habe ich so eine Skizze gemacht, die habe ich gezeigt. Die werde ich in diesen Tagen nochmal zeigen, etwas anders, aber nochmal, damit das deutlich wird. Also wenn du stirbst und das Problem Sünde, was dich von Gott trennt, das Problem ist nicht gelöst, dann ist diese Trennung von der Quelle des Lebens festgeschrieben. Für eine Ewigkeit lang. Deswegen machen wir die Veranstaltung hier. Weil es um die Ewigkeit geht, wo du die zubringst. Ob du die ewig getrennt von Gott zubringst oder ob du das Problem Sünde lösen lässt und du kannst es selbst nicht lösen. Völlig unmöglich. Wie willst du das machen? Wie willst du eine Sünde ungeschehen machen, die du gestern oder heute Morgen getan hast? Wie soll die ungeschehen werden? Geht doch gar nicht. Du musst den Preis dafür bezahlen. Tod, Trennung von der Quelle des Lebens. Oder du findest jemand, der den Preis für dich bezahlt. Also das ist sehr ernst. Wenn wir es genau nehmen, liebe Freunde, dann leiden wir alle, die wir hier im Saal heute Abend zusammen sind, wir leiden alle an einer absolut zerstörerischen Krankheit, weil am Ende dieser Krankheit der Tod wartet. Und diese Krankheit heißt Leben. Wir leiden alle an dieser Krankheit, am Ende wartet der Tod. Also unser Leben endet im Tod. Das ist der Grund. Das ist der Grund, als du geboren wurdest, konnte man dir nur dieses eine garantieren, dass du stirbst. Und wir können von uns aus gar nichts dran ändern. Und das hört sich nach einer ziemlich düsteren Prognose für dein Leben an. Und ich muss dir sagen, wenn Gott in deinem Leben keine Rolle spielt, dann ist diese Prognose wirklich düster. Wenn Gott keine Rolle in deinem Leben spielt. Wenn der Tod alles ist, auf das wir warten, dann kann ich die Menschen verstehen, die dann der Meinung sind, warum soll ich denn so lange warten, bis ich sterbe? Dann kann ich doch schon früher Schluss machen. Vor allen Dingen, wenn dann noch Probleme wie ein Berg vor mir auftauchen, dann kann ich wirklich überlegen, warum soll ich denn warten, bis ich sterbe? Und deswegen gibt es nur allein in unserem Land, in Deutschland, alle 4 Minuten, Tag und Nacht, alle 4 Minuten einen Selbstmordversuch. Ist das nicht furchtbar? Weil Leute sagen, ich sehe keine Zukunft mehr für mich. Alles zu spät. Na Gott sei Dank, von diesen Selbstmordversuchen gelingen nicht alle. Aber immer noch gelingen 11.000 Selbstmorde im Jahr. Das sind alle 48 Minuten nimmt sich ein Mensch in unserem Land das Leben. Alle 48 Minuten, das musst du dir mal vorstellen. Darüber denken wir überhaupt nie nach. Weil sie keine Zukunft, keine Hoffnung haben. Sieh es doch mal von dieser Perspektive aus, vor diesem Hintergrund. Glaubst du mittlerweile nicht auch, dass es mal ganz gut wäre, wenn da jemand mal käme und mit diesem ganzen Mist aufräumen würde? Glaubst du immer noch, dass wir Gott überhaupt nicht brauchen, vor diesem Hintergrund? Keine Notwendigkeit für Gott? Im Grunde genommen sind wir alles, wir alle hier, wir sind alles Todeskandidaten. Aber, liebe Freunde, und das ist die frohe Botschaft, der Tod ist nicht alles, auf das wir warten müssen. Auch wenn wir für unsere Sünden verantwortlich sind und auch wenn wir die von Gott verhängte Strafe verdienen, so hat Gott doch den Lauf der Menschheitsgeschichte radikal verändert, als er selbst an unserer Stelle diese Strafe auf sich genommen hat. Aber da komme ich noch später drauf, nochmal zu sprechen, was das ganz konkret bedeutet für uns. Wisst ihr, viele von uns führen ihr Leben wie ein Gang durch den Supermarkt. Ja, das ist ein sehr, sehr treffendes Beispiel, ja. Wir kennen ja, wir wissen ja, wie das geht im Supermarkt, ja. Also, da schnappen wir uns am Anfang erstmal eine Karre und dann schieben wir die Karre durch die Gänge und packen in die Karre alles rein, was wir brauchen oder was wir denken zu brauchen. Und am Ende von den ganzen Gängen kommt dann irgendwann ein Band, wo dann jemand sitzt und dann wird dann abgerechnet. Dann legst du alles auf das Band drauf und die tippt dann alles, die Dame an der Kasse, die tippt dann alles ein und du musst dann bezahlen. Im Leben verhalten wir uns manchmal genauso. Bildlich gesprochen. Wir ziehen durch die Gänge in unserem Leben und laden alles rein in die Karre. Hier ein bisschen Unehrlichkeit, da ein bisschen Ehebruch, da ein bisschen unreine Gedanken, da Lügen, da böse Gedanken. Ihr wisst schon, was ich meine. Nur einen Unterschied zwischen diesem Gang durch den Lebenssupermarkt und dem realen Supermarkt bei Aldi oder bei Lidl oder was auch immer. Im Leben vergessen wir sehr häufig, das, was wir bei Aldi nie vergessen, dass am Ende von den Gängen eine Kasse kommt, wo gezahlt wird. Und so ist es im Leben auch. Genau so ist es im Leben auch. Wisst ihr, am Ende unseres Lebens kommt da auch eine Kasse, da sitzt jemand und der sagt dann, legen wir mal alles jetzt hier rauf, auf das Band, was in der Karre drin ist. Und dann legst du das alles darauf und da wird alles Stückchen für Stückchen, wird dann einfach eingetippt. Also wir vergessen im Leben, dass es da eine Kasse gibt. Und als ich vor 48 Jahren an dieser Kasse stand, da war ich 17 oder 18 Jahre alt, da wurde alles eingetippt. Und dann kam dieser Knopf mit der Summe und da stand drauf, der Lohn für das, was da am Band liegt, ist der Tod. Trennung von Gott. Und wisst ihr, was dann passiert ist? Da hat jemand hinter mir gestanden. Der hat über meine Schulter gegriffen, hat den Zettel genommen und hat mit roter Tinte drüber geschrieben, ich habe alles bezahlt. Das ist das, was der Herr Jesus getan hat. An unserer Stelle die Strafe bezahlt, die wir verdient haben. Wenn du willst, nur wenn du willst. Oh, wisst ihr, Gott hat uns gemacht. Wir sind Geschöpfe seiner Hand, aus seiner Hand hervorgegangen. Er hat unsere Persönlichkeit gemacht und er respektiert unsere Persönlichkeit. Deswegen wird er niemals Druck ausüben, sondern er wird immer nur einladen und sagen, ich habe alles bezahlt für dich. Willst du Vergebung empfangen? Dann komm zu mir und sag's mir und dann vergebe ich dir und ich lösche das Register, was gegen dich steht. Leute, das ist doch so gewaltig, was Gott da getan hat. Der Herr Jesus nahm die Strafe auf seine Schulter in Form eines Kreuzes und in Form der Nägel, die durch seine Hände und seine Füße getrieben wurden. Die Bibel sagt, so sehr hat Gott die Welt geliebt, dass er seinen eingeborenen Sohn gab, damit jeder, der an ihn glaubt, nicht verloren geht, sondern ewiges Leben hat. Das heißt, die Herrlichkeit erlangt, ewiges Leben bekommen. Um ewiges Leben zu erhalten, müssen unsere Sünden beseitigt werden. Wir brauchen Vergebung unserer Schuld und Sünden, weil sonst ziehen uns diese Sünden, diese Schuld, die wir vor Gott auf uns geladen haben, dass wir unser Leben geführt haben ohne ihn, überhaupt kein Interesse an ihm. Diese Sünden und diese Schuld zieht uns ins Verderben, in die ewige Verdammnis, in die Hölle. Deswegen kam Gott in dem Herrn Jesus als Mensch auf die Erde. Gott hat ihn gesandt, damit er uns errettet vor der Strafe der Sünde. Wisst ihr, wenn es Bildung gewesen wäre, die wir am meisten gebraucht hätten, wie uns die Politiker immer sagen, dann hätte Gott uns doch einen Pädagogen gesandt, oder? Oder wenn es Technologie oder Umwelttechnologie wäre, die wir am meisten gebraucht hätten, dann hätte Gott uns doch einen Techniker oder einen Ingenieur gesandt, oder? Oder wenn es Vergnügen und Spaß gewesen wäre, was wir am dringendsten brauchen, was manche Leute ja denken, dann hätte er uns doch einen Entertainer geschickt. Oder wenn es Geld gewesen wäre, was wir am dringendsten gebraucht hätten, dann hätte er uns doch einen Banker geschickt oder einen Finanzfachmann. Da wir aber am dringendsten Vergebung brauchen, am dringendsten, deswegen hat Gott uns einen Erlöser geschickt, einen Retter. Der Herr Jesus hat Tod und Sünde, die eigentlich zu uns gehören, er hat das alles auf sich genommen und er gibt uns an ihrer Stelle nicht endendes Leben und ein verwandeltes, neues Herz. Und damit meint er nicht den Muskel, sondern das Zentrum deiner Persönlichkeit. Das nennt die Bibel das Herz, die Mitte deines Ichs, deines Selbst. Aber die Voraussetzung dafür ist, wenn du an ihn glaubst, wenn du ihm dein Leben anvertraust. Wisst ihr, der Teufel hat es dem ist es gelungen, das Wort Glauben so zu verbessern, dass die Leute heute, wenn die glauben, wenn die das Wort Glauben hören, dann denken die immer an Vermuten, an ja, für könnte sein, könnte mal irgendwie sein, aber muss nicht und so weiter. So nach dem Motto, ich glaube, dass zwei Pfund Rindfleisch eine gute Suppe macht. Aber wenn die Bibel über Glauben redet, und das könnt ihr gerne mal nachschauen, ich habe das mal getan bei einem Bruder, der hatte den 24-bändigen Brockhaus. Das ist also richtig, da muss er richtig einen eigenen Schrank für haben, für diese dicken Dinger, ja. Und da guckst du mal unter Glauben nach, da war ich erschrocken, da waren, glaube ich, ganz eng gedruckt, glaube zwei Seiten, voll gedruckt mit Erklärung, was Glauben bedeutet. Kommt aus dem althochdeutschen Wort geloben und bedeutet so viel wie die höchste Form des Vertrauens und der Gewissheit, Glauben. Und genau das bedeutet das, wenn die Bibel von Glauben redet, Anvertrauen. Wisst ihr, ich habe eben aus dem Johannesevangelium Kapitel 3 einen Vers gelesen, wahrscheinlich einen der bekanntesten Verse in der ganzen Bibel, über Gott, der uns so sehr liebt, dass er seinen Sohn gegeben hat, dass jeder, der an ihn glaubt, nicht verloren geht, sondern ewiges Leben hat. Ein Kapitel vorher, im Kapitel 2, das fällt mir gerade so ein, da heißt es im Vers 24, Jesus vertraute sich diesen Leuten, die bei ihm standen, die ihn da gefragt haben, er vertraute sich ihnen nicht an, weil er sie kannte, ihr Herz kannte. Und dieses Wort, er vertraute sich ihnen nicht an, dieses Wort vertraute, ist das gleiche Wort, was ein Kapitel später mit Glauben übersetzt wird. Das bedeutet das Wort Glauben. Wenn du an den Herrn Jesus glaubst, dann heißt das, wenn du ihm dein Leben anvertraust. Das ist der Glaubensschritt. Ich vertraue dir mein Leben an. Das kannst du dem Herrn Jesus im Gebet sagen. Ich vertraue dir mein Leben an. Wisst ihr, der Herr Jesus kam auf die Erde als Mensch und er lebte ein sündloses Leben. Ohne Sünde. Und dann starb er am Kreuz unseren Tod, den wir verdient hätten, liebe Freunde, und er gab denen, die an ihn glauben, sein Leben, ewiges Leben. 700 Jahre vorher wird genau das schon vom Propheten Jesaja vorhergesagt. Da lesen wir, die Strafe liegt auf ihm, also auf dem Herrn Jesus, auf dass wir Frieden hätten und durch seine Wunden sind wir geheilt. Und damit öffnete der Herr Jesus jedem, der da will, die Türe zurück in die Gemeinschaft mit dem großen Gott. Zurück in eine persönliche Beziehung zu unserem Schöpfergott. Dafür sind wir eigentlich gemacht, um eine Beziehung zu ihm zu haben. Deswegen hat er uns in seinem Bilde geschaffen. Und Menschen, und das tut mir so weh, wenn ich das sage, aber Menschen, die trotz dem Dilemma, in dem wir stecken, trotz dem Mist und dem Schmutz und dem Dreck dieser Welt, die trotz dieser herrlichen Möglichkeit keine Notwendigkeit für Gott sehen, das tut mir so leid. So leid. Weil sie verurteilt sind, hier auf der Erde weiterhin unter der Herrschaft der Sünde zu leben, um danach zu sterben und für ewig von Gott getrennt in der Hölle zu sein. Leute, ich würde mir nicht wagen, mir so etwas auszudenken, um es hier zu verkündigen. Aber ich muss es euch sagen, weil Gottes Wort es so deutlich sagt. Und das sind keine Fragen, die man auslegen kann, sondern die muss man einfach nur lesen und sagen, stimmt das? Ja, das stimmt, das ist Gottes Wort. Diese Leute sehen nicht, dass sie unter dem Zorngericht Gottes stehen. So wie es die Bibel sagt im Johannes 3, kurz nach diesem einen Vers, da heißt es, wer an ihn, also an Jesus glaubt, der wird nicht gerichtet. Wer aber nicht glaubt, der also sein Leben nicht anvertraut, der ist schon gerichtet, weil er nicht geglaubt hat an den Namen des eingeborenen Sohnes Gottes. Und dann am Ende dieses Kapitels im Johannesevangelium heißt es weiter, wer an den Sohn glaubt, hat ewiges Leben. Wer aber dem Sohn nicht gehorcht, wird das Leben nicht sehen, sondern der Zorn Gottes bleibt auf ihm. Also, wer dem Sohn nicht gehorcht, das hört sich so wieder an wie, ja, kommt er mit der Peitsche oder was? Nein. Sondern Gott sagt nur, du musst zu meinem Sohn kommen. Und der Herr Jesus sagt, komm zu mir, ihr mühselig und Beladenen, ich werde euch Ruhe geben. So, wenn du dem nicht gehorchst, dann kannst du auch keine Ruhe finden, ist doch logisch, oder? Und dann der letzte Satz, der Zorn Gottes bleibt auf ihm, das ist interessant. Wer nicht will, wer nicht gerettet werden will, liebe Freunde, über dem kommt nicht Gottes Zorn, sondern der Zorn bleibt über ihm. Das heißt, der Zorn Gottes, darf ich mal bildlich sagen, die Hand des Zornes Gottes schwebt über dieser Welt. Und Gott hält seine Hand des Zornes Gottes nur zurück. Die Welt ist verloren. Da gibt's keine Rettung für diese Welt. Gottes Hand hält er zurück aus lauter Liebe und Geduld, weil er wartet, ob da noch jemand ist, der gerettet werden will, der seinen Namen anruft. Herr, rette mich, weil die Bibel sagt, wer den Namen des Herrn anruft, der wird errettet werden. Und dann kommt der Augenblick irgendwann, den keiner von uns weiß, aber ich bin sicher, das wird nicht mehr lange dauern. Dann wird der Zorn Gottes über die Welt kommen. Bange machen? Nenn es, wie du willst. Ich muss dir nur die Wahrheit sagen und dich bitten, triff die richtige Entscheidung. Ruf den Namen des Herrn Jesus an, dass er dich errettet. Ob du es glaubst oder nicht, das Gericht Gottes, es wird kommen. Und deswegen frage ich dich, wie steht das mit dir? Spürst du in deinem Herzen, dass Gott vielleicht zu dir reden will, dass er dich ruft? Gott versucht vielleicht schon lange, dein Herz zu erreichen, aber bisher hast du dich vielleicht immer stur gestellt. Aber wie ist es denn heute? Klopft er heute an deine Herzenstür, tief drin, dass du denkst, ja, eigentlich müsste ich mich bekehren. So nennt die Bibel dieses Umkehren zu ihm hin und seinen Namen anrufen. Und eigentlich müsste ich es tun. Klopft er tief drin an dein Herz, so wie die Bibel es sagt, Jesus Christus spricht, siehe, ich stehe an der Tür und klopfe an. Wenn jemand meine Stimme hört und die Türe öffnet, zu dem werde ich hineingehen und mit ihm essen und er mit mir. Leute, wenn er mit uns essen will und wir mit ihm essen sollen, dann hat das nichts mit Abendmahl zu tun. Sondern Essen, miteinander essen, ist auch in unserer Gesellschaft, auch in der Welt, immer noch der Ausdruck höchster Gemeinschaft. Wenn ich dir sagen will, wenn ich dir zeigen will, wie sehr ich dich schätze, dann ist das beste Zeichen nicht ein großes Geschenk, was ich dir mache, sondern das beste Zeichen ist, ich lade dich ein, mit mir zu essen. Weil Essen auch in unserer Gesellschaft immer das höchste Zeichen von Gemeinschaft ist. Und hier bietet Gott dir an, er sagt, ich stehe an deiner Herzen, an deiner Lebenstüre und möchte bei dir einziehen in dein Leben und möchte mit dir Gemeinschaft haben. Ist das nicht gewaltig? Kannst du da einfach sagen, interessiert mich nicht? Und noch etwas, er klopft nur an, er schlägt nicht ein. Die Bibel redet von einem, der mit Gewalt in das Lebenshaus einbricht. Das ist der Feind Gottes. Der nimmt, was ihm nicht gehört. Der zertrümmert die Tür, um bei dir einzubrechen. Aber der Herr Jesus nicht, weil er der Schöpfer deiner Persönlichkeit ist. Er schätzt deine Persönlichkeit und er weiß, dass er uns die Fähigkeit gegeben hat, in Freiheit Entscheidungen treffen zu können. Deswegen klopft er nur an und wartet, ob du seine Stimme hörst und ihm öffnest. So wie ein Mann, von dem uns berichtet wird, im Neuen Testament, das ist eine ganz interessante Geschichte. Das war ein richtiger Verbrecher. Der hatte wirklich Dreck am Stecken. Der hat seine eigenen Landsleute verraten und verkauft, hat die ausgenommen wie fette Mastgänse. Ah, die Bibelkenner, die wissen schon, wen ich meine, ja? Wen denn? Ah, den Zachäus. Genau, der kleine, dicke Zachäus. Leute, ich sage euch, der hatte nicht viele Freunde. Vielleicht hat er doch Freunde gehabt, aber nur wegen seines Geldes. Wegen Vorteile, die andere sich vielleicht erhofften. Dass so ein Mann, der so viel gebracht hat. Aber der wollte auch. Der hat gehört, naja, Jesus kommt ja irgendwann hier auch bei mir vorbei. Und vielleicht kann ich ja ihn auch zum Freund gewinnen. Oder irgendwas, was immer ihn motiviert hat. Aber er hat sich überlegt, wie kann ich das machen, dass ich an ihn rankomme? Weil der ja immer umgeben ist von einer riesen Menschenmenge. Wie komme ich an den Mann ran? Und er wusste auch, dass wenn er sich einfach unter das Volk mischt, die dann mit ihm dann um den Herrn Jesus herumstehen, Das werden die Leute nicht wollen. Die werden ihn wegjagen. Mit Steinen werden die ihn verjagen. Und dann kam dieser Zachäus wahrscheinlich auf eine glorreiche Idee. Der hat sich gedacht, der wird ja wahrscheinlich über die Hauptstraße kommen, wenn er kommt. Und dann werde ich mich einfach auf den Baum setzen, ein paar Stunden vorher, bevor irgendjemand kommt. Dann setze ich mich da um ihn und warte. Und wenn ich Glück habe, da kommt er so nah an mir vorbei, dass ich vielleicht einen Blick erhasche, wie er aussieht. Und vielleicht kommt er so nah vorbei, dass ich ihn vielleicht sogar hören kann. Und das hat er gemacht. Der hat sich vielleicht ein paar Stunden vorher auf so einen dicken Baum gesetzt mit dicken Blättern und hat da gewartet. Vielleicht ist ihm die Zeit ein bisschen lang geworden, aber irgendwann hat er am Horizont die Staubwolke entdeckt. Da kommt eine riesen Menschentruppe. Und der Herr Jesus, wenn er ankam, war immer umringt von vielen Menschen. Nicht nur Leuten, denen er geholfen hat, sondern auch Leute, die ihn nur scharf beobachtet haben, um etwas zu finden, was sie gegen ihn anwenden konnten. Und die kamen näher. Und dann der Zachäus, irgendwann sagte der sich, oh Mann, ich habe echt Sau. Die kommen ganz nah an meinen Baum vorbei. Ich kann wahrscheinlich sogar ihn hören, was er sagt. Aber es kam noch doller. Der ist nicht nur nah am Baum vorbeigekommen, sondern der ist genau auf den Baum zugelaufen. Und als er genau unter dem Baum stand, blieb er stehen. Und die ganze Truppe und der Zachäus hat wahrscheinlich einen Schreck gekriegt. Wahrscheinlich hat er gedacht, jetzt nur nicht niesen. Die holen mich hier runter mit Steinen, wenn die mich hier oben sehen. Aber der Herr Jesus hat unter dem Baum gestanden und guckt nach oben und durch die Blätter hindurch guckt er dem genau in die Augen und sagt zu ihm, jetzt hört mal genau zu, er sagt zu ihm, Zachäus, steige eilends herab, denn heute muss ich in deinem Haus bleiben. Wisst ihr, was ich gesagt hätte, wenn ich da unten gestanden hätte? Ich hätte es auch gut gemeint mit dem Zachäus, aber ich hätte dem Zachäus wahrscheinlich gesagt, Zachäus, komm mal runter. In deinem Leben ist so viel schiefgelaufen. Ich helfe dir, das wieder in Ordnung zu bringen. Komm, wir reden mal drüber. Über die ganzen Betrügereien und so weiter. Aber der Herr Jesus hat gar nichts davon geredet. Gar nichts. Er hat nur eins gesagt, Zachäus, ich will eine Gemeinschaft haben mit dir. Ich will in dein Haus. Und als der Zachäus das gehört hatte, diese Haltung, die der Herr Jesus hier zeigte, nämlich genau das, was er im Johannes 3, Vers 16, Vers 17 sagt, denn Gott hat seinen Sohn nicht in die Welt geschickt, auf dass er die Welt richte, sondern auf dass die Welt durch ihn errettet wird. Da hat der Zachäus plötzlich gar keine Angst mehr gehabt vor seinen Landsleuten. Dem war es völlig wurscht, ob die Steine aufheben und nach ihm werfen. Der sprang runter und rannte vor dem Herrn Jesus zu sich nach Hause, machte die Tür auf. Und der machte nicht nur seine Haustür auf, der machte auch sein Herz auf. Und der Herr Jesus veränderte sein Leben. Er veränderte sein Leben. Und so steht der Herr Jesus auch jetzt vor dir und er spricht dich an und er sagt zu dir, dass er heute in dein Leben einziehen möchte. Er respektiert deine Persönlichkeit und er übt keinen Druck aus. Er wartet darauf, dass du persönlich ihn in deinem Herzen einlädst, dass du ihm deine Herzenstür öffnest. Wisst ihr, Errettung vor der ewigen Verdammnis ist ein Geschenk Gottes an dich. Du kannst dir dieses Geschenk nicht durch ein anständiges Leben verdienen. Auch nicht durch Spenden, auch nicht durch gute Werke und auch nicht durch Mitgliedschaft in irgendeiner Kirche oder irgendeinem Verein, egal wie der sich nennt. Und das ist auch völlig wurscht, was die Leute dir erzählen. Nur das zählt, was Gottes Wort sagt. Um errettet zu werden, musst du ihm, dem Herrn Jesus, dein Leben hingeben. Deine Nöte hingeben, deine Sorgen hingeben, deine Pläne, deine Träume, alles, die ganze Herrschaft, du gibst dich ganz selbst in seine Hände. Nicht in die Hände von Menschen, sondern in die Hände des Sohnes Gottes, dem Schöpfer aller Dinge. Und es ist nur zu deinem Besten. Ich sag dir, vertrau ihm sein Leben an. Dann bist du auf der Gewinnerseite. Und darum bittet er dich heute Abend. Gott selbst bittet dich. So wie bei dem Zachäus. Gott selbst, das musst du dir mal vorstellen, Gott selbst bittet dich. Ich will heute bei dir einkehren. Und ich bitte dich an seiner Stelle, weil den Auftrag hat er mir gegeben. Wir bitten an Christi statt. Lass dich doch versöhnen mit Gott. weil ich weiß, dass er ein weiser Vater im Himmel ist und dass er nur Gutes für dich im Sinn hat. Er sagt dir in seinem Wort, denn ich kenne ja die Gedanken, die ich über euch denke, spricht der Herr, Gedanken des Friedens und nicht zum Unheil, um euch Zukunft und Hoffnung zu gewähren. Und deswegen richte ich am Ende diese Frage an dich. Hast du eine persönliche Beziehung zu dem Herrn Jesus Christus? Kennst du den Herrn Jesus persönlich in deinem Herzen? Nun, wenn du dann sagst jetzt in deinem Herzen, ja, weiß ich nicht. Das wäre genauso töricht, als wenn du mich fragen würdest, Rudi, bist du verheiratet? Und ich würde zu dir sagen, ich weiß es nicht. Ich hoffe es vielleicht. Dann würdest du sagen, Jesus ist ganz durchgeknallt. Nein. Du wirst es wissen, weil es eine Entscheidung ist, die du triffst. Und in diese Entscheidung rutscht man nicht hinein, ohne es zu merken, sondern es ist eine bewusste Hinwendung an ihn. Hier geht es also nicht um den Eintritt in irgendeinen Verein. Wenn du dein Leben noch nie Gott gegeben hast und noch nie neues Leben in dir angefangen hat, dann frage ich dich, siehst du heute die Notwendigkeit, Gott kennenzulernen, persönlich? Willst du heute mit dem Herrn Jesus ein neues Leben anfangen? Wo würdest du die Augen aufschlagen, wenn du heute Nacht stirbst? Das ist doch eine ernste Frage, über die man nachdenken muss. Lass dich von nichts abhalten, heute dein Leben mit Gott in Ordnung zu bringen. Wisst ihr, mir begegnen oft Leute bei Evangelisationen, die genau wissen, dass sie sich bekehren sollten, die aber Angst vor dem haben, was vielleicht auf sie zukommen wird. Am zweiten, dritten, vierten Tag nach der Bekehrung, weil sie vielleicht an irgendwelche Dinge gebunden sind. An Alkohol, Nikotin, Pornografie, wie viele heute an Pornografie gekettet sind und die denken sich, naja, ich muss das erst in den Griff kriegen, weil ich habe Angst, da werde ich übermorgen gleich wieder stolpern. Ich muss erst in den Griff kriegen. Aber ich sag dir, wenn das deine Gedanken sind, vergiss es. Dann wird der Teufel dafür sorgen, dass du nie zum Herrn Jesus kommst. Der erste Schritt führt dich zum Herrn Jesus ans Kreuz. Und wenn er dir deine Schuld und Sünden vergibt und in dein Leben einzieht, dann gehst du den zweiten und dritten Schritt nicht mehr alleine, sondern der Herr geht mit dir. Und wenn du dann fällst, dann steht der Herr neben dir und hilft dir auf. Er nimmt dich an seine Hand. Und deswegen lade ich dich ein, die Hand Gottes zu ergreifen. Wisst ihr, ich will dir sagen, dass keiner von denen, vor denen du vielleicht heute Angst hast, es gibt Leute, die sagen, was sollen die Kollegen denken, was soll meine Familie denken, was sollen die Nachbarn denken, wenn ich bei den Frommen bin und mich bekehrt habe und so weiter. Aber keiner von denen, vor denen du vielleicht heute Angst hast, was die alle denken könnten über dich, keiner von denen wird neben dir stehen, wenn du vor Gott stehst und Gott dich fragt, wie war das denn am 5. November 2012, als ich an dein Herz geklopft habe? Warum hast du mir da nicht geöffnet? Keiner steht dann neben dir, der dir zur Seite steht. Und deswegen lade ich dich ein, lass dich nicht zurückhalten von irgendwelchen Ängsten oder Gedanken, die du hast über andere Leute. Ein Lied heißt, Menschenfurcht führt zum Verzicht. Wenn du weißt, dass du noch nicht errettet bist, wenn du weißt, dass du dein Leben noch nie Gott übergeben hast, aber heute Abend erkennst, dass du Gott brauchst, und wenn du heute mit Glauben und mit Vertrauen zu Gott kommen willst, dann zögere keine weitere Stunde. Sage nicht, ich habe bis morgen Zeit. Weil, um es ganz realistisch zu sagen, du bist nur einen Atemzug oder nur einen Herzschlag oder nur einen Autounfall weit von der Ewigkeit entfernt. Das ist ernst, Leute. Wir machen hier keine Spielchen. Aber ich kann auch sagen, du bist nur ein Gebet weit entfernt, errettet zu werden, wenn du den Namen des Herrn Jesus anrufst und ihn einlädst. Und deswegen kannst du auch jetzt in diesem Augenblick dem Herrn Jesus dein Herz öffnen. wenn du ihm sagst, dass du jetzt heute zu ihm kommen willst. Und du kannst es tun durch das Lied, was wir jetzt wieder gemeinsam singen. Ich komme zum Kreuz, suche Gnade bei dir. Ich komme zum Kreuz, für mich starbst du hier. Ich komme aus Schwachheit jetzt zu deiner Kraft. Jesus, ich komme zum Kreuz. Das kann von dir, wenn du möchtest, wie ein Gebet sein, dass du dem Herrn sagst, ja, ich habe verstanden, worum es geht und heute komme ich zu dir und ich bitte dich, dass du in mein Leben einziehst. Wir singen alle Verse und wir stehen dazu auf und danach will ich mit uns beten. Herr Jesus Christus, wir möchten dir von ganzem Herzen danken, dass du trotz diesem Elend dieser Welt, trotz diesem Unrat, trotz dieser Sünde, die überströmt, Herr, dass du uns trotzdem liebst. Und du hast deine Liebe unter Beweis gestellt, wie man sie stärker nicht beweisen kann. Gott beweist seine Liebe zu uns darin, dass du, Herr Jesus, für uns gestorben bist, als wir noch Sünder waren. Und dafür danken wir dir, dass heute noch dieses Angebot Gottes gilt, dass jeder, der zu dir kommt, du ihn nicht hinausstoßen wirst, sondern annehmen wirst und neues, ewiges Leben schenken willst. Danke, Herr Jesus, dass du uns heute Abend so deutlich gezeigt hast, wie verdorben wir in unseren Herzen sind und dass wir Vergebung brauchen und du bist bereit, sie uns zu gewähren, wenn wir zu dir kommen. Und da bitte ich herzlich für jeden, der heute Abend hier im Saal ist und dich noch gar nie persönlich kennengelernt hat. Klopfe noch einmal an, so wie wir es gelesen haben, Herr, ob da nicht jemand ist, der dir heute öffnet und dich einlädt, einzuziehen. Aber ich bete auch für die, Herr, die schon einmal bei dir waren, aber in deren Leben Dinge eingezogen sind, von denen sie wissen, dass sie dir nicht gefallen. Ach, Herr, klopfe auch bei ihnen an, ob es nicht heute an der Zeit ist, dass sie neu ihr Leben dir weihen und Vergebung empfangen. Danke, Herr Jesus, dass du reich bist für alle. Und darüber erhebe ich auch heute Abend deinen wunderbaren Namen, weil nur in deinem Namen Erlösung ist. Amen.
1: Sie hörten Rudi Joas in einem Vortragsmitschnitt mit dem Titel »Wozu brauche ich Gott?«

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1: Ich bin Felix Becker und das wird der Tag. In Berlin und Mecklenburg-Vorpommern sind heute die Bürgerinnen und Bürger zu wichtigen Wahlen aufgerufen.
2: In der Hauptstadt wird ein neues Abgeordnetenhaus gewählt. Gleichzeitig werden die 12 Bezirksverordnetenversammlungen neu bestimmt. In Mecklenburg-Vorpommern entscheiden die Wahlberechtigten über die Zusammensetzung des neuen Landtags. Die Wahllokale sind in beiden Ländern von 8 bis 18 Uhr geöffnet. Anschließend beginnt die Auszählung. Am Abend werden erste Ergebnisse erwartet. In Berlin richtet sich der Blick vor allem auf die künftigen Mehrheitsverhältnisse im Abgeordnetenhaus. Auch in Mecklenburg-Vorpommern wird sich zeigen, wie sich die Kräfteverhältnisse im neuen Landtag verändern. Ulrike Klein, Redaktion.
1: In Dublin beginnt heute ein zweitägiges informelles Treffen der Verkehrsminister der Europäischen Union.
3: Zum Auftakt kommen die Minister am Abend zu einem offiziellen Empfang und gemeinsamen Abendessen zusammen. Die eigentlichen Arbeitssitzungen finden am Montag statt. Dabei geht es unter anderem darum, wie neue Technologien die Verkehrssicherheit verbessern können und welche Folgen die Energiekrise für Europas Verkehrspolitik hat. An dem Treffen nehmen auch Vertreter der Europäischen Kommission teil. Timo Wiesner, Redaktion.
1: Auf dem Münchner Oktoberfest steht heute einer der traditionellen Höhepunkte auf dem Programm.
4: Bei der 191. Ausgabe des Volksfestes zieht der große Trachten- und Schützenzug durch die bayerische Landeshauptstadt. Tausende Mitwirkende aus dem In- und Ausland präsentieren in historischen Gewändern und Trachten die handwerkliche und kulturelle Vielfalt der Region. Begleitet wird der rund 7 Kilometer lange Festzug von zahlreichen Spielmannszügen sowie den prachtvoll geschmückten Gespannen der Münchner Brauereien. Das Spektakel führt mitten durch die Innenstadt bis zur Theresienwiese und lockt hunderttausende Zuschauer an die Straßenränder. Noah Ulrich, Redaktion.
1: In der Fußball-Bundesliga wird der 4. Spieltag am heutigen Sonntag mit 3 Begegnungen abgeschlossen. Im Mittelpunkt steht das Duell zwischen Bayer Leverkusen und RB Leipzig, das um 15.30 Uhr angepfiffen wird. Um 17.30 Uhr empfängt Schalke 04 den SV Elversberg. Den Abschluss bilden um 19.30 Uhr Paderborn und Hoffenheim. Auch in der Frauen-Bundesliga wird heute gespielt. Union Berlin empfängt um 18.30 Uhr RB Leipzig.
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1: Heute am Tage bringen dichte Wolken im Norden zeitweise Regen und Schauer, während es im Süden trocken und sonnig bleibt, bei Höchstwerten zwischen 17 und 27 Grad. Morgen ziehen im Norden und Nordosten weitere Schauer oder einzelne Gewitter durch, während es im Südwesten freundlich bleibt bei 16 bis 23 Grad.
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0: 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Guten Morgen und herzlich willkommen. Hören Sie nun Rudi Joas mit einer Botschaft.
1: Keine Generation vor uns hat eine solche Informationsflut erlebt wie wir heute. Informationen am laufenden Band. Gute und schlechte. Frohmachende und bedrückende. Wobei ich den Eindruck habe, dass letztere in der totalen Überzahl sind. In den vielen Jahren meiner Seelsorgetätigkeit habe ich erfahren, man kann mit den Menschen über alles Mögliche reden und diskutieren. Doch bei vielen ist das Thema Tod, Gott, Jesus Christus und Ewigkeit tabu. Warum? Ist es denn unnormal, über eine unausweichliche Tatsache zu reden? Existiert die Tatsache etwa nicht, wenn wir sie verdrängen? Können wir den Tod umgehen, wenn wir uns als Verdrängungskünstler betätigen? Wenn das der Fall wäre, dann hätte ich vollstes Verständnis, wenn die Tatsache des Todes unerwähnt bliebe. Aber das ist eben nicht der Fall. Meine lieben Hörerinnen und Hörer, wäre es nicht logischer, richtiger und viel wichtiger, sich in guten Tagen Klarheit zu verschaffen, wie das Leben nach dem Tod weitergeht? Deswegen will ich diese Kurzansprache überschreiben mit dem Titel »Geht es weiter nach dem Tod?« Der Herr Jesus sagt in Johannes 5, Vers 28 und 29, »Wundert euch darüber nicht, denn es kommt die Stunde, in der alle, die in den Gräbern sind, seine Stimme hören und hervorkommen werden, die das Gute getan haben zur Auferstehung des Lebens, die aber das Böse verübt haben zur Auferstehung des Gerichts.« Bei der letzten Botschaft sahen wir etwas hinter den Vorhang, den der Herr Jesus gelüftet hatte. Wir sahen den reichen Mann an einem Platz, an den er eigentlich gar nicht kommen wollte. Doch seine Gleichgültigkeit Gott gegenüber hat ihn dahin gehen lassen. Der Herr Jesus hat uns beim Blick hinter den Vorhang zur Ewigkeit nicht nur den Ort der Qual für den gottlosen Mann, sondern auch das Gegenstück in Lazarus gezeigt. Der lebte auf der Schattenseite dieser Welt, wie man so sagt. Er lag vor der Tür des Reichen voller Geschwüre. Die Brocken, die vom Tisch des Reichen fielen, waren sein einziger Lebensunterhalt. Aber dann war auch seine Leidenszeit zu Ende. Er stirbt und wird von Engeln in den Schoß Abrahams getragen. Was für eine Freude nach aller Not! Vorher war kein Mensch da, der sich um ihn kümmerte. Die Tiere hatten sogar Mitleid, denn Hunde kamen und leckten seine Geschwüre. Nun ist das alles vorbei. Engel Gottes kommen und bedienen ihn. Sein hartes Lager auf den Steinen vor der Tür des Reichen wird nun eingetauscht mit der wohligen Wärme und Geborgenheit in Abrahams Schoß. Eine jüdische Umschreibung des Paradieses. Vorher in Not und Angst, jetzt in Freude. Vorher in Gefangenschaft, jetzt in

völliger Freiheit. Diesen Augenblick der Glückseligkeit hat ein alter Liederdichter in folgende Zeilen verfasst. Wie wird uns sein, wenn endlich nach dem letzten ausgekämpften Streit wir aus der Ferne in die Heimat kehren und einziehen in das Land der Herrlichkeit? Wenn wir den letzten Staub von unseren Füßen, den letzten Schweiß vom Angesicht gewischt und in der Ferne sehen und begrüßen, was oft den Mut im Pilgertal erfrischt. Was muss das für den an den Herrn Jesus Christus Glaubenden sein, wenn er durch die Gnade unseres Gottes in die wahre Heimat einziehen wird? Vielleicht wird er sich wie ein Vogel vorkommen, der dem Käfig entflogen, auf einem Baum sitzt, um ein Loblied anzustimmen. So ähnlich wird es auch Lazarus ergangen sein. Er hat dem Herrn Lob und Dank gesagt, als er von allem Leid und Übel befreit war. Ein an Jesus Christus Glaubender stirbt nicht, sondern nur sein Elend wird sterben. So besingt es auch ein anderer Liederdichter in seinem Lied. Nein, nein, das ist kein Sterben, wenn Christen heimwärts gehen. Es ist nur ein Verwandeln vom Glauben in das Sehen. Für Kinder Gottes folgt auf das Kreuz die Freude, auf die Unruhe die Ruhe, auf die Tränensaat die Freudenernte, auf das Leid dieser Erdentage die ewige Freude, auf die kurze Nacht ein ewiger Morgen, auf die kurze Gefangenschaft eine ewige Freiheit. Das ist die ganz große und herrliche Veränderung, die auf alle Kinder Gottes wartet. Lazarus durfte jetzt ausruhen im Abrahams Schoß. Das war das alttestamentliche Bild. Im Neuen Testament wissen wir durch den Apostel Paulus, ich habe Lust abzuscheiden, um bei Christus zu sein. Ja, für uns heute, die wir an den Herrn Jesus glauben, geht die Reise zu ihm, unserem Herrn. Dann leben wir bei ihm in einer ungetrübten, ewigen Gemeinschaft. Das hatte sich der Herr Jesus in seinem hohen priesterlichen Gebet in Johannes 17 erbeten. Vater, ich will, dass die, die du mir gegeben hast, auch bei mir seien, damit sie meine Herrlichkeit schauen. Meine lieben Zuhörer, dahin will Gott auch dich bringen. Aber er wird dich nicht zwingen. Er respektiert deinen freien Willen. Weil Gott Liebe ist, kann er Liebe nicht befehlen oder erzwingen, denn so etwas ist der Liebe absolut wesensfremd. Liebe erwartet freiwillige Gegenliebe. Darum sagt der Apostel Johannes in seinem ersten Brief im Kapitel 4, Vers 9 und 10, hierin ist die Liebe Gottes zu uns geoffenbart worden, dass Gott seinen eingeborenen Sohn in die Welt gesandt hat, auf dass wir durch ihn leben möchten. Hierin ist die Liebe, nicht dass wir Gott geliebt haben, sondern dass er uns geliebt und seinen Sohn gesandt hat, als eine Sühnung für unsere Sünden. Diese göttliche Liebe hat einen Weg gefunden, um uns vom ewigen Verderben zu erretten. Diesen Liebesbeweis Gottes sehen wir in der Dahingabe seines Sohnes in Tod und Gericht am Kreuz von Golgatha. Die Bibel sagt in Johannes 3, Vers 16, denn so sehr hat Gott die Welt geliebt, und damit meint er dich ganz persönlich, dass er seinen eingeborenen Sohn gab, auf dass jeder, der an ihn glaubt, nicht verloren gehe, sondern das ewige Leben habe. Hast du richtig hingehört? Gott will dir ewiges Leben schenken, droben bei ihm, im Vaterhaus. Nur du selbst bist imstande, dich von dieser Herrlichkeit auszuschließen, indem du Gottes Geschenk, seinen geliebten Sohn, der für deine Schuld und Sünde gestorben ist, nicht im Glauben annimmst. Lass ihn doch bitte ab heute Herr deines Lebens sein. Verlass deinen alten Lebensweg der Sünde und folge ihm nach und bekenne ihm ohne Vorbehalte deine Vergangenheit. Er macht dich rein von aller Sünde.
Darum hat der Herr Jesus dich gewarnt und in Lukas 16 den Vorhang zur Ewigkeit gelüftet, um dir die beiden einzigen Möglichkeiten zu zeigen, die es für dich gibt. Entweder du bleibst auf dem Weg, auf dem du von Natur aus bist, und endest beim reichen Mann am Ort der Qual, oder du lässt dich retten und wirst beim Herrn Jesus droben im Vaterhaus ankommen. Kennst du das Sprichwort? Wer die Wahl hat, hat die Qual? Hier bei den vergänglichen Dingen dieser Erde ist das oft wahr. Da fragt man unwillkürlich, was ist das Bessere für mich? Für die Wahl deiner Ewigkeit trifft das aber absolut nicht zu. Bestehen da bei dir noch irgendwelche Zweifel? Dann liegt es an deinem Unglauben. Die Ungläubigen sind nach Offenbarung 21, Vers 8 für ewig verloren. Darum frage ich dich, oder noch besser, ich lade dich ein, gerade jetzt an den Herrn Jesus Christus zu glauben, damit du errettet wirst zum ewigen Leben. Wer errettet ist, kommt nicht mehr ins Gericht. Das wäre die allerbeste Entscheidung mit dem einzigartigsten Wahlergebnis auf der ganzen Erde, die du jemals treffen kannst. Genau das wünsche ich dir von ganzem Herzen. Wir wollen beten. Herr Jesus, du hast die Hölle gemacht, aber nicht für uns, sondern für den Teufel und seine Bande. Unsere Voreltern haben aber die Seite gewechselt und leben mit all ihrem Nachkommen auf der falschen Seite, unter der Herrschaft des Satans auf dieser Welt. Du hast aber am Kreuz eine Möglichkeit für jeden von uns geschaffen, zurück auf die andere Seite, auf die Seite Gottes zu kommen. Danke dafür. Und ich bitte dich, dass vielleicht gerade heute einige unserer Zuhörer den Schritt zu dir wagen und deinen Namen anrufen, um errettet zu werden. Ich bitte dich um deinen Segen für alle unsere Zuhörerinnen und Zuhörer. Amen.

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1: Ich bin Silke Rech. In Mecklenburg-Vorpommern und Berlin werden heute neue Landesparlamente gewählt. Und 1,3 Millionen Menschen sind in Mecklenburg-Vorpommern aufgerufen, ihre Stimme abzugeben. Dort wird ein enges Rennen zwischen der SPD von Ministerpräsidentin Schwesig und der AfD erwartet.
2: In Berlin sind rund 2,5 Millionen Menschen wahlberechtigt. Dort liegen Linke und CDU in den Umfragen vorne. Neben dem Abgeordnetenhaus werden auch die 12 Bezirksverordnetenversammlungen neu gewählt. Eine Premiere gibt es in beiden Ländern. Erstmals dürfen bei den Landeswahlen auch 16- und 17-Jährige abstimmen. Die Wahllokale sind bis 18 Uhr geöffnet. Noah Ulrich, Redaktion.
1: Die Wahlen in Mecklenburg-Vorpommern und Berlin sind heute auch für die Bundespolitik wichtig. Besonders im Blick steht das Abschneiden der CDU. Bundeskanzler und Parteichef Merz hat in den frühen Abend das CDU-Präsidium zu Beratungen nach Berlin eingeladen. Merz steht seit der deutlichen Niederlage seiner Partei bei der Landtagswahl in Sachsen-Anhalt unter Druck. Je nach Ergebnis könnte die Diskussion über seinen Kurs und seine Führung wieder zunehmen. Das US-Militär hat in der Karibik erneut ein mutmaßliches Drogenboot angegriffen. Dabei wurden 4 Menschen getötet. Das US-Militär erklärt, das Schiff sei am Drogenhandel beteiligt gewesen. Die USA greifen seit rund einem Jahr immer wieder mutmaßliche Schmugglerboote in der Karibik und im Ostpazifik an. Dabei wurden inzwischen mehr als 200 Menschen getötet. Kritiker halten die Angriffe für völkerrechtswidrig. Die Houthi-Rebellen im Jemen haben sich zu den jüngsten Angriffen auf Saudi-Arabien bekannt. Die Gruppe erklärt, sie habe unter anderem die Hauptstadt Riad und Ölanlagen am Roten Meer mit Raketen und Drohnen angegriffen. In Riad hatten Anwohner zuvor Explosionen gehört. In der Nähe des internationalen Flughafens war eine Rauchsäule zu sehen. Die Houthi bezeichnen die Angriffe als Reaktion auf das Vorgehen Saudi-Arabiens gegen die jemenitische Hauptstadt Sanaa. Die aktuellen Ergebnisse der ersten Fußball-Bundesliga. Borussia Mönchengladbach gegen FSV Mainz 05 3:4. Eintracht Frankfurt gegen SC Freiburg 2:2. HSV gegen 1. FC Köln 2:1. Werder Bremen gegen FC Augsburg 3:2. Und VfB Stuttgart gegen Borussia Dortmund 0:1.
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1: Wir haben in Münster 18 Grad, in Dresden 15 und in Hamburg 17 Grad. Heute ist es im Norden und in der Mitte wolkig bis stark bewölkt mit zeitweisem Regen, der sich bis zum Abend südwärts verlagert. Am Nachmittag lockert es im Norden zwar auf, es folgen jedoch kräftige Schauer und einzelne Gewitter. Im Süden bleibt es bis zum Abend trocken mit viel Sonnenschein. Die Höchstwerte liegen in der Nordhälfte bei 17 bis 22 Grad, im Süden erreichen sie 20 bis 27 Grad. Morgen ist es in der Nordosthälfte stark bewölkt mit Schauern und einzelnen Gewittern. Im Südwesten bleibt es dagegen länger heiter und trocken. Die Höchstwerte erreichen 16 bis 20 Grad. Im Südwesten steigen die Temperaturen auf 19 bis 23 Grad.
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1: Sonntag, 20. September. Tag des Friedhofs, Weltkindertag. Jesus sprach zu ihr: Ich bin die Auferstehung und das Leben. Wer an mich glaubt, wird leben, auch wenn er gestorben ist. Und jeder, der da lebt und an mich glaubt, wird nicht sterben in Ewigkeit. Johannes 11, Verse 25 und 26. Endlich lebendig. Unter diesem Motto stand der Tag des Friedhofs 2025. Dieser Aktionstag wurde 2001 vom Bund Deutscher Friedhofsgärtner ins Leben gerufen. Dabei soll die Bedeutung des Friedhofs als Ruhestätte, Ort der Trauerbewältigung, Erholungs- und Lebensraum den Menschen wieder näher gebracht werden. Auch die Tabus im Umgang mit Tod und Trauer sollen verschwinden. Endlich lebendig. Das bringt mich ins Nachdenken. Endlich verstehe ich ja noch, aber was hat ein Friedhof mit lebendig zu tun? Doch Jesus hat genau denselben Zusammenhang hergestellt. Sein Freund Lazarus war gestorben und in eine Gruft gelegt worden. Vorher hatten seine Schwestern Jesus rufen lassen, vielleicht konnte Jesus den Tod noch verhindern. Doch er ließ sich Zeit. Lazarus starb. 4 Tage nach der Beisetzung kam Jesus und sprach mit Martha über Auferstehung, Leben, Glauben und den Tod. Siehe Tagesvers. Dann ging er zum Grab und rief: Lazarus, komm heraus. Und Lazarus kam lebendig aus dem Steingrab. Der Apostel Paulus schreibt über den Glauben: Denn aus Gnade seid ihr gerettet durch Glauben, und das nicht aus euch, Gottes Gabe ist es. Epheser 2, Vers 8. Gott schenkt den Menschen erst die Fähigkeit, glauben zu können. Doch wie jedes Geschenk muss auch dieses angenommen werden. Aber wenn ich das tue und gerettet bin, dann bin ich auch von Gott mit Christus lebendig gemacht. Gott hat ein Interesse daran, dass wir glauben und leben. Glauben muss jeder Mensch in diesem Leben. Nach dem Tod ist es zu spät. Im Glauben habe ich jetzt schon die Zusage des ewigen Lebens. Dann weiß ich, dass das Leben trotz allen Leids und Sterbens das letzte Wort behalten wird. Dann weiß ich, dass der Tod nur die uns zugewandte Seite jenes Ganzen ist, dessen andere Seite Auferstehung heißt. Die Frage zum Nachdenken: Wie lebendig sind Sie im Blick auf den Tod? Der Tipp fürs Leben: Gott hat auch Ihnen das Geschenk des Glaubens gemacht. Nehmen Sie es an. Die tägliche Bibellese: Johannes 11, Verse 1 bis 44. Es war aber einer krank, Lazarus von Bethanien, aus dem Dorf der Maria und ihrer Schwester Martha. Maria aber war es, die den Herrn mit Salböl salbte und seine Füße mit ihren Haaren abtrocknete. Deren Bruder Lazarus war krank. Da sandten die Schwestern zu ihm und ließen ihm sagen: Herr, siehe, der, den du lieb hast, ist krank. Als aber Jesus es hörte, sprach er: Diese Krankheit ist nicht zum Tode, sondern um der Herrlichkeit Gottes willen, damit der Sohn Gottes durch sie verherrlicht wird. Jesus aber liebte die Martha und ihre Schwester und den Lazarus. Als er nun hörte, dass er krank sei, blieb er noch 2 Tage an dem Ort, wo er war. Danach erst spricht er zu den Jüngern:

aber meinten, er rede von der Ruhe des Schlafes. Dann nun sagte ihnen Jesus gerade heraus, Lazarus ist gestorben. Und ich bin froh um euretwillen, dass ich nicht dort war, damit ihr glaubt. Aber lasst uns zu ihm gehen. Da sprach Thomas, der auch Zwilling genannt ist, zu den Mitjüngern, lasst uns auch gehen, dass wir mit ihm sterben. Als nun Jesus kam, fand er ihn schon 4 Tage in der Gruft liegen. Bethanien aber war nahe bei Jerusalem, etwa 15 Stadien weit, und viele von den Juden waren zu Martha und Maria gekommen, um sie über ihren Bruder zu trösten. Martha nun, als sie hörte, dass Jesus komme, ging ihm entgegen. Maria aber saß im Haus. Da sprach Martha zu Jesus, Herr, wenn du hier gewesen wärest, so wäre mein Bruder nicht gestorben. Und jetzt weiß ich, dass, was du von Gott bitten magst, Gott dir geben wird. Jesus spricht zu ihr, dein Bruder wird auferstehen. Martha spricht zu ihm, ich weiß, dass er auferstehen wird in der Auferstehung am letzten Tag. Jesus sprach zu ihr, ich bin die Auferstehung und das Leben. Wer an mich glaubt, wird leben, auch wenn er gestorben ist. Und jeder, der da lebt und an mich glaubt, wird nicht sterben in Ewigkeit. Glaubst du das? Sie spricht zu ihm, ja, Herr, ich glaube, dass du der Christus bist, der Sohn Gottes, der in die Welt kommen soll. Und als sie dies gesagt hatte, ging sie hin und rief heimlich ihre Schwester Maria und sagte, der Lehrer ist da und ruft dich. Als jene es hörte, stand sie schnell auf und ging zu ihm. Jesus aber war noch nicht in das Dorf gekommen, sondern war an dem Ort, wo Martha ihm begegnet war. Als nun die Juden, die bei ihr im Haus waren und sie trösteten, sahen, dass Maria schnell aufstand und hinausging, folgten sie ihr, da sie meinten, sie gehe zur Gruft, um dort zu weinen. Als nun Maria dahin kam, wo Jesus war und ihn sah, fiel sie ihm zu Füßen und sprach zu ihm, »Herr, wenn du hier gewesen wärest, so wäre mein Bruder nicht gestorben.« Als nun Jesus sie weinen sah und die Juden weinen, die mit ihr gekommen waren, ergrimmte er im Geist und wurde erschüttert und sprach, »Wo habt ihr ihn hingelegt?« Sie sagen zu ihm, »Herr, komm und sieh.« Jesus weinte. Da sprachen die Juden, »Sehe, wie lieb hat er ihn gehabt.« Einige aber von ihnen sagten, »Konnte dieser, der die Augen des Blinden öffnete, nicht machen, dass auch dieser nicht gestorben wäre?« Jesus nun wieder in seinem Inneren erzürnt, kommt zur Gruft. Es war aber eine Höhle und ein Stein lag davor. Jesus spricht, nehmt den Stein weg. Die Schwester des Verstorbenen, Martha, spricht zu ihm, Herr, er riecht schon, denn er ist 4 Tage hier. Jesus spricht zu ihr, habe ich dir nicht gesagt, wenn du glaubtest, so würdest du die Herrlichkeit Gottes sehen? Sie nahmen nun den Stein weg. Jesus aber hob die Augen empor und sprach, Vater, ich danke dir, dass du mich erhört hast. Ich aber wusste, dass du mich allezeit erhörst, doch um der Volksmenge willen, die umhersteht, habe ich es gesagt, damit sie glauben, dass du mich gesandt hast. Und als er dies gesagt hatte, rief er mit lauter Stimme, Lazarus, komm heraus! Und der Verstorbene kam heraus, an Füßen und Händen mit Grabtüchern umwickelt, und sein Gesicht war mit einem Schweißtuch umbunden. Jesus spricht zu ihnen, »Macht ihn frei und lasst ihn gehen.«

0: Es folgt nun ein Beitrag von Nicola Vollkommer, erschienen im Podcast Start in den Tag von Rigatio.
1: Willkommen zu Start in den Tag, ein Podcast von Rigatio. Einen schönen guten Morgen, liebe Zuhörer, fast am Ende des Monats. Es gäbe so viel noch zum Leben des Propheten Elia zu sagen. Eigentlich haben wir uns nur mit einer Episode befasst. Und schon da gäbe es viel mehr, was wir auspacken könnten. Aber das überlasse ich gerne dir. Überhaupt hoffe und bete ich, dass dieser Podcast dich anspornt, die Bibel ganz neu lieb zu gewinnen und mit Freude darin zu lesen. Aber kurz zurück zu Elia. Auch nachdem er leiblich nicht mehr präsent ist, bleiben sein Einfluss und sein Wirken als außergewöhnlicher Mann Gottes in den Seiten der Bibel spürbar. Sein Name fällt immer wieder. Einmal treffen wir tatsächlich wieder auf ihn, mehr oder weniger leiblich, das heißt in seinem Auferstehungsleib, im Doppelpack wieder mit Mose, hunderte von Jahren nach den Ereignissen, mit denen wir uns beschäftigt haben. In Matthäus 17 lesen wir von einem Gang auf einen hohen Berg, Jesus und seine drei engsten Freunde. Und er wurde vor ihnen umgestaltet, lesen wir. Sein Gesicht leuchtete wie die Sonne, seine Kleider aber wurden weiß wie das Licht. Und siehe, Mose und Elia erschienen ihnen und unterredeten sich mit ihm. Wieder ein Berg, wieder eine Offenbarung der Herrlichkeit Gottes. Aber kein Karmel mit tobenden Baalspropheten, keine besoffenen Partygänge am Fuß des Horebs, als trotziger Schlag ins Gesicht für Mose, als er die Steintafel vom Berg herunterträgt. Dies ist eine der wenigen Stellen in der Bibel, in der wir für ein paar Augenblicke in den Himmel spickeln dürfen. Ein winziger Vorgeschmack auf das, wie unsere Geschichte endet. Die zwei Propheten sind offensichtlich klar zu erkennen. Es gibt rege Unterhaltung, es gibt eine Ausstrahlung und eine Herrlichkeit, bei denen es den Beobachtern die Sprache verschlägt. Petrus ist so überwältigt, er will den Augenblick festhalten. Lasst uns Hütten bauen, ruft er. Wer den Himmel gesehen hat, hat keine so richtige Lust mehr auf die Erde. Nicht mal ein Petrus, der in der Blüte seiner Jahre ist, ein chronischer Weltverbesserer mit Träumen von der Vertreibung der Römer und einem neuen messianischen Zeitalter. Mit den Hütten wird es nichts. Jesus schickt seine Freunde wieder runter vom Berg, aber er geht mit. Diese Begegnung auf dem Berg werden die Männer nie vergessen. Vielleicht spendet die Erinnerung an sie Kraft und Trost, als schwere Zeiten der Verfolgung sie später einholen. Wer in der ungetrübten Nähe Gottes geschmeckt und gesehen hat, wie gut er tatsächlich ist, der kann einiges hier auf Erden aushalten. Ich wünsche dir für heute, dass du ein kleines bisschen diese Herrlichkeit einfangen und gestärkt ins Wochenende gehen kannst. Es wartet auf uns ein neuer Monat und ein spannendes neues Thema. Was tust du hier, Elia? Hat Gott Elia am Berg Horeb gefragt. Im Monat Februar wollen wir uns mit weiteren Fragen beschäftigen, die Gott an Menschen in Not gerichtet hat, und gespannt sein, welche Lehren wir für unser Leben rausziehen können. Ich freue mich, wenn du wieder dabei bist.

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1: Ich bin Silke Rech. In Mecklenburg-Vorpommern und Berlin werden heute neue Landesparlamente gewählt. Und 1,3 Millionen Menschen sind in Mecklenburg-Vorpommern aufgerufen, ihre Stimme abzugeben. Dort wird ein enges Rennen zwischen der SPD von Ministerpräsidentin Schwesig und der AfD erwartet.
2: In Berlin sind rund 2,5 Millionen Menschen wahlberechtigt. Dort liegen Linke und CDU in den Umfragen vorne. Neben dem Abgeordnetenhaus werden auch die 12 Bezirksverordnetenversammlungen neu gewählt. Eine Premiere gibt es in beiden Ländern. Erstmals dürfen bei den Landeswahlen auch 16- und 17-Jährige abstimmen. Die Wahllokale sind bis 18 Uhr geöffnet. Noah Ulrich, Redaktion.
1: Die Wahlen in Mecklenburg-Vorpommern und Berlin sind heute auch für die Bundespolitik wichtig. Besonders im Blick steht das Abschneiden der CDU. Bundeskanzler und Parteichef Merz hat in den frühen Abend das CDU-Präsidium zu Beratungen nach Berlin eingeladen. Merz steht seit der deutlichen Niederlage seiner Partei bei der Landtagswahl in Sachsen-Anhalt unter Druck. Je nach Ergebnis könnte die Diskussion über seinen Kurs und seine Führung wieder zunehmen. Das US-Militär hat in der Karibik erneut ein mutmaßliches Drogenboot angegriffen. Dabei wurden 4 Menschen getötet. Das US-Militär erklärt, das Schiff sei am Drogenhandel beteiligt gewesen. Die USA greifen seit rund einem Jahr immer wieder mutmaßliche Schmugglerboote in der Karibik und im Ostpazifik an. Dabei wurden inzwischen mehr als 200 Menschen getötet. Kritiker halten die Angriffe für völkerrechtswidrig. Die Houthi-Rebellen im Jemen haben sich zu den jüngsten Angriffen auf Saudi-Arabien bekannt. Die Gruppe erklärt, sie habe unter anderem die Hauptstadt Riad und Ölanlagen am Roten Meer mit Raketen und Drohnen angegriffen. In Riad hatten Anwohner zuvor Explosionen gehört. In der Nähe des internationalen Flughafens war eine Rauchsäule zu sehen. Die Houthi bezeichnen die Angriffe als Reaktion auf das Vorgehen Saudi-Arabiens gegen die jemenitische Hauptstadt Sanaa. Die aktuellen Ergebnisse der ersten Fußball-Bundesliga. Borussia Mönchengladbach gegen FSV Mainz 05 3:4. Eintracht Frankfurt gegen SC Freiburg 2:2. HSV gegen 1. FC Köln 2:1. Werder Bremen gegen FC Augsburg 3:2. Und VfB Stuttgart gegen Borussia Dortmund 0:1.
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1: Wir haben in Münster 18 Grad, in Dresden 15 und in Hamburg 17 Grad. Heute ist es im Norden und in der Mitte wolkig bis stark bewölkt mit zeitweisem Regen, der sich bis zum Abend südwärts verlagert. Am Nachmittag lockert es im Norden zwar auf, es folgen jedoch kräftige Schauer und einzelne Gewitter. Im Süden bleibt es bis zum Abend trocken mit viel Sonnenschein. Die Höchstwerte liegen in der Nordhälfte bei 17 bis 22 Grad, im Süden erreichen sie 20 bis 27 Grad. Morgen ist es in der Nordosthälfte stark bewölkt mit Schauern und einzelnen Gewittern. Im Südwesten bleibt es dagegen länger heiter und trocken. Die Höchstwerte erreichen 16 bis 20 Grad. Im Südwesten steigen die Temperaturen auf 19 bis 23 Grad.
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0: 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Guten Morgen und herzlich willkommen. Hören Sie nun Rudi Joas mit einer Botschaft.
1: Keine Generation vor uns hat eine solche Informationsflut erlebt wie wir heute. Informationen am laufenden Band. Gute und schlechte. Frohmachende und bedrückende. Wobei ich den Eindruck habe, dass letztere in der totalen Überzahl sind. In den vielen Jahren meiner Seelsorgetätigkeit habe ich erfahren, man kann mit den Menschen über alles Mögliche reden und diskutieren. Doch bei vielen ist das Thema Tod, Gott, Jesus Christus und Ewigkeit tabu. Warum? Ist es denn unnormal, über eine unausweichliche Tatsache zu reden? Existiert die Tatsache etwa nicht, wenn wir sie verdrängen? Können wir den Tod umgehen, wenn wir uns als Verdrängungskünstler betätigen? Wenn das der Fall wäre, dann hätte ich vollstes Verständnis, wenn die Tatsache des Todes unerwähnt bliebe. Aber das ist eben nicht der Fall. Meine lieben Hörerinnen und Hörer, wäre es nicht logischer, richtiger und viel wichtiger, sich in guten Tagen Klarheit zu verschaffen, wie das Leben nach dem Tod weitergeht? Deswegen will ich diese Kurzansprache überschreiben mit dem Titel »Geht es weiter nach dem Tod?« Der Herr Jesus sagt in Johannes 5, Vers 28 und 29, »Wundert euch darüber nicht, denn es kommt die Stunde, in der alle, die in den Gräbern sind, seine Stimme hören und hervorkommen werden, die das Gute getan haben zur Auferstehung des Lebens, die aber das Böse verübt haben zur Auferstehung des Gerichts.« Bei der letzten Botschaft sahen wir etwas hinter den Vorhang, den der Herr Jesus gelüftet hatte. Wir sahen den reichen Mann an einem Platz, an den er eigentlich gar nicht kommen wollte. Doch seine Gleichgültigkeit Gott gegenüber hat ihn dahin gehen lassen. Der Herr Jesus hat uns beim Blick hinter den Vorhang zur Ewigkeit nicht nur den Ort der Qual für den gottlosen Mann, sondern auch das Gegenstück in Lazarus gezeigt. Der lebte auf der Schattenseite dieser Welt, wie man so sagt. Er lag vor der Tür des Reichen voller Geschwüre. Die Brocken, die vom Tisch des Reichen fielen, waren sein einziger Lebensunterhalt. Aber dann war auch seine Leidenszeit zu Ende. Er stirbt und wird von Engeln in den Schoß Abrahams getragen. Was für eine Freude nach aller Not! Vorher war kein Mensch da, der sich um ihn kümmerte. Die Tiere hatten sogar Mitleid, denn Hunde kamen und leckten seine Geschwüre. Nun ist das alles vorbei. Engel Gottes kommen und bedienen ihn. Sein hartes Lager auf den Steinen vor der Tür des Reichen wird nun eingetauscht mit der wohligen Wärme und Geborgenheit in Abrahams Schoß. Eine jüdische Umschreibung des Paradieses. Vorher in Not und Angst, jetzt in Freude. Vorher in Gefangenschaft, jetzt in völliger Freiheit. Diesen Augenblick der Glückseligkeit hat ein alter Liederdichter in folgende Zeilen verfasst. Wie wird uns sein, wenn endlich nach dem letzten ausgekämpften Streit wir aus der Ferne in die Heimat kehren und einziehen in das Land der Herrlichkeit? Wenn wir den letzten Staub von unseren Füßen, den letzten Schweiß vom Angesicht gewischt und in der Ferne sehen und begrüßen, was oft den Mut im Pilgertal erfrischt. Was muss das für den an den Herrn Jesus Christus Glaubenden sein, wenn er durch die Gnade unseres Gottes in die wahre Heimat einziehen wird? Vielleicht wird er sich wie ein Vogel vorkommen, der dem Käfig entflogen, auf einem Baum sitzt, um ein Loblied anzustimmen. So ähnlich wird es auch Lazarus ergangen sein. Er hat dem Herrn Lob und Dank gesagt, als er von allem Leid und Übel befreit war. Ein an Jesus Christus Glaubender stirbt nicht, sondern

Nur sein Elend wird sterben. So besingt es auch ein anderer Liederdichter in seinem Lied. Nein, nein, das ist kein Sterben, wenn Christen heimwärts gehen. Es ist nur ein Verwandeln vom Glauben in das Sehen. Für Kinder Gottes folgt auf das Kreuz die Freude, auf die Unruhe die Ruhe, auf die Tränensaat die Freudenernte, auf das Leid dieser Erdentage die ewige Freude, auf die kurze Nacht ein ewiger Morgen, auf die kurze Gefangenschaft eine ewige Freiheit. Das ist die ganz große und herrliche Veränderung, die auf alle Kinder Gottes wartet. Lazarus durfte jetzt ausruhen im Abrahams Schoß. Das war das alttestamentliche Bild. Im Neuen Testament wissen wir durch den Apostel Paulus, ich habe Lust abzuscheiden, um bei Christus zu sein. Ja, für uns heute, die wir an den Herrn Jesus glauben, geht die Reise zu ihm, unserem Herrn. Dann leben wir bei ihm in einer ungetrübten, ewigen Gemeinschaft. Das hatte sich der Herr Jesus in seinem hohen priesterlichen Gebet in Johannes 17 erbeten. Vater, ich will, dass die, die du mir gegeben hast, auch bei mir seien, damit sie meine Herrlichkeit schauen. Meine lieben Zuhörer, dahin will Gott auch dich bringen. Aber er wird dich nicht zwingen. Er respektiert deinen freien Willen. Weil Gott Liebe ist, kann er Liebe nicht befehlen oder erzwingen, denn so etwas ist der Liebe absolut wesensfremd. Liebe erwartet freiwillige Gegenliebe. Darum sagt der Apostel Johannes in seinem ersten Brief im Kapitel 4, Vers 9 und 10, hierin ist die Liebe Gottes zu uns geoffenbart worden, dass Gott seinen eingeborenen Sohn in die Welt gesandt hat, auf dass wir durch ihn leben möchten. Hierin ist die Liebe, nicht dass wir Gott geliebt haben, sondern dass er uns geliebt und seinen Sohn gesandt hat, als eine Sühnung für unsere Sünden. Diese göttliche Liebe hat einen Weg gefunden, um uns vom ewigen Verderben zu erretten. Diesen Liebesbeweis Gottes sehen wir in der Dahingabe seines Sohnes in Tod und Gericht am Kreuz von Golgatha. Die Bibel sagt in Johannes 3, Vers 16, denn so sehr hat Gott die Welt geliebt, und damit meint er dich ganz persönlich, dass er seinen eingeborenen Sohn gab, auf dass jeder, der an ihn glaubt, nicht verloren gehe, sondern das ewige Leben habe. Hast du richtig hingehört? Gott will dir ewiges Leben schenken, droben bei ihm, im Vaterhaus. Nur du selbst bist imstande, dich von dieser Herrlichkeit auszuschließen, indem du Gottes Geschenk, seinen geliebten Sohn, der für deine Schuld und Sünde gestorben ist, nicht im Glauben annimmst. Lass ihn doch bitte ab heute Herr deines Lebens sein. Verlass deinen alten Lebensweg der Sünde und folge ihm nach und bekenne ihm ohne Vorbehalte deine Vergangenheit. Er macht dich rein von aller Sünde. Darum hat der Herr Jesus dich gewarnt und in Lukas 16 den Vorhang zur Ewigkeit gelüftet, um dir die beiden einzigen Möglichkeiten zu zeigen, die es für dich gibt. Entweder du bleibst auf dem Weg, auf dem du von Natur aus bist, und endest beim reichen Mann am Ort der Qual, oder du lässt dich retten und wirst beim Herrn Jesus droben im Vaterhaus ankommen. Kennst du das Sprichwort? Wer die Wahl hat, hat die Qual? Hier bei den vergänglichen Dingen dieser Erde ist das oft wahr. Da fragt man unwillkürlich, was ist das Bessere für mich? Für die Wahl deiner Ewigkeit trifft das aber absolut nicht zu. Bestehen da bei dir noch irgendwelche Zweifel? Dann liegt es an deinem Unglauben. Die Ungläubigen sind nach Offenbarung 21, Vers 8 für ewig verloren. Darum frage ich dich, oder noch besser,
Ich lade dich ein, gerade jetzt an den Herrn Jesus Christus zu glauben, damit du errettet wirst zum ewigen Leben. Wer errettet ist, kommt nicht mehr ins Gericht. Das wäre die allerbeste Entscheidung mit dem einzigartigsten Wahlergebnis auf der ganzen Erde, die du jemals treffen kannst. Genau das wünsche ich dir von ganzem Herzen. Wir wollen beten. Herr Jesus, du hast die Hölle gemacht, aber nicht für uns, sondern für den Teufel und seine Bande. Unsere Voreltern haben aber die Seite gewechselt und leben mit all ihrem Nachkommen auf der falschen Seite, unter der Herrschaft des Satans auf dieser Welt. Du hast aber am Kreuz eine Möglichkeit für jeden von uns geschaffen, zurück auf die andere Seite, auf die Seite Gottes zu kommen. Danke dafür. Und ich bitte dich, dass vielleicht gerade heute einige unserer Zuhörer den Schritt zu dir wagen und deinen Namen anrufen, um errettet zu werden. Ich bitte dich um deinen Segen für alle unsere Zuhörerinnen und Zuhörer. Amen.

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1: Ich bin Silke Rech. In Berlin und Mecklenburg-Vorpommern haben die Wahllokale geöffnet. Seit 8 Uhr können die Menschen über die neuen Landesparlamente abstimmen.
2: In Berlin sind rund 2,5 Millionen Menschen wahlberechtigt, in Mecklenburg-Vorpommern etwa 1,3 Millionen. In beiden Ländern dürfen auch 16- und 17-Jährige wählen. In Berlin liefern sich Linke und CDU laut Umfragen ein enges Rennen. In Mecklenburg-Vorpommern liegen SPD und AfD dicht beieinander. Die Wahllokale schließen um 18 Uhr. Timo Wiesner, Redaktion.
1: In Russland geht heute die dreitägige Parlamentswahl zu Ende. Mehr als 110 Millionen Menschen sind zur Abstimmung über die neue Staatsduma aufgerufen. Auch in den von Russland kontrollierten Gebieten der Ukraine wird gewählt. Die ukrainische Regierung erkennt die Abstimmung dort nicht an. Die Partei Geeintes Russland von Präsident Putin verfügt bisher über eine deutliche Mehrheit im Parlament. Erste Ergebnisse werden heute Abend erwartet. US-Präsident Trump hat eine neue Aufsichtsbehörde für künstliche Intelligenz angekündigt. Die sogenannte AI Force soll die Entwicklung der Technologie begleiten und auf möglichen Missbrauch achten. Einen Beauftragten will Trump demnächst ernennen. Gleichzeitig betonte der Präsident, dass die KI-Branche nicht ausgebremst werden solle. Die USA wollen ihren technologischen Vorsprung gegenüber China behalten. Die Wirtschaftsweise Grimm hat den geplanten neuen Tankrabatt der Bundesregierung kritisiert. Sie hält es für falsch, das Fahren mit Verbrennern auf Kosten der jüngeren Generation zu fördern. Die Bundesregierung will ab Oktober die Energiesteuer auf Kraftstoffe senken. Spätestens ab Januar ist außerdem ein Spritpreisdeckel geplant. Wirtschaftsministerin Reiche sieht einen solchen Preisdeckel allerdings skeptisch. In Den Haag ist eine rechtsextreme Demonstration eskaliert. Rund 500 Teilnehmer waren laut Polizei auf die Straße gegangen. Einige von ihnen bewarfen Polizisten mit Feuerwerkskörpern und riefen antisemitische Parolen. Die Polizei setzte unter anderem Wasserwerfer ein und löste die Demonstration auf. 24 Menschen wurden festgenommen.
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1: Wir haben in Köln 17 Grad, in Erfurt 16 und in München ebenfalls 16 Grad. Heute ist es im Norden und in der Mitte wolkig bis stark bewölkt mit zeitweisem Regen, der sich bis zum Abend südwärts verlagert. Am Nachmittag lockert es im Norden zwar auf, es folgen jedoch kräftige Schauer und einzelne Gewitter. Im Süden bleibt es bis zum Abend trocken mit viel Sonnenschein. Die Höchstwerte liegen in der Nordhälfte bei 17 bis 22 Grad, im Süden erreichen sie 20 bis 27 Grad. Morgen ist es in der Nordosthälfte stark bewölkt mit Schauern und einzelnen Gewittern. Im Südwesten bleibt es dagegen länger heiter und trocken. Die Höchstwerte erreichen 16 bis 20 Grad. Im Südwesten steigen die Temperaturen auf 19 bis 23 Grad.
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Hallo und herzlich willkommen hier bei der Kinderbibelzeit auf Radio HBR. Und auch heute gibt's wieder eine spannende Geschichte aus dem großen Erzählbuch zur biblischen Geschichte von Anne de Vries. Es geht um das Ende von Saul.

0: Sauls Ende.
1: Die Philister hatten ihr gewaltiges Heer in der Ebene bei Schunem versammelt. Und auf den Randhügeln, auf den Bergen des Gilboa, hatte Saul seine Männer aufgestellt. Saul hatte einen guten Platz ausgesucht. Schon von Weitem konnte er seine Feinde kommen sehen. Sie mussten ihre Wagen und Pferde zurücklassen, um überhaupt in seine Nähe zu gelangen. Und hinter den Felsblöcken konnten seine Soldaten sich ausgezeichnet verschanzen. Saul war ein guter Heerführer. Trotzdem war er voller Angst und sein Herz zitterte, wenn er an den kommenden Kampf dachte. Denn so stark wie jetzt war der Feind noch nie gewesen. Saul fühlte sich einsam und verlassen und hatte niemand, den er um Rat fragen konnte. Einen Freund, der ihn ermutigen und trösten konnte, besaß er nicht. Früher war Samuel da gewesen. Der hatte geopfert und gebetet, aber Samuel war unversöhnt mit dem König gestorben. Wie sehnte Saul ihn jetzt herbei? Auch die Priester lebten nicht mehr. Saul hatte sie töten lassen, weil er David so hasste. Auch der Herr hatte ihn verlassen und antwortete ihm nicht mehr, wenn er zu ihm betete. Denn Saul bereute seinen Ungehorsam immer noch nicht. So stand Saul allein und einsam da mit seiner Angst und seinen bösen Ahnungen. Nirgends fand er Ruhe und Trost. Er aß nicht und trank nicht und wusste vor Verzweiflung nicht mehr aus noch ein. Er hielt es einfach nicht mehr aus. Er musste mit jemandem sprechen, der ihm Mut machte, ganz gleich, wer das war. Wenn Gott nicht antwortete, dann vielleicht der Satan.

0: Und in einer stockdunklen Nacht schlich er mit ein paar Männern in weitem Bogen um das feindliche Lager nach Endor, einem kleinen Ort am anderen Ende der Ebene. Dort wohnte in einer Höhle in den Bergen eine alte Frau. Von der sagten die Leute, dass sie in die Zukunft sehen und sogar die Geister der Verstorbenen rufen und um Rat fragen könnte. Früher hatte Saul alle Wahrsager aus dem Land jagen oder töten lassen. Nur diese eine war ihm entgangen. Und jetzt klopfte der König bei ihr an, verkleidet als ein Viehtreiber. Sie öffnete selber die Tür, eine alte graue Frau mit einem flackernden Licht in der Hand. Saul sagte,
1: »Du kannst Geister von Verstorbenen herbeirufen? So lasse die heraufkommen, die ich dir nennen will.«
0: Misstrauisch sah die Frau ihn an.
2: »Warum verlangst du das von mir?«
0: fragte sie vorsichtig.
2: »Warum stellst du mir diese Falle? Saul hat das doch verboten. Ich mach mich strafbar, wenn ich so etwas tue.«
0: Aber Saul schwor beim Herrn, dass ihr nichts geschehen werde. Nur ein einziger Wunsch brannte noch in ihm. Er wollte Samuels Stimme hören. Samuel hatte ihn zum König gesalbt und war so lange sein Freund und kluger Ratgeber gewesen. Samuels Stimme musste die Angst von ihm nehmen, die ihn zerstörte.
1: »Lass Samuel erscheinen«,
0: flehte er. Die Frau erschrak und sah ihn an.
2: »Was belügst du mich?«
0: rief sie.
2: »Du selber bist Saul.«
0: Erst als der König nochmals schwor, sie brauche sich keine Sorgen zu machen, begann sie mit ihren seltsamen Künsten. Sie ging in eine andere Höhle, gleich neben der ersten, verbrannte Kräuter über einem Feuer und sprach unverständliche Worte.
1: »Was siehst du?«
0: fragte der König gespannt. Sie antwortete,
2: »Ein alter Mann erscheint in einem Mantel.«
0: Saul glaubte ihr und verneigte sich ehrerbietig mit klopfendem Herzen. Da hörte er eine Stimme, die hohl und dunkel durch den niederen Raum hallte.
3: »Warum hast du mir meine Ruhe genommen?«
0: Flehend hob Saul die Hände.
1: »Samuel«,
0: bat er,
1: »ich habe solche Angst. Die Philister kämpfen gegen mich und Gott hat mich verlassen und antwortet mir nicht mehr. Darum habe ich dich rufen lassen, damit du mir sagst, was ich tun soll.«
0: Zitternd wartete er, der Angstschweiß stand auf seinem Gesicht. Die Stimme antwortete,
3: »Was willst du mich denn fragen? Der Herr hat sich doch von dir abgewandt. Das alles trifft dich, weil du der Stimme des Herrn nicht gehorcht hast. Der Herr wird Israel und dich in die Hände der Philister geben, und morgen wirst du samt deinen Söhnen bei mir sein.«
0: Diese vernichtende Botschaft traf den König so schwer, dass er der Länge nach zu Boden fiel. Die Frau und seine Diener sprangen herbei und setzten ihn auf ein Bett. Selbst diese listige Frau hatte Mitleid mit Saul. Sie sah, wie durcheinander er war, als sie hörte, dass er den ganzen Tag und die ganze Nacht nichts gegessen hatte, bestand sie darauf, dass er etwas zu sich nahm, um wieder zu Kräften zu kommen. Saul lehnte ab. Als aber auch seine Begleiter ihn bedrängten, gab er endlich nach. Die Frau schlachtete ein Kalb und backte Kuchen. Saul aß und seine Knechte auch, aber seine Gedanken waren ganz woanders. Schweigend stand er vom Tisch auf und ging hinaus in die Dunkelheit. Er war ein Geschlagener, noch ehe die Schlacht begann. Und in dieser gleichen Nacht, in der Saul durch den Ostteil der Ebene zu seinem Heerlager zurückschlich, zog das große Heer der Philister durch den Westteil bis unmittelbar an die Berge von Gilboa und wartete dort auf den Anbruch des Tages, um dann dem König in den Rücken zu fallen.

0: Beim ersten Morgenlicht begann der verzweifelte Kampf. Saul und seine Söhne standen in den ersten Reihen und kämpften wie wahre Helden. Aber immer mehr Feinde drängten heran und ihre Übermacht erdrückte Israel. Jonathan wurde erschlagen und die beiden anderen Söhne des Königs auch. Saul sah es und kämpfte trotzdem weiter. Die Israeliten ergriffen die Flucht, aber er hielt stand und sein treuer Waffenträger blieb bis zuletzt bei ihm. Der Rest des Heeres wurde umzingelt. Saul war schon verwundet und kämpfte heldenhaft weiter. Immer enger schlossen die Philister ihn ein. Die Pfeile der Bogenschützen sausten an seinem Kopf vorbei und von allen Seiten waren die Speerspitzen auf ihn gerichtet. Da sah Saul, dass alles verloren war. Er hatte nur noch eine Angst. Er wollte nicht lebend in die Hände der Philister fallen und gefoltert werden. Er rief seinem Waffenträger zu:
1: Zieh dein Schwert aus der Scheide und erstich mich damit.
0: Doch der treue Diener, der immer gehorcht hatte, weigerte sich diesmal. Da nahm Saul sein Schwert, stieß es mit dem Knauf in die Erde, die Spitze nach oben und stürzte sich hinein. Das war seine letzte große Sünde. Der Waffenträger aber folgte dem Beispiel seines Herrn.

0: Am Abend fand ein Räuber ein Amalekiter, der auf dem Schlachtfeld plünderte, die Leiche und nahm ihr den königlichen Schmuck ab. Und am nächsten Tag fanden die Philister Saul und seine drei Söhne auf dem Gebirge Gilboa. Sauls Kopf nahmen sie mit in ihr Land, auch seine Rüstung und seine Waffen. Seine Leiche hängten sie an der Mauer der Stadt Beth-Shean auf, zwischen Jonathan und seinen Brüdern. In der Nacht aber kamen Männer, die holten die Leichen und nahmen sie mit in ihre Stadt. Es waren die Männer von Jabesh in Gilead, die sich von weit her aufgemacht hatten, um Israels König und seine Söhne zurückzuholen. Vor langer Zeit hatte Saul sie befreit, als er gerade König geworden war. Jetzt wagten sie ihr Leben für ihn, und sie trauerten um Saul 7 Tage lang. Unter einer Tamariske begruben sie den König und seine Söhne, unter einem immergrünen Baum mit roten, duftenden Blüten. Am 3. Tage nach Sauls Tod kam der Amalekiter, der die Leiche des Königs ausgeraubt hatte, mit dem Schmuck ins Lager zu David. Er hatte seine Kleider zerrissen und sich Erde auf den Kopf gestreut als Zeichen der Trauer. In Wirklichkeit aber war er froh, er freute sich über sein Finderglück auf dem Schlachtfeld und auf die Belohnung, die David ihm nun sicher geben würde, und er hatte sich auch eine Geschichte ausgedacht, damit diese Belohnung möglichst reichlich ausfiel. Ehrerbietig verneigte er sich.
1: Ich bin aus dem Heer Israels entkommen,
0: keuchte er und erzählte, dass Israel besiegt sei und dass viele gefallen und auch Saul und Jonathan tot seien. Davids Herz krampfte sich zusammen. Er fragte,
2: woher weißt du, dass Saul und sein Sohn Jonathan tot sind?
0: Der Mann log.
1: Ich kam zufällig ins Gebirge Gilboa und da stand Saul auf seinen Speer gelehnt. Die Feinde hatten ihn eingekreist und waren schon ganz nahe. Als er mich sah, rief er mich heran und sagte, töte mich, denn ich bin schwer verwundet. Nun, da habe ich ihn getötet. Und hier ist sein königlicher Schmuck. Ich bring ihn dir, denn du bist unser Herr.
0: Ohne sich aus der gebeugten Haltung aufzurichten, wartete er und sah lauernd zu David. Was würde wohl der Dank für diese Botschaft sein? David schlug die Hände vors Gesicht und Tränen rollten ihm durch seine Finger. Er zerriss seine Kleider vor Trauer und sagte,
2: wie konntest du es wagen, Hand an den Gesalbten des Herrn anzulegen und ihn zu töten?
0: Er rief einen seiner jungen Leute herbei und befahl ihm,
2: schlag ihn tot.
0: Und so geschah es. Dann ging David schwankend zu seinem Zelt und fiel dort weinend zu Boden. Sein Herz schrie nach Jonathan. Vor Kummer aß und trank er den ganzen Tag nichts. Gegen Abend erhob er sich und griff zu seiner Harfe. Sein ganzes Leid ließ er heraus und schrieb ein schönes, trauriges Lied, ein Klagelied für Saul und Jonathan.
2: Die edelsten Israels liegen auf den Höhen erschlagen. Wie sind die Helden gefallen? Ihr Berge Gilboas, weder Tau noch Regen falle auf euch, denn dort wurde weggeworfen der Schild der Helden. Saul und Jonathan, jeder liebte und verehrte sie. Sie sind auch im Tod vereint. Schneller waren sie als Adler und stärker als Löwen. Wie sind die Helden gefallen mitten im Kampf? Jonathan liegt auf den Höhen erschlagen. Ich traure um dich, mein Bruder Jonathan. Du warst mir lieber als der größte Schatz der Welt. Deine Liebe war mir wertvoller als Frauenliebe. Wie sind die Helden gefallen und die besten Kämpfer umgekommen?

0: Hallo und herzlich willkommen hier beim Kinderradio von Radio HBR mit einem Hörspiel aus der Serie Radio Doppeldecker. Viel Spaß beim Zuhören.
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2: Hallo, herzlich willkommen bei Radio Doppeldecker. Schön, dass du wieder reinhörst. Es geht gleich los mit einem spannenden Hörspiel. Golden liegen die Wälder Winkelstädts in der herbstlichen Sonne um das kleine Städtchen. Es ist Freitag. Endlich Wochenende. Die Schulranzen werden in die Ecke geworfen, noch schnell die Suppe der Mutter verputzt, bevor das Wochenende endlich beginnt. Hanna, Liesels Tochter, braucht etwas länger. Sie geht in einem Internat etwa 2 Zugstunden von zu Hause entfernt zur Schule. Hanna ist 13 und hat ein eigenes Pony direkt neben der Landebahn, auf der ihr Onkel Pitt immer mit seinem alten Doppeldecker startet und landet. Auch sie kommt heute übers Wochenende nach Hause. Alle freuen sich. Pitt und Liesel holen sie vom Bahnhof ab und kommen fast zu spät. Gerade hasten sie die Treppe zum alten Bahnhofsgebäude hinauf.
3: Am
4: Das ist er. Pitt, komm schon.
5: Ach, warte, ich bin schon da. Oh Mann, wenn doch dein Käfer etwas verlässlicher wäre.
4: Immerhin ist er doch noch angesprungen. Wo ist sie denn? Kannst du sie entdecken?
5: Aha, da hinten. Hanna, hier sind wir.
4: Ach, mein liebes Kind.
6: Mama, Onkel Pitt, schön, endlich wieder in Winkelstädt zu sein.
4: Was bin ich froh, dass ich dich jetzt wieder habe. Abgemagert siehst du aus. Isst du auch genug?
5: Ich finde, sie sieht eher drahtig aus, so wie sie den Koffer packt.
6: Das kommt vom Sport. Ich ruhe jetzt im Internat.
5: Tatsächlich. Na trotzdem, gib mir mal den Koffer und dann ab zum Schanzerkopf. Deine Mutter hat schon seit gestern nichts anderes als Kuchen backen und kochen im Kopf. Da freuen sich Etienne und ich.
6: Stimmt. Wo ist eigentlich Etienne? Ist er krank?
5: Nein, er entschuldigt sich. Er hat heute ein Paket aus Frankreich bekommen. Ein entfernter Großonkel von ihm ist gestorben und er hat etwas geerbt. Aber das wird er dir gleich selber zeigen.
6: Mama, was sind das hier für Plakate? Aquarienausstellung? Hey, das ist ja dieses Wochenende. Onkel Pitt, können wir da hingehen? Bitte, bitte.
5: Ja, wenn du willst. Ich mag Aquarien auch sehr gerne. Ich überlegte sogar neulich, mir eins anzuschaffen. Ah, Etienne, kommt bestimmt auch mit.
4: Na dann, jetzt schnell nach Hause. Wir haben hier hinten geparkt.
2: Fröhlich fahren die drei nach Hause auf den Schanzerkopf. Und hier hat Liesel wirklich eine herrliche Kaffeetafel hergerichtet. Servietten in Hannas Lieblingsfarbe, Orange. Und auf jedem Teller liegt eine Mandarine mit aufgemaltem Gesicht. Schließlich kommt auch Etienne aus seiner Werkstatt. Hanna und er freuen sich sehr, einander zu sehen. Hanna hat den kleinen Franzosen schon lange ins Herz geschlossen, vor allem weil er sehr lieb zu Pferden ist. Schließlich bittet Liesel zu Tisch und Pitt betet.
5: Herr Jesus, ich danke dir, dass unsere liebe Hanna wohlbehalten bei uns angekommen ist und wir jetzt hier so eine leckere Kuchentafel haben. Ich danke dir dafür und bitte dich um deinen Segen. Amen.
2: Munter greifen alle zu und verputzen den von Liesel so lange vorbereiteten Maulwurfskuchen. Dann kommt Hanna auf die Aquarienausstellung zurück.
6: Etienne, hast du auch schon diese ganzen Schilder gesehen, die auf diese Aquarienausstellung hinweisen? Onkel Pitt und ich wollen da mal gleich vorbeifahren. Kommst du mit?
5: Hab ich das gesagt?
7: Ah, eine Präsentation d'Aquarium. Das mich interessiert sehr viel. Natürlich komme ich mit, bien sûr.
5: Das ist schön. Sag mal, was hast du eigentlich in diesem Paket bekommen?
4: Ja, stimmt. Das hätte ich auch schon fast wieder vergessen. Deine Erbschaft. Also erzähl schon.
7: Alors, ein Onkel, der sehr weit ist entfernt, ist gestorben und hat mir gegeben eine Kostbarkeit. Wenn ihr die Ohren spitzt, könnt ihr es hören. Na? Nicht erraten? Dann guckt mal ihr.
2: Langsam erhebt sich Etienne und greift in seine linke Hosentasche. Heraus befördert er langsam einen silbernen, glitzernden Gegenstand. Dieser ist an einer feingliedrigen, armlangen Kette befestigt.
5: Etienne, eine echte Taschenuhr. Ist die etwa aus?
6: Silber? Echtem Silber?
7: Oui, ich denke das schon. Jedenfalls ist sie sehr weh, sehr alt. Alors, guck mal ihr. Um sie zum Laufen zu bringen, muss ich sie ihr an diesem Rädchen aufziehen. Und hört ihr das süße Ticken? Tick-tack, tick-tack. Außerdem hat sie etwas stehen auf die Deckel.
2: Stolz zeigt Etienne seine Taschenuhr herum, bis Pitt zur Abfahrt mahnt, denn immerhin wollten sie ja noch die angekündigte Aquarienausstellung besuchen. Liesel muss leider zu Hause bleiben. Zwei Wanderer haben gerade ihre Gaststätte erreicht und bestellen einen Kaffee. So fahren nur die drei mit dem klapprigen Käfer in die Stadt zum Ausstellungsort, dem Hotel, zum Prinzen.
5: Ich denke, wir müssen erst einmal unseren Eintritt bezahlen. Ich lade euch alle ein.
6: Dankeschön, Onkel Pitt. Ich sehe schon die ersten Becken.
7: Merci, danke für das, Peter. Dankeschön.
5: Hey, Etienne, wie viel Uhr haben wir? Hier steht, dass wir sogar nach 4 noch einen Rabatt bekommen.
7: Warte, das kann ich dir jetzt genau sagen. Ich muss nur meine Uhr aus die Tasche holen. Warte hier, ich sehe. Nun, exakt 4:15 Uhr.
5: Na prima. Guten Tag. Bitte zweimal Erwachsene und ein Kind.
8: Ja, sofort.
5: Hey, ihr beiden, seht euch mal den hier an. Ein kleiner Hund, der liegt da unter dem Tisch.
6: Oh, ist der süß. Etienne, guck doch mal.
7: Oh, tatsächlich. Dieser Hund ist wirklich sehr, sehr mignon. Aber sehr süß. Wie heißt er denn?
8: Hey, das dumme Vieh hat keinen Namen. Hängt mir die ganzen letzten Wochen zwischen den Beinen rum und frisst mir die Haare vom Kopf. Meine verstorbene Schwester hat ihn mir überlassen, bevor sie das Zeitliche segnete.
7: Na, du kleiner Matze. Ja, du willst geschreckelt werden. Komm mal her. Komm mal her.
8: Gehst du, dummer Hund, augenblicklich von der Tür weg? Komm hierher. Platz.
7: Keine Sorge, das macht doch nichts.
6: Onkel Pitt, sag doch was.
5: Sie sind aber nicht gerade nett zu dem Tier. Außerdem macht ihr Hund einen ziemlich verwahrlosten Eindruck. Warum behandeln Sie das Tier so schlecht?
8: Was? Weil ich es so will. Deswegen. Ich bin der Besitzer dieses Köders. Und aus genau diesem Grund entscheide ich, wie mit dieser Töle verfahren wird. Außerdem geht sie das einen Dreck an. Zwei Erwachsene und ein Kind macht 5,80 €.
2: Stumm und von dem Verhalten des Kassierers geschockt, begeben sich Hannah, Etienne und Pitt in den großen Saal. Hier stehen dicht gedrängt an die 100 Aquarien. Munter schwimmen alle Arten von großen und kleinen Fischen in den schön dekorierten Becken umher.
6: Ich kann's nicht fassen. Wie kann man nur so mit einem Tier umgehen?
5: Ach, Hannah, oft zeigt sich im Umgang mit Tieren, wie es wirklich in einem Menschenherzen aussieht. Bestimmt übertreiben viele Menschen, wenn sie ihre Tiere verwöhnen und verhätscheln. Aber was der Mann da macht, ist auf keinen Fall in Ordnung.
2: Bedrückt gehen die drei durch den großen Saal des Hotels. Die Geschichte mit dem Hund stimmt sie traurig. Trotzdem bestaunen sie natürlich die verschiedenen Unterwasserwelten. Die Aussteller haben sich wirklich ins Zeug gelegt. In einem Becken finden die Besucher Süßwasserfische aus Japan, in einem anderen Krebse aus Skandinavien und in wieder einem anderen Becken schillern bunte Salzwasserfische aus Polynesien.
5: Guck mal hier, ein ganzer Schwarm wunderbarer Neons. Und wie herrlich die in dem Licht funkeln. Sind die nicht hinreißend schön? Woher kommen die?
6: Warte, hier steht es. Amazonasbecken, Brasilien, also aus Südamerika.
7: Also da fällt mir ein Rätsel ein. Welches ist der trockenste Fluss der Erde? Anna, weißt du das?
6: Wie bitte? Ein trockener Fluss? Nö, keine Ahnung.
7: Natürlich der Amazonas. Der ist nämlich nur am Ende nass.
6: Oh, Etienne! Pitt, was meinst du? Darf ich mir für 1 Euro diesen winzigen Stichling hier kaufen?
5: Wenn das so einfach wäre, dann bräuchtest du aber auch noch ein Aquarium, einen Filter, eine Pumpe, Futter, Lampe und.
6: Nein, ich möchte den Winzling auf dem Rückweg im Kieselweiher freilassen.
5: Bitte? Du hast Ideen. Na, dann meinetwegen.
2: Hanna lässt sich das büroklammergroße Fischlein in einer Tüte einpacken und zahlt selbst. Schließlich haben die drei ihre Runde durch die Halle beendet. Sie tragen ganze Plastiktaschen voller Prospekte, Gutscheine, Fischfutterproben und dem winzigen Stichling unterm Arm. Pitt ist so beeindruckt, dass er tatsächlich überlegt, für Hannah ein Aquarium zu kaufen. Hannah hat schon seit Jahren keinen Vater mehr. Vielleicht sollte er seiner netten Nichte diesen Traum erfüllen. Aber wer würde sich um die Fische kümmern, während Hannah im Internat ist? Als sie die Hotelhalle verlassen, kommen sie wieder bei dem mürrischen Kassierer und dem Hund vorbei. Als der Etienne bemerkt, springt er sofort auf und läuft schwanzwedelnd auf den kleinen Franzosen zu.
8: Kommst du wohl zurück, du elende Töle? Willst wohl wieder einen Tritt in den Hintern? Troll dich zu mir!
7: Hören Sie auf, ihr so cholerisch durch den Raum zu brüllern. Alors, es ist trop fort. Es ist zu laut für die kleine Unter. Sie machen ihm Angst. Sagen Sie, was wollen Sie für ihn haben? Ich biete Ihnen an, ihn dieses Tier abzukaufen.
8: Diesen stinkigen Wischmopp. Nö, der bleibt schön bei mir. Sonst wird mir langweilig. Außer, wenn Sie ordentlich blechen.
7: Hallo, sagen Sie schon. Was wollen Sie für ihn haben?
8: Jetzt pass mal auf, du öliger Klempner. Wenn du dich hier irgendwie als Tierschützer aufspielen willst, dann bist du bei mir an der falschen Adresse. Haben wir uns da verstanden? deine Taschenuhr gegen den Hund.
7: Meine Taschenuhr? Die ist überaus wertvoll. Ich kann Ihnen Geld geben. Ich kann Ihnen Geld zahlen. Also, 100 Euro, 100 Euro vielleicht.
8: Nix da. Die Taschenuhr. Mal gucken, wie weit deine Tierliebe reicht.
2: Stumm und erstaunt gucken Pitt und Hannah zu Etienne hierüber. Zu seinen Füßen, an sein rechtes Bein geschmiegt, sitzt der kleine Hund. Etienne zittert, als er mit der Hand in seine linke Hosentasche greift.
7: Hallo, die Taschenuhr wegen den Hund, auf dass er mir gehöre.
8: Auf dass er dir gehöre. Her damit. So einen Nobelwecker gegen so einen schäbigen Kläffer. Dafür hätten sie einen, wenn nicht sogar zwei Rassehunde bekommen.
2: Mit einem Lächeln auf den Lippen dreht sich Etienne zu Pitt und Hannah um. Der Hund, der nun ihm gehört, blickt ihn verständnislos an. Etienne guckt zurück, kniet sich vor ihm nieder und krault mit seinen öligen Fingern die noch schmutzigeren langen Wuschelohren des Spaniels. Sofort hebt dieser seine rechte Pfote und beginnt Etiennes Hand abzulecken. Ihm scheint das Schmieröl zu schmecken. Hannah ist außer sich vor Freude und rennt zu dem süßen Wollknäuel.
6: Meine Güte, Etienne, die Uhr war so wertvoll und trotzdem hast du sie für ihn hingegeben. Ich bin so stolz auf dich. Wie soll er denn nun heißen?
7: Oui alors, sein Name ist Crepe, weil er süß ist wie Crepe von meiner Mutter. Und weil er genauso schöne, große, braune Flecken hat wie ein lecker gebackener Crepe.
2: Fröhlich fahren die drei, vier, zurück zum Schanzerkopf. Eigentlich die fünf, bis Hanna ihr Fischlein im Kieselweiher ausgesetzt hat. Pfeilschnell schießt der Stichling in die klare Tiefe und verschwindet in die neue Freiheit. Zu Hause hat Liesel schon ein herrliches Abendbrot vorbereitet. Als sie Crepe sieht, schießt sie ihn augenblicklich in ihr Herz. Er bekommt sogar den Kotelettknochen, den sie eigentlich für Boldo, den Hund von Bauer Theo, zurückgelegt hatte. Nach dem Essen gehen Etienne, Pitt und natürlich Crepe noch einige Schritte auf dem Schanzerkopf herum.
5: Und? Freust du dich über ihn? Ich meine über Crepe?
7: Alors und wir. Weißt du, als ich ihn dort bei diesem Mann sah, wusste ich sofort, dass ich ihn irgendwie befreien muss.
5: Aber die Uhr, die war dir doch sehr wertvoll, oder?
7: Oui. Ja, weißt du, ich bin ein einfacher Mechaniker und ich habe selten wertvolle Dinge in meiner Tasche. Doch alors, als ich Crepe sah und der Mann nach meiner Uhr fragte, war mir klar, dass ich ihm sie geben würde.
5: Weißt du was? Gott hat mit uns so ähnlich gehandelt.
7: Adieu, Gott, wie meinst du das? Hat er etwa auch eine Taschenuhr gehabt, oder?
5: Nein, aber auch etwas, das ihm sehr wertvoll ist, um auch jemanden zu befreien.
7: Alors, Peter, ich glaube nicht an Gott. Aber erzähl mal, was du gerade sagen wolltest.
5: Auch Gott hat uns von einem bösen Herrn freigekauft, aber nicht mit Silber oder Gold. Nein, Gott hat, genau wie du heute, sein Wertvollstes für uns gegeben.
7: Alors, und was war das gewesen?
5: Das Liebste, was er hatte, nämlich seinen eigenen Sohn. Du weißt doch, Jesus, den hat er hingegeben. Er hat für uns den Preis bezahlt, damit wir nun bei ihm sein können, wenn wir ihn als unseren neuen Herrn wollen.
7: Alors, warum das denn? Das ist pas logique, das ist nicht logisch. Von wem musste uns Gott denn freikaufen?
5: Er muss dich loskaufen von der Macht deines bösen Vorbesitzers.
7: Wie bitte? Was soll das denn heißen? Ich bin complètement libre. Ich bin ein Français. Ich bin complètement frei. Ich wohne frei wie ein Vogel in Etiennes Atelier am Hangar und habe keinen Besitzer über mich. Ich bin ein freier Mann. Wir Franzosen haben alle Royal und Ehren bei unserer Revolution verjagt.
5: Oh, Etienne, aber den größten Feind der Menschen, den habt ihr nicht verjagt. Der ist stärker als alle Könige und Kaiser der Welt zusammen. Er ist der Gott dieser Welt. Der Teufel. Die Menschen sind seiner Macht ausgeliefert. Das erkennt man daran, dass sie ständig tun, was er will. Der Teufel hat uns Menschen mit List betrogen und gefangen, damit wir seinen bösen Willen tun.
7: Alors, wie das denn? Ich persönlich habe nichts mit dem Teufel gemacht.
5: Etienne, denk doch mal an das winzige Fischlein im Aquarium von heute Morgen. Er war gefangen in seiner kleinen gläsernen Welt. Ob er es merkte oder nicht. Bis Hannah ihn kaufte und freigelassen hat. Erst dann merkte er, wie eingesperrt er war.
4: Pitt, kommt ihr rein? Hannah möchte ein bisschen mit uns spielen.
2: Nachdenklich schaut Etienne auf Crepe. Ob das, was Pitt ihm da erzählt hat, wohl stimmt? Etienne kann es noch nicht glauben. Aber er hatte wieder etwas mehr von Gottes Liebe verstanden. Und du, der du diese Geschichte gerade gehört hast? Hoffentlich weißt du, dass Jesus dich sehr liebt und mit seinem eigenen Blut für dich bezahlt hat. Wem möchtest du gehören? Wer ist dein Besitzer? Der Teufel, der dir immer wieder Böses einflüstert? Oder Jesus Christus, der dich sehr liebt? Er hat für dich bezahlt. Ähnlich wie Etienne für Krepp. Vertraue dich ihm an.
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1: Hallo und herzlich willkommen bei Bibel erklärt. Zuerst ein wenig Musik und dann ein Vortrag von Roland Künke zum Thema Der Herr Jesus als Diener.

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1: Wir machen weiter im Markus-Evangelium. Ich möchte in diesem Vortrag darüber reden, wie der Jesus mit seinen Jüngern jetzt anleitet, seinen Dienst nachzumachen. Dazu werden wir Markus Kapitel 8 bis 10 einige Verse anschauen. Heute Abend habe ich vor, wahrscheinlich darüber zu reden, wie gründlich der Dienst des Herrn Jesus war, wie genau und wie weitreichend sein Dienst war, und dann vielleicht morgen noch ein bisschen so einen kleinen Abschluss da, wie sieht sein Dienst heute noch aus. Wir schlagen Markus Kapitel 8 auf, und was jetzt interessant ist, in den ersten Kapitel von Markus, also in Johannes Evangelium, geht der Jesus immer zum Passa und geht wieder weg. Geht wieder zum Passa, geht wieder weg. Geht dreimal zum Passa und geht wieder weg. Und im Markus Evangelium ist es ganz anders. Er ist in den ersten Kapiteln im Norden, in Galiläa, und ist jetzt auf dem Weg. Er geht jetzt in Kapitel 8, ist er zum Beispiel Vers 22, ist er noch in Bethsaida. Vers 27, die Dörfer von Caesarea Philippi. Dann geht er in Kapitel 9 auf einen hohen Berg, der ist auch noch wahrscheinlich da im Norden. Ist nochmal in Kapernaum, 9 Vers 33. Und dann Kapitel 10, der läuft er los durch das Gebiet von Judäa und jenseits des Jordan, also wahrscheinlich im Osten des Jordan. 10 Vers 17, er ist auf dem Weg. 10 Vers 32, auf dem Weg hinauf nach Jerusalem. Und dann kommt er Vers 46 nach Jericho. Und dann, Kapitel 11, ist er in Jerusalem. Also er ist auf dem Weg nach Jerusalem, sein letzter Weg mit seinen Jüngern. Und immer wieder in diesen Kapiteln geht es um seine Jünger, nicht mehr so sehr um die Volksmenge. Zum Beispiel 8, Vers 27, ging hinaus mit seinen Jüngern. Dann sehen wir zum Beispiel Vers 34, und als er die Volksmenge samt seinen Jüngern zugerufen hatte. Dann in Kapitel 9, Vers 14, und als sie zu den Jüngern kamen. Dann in Vers 28, als er in ein Haus getreten war, fragten ihn seine Jünger für sich allein. Vers 31, denn er lehrte seine Jünger und sprach zu ihnen. Also, wenn ihr guckt, es geht auch noch so weiter. Er hat jetzt eine Zeit mit seinen Jüngern zusammen. Und interessant ist, diese Zeit fängt an mit einer Frage, die er ihn stellt in Kapitel 8, Vers 27 lese ich vor. Und Jesus ging hinaus mit seinen Jüngern in die Dörfer von Caesarea Philippi, und auf dem Weg fragte er seine Jünger und sprach zu ihnen, wer sagen die Menschen, dass ich sei? Sie aber antworteten ihm und sagten, Johannes der Täufer und andere Elia, andere aber einer der Propheten. Und er fragte sie, ihr aber, was sagt ihr, dass ich sei? Jesus antwortet und sagt zu ihm, du bist der Christus. Und er gebot ihnen ernstlich, dass sie niemand von ihm sagen sollten. Wenn dich heute Nacht um 2:30 jemand geweckt hätte und gefragt hat, wer ist Jesus Christus für dich, was hättest du gesagt? Kannst du mal sagen?
2: Mein Herr.
1: Dein Herr? Du? Geliebter. Dein Geliebter? Du? Liebe
2: meines Lebens.
1: Ja? Du? Steffen? Dein Heiland? Okay. Ich habe mal drüber nachgedacht, was würde ich so sagen? Man hat immer so schnell so eine Floskel, oder? Ich war auf so einer Messe in Mannheim auf dem Maimarkt, und da kam eine dunkle Frau auf mich zu, wahrscheinlich aus US-Amerikanern, afrikanischen Ursprungs. Ich fragte sie, ob sie Jesus Christus kennt, sagte, wow, he is my number one. Also so rein. Ich dachte, wow. Das war so richtig überflutend. So. Also das kam so von Herzen so richtig. Ich war platt. Das habe ich noch Erinnerung an diesen Weinmarkt in Mannheim. Und ich dachte, ja, wenn das bei mir so wäre. Ich weiß noch, mein zweites Auto, so ein Opel Vectra, da hättest du mich nachts wach machen können. Ich hätte alles erzählt, wie viel Kubikzentimeter, wie viel PS, wie schnell der fährt, welche Sitze, alles hätte ich dir sofort aus dem FF. Ich war so begeistert von dem Auto irgendwie. Und habe ich gedacht, und von meinem Herrn, ja, der gute Hirte, mein Retter, so irgendwie so emotionslos kommt das irgendwie, oder? Und jetzt fragt der Jesus, der Jünger, einfach mal, sag mal, sag du doch mal, wer bin ich eigentlich? Und die sagen erstmal, was die Menschen denken. Und dann sagt er, Petrus, du bist der Christus. Und jetzt sagt er ihnen was ganz Komisches. Und er gebot ihnen ernstlich, dass sie niemand von ihm sagen sollten. Wenn wir jetzt die Parallelstelle anschauen in Matthäus-Evangelium, dann steht da eigentlich, also das, was du gesagt hast, das hat dir nicht Fleisch und Blut gesagt, sondern mein Vater, der in dem Himmel ist, der hat dir das gesagt. Also deine Antwort ist hundertprozentig göttlich inspiriert. Also das stimmt, was du sagst. Du hättest nicht besser antworten können. Aber warum steht dann hier auf einmal, er gebot ihnen ernstlich, dass sie niemand von ihm sagen sollten? Also er hat genau die richtige Antwort. Es stimmt hundertprozentig, aber bitte sag's niemand. Ist dir schon mal aufgefallen hier? Sagt das niemand. Moment, verstehe ich nicht. Und jetzt, in den nächsten Kapitel 8 am Ende, 9 und 10, sagt der Jesus dreimal fast das Gleiche. Vers 31, und er begann sie zu lehren, dass der Sohn des Menschen vieles leiden und verworfen werden müsse von den Ältesten, von den hohen Priestern, den Schriftgelehrten, dass er getötet werden und nach 3 Tagen auferstehen müsse. Das Gleiche finden wir dann in Kapitel 9, Vers 30, und sie gingen von dort weg und zogen nach Galiläa, und er wollte nichts, dass es jemand erfahre, denn er lehrte seine Jünger und sprach zu ihnen, der Sohn des Menschen wird in die Hände des Menschen, der Menschen überliefert werden, und sie werden ihn töten, und nachdem er getötet worden ist, wird er nach 3 Tagen auferstehen. Und dann nochmal in Kapitel 10, Vers 33, siehe, wir gehen hinauf nach Jerusalem, und der Sohn des Menschen wird den hohen Priestern, den Schriftgelehrten überliefert werden, und sie werden ihn zum Tode verurteilen, und sie werden den Nationen überliefern, und sie werden ihn verspotten und ihn anspeien und ihn geißeln und töten, und nach 3 Tagen wird er auferstehen. Also immer das Gleiche. Der Sohn des Menschen muss leiden, und dann nach 3 Tagen wird er auferstehen. Immer das Gleiche. Aber interessant ist, wie nennt er sich in diesen 3 Leidensankündigungen? Er sagt ja nicht in 8, Vers 31, und er begann sie zu lehren, dass der Christus vieles leiden. Er hatte ja gerade, Petrus hat gesagt, du bist der Christus. Und seine Antwort ist 3-mal der Sohn des Menschen. Warum das? Er sagt, sagt niemand, dass ich der Christus bin, aber ich werde euch was über den Sohn des Menschen erzählen. Was heißt denn eigentlich Sohn des Menschen? Ist das ein Ehrentitel oder ist das ein, hat das einen Beigeschmack? Ist der Name Sohn Gottes schöner oder Sohn des Menschen? Also ich möchte euch das einfach verdeutlichen. Der Jesus ist Gott im Himmel. Und er wird auf einmal Sohn des Menschen genannt. Ist der Mensch, hat er Ehre gebracht oder Unehre, der Mensch? Unehre. Würdest du lieber Sohn des Adlers oder Sohn des Löwen heißen oder Sohn des Kamels, Sohn einer Gans oder Sohn des Hängebauchschweins? Jetzt kommt der Sohn Gottes auf die Erde und wird Sohn des Menschen genannt. Der Mensch, der alles kaputt gemacht hat. Der Mensch, der an allem schuld ist hier in diesem ganzen Elend. Und er sagt, Petrus sagt, du bist der Christus. Was heißt denn Christus? Gesalbter, gleich wie Messias, oder? Gesalbter. Wer wurde gesalbt im Alten Testament? 3 Personengruppen. Erstens Könige, zweitens Priester und Propheten. Der Petrus sagt, du bist der Erhabene, der Verherrlichte, der Gesalbte, der Priester, der König und der Prophet. Und der Jesus sagt, Moment, sagt das niemand. Der Sohn des Menschen muss. Wisst ihr, jetzt kommt ein gewisses Schema in diesen Abschnitt, der jetzt kommt, diese Abschnitte. Es geht eigentlich immer folgendermaßen. Der Jesus redet über sein Leiden, was der Sohn des Menschen machen muss. Danach kommt sofort so ein richtiger Schuss in den Ofen von den Jüngern. Also richtig treten sie daneben. Danach kommt eine kurze Erklärung von Herrn Jesus. Und danach kommt eine Person. Das variiert ein bisschen, dieses Schema, aber im Prinzip ist es immer das Gleiche. Leidensankündigung, dann richtiger Schuss in den Ofen, dann kommt eine Erklärung und dann kommt eine Person. Das möchte ich euch mit euch durchgehen. Und bei jedem Mal erklärt der Jesus etwas anderes. Es geht hier, bei seiner ersten Erklärung, geht es um das Leiden. Beim zweiten geht es um Demut und im dritten geht es um Dienst. Dreimal so eine Schleife, die er macht. Und wisst ihr, die Jünger, wenn sie sagen, der Petrus sagt zuerst, Herr, dies geschehe dir nicht. Dann kommen die anderen und sagen, ich würde gerne, wer ist der Größte von unter uns? Und der Dritten, die sagen, können wir auch zur Rechten und zur Linken des Thrones sitzen. Und das ist eigentlich das, was wir wollen. Wir wollen Thron. Wir wollen erhöht werden. Wir wollen die Wichtigsten sein. Und wir wollen alle Lob und Anerkennung und wollen Belohnung kriegen. Das ist eigentlich das, was wir wollen. Und deshalb sagt Petrus hier, du bist der Christus. Und wir wollen auch da oben zur Rechten und zur Linken sitzen, weil das ist ja unser Ziel irgendwie. Aber der Jesus sagt, bevor ich Christus bin, muss ich, also er war natürlich immer Christus, aber bevor diese Position kommt, dass ich auferstehen werde nach 3 Tagen, muss der Sohn des Menschen, muss erniedrigt werden. Und das ist genau das Thema vom Markus-Evangelium oder Dienst. Wer sich erhöht, wird erniedrigt werden. Wer sich erniedrigt, wird erhöht werden. Und Petrus sagt, Christus, erhöht. Und der Jesus sagt, nein, Diener, Sohn des Menschen, erniedrigen. Und das müssen die Jünger jetzt lernen. Auf dieser letzten Etappe mit dem Herrn Jesus. Und er benutzt jetzt diesen Umweg, den er macht. Er braucht noch ein paar Tage mehr. Über die andere Seite vom Jordan. Und redet mit ihnen und hat so viel Geduld. Ich finde das so toll. Wir lesen diese 3 Verse, wo die Jünger einfach so voll daneben treten. Vers 32, er redet das Wort mit Offenheit und Petrus nahm ihn beiseite und fing an, ihn zu tadeln. Stell dir mal vor, der Petrus, der tadelt den Herrn Jesus. Da steht jetzt nicht genau, was, sag mal, hast du ein bisschen Depressionen? Wir gehen jetzt nach Jerusalem, du wirst jetzt der Christus, du bist der Höchste, du bist der Chef, du bist der König der Könige, du kommst jetzt und übernimmst dein Reich. Geht's dir nicht gut, hast du verkehrt? Ich übertreibe es natürlich ein bisschen, aber so vielleicht empfindet der Petrus, fängt an ihn zu tadeln. Und ihr könnt in der Bibel lesen, mehrmals sagt Petrus, nein Herr, dies geschehe dir nicht. Oder? Da kommt da so ein Tuch vom Himmel und sagt, nein Herr. Und kann man eigentlich sagen, nein und Herr? Das passt nicht zusammen. Entweder ist er Herr, dann muss ich sagen, ja, Herr. Aber nein, Herr, das geht nicht zusammen. Oder das passt nicht. Und das macht Petrus öfters. Nein, Herr. Und wie oft sagen wir, nein, Herr. Er aber wandte sich um und als er seinen Jünger sah, tadelt er Petrus und sagt, geh hinter mich, Satan. Dann die andere Stelle. In Kapitel 9 hat er gerade die Leidensankündigung gemacht, Vers 33. Und er kam nach Kapernaum und als er in dem Haus war, fragte er sie, was habt ihr auf dem Weg besprochen? Sie aber schwiegen, denn sie hatten auf dem Weg miteinander beredet, wer der Größte sei. Wer ist der Wichtigste unter uns? Und dann Kapitel 10. Die Leidensankündigung geht bis Vers 34 und Vers 35. Und Jakobus und Johannes, die Söhne des Zebedäus, traten zu ihm und sagten zu ihm, Lehrer, wir wollen, dass du uns tust, um was irgend wir dich bitten werden. Er aber sprach zu ihm, was wollt ihr, dass ich euch tun soll? Sie aber sprachen zu ihm, gib uns, dass wir einer zu deiner Rechten und einer zu deiner Linken sitzen mögen in deiner Herrlichkeit. Sehen wir, die wollten alle wie Christus sein. Und wenn wir ehrlich sind, wollen wir auch alle Christus sein, oder? Aber wir wollen alle nicht Sohn des Menschen sein. Wir wollen nicht erniedrigt werden. Wir wollen alle erhöht werden. Wir wollen alle, dass es uns gut geht. Aber durch die Tiefe gehen, das fällt mir so schwer. Aber auf der anderen Seite bewundere ich den Herrn Jesus hier so sehr. Die Jünger durften in seiner Gegenwart ganz normal sein. Die durften einfach mal sagen, was sie denken. Also manchmal ist es so, da kommt eine gewisse Person rein und dann sind wir so heilig, oder? Haben wir schon mal drüber gesprochen. Dann auf einmal machen wir das Handy, steckt es mir in die Tasche oder die Laptop, da kommt die andere Seite, machen wir eine andere Seite auf. Oder plötzlich machen wir auch stille Zeit in der Freizeit, wo wir es ja sonst nicht so machen und knien uns plötzlich alle hin und so. Irgendwie sind wir dann auf einmal so fromm, wenn da jemand plötzlich irgendjemand im Raum steht. Auf einmal wird das Thema gewechselt, weil es nicht so passend ist, oder? Aber bei meinem Jesus durften die Jünger so ganz normal sein. Der Petrus durfte einfach mal sagen, Herr, dies geschehe dir nicht. Und ich wünsche mir das so sehr, dass in meiner Gegenwart meine Kinder normal sein dürfen. Oder dass auch die Geschwister in der Versammlung nicht das Thema wechseln müssen, wenn ich reinkomme. Das wäre so komisch, oder? Dass man so heucheln muss, wenn ich reinkomme. Und ich frage mich, wie macht der Jesus das? Wie macht der Heilige das, dass seine Jünger in seiner Gegenwart so mal richtig daneben treten dürfen? Und was ich noch schöner finde, der hätte jetzt zum Petrus sagen können, Kapitel 8, disqualifiziert. Kapitel 9, weiß nicht, wer da den Bock geschossen hatte, Thomas raus. Kapitel 10, Johannes, Jakobus, geht nach Hause, ihr habt's nicht gelernt. Jetzt sind schon 3 Jahre rum, jetzt fehlen noch 2 Wochen da in Jerusalem und ihr habt's immer noch nicht kapiert. Jetzt ist doch endlich mal zu Ende. Jetzt reicht's aber. Fangt nochmal von vorne an. Grundschule, 1. Klasse. Und der Jesus ist so gnädig. Und wisst ihr was? Du und ich, wir dürfen uns irren. Wir dürfen auch mal einen Fehler machen. Und wir brauchen nicht heucheln vor meinem Jesus. Und erst recht nicht vor Menschen. Und der Jesus ist so gnädig und sagt, komm her, ich sag's euch einfach nochmal. Der Sohn des Menschen muss leiden. Und dem muss das und das passieren und nach 3 Tagen wird er auferstehen. Und bumm, okay. Und dann sagt er, ich erkläre euch das jetzt ein bisschen. Und dann ruft er noch eine Person, erklärt noch was mit der Person. Und dann sagt er wieder, okay, mal gucken, ob er es verstanden hat. Der Sohn des Menschen wird leiden und nach 3 Tagen wird er auferstehen. Und bumm, wieder so ein Ding. Dann sagt er, okay, ich erkläre euch das nochmal. Und dann ruft er wieder so eine Person, die da kommt und so. Und dann sagt er wieder, ich versuche es nochmal. Der Sohn des Menschen muss leiden und muss dann am Ende auferstehen. Und wieder so ein Schuss. Und dann sagt, okay, ich erkläre es euch nochmal. Und damit das jetzt versteht, rufe ich nochmal so eine Person dazu, da zeige ich euch nochmal was mit dieser Person. Und irgendwie denke ich, ist unser Herr so groß mit uns, oder? Wie viele Freizeiten waren wir schon in unserem Leben und haben es immer noch nicht kapiert? Und immer noch dürfen wir hier sitzen und einfach zuhören, oder? Und sein Wort aufmachen. Und er hat uns immer noch lieb. Und nimmt uns immer noch an. Das finde ich so gnädig von unserem Herrn, wie er das macht. Und ich wünsche mir das auch, dass wir mit unseren Geschwistern so umgehen. Wenn uns ein oder andere auf den Fuß getreten hat, ja, macht doch nichts. Lass mir auch noch mal ein 2. Mal da drauf treten. Lass mir auch noch mal ein 3. Mal da drauf treten. Und ich nehme dich trotzdem noch an und habe dich immer noch lieb. Und ich nehme dich trotzdem mit nach Jerusalem. So gnädig ist unser Herr. Und das wollen wir auch lernen, gnädig miteinander umzugehen. Und jetzt schauen wir uns das im Einzelnen an. Also, wir haben gesehen, Kapitel 8, die Leidensankündigung und dann kommt Petrus und haut so richtig daneben. Der Jesus sagt zu ihm in Matthäus Evangelium, Matthäus 16, Vers 22, die Parallelstelle. Und Petrus nahm ihn beiseite und fing an, ihn zu tadeln, indem er sagte, Gott behüte dich, Herr. Also er nimmt sogar Gott und sagt, der behüte dich. Dies wird dir nicht widerfahren. Er aber wandte sich um und sprach zu Petrus, geh hinter mich, Satan, du bist mein Ärgernis. Denn du sinnst nicht auf das, was Gottes ist, sondern auf das, was der Menschen ist. Also sein Blick war nicht auf Gottes Weg gerichtet, sondern auf das, was die Menschen wollen. Und was wollen die Menschen? Die Menschen wollen erhöht sein. Die wollen lieber so ein Sahneleben haben oder immer nur alles in Ordnung. Und keine Leiden, keine Schmerzen, kein Dienst, alle sollen mir dienen. Und ich will am besten immer so Christus, ja, da oben. Ich will der Gesalbte sein. Und der Jesus sagt, nein, du sinnst auf was Verkehrtes. Du guckst immer nur, du denkst zu irdisch irgendwie. Das passt nicht zu dem, was ich gerade gesagt habe. Und dann fängt er an, die Jünger über das Leid zu unterrichten. Und da kommt zuerst, jetzt muss ich nochmal gucken, Vers 34.

und folge mir nach. Denn wer sein Leben erretten will, wird es verlieren. Wer aber irgend sein Leben verliert, um meinet und des Evangeliums willen, wird es erretten. Was nützt es einem Menschen, wenn er die ganze Welt gewinnt und seine Seele einbüßt? Denn was könnte ein Mensch als Lösegeld geben für seine Seele? Denn wer irgend sich meiner oder meiner Worte schämt unter diesem ehebrecherischen und sündigen Geschlecht, dessen wird sich auch der Sohn des Menschen schämen, wenn er kommt in der Herrlichkeit seines Vaters mit den heiligen Engeln. Also Jesus sagt ihm, guck mal, es gibt hier ein irdisches Leben und es gibt ein Leben danach. Und hier auf der Erde ist unser Teil eigentlich nicht, dass wir hier versuchen, groß rauszukommen, sondern hier auf der Erde geht es darum, sich selbst zu verleugnen, mir nachzufolgen, das Kreuz auf sich zu nehmen. Und ja, denkt nicht so sehr, wie die Menschen denken. Such nicht das, was dieses ehebrecherische und sündige Geschlecht sucht, sondern denkt daran, wenn er kommt in der Herrlichkeit seines Vaters mit seinen heiligen Engeln. Das ist unser Ziel. Und das hier ist nur eine Etappe. Und diese paar Jahre auf der Erde, das ist eigentlich nicht da, wo wir unsere Ehre suchen. So wie ich auch mein Leben gebe, so wie ich verspottet werde, so wie ich hier der Abschaum der Bevölkerung bin und am Ende werden sie mich kreuzigen. Aber danach, nach 3 Tagen, da werde ich auferstehen. Und das klingt so theoretisch. Und dann macht der Jesus was ganz Interessantes. In Kapitel 9, und das kommt in jedem Evangelium, wo das vorkommt, kommt das direkt nach dieser Begebenheit mit dem Petrus da, mit der Nachfolge. Und in Kapitel 9 nimmt der Jesus seine Jünger, steht nach 6 Tagen, den Petrus, den Jakobus und den Johannes mit und führt sie auf einen hohen Berg. Und auf dem Berg, das ist der Berg, den nennen wir den Berg der Verklärung, da wurde er vor ihnen verwandelt, seine Kleider wurden weiß, sehr weiß, wie ein Walke auf der Erde weiß machen kann. Und da kommen Elia und Mose und unterreden sich mit dem Herrn Jesus. Und der Petrus ist so begeistert, dass er sagt, oh, können wir hier 3 Hütten bauen? Und dann kommt plötzlich eine Wolke, alles zu Ende, Vorhang wieder zu. Dies ist mein geliebter Sohn, ihn hört. Und die Frage ist, warum kommt diese Begebenheit immer danach? Ich glaube einfach, der Jesus hat mit seinen Jüngern über dieses schwierige Leben geredet auf der Erde. Über sein Leben, was so schwierig sein wird jetzt die nächsten Wochen. Und er sagt, euer Leben ist eigentlich auch nicht so schön hier. Aber er hat ja gesagt, der Sohn des Menschen kommt in der Herrlichkeit seines Vaters. Und damit ihr es mir glaubt, kommt mal mit auf den Berg. Ich zeig euch mal, wie das aussehen wird. Ich mach mal ganz kurz den Vorhang auf. Guck mal, das wartet auf euch. So stelle ich mir das vor. So kommt das später mal, dieses wunderbare Reich. Wo einfach Herrlichkeit sein, wo ich das Zentrum sein werde, wo Mose und Elia sein werden. Wie ging es denn denen auf der Erde? Hat jemals mal dem Mose Danke gesagt? Eigentlich kannst du das finden in den ganzen Mosebüchern da, dass jemand mal zu Mose, Mose, vielen Dank, dass du uns ausgeführt hast aus Ägypten? Finde ich keinen Vers. Ich finde nur, dass Gott das sagt, jetzt haben sie schon 10-mal gemeckert, oder? Und das geht ja 40 Jahre lang so. Nur Gemecker. Und keiner sagt Mose, vielen Dank dafür. Und dem Elia, wie ging es dem? Auch nicht besser, oder? Auch nicht besser. Der musste sich irgendwo verstecken, der musste irgendwo abhauen, irgendwo bei einer Witwe. Die Raben, stell dir mal vor, Raben bringen dir zu essen. Ein Stück Fleisch vom Rabe, wo hat er das denn her? Würdest du das essen? Das ist sonst so eine Aasfresser da. Na gut. Und dann wird er verfolgt von der Isabel und so weiter. Sein Leben war kein Kinderspiel. Aber jetzt, weißt du, guck mal, Herr Petrus, guck mal da, der Mose. Guck mal, da ist der Elias. Guck mal, wie es ihm jetzt geht. Strahlend weiße Gewänder. Der Sohn des Menschen, oder der Herr Jesus mittendrin als Erhöhter. Da ist Christus, das ist Christus. Da oben auf dem Berg, da willst du hin, Petrus? Okay, dann machen wir jetzt den Vorhang zu und gehen wir wieder runter. Oder? Dann gehen sie wieder runter vom Berg. Der Sohn des Menschen muss leiden. Und am Ende sagt, aber nach 3 Tagen werden wir auferstehen. Petrus, über Christus reden wir jetzt nicht. Wir reden jetzt erstmal über den Sohn des Menschen. Und wer erhöht werden will, der muss sich erniedrigen.
Aber wer sich selbst erhöht, der wird erniedrigt werden. Und wer sich selbst erniedrigt, der wird erhöht werden. Und ich glaube, das ist die Hauptlektion, die er jetzt seinen Jüngern nochmal die letzten Tage beibringen möchte. Petrus, es geht nicht darum, dass du hier versuchst, groß rauszukommen. Und das muss ich verstehen. Das muss ich verstehen. Das fällt mir so schwer, das sage ich euch ganz ehrlich. Ich möchte lieber so ein Soft-Eis-Leben haben, oder? Ich möchte keine großen Steine im Weg haben. Ich möchte nicht verfolgt werden. Ich möchte auch nicht gekreuzigt werden. Aber der Jesus sagt, dieses Leben kann schwierig werden. Aber danach, lest das Kapitel 9, Vorhang auf. Schau dir an, wo es hingeht. Und dann machen wir wieder den Vorhang zu und dann geht es wieder runter auf die Erde. Und dann geht es wieder weiter. Sie kommen wieder runter von dem Berg und dann sagt, stell ich mir vor, sagt der Jesus, Vater, kannst du mir jetzt den einen schicken da mit seinem Sohn? Und dann kommen sie runter und die Jünger sind alle im Diskutieren, da ist ein Vater mit seinem Sohn. Und was macht dieser Sohn? Der hat einen stummen Geist. Vers 18, und wo immer er ihn ergreift, reißt er ihn und er schäumt und knirscht mit den Zähnen und magert ab. Und jetzt haben die Jünger versucht, da zu helfen, hat nicht geklappt. Jetzt fragt er den Vater, was ist eigentlich los? Und der Vater sagt in Vers 20, und sie brachten ihn zu ihm. Und als der Geist ihn sah, zerrte er ihn sogleich hin und her und er fiel auf die Erde und wälzte sich schäumend. Und er fragte seinen Vater, wie lange ist es schon, dass ihm dies geschehen ist? Er aber sprach von Kindheit an. Und oft hat er ihn sogar ins Feuer geworfen und ins Wasser, um ihn umzubringen. Eine fürchterliche Situation. Aber ich glaube, es hat mit der Antwort von Petrus zu tun, die der Jesus gegeben hat. Irgendwie schwingt da was mit. Was wollte dieser Sohn? Wo wollte der hin? Auf was hat er getrachtet? Erde, Dreck und Feuer, Wasser, oder? Nur auf das Irdische. Er hat nur immer dahin. Und der Vater muss ihn wieder da rausreißen. Immer wieder da weg von dem Dreck, von der Gefahr, wo er hin wollte. Immer wieder. Und was hatte der Jesus zum Petrus gesagt? Petrus, du sinnst nicht auf das Himmlische, sondern auf das Irdische. Du wälzt dich da im Dreck rum. Das hat keinen Wert. Es gibt etwas Besseres. Und jetzt, der Vater will dich immer wieder wegholen von dem. Und er wälzt sich immer wieder im Dreck und sagt, Petrus, guck doch mal, mach doch mal deine Augen auf. Du bist doch gar nicht anders. Du willst ja auch diesen Dreck dieser Welt haben. Das ist, wo du dich am liebsten von ernährst. Du willst hier groß rauskommen. Und du willst hier auf der Erde deinen Thron bauen und dein Haus haben. Und du willst alles irgendwie, dass alles schön und soft ist. Aber darum geht's nicht, Petrus. Und jetzt sagt dieser Vater etwas sehr Interessantes. Der Jesus sagt, wenn du Glauben hast, ist alles möglich. Und er sagt, der Vater, ich glaube, hilf meinem Unglauben. Petrus, hast du gehört? Hast du es gehört, Petrus? Ich glaube, hilf meinem Unglauben. Der Vater hat es kapiert. Und dann sagt der Jesus nachher zu seinen Jüngern nochmal, nimmt er sie zur Seite, oder? Vers 28, als er in sein Haus getreten war, fragten seine Jünger für ihn allein, warum konnten wir ihn nicht austreiben? Und er sprach zu ihnen, diese Art kann durch nichts ausfahren als durch Gebet und Fasten. Vielleicht war das eine Antwort auf Petrus. Als der Petrus da diesen Bock geschossen hat, da sagte Jesus, gehe hinter mich, Satan. Und hier war ein besessener Sohn. Natürlich war der Petrus nicht besessen, aber hat sich irgendwie betrügen lassen vom Satan. Hat irgendwie auf die Stimme des Teufels gehört. Und ich glaube, der Jesus sagt ihm hier, weißt du was, wenn du, Petrus, wenn du frei werden willst von diesem Egoismus, von deiner Selbsterhöhung, von deiner Selbstdarstellung, das geht nur durch Gebet und Fasten. Das zeigt er seinen Jüngern ja nochmal so ganz speziell nochmal in der Hintertür oder ganz hinten im Kämmerchen. Sagt er nur, pass mal auf, das geht nur durch Gebet und Fasten. Und ich glaube, wie oft in meinem Leben kämpfe ich mit meiner Lieblingssünde. Und dann, ja, habe ich es wieder, ist wieder passiert. Und dann sage ich, Herr, nach 3 Tagen komme ich irgendwann und sage, Herr, es tut mir leid. Ich sehe es ein und bitte hilf mir, vergib mir. Aber irgendwie passiert da nichts weiter. Und ich setze mich nicht hin und tue wirklich Buße darüber. Ich setze mich nicht in mein Zimmer und lerne Bibelverse auswendig. Ich setze mich nicht hin und mache wirklich mal, Herr, diesen Samstagnachmittag
bin ich vor dir und jetzt hat das Ding ein Ende irgendwie. Hilf mir einfach. Und diese Jünger versuchen da zu helfen und es geht nicht. Und da kommt der Jesus und sagt, du, das geht nur durch Gebet und Fasten. Der Junge, der kommt nur aus seinem Dreck raus, aus seinem Problem, was er hat, wenn er vor dem lebendigen Gott Buße tut, mit Gebet und Fasten. Bist du bereit, das zu tun? Mit deiner Lieblingssünde wirklich mal ins Gericht zu gehen vor Gott? Oder bist du damit zufrieden, dass es immer weitergeht, dass du immer wieder da vor dem Computer sitzt und die Bilder anschaust, die du nicht schauen solltest? Oder mit deinem Neid oder mit deinen Gedanken, die durch deinen Kopf gehen oder mit deiner... Du weißt am besten, ich weiß am besten, was meine Lieblingssünde ist, oder? Warum, frage ich mich oft, warum nehme ich mir nicht die Zeit und mach einfach mal ein paar Tage frei und geh von Herrn und sag, Herr, hilf mir jetzt. Ich kann nicht mehr anders. Hol mich aus diesem Dreck raus. Ich falle immer wieder ins Feuer. Gut, ich habe euch gesagt, Leidensankündigung. Die Jünger schießen Bock. Dann kommt kurze Erklärung und dann kommt eine Person. Jetzt kommt das... Der nächste Rhythmus, also wieder die gleiche Schlaufe. Sie gehen von dort weg. Der Jesus sagt wieder, der Sohn des Menschen, nicht der Christus, der Sohn des Menschen. Und dann kommen sie nach Kapernaum. Und was habt ihr auf dem Weg geredet? Ja, wer der Größte ist. Peinlich. Und das vor meinem Jesus. Vers 35, die Lehre. Und nachdem er sich gesetzt hatte, rief er die 12 und spricht zu ihnen. Wenn jemand der Erste sein will, so soll er der Letzte von allen und der Diener aller sein. Und er nahm ein Kind und stellte es in ihre Mitte. Und als er es in die Arme genommen hatte, sprach er zu ihnen, wer irgendeins von diesen solchen Kindern aufnimmt in meinem Namen, nimmt mich auf. Und wer irgend mich aufnimmt, nimmt nicht mich auf, sondern den, der mich gesandt hat. Also es geht darum, wer ist der Größte? Nun, der Größte ist Christus, oder? Der ist der Größte. Und ich will ja auch der Größte sein. Seht ihr wieder das gleiche Prinzip dahinter? Ich will sein wie Christus. Und der Jesus sagt, schweig, es geht nicht darum im Moment, es geht um den Sohn des Menschen. Und jetzt nimmt er ein Kind und erzählt etwas über Demut. Und das macht er jetzt in verschiedenen Etappen. Es gibt jetzt so ein paar Vorkommnisse, die jetzt kommen. Und es hat immer was zu tun mit Beziehung, wer ist der Größte. Also Vers 38 zum Beispiel, da ist jemand, der uns nicht nachfolgt, der treibt Dämonen aus. Also der ist nicht in meiner Gemeinde, ist in der Nachbargemeinde und der treibt Dämonen aus. Und es kann ja gar nicht sein. Warum? Weil ich ja der Wichtige bin, oder? Ich bin ja der Wichtige. Dann kommt in Kapitel 10, Vers 2, da kommen die Pharisäer, fragen ihn, sag mal, ist es einem Mann erlaubt, seine Frau zu entlassen? Also ich habe ja recht, ich bin ja im Recht, oder? Meine Frau, die ist ja die Schlimme. Und also bin ich der Wichtigste, ich bin der Größte und meine Frau, die kann ich mal eben so rausschmeißen, so nebenbei, oder? Es geht ja um mich, weil ich habe ja nicht gesündigt und ich bin ja völlig perfekt, ich bin der beste Ehemann. Also ich bin ja der Gesalbte, ich bin ja der Christus, oder? Und die anderen, die müssen einfach wieder verschwinden. Und danach kommen so ein paar Kinder. Sagt der Jesus, jetzt schick mal die Frauen da mit den Kindern. Und dann kommen die Frauen mit den Kindern an. Und geht wieder ums Gleiche. Die Kinder, die brauchen wir nicht. Jetzt sagt er endlich, die sollen mal... Da, also, Kinder, also nee. Wir sind ja wichtig, wir Erwachsene sind ja viel wichtiger als die Kinder. Merkt ihr, es ist wieder das gleiche Problem? Wer ist der Größte? Ich. Ich bin der Größte, oder? Der andere, der in der anderen Gemeinde ist, der ist nicht so wichtig wie ich. Mein Ehepartner, der ist nicht so wichtig wie ich. Und Kinder sowieso nicht, weil ich bin immer der Wichtigste. Das Zentrum der Welt bin ich. Und wo ich bin, ist vorne. Und wenn ich hinten bin, dann ist hinten vorne, oder? So sind wir. So bin ich. Und der Jesus sagt, Moment, es geht nicht um Christus, es geht um den Sohn des Menschen. Und erklärt ihnen das. Und dann sehe ich so Gottes Ironie und sagt, jetzt schick mir mal diese eine Person wieder mal da. Ich brauche noch so eine spezielle Person hier. Und dann kommt ja so ein reicher Jüngling. Und er fragt, was muss ich tun, um ewiges Leben zu erben? Und der Jesus erklärt ihm das. Nun, es ist, was sagt er ihm? Erstmal sagt er, was nennst du mich gut? Niemand ist gut als nur einer, Gott.
die Gebote kennst du, du sollst nicht töten, du sollst nicht Ehe brechen und so weiter. Und sagt, ja, das habe ich ja alles hingekriegt, seitdem ich Kind bin, ist alles in Ordnung, okay. Aber eins fehlt dir. Ja, was fehlt mir denn? Ja, geh hin, verkaufe, was du hast und gib es den Armen und du wirst einen Schatz im Himmel haben. Und komm, folge mir nach. Moment, jetzt verstehe ich aber gar nichts mehr. Also ist es denn eine Sünde, Besitz zu haben? Muss ich jetzt auch alles verkaufen, was ich habe? Also Abraham war recht reich, Hiob war sehr reich, David war sehr reich, Salomo, gar nicht zu reden. Im Neuen Testament gibt es den Josef von Arimathea, der reich war. Ist das denn Sünde gewesen, dass sie reich sind? Muss ich jetzt alles verkaufen, was ich habe? Muss ich alles den Armen geben? Oder was passiert denn hier? Und dann wurde dieser Mann traurig und ging betrübt weg, denn er hatte viele Besitztümer. Und jetzt geht's wieder und Jesus blickt umher und spricht zu seinen Jüngern. Er macht wieder Lektion aus dieser Person, die gerade gekommen ist. Und er sagt den Kindern, wie schwer ist es, Vers 24, dass die auf Vermögen vertrauen, in das Reich Gottes eingehen. Es ist leichter, dass ein Kamel durch das Nadelöhr gehe, als dass ein Reicher in das Reich Gottes eingehe. Sie aber staunten über die Maßen und sagten zueinander, wer kann dann errettet werden? Das schafft es ja gar keiner. Und der Jesus sagt, sah sie an und spricht, bei Menschen ist es unmöglich, aber nicht bei Gott. Denn bei Gott sind alle Dinge möglich. Also dieser Reiche kommt an und glaubt, er hat das ewige Leben erreicht, weil er ja so viele Sachen gemacht hat in seinem Leben und überall perfekt war. Und er sagt, Moment, ich habe mal ein kleines Problemchen, gucken, ob das auch noch passt. Wie sieht es denn da aus mit deinem Besitztum? Und dann wird er traurig und geht weg. Wir machen kurz einen Spaziergang in das Lukas-Evangelium. Kapitel 3. Da ist Johannes der Täufer am Predigen. Vers 7. Er sprach nun zu den Volksmengen, die hinauskamen, um von ihm getauft zu werden. Ihr Otternbrut, der ist richtig direkt. Wer hat euch gewiesen, dem kommenden Zorn zu entfliehen? Bringt nun der Buße würdige Früchte und beginnt nicht bei euch selbst zu sagen, wir haben Abraham zum Vater, denn ich sage euch, dass Gott dem Abraham aus diesen Steinen Kinder zu erwecken vermag. Schon ist aber die Axt an die Wurzel der Bäume gelegt. Jeder Baum nun, der gute Frucht bringt, der keine gute Frucht bringt, wird abgehauen und ins Feuer geworfen. Also eine richtige Gerichtsbotschaft. Vers 10. Und die Volksmengen fragten ihn, sprach, was müssen wir denn tun? Stell dir mal vor, du hast so eine Predigt gehalten und jetzt am Ende von so einer Evangelisation kommen die Leute nach vorne und fragen, was müssen wir tun? Wir sind überzeugt worden. Wir sind wirklich überführt worden. Was müssen wir tun? Was würdest du dann machen? Jetzt stehen da 20 Leute vor dir und sagen, du hast recht, das, was du schimpfst, wir werden gefällt. Die Axt ist an die Wurzel der Bäume. Gericht, oder? Wir sind Otternbrut. Wir bringen keine würdigen Früchte. Was müssen wir machen? Was muss ich jetzt tun? Ich bin Sünder. Was muss ich tun? Also, standardmäßig? Okay. Hast du es verstanden? Ja, hab's verstanden. Okay, dann kommen wir jetzt zu meinem Jesus, beten jetzt zusammen, okay? Übergebe dein Leben deinem Herrn Jesus, sag ihm, es tut dir leid und nimm ihn in deinem Herzen auf und bitte um Vergebung deiner Sünden. Hast du schon weitergelesen? Vers 11. Er aber antwortete und sprach zu ihnen, wer zwei Unterkleider hat, gebe eins von eins dem, der keins hat, und wer zu essen hat, tue ebenso. Johannes, hast du das Evangelium verstanden? Was ist denn hier los? Das ist ja Kommunismus. Wer zwei Unterkleider hat, gebe eins davon dem, der keins hat. Und wer zu essen hat, tue ebenso. Was muss er machen? Irgendwie seine Klamotten verteilen. Jetzt kommen die Zöllner. Es kamen aber auch Zöllner, um getauft zu werden. Und sie sprachen zu ihm, Lehrer, was sollen wir tun? Na bitte, knie dich hin heute Abend in dein Bett. Nein, steht da nicht.
Was sollen sie tun? Lehrer, was sollen wir tun? Er aber sprach zu ihnen, fordert nicht mehr, als euch festgesetzt ist. Wie? Geld? Ja, okay. Es fragten ihn aber auch die Soldaten und sprachen, und wir, was sollen wir tun? Jetzt kommen die Soldaten, wir liegen völlig daneben. Ich bin schuldig, ich habe jemand gemordet oder keine Ahnung, was sie ihnen sagen. Was sollen wir tun? Er sprach zu ihnen, misshandelt und erpresst niemand und begnügt euch mit eurem Geld, mit eurem Sold. Dreimal geht's um Geld und Besitz. Habt ihr das gemerkt? Einmal verteilt deine Klamotten. Zweites Mal forder nicht mehr als dir festgesetzt. Und dritten, pass auf mit deinem Sold. Also sei zufrieden mit dem, was du hast. Es geht um Geld. Warum das? Wer ist dieser Gott, der die Menschheit beherrscht oftmals? Einer der großen Götzen. Geld. Oder? Geld. Warum Geld? Weil ich glaube, dass wenn ich einen besonderen Autoschlüssel habe, dann bin ich wichtig. Ich weiß noch genau, ich hatte einen Motorradführerschein gemacht und dann hat mir ein Bruder in der Gemeinde, hatte so eine 650er Suzuki und die hat er mir ausgeliehen. Da habe ich gesagt, kann ich damit mal eine Woche fahren? Ja, klar, kannst du haben. Dann bin ich damit in die Firma gegangen, Lederjacke an, Helm unter dem Arm durch die Firma spaziert. Du weißt, wie man sich fühlt, oder? Wenn du ein Mann bist. Ich bin jetzt hier der Chef. Oder? Und dann kaufen wir uns neue Schuhe und laufen wir wie so ein Storch durch die Salatbar, oder? Dass alle sehen, was das für eine schöne Marke ist, die wir da haben, oder? Oder unser Handy, oder ich weiß nicht, wie es dir geht. Mir geht es so oft so, oder? Dass ich denke, ich bin wichtig mit dem, was ich habe. Mit dem, was ich zeigen kann. Und deshalb sagt Johannes der Täufer hier, wenn du wirklich Kind Gottes bist, dann muss dein Gott sich ändern. Und dein Gott hier bei den Zöllnern war das Geld. Warum sind sie denn den Römern nachgelaufen und haben sich bei ihren eigenen Leuten stinken gemacht? Weil sie Geld wollten, oder? Sonst nichts. Die Soldaten, begnügt euch mit eurem Sold, seid zufrieden. Tut diesen Gott Geld zur Seite. Und genauso bei den ganz normalen Leuten. Sagte du, ist es wirklich das so wichtig, dass du den Kleiderschrank so voll hast? Oder willst du das nicht loslassen? Und genau das war das Problem des reichen Jünglings. Es geht nicht darum in der Bibel, dass du alles verkaufst. Du musst nicht alles verschenken und dein Sparkonto leerräumen und dein Auto weggeben. Das musst du nicht. Du darfst doch ein eigenes Haus haben. Und da gibt es genug Beispiele in der Bibel von Menschen, die genug hatten. Die reichen Frauen, die dann Jesus auch unterwegs unterstützt haben, oder? Wenn die nicht da gewesen haben, was wäre dann gewesen? Wenn es hier nicht ein paar Leute reich wären, dann hätten wir Shoppen nicht wahrscheinlich, oder? Die hier mal ein bisschen gesponsert hätten. Aber das Problem war bei dem reichen Jüngling, das war sein Gott. Und die Frage ist, wer ist denn unser Gott? Wer ist dieser Götze, der noch da drüber steht? Und ich sage euch, als ich nach Kolumbien gegangen bin, bin Maschinenbauingenieur, und vorher habe ich gearbeitet und das ist schon toll. Also ich habe in der Automobilindustrie gearbeitet, meine Diplomarbeit, die fährt heute noch auf der Straße rum. Und dann klingelt das Telefon, hebt mal ab, Headhunter, wisst ihr, was das ist? Guten Tag, Sie sind Ingenieur, ja. Wir bieten Ihnen folgenden Job an, was verdienen Sie? Wir bieten Ihnen das Doppelte an. Ab morgen früh haben Sie einen Mercedes, hat einer gesagt. Morgen früh hast du einen Mercedes vor deiner Tür stehen. Da will man am liebsten mit, oder? Und das war mein Problem. Und als ich eine der Entscheidungen, warum ich nach Kolumbien gegangen bin, ich habe dem Mannes gesagt, irgendwann, ich möchte gerne, es ging halt um Kündigung und alles Mögliche und Termine, und da habe ich gesagt, Jesus, am 31. Oktober 1999, bis dahin möchte ich beten und zeig mir bitte, was dran ist in meinem Leben. Ob ich meinen Job kündigen soll, oder ob ich bleiben soll. Das war über einen Monat, hatte ich da Zeit zum Beten. Und dann kam der 31. Oktober 1999 und ich wusste keine Ahnung, was ich machen soll. Keine Ahnung. Es war ein Sonntag. Und dann bin ich Sonntagvormittag zur Versammlung gegangen, zum Brotbrechen. Nach Hause gebetet, nichts.
Ich hatte mir vorgenommen, an dem Montag, am 1., wenn ich kündigen soll, mache ich da einen Termin mit dem Chef. Keine Ahnung, was ich machen sollte. Keine Ahnung. Und dann habe ich am Mittag, also da ist es bei uns so, in der Gegend, da geht man nachmittags, entweder geht es am Ort Versammlung oder in der Nachbarversammlung. Man hat immer so jeden zweiten Sonntag Versammlung, damit die sich untereinander ein bisschen besuchen. Also war es so, dann zweiten, also war ein Sonntag, wo, fünfter Sonntag, da haben wir nicht Versammlung im Monat und dann bin ich nach Tringenstein gefahren. Da war ich noch nie. Und da hat ein Bruder, ist dann aufgestanden, der kannte mich auch nicht. Und ich hatte vorher zu meinem Jesus gesagt, Herr Jesus, wenn du jetzt, so ein kindlicher Glaube irgendwie, wenn du jetzt da auf so einem Stuhl sitzen würdest, dann würde ich hingehen und dich fragen. Aber ich kann dich nicht

0: Spiegel geklebt, diesen Vers. Und den las er mir jetzt vor.
1: Rückspiegel.
0: Rückspiegel, ja. Und dann habe ich gesagt, okay, Herr, morgen gebe ich die Kündigung ab. Und dann hat er mir, der Herr, noch einen dritten Vers geschenkt und hat es von diesem reichen Jüngling vorgelesen. Und das war eine Ohrfeige, weil das war ich. Genug Geld, alles versichert, keine Probleme. In dem besten Sozialsystem auf der Welt eingebunden. Und das war das Schwierigste, was ich für mich, das loszulassen. Aber das war mein Gott. Und dieser Jüngling hier, der Jesus konfrontiert ihn und sagt, wer ist dein Gott? Und was hatte die Jünger vorher gesagt? Was war das Problem der beiden hier? Die haben gesagt, lass mich doch zur Rechten und zur Linken sitzen da. Da, wo mich alle sehen können. Über allen anderen oben drüber. Ich möchte der sein, der alles von allen gesehen wird. Wo man den Autoschlüssel sieht, die Turnschuhe, die Marke, was nicht auf den Klamotten, die Jeans, die rote Bensel hinten dran oder was auch immer. Das war ihr Traumbild von Christsein. Du bist der Christus und ich, das ist mein Ziel. Und der Jesus sagt dreimal, der Sohn des Menschen muss leiden. Und ich finde den Herrn Jesus so gnädig. Er sagt das dreimal. Und er sagt nicht, Petrus, komm, pack ein, geh nach Hause, deine Mama, wir machen sowieso noch einen Rundgang dadurch bei deinem Haus vorbei, kannst du gleich da bei deiner Schwiegermutter sitzen bleiben, oder? Nein, der macht weiter. Und er macht auch mit dir und mir immer wieder weiter. Wir dürfen einfach auch mal einen Bock schießen. Das wollen wir natürlich nicht, aber trotzdem nimmt der Jesus uns an und sagt, komm, es geht weiter. Auch wenn du letzte Woche wieder in deine Lieblingssünde reingetreten bist. Aber komm, geh weiter. Und dann passiert noch was Interessantes. Dann kommt die letzte Person in diesem, bevor sie dann nach Jerusalem reinkommen. Ich stelle mir das wieder so vor. Der Jesus sagt, okay, ich habe jetzt meinen Unterricht beendet. Vater, bitte schick noch eine Person. Jetzt brauche ich noch diesen blinden Bartimäus. Und dann kommen sie, und es steht wieder, Vers 46, und als er nach Jericho hinausging, mit seinen Jüngern. Wieder die, jetzt kommt nochmal eine Geschichte für die Jünger. Und da sitzt der Bartimäus an der Straße, der ist bettelt, und als er hörte, dass Jesus der Nazaräer sei, fing er an zu schreien und zu sagen, Sohn Davids, Jesus, erbarme dich meiner. Die Jünger haben es nicht gehört. Kannst du nochmal schreien? Schrei nochmal. Und viele fuhren ihn an, dass er schweigen sollte. Er aber schrie umso mehr, Sohn Davids, erbarme dich meiner. Und Jesus blieb stehen und sprach, ruft ihn. Und sie rufen den Blinden und sagen zu ihm, sei gutes Mutes. Steh auf, er ruft dich. Kannst du nochmal schreien? Schrei nochmal, lass ihn mal richtig schreien. Lass ihn mal richtig schreien. Was schreit er? Sohn Davids, erbarme dich meiner. Johannes, kannst du vielleicht das Gleiche mal schreien? Petrus, schrei doch mal laut zum Herrn, dass er Erbarmen mit dir hat. Er hat jetzt schon dreimal das immer wieder die gleiche Schleife und immer wieder das Gleiche. Und er hat doch eigentlich gezeigt, er ist so ein liebevoller, er zeigt es dir nochmal. Jetzt schreit er, erbarme dich meiner. Und der Jesus sagt, ruft ihn. Und sie rufen den Blinden und sagen zu ihm, sei gutes Mutes, steh auf. Steh auf. Petrus, steh auf von deinem irdischen Bewusstsein. Wie dieser Dämonensohn, der da auf der Erde. Steh auf. Komm, steh auf. Er ruft dich. Er bewarf sein Oberkleid ab, sprang auf und kam zu Jesus. Und Jesus hob an und sprach zu ihm, was willst du, dass ich dir tun soll? Ist doch logisch, oder? Aber da stehen die Jünger außenrum. Die Jünger, die waren blind, oder? Die haben es nicht kapiert, die haben es nicht gesehen. Mein lieber Bartimäus, was willst du? Sag's laut. Der Blinde aber sprach zu ihm, Rabuni, dass ich wieder sehen werde. Und Jesus sprach zu ihm, geh hin, dein Glaube hat dich geheilt. Und sogleich wurde er wieder sehend und folgte ihm nach auf dem Weg. Da hat sich einer so eingereiht, so hinten, der auf einmal sieht, der nichts gesehen hat. Der andere, der im Dreck saß, der ist da rausgekommen. Und leider hat dieser reiche Jüngling die Kurve nicht hingekriegt. Aber hier ist einer, der sieht auf einmal und folgt dem Herrn Jesus nach. Und dann, als diese Geschichte zu Ende ist,

0: Und als sie sich Jerusalem, Betfage und Bethanien näherten, dem Ölberg hin, sendet er zwei seiner Jünger und spricht zu ihm. Jetzt geht's los. Ich finde diesen Spaziergang auf der anderen Seite des Jordans so treffend, so bewegend für mich. Und wisst ihr, wie oft hat der Herr Jesus mich auch auf die andere Seite genommen, oder? Und dich vielleicht auch. Und wenn wir es noch nicht verstanden haben, dann nimmst du es nochmal mit. Kein Problem. Mach da nochmal einen Spaziergang. Nochmal auf die andere Seite des Jordan, oder? Und er sagt dir nochmal, du, es ist jetzt gerade nicht dran. Der Sohn des Menschen muss erniedrigt werden. Wollen wir mit dem Herrn Jesus mitgehen? Der Jesus ermutigt uns. Aber er macht ab und zu auch mal den Vorhang auf, sagt dir, guck mal, so wird die Herrlichkeit aussehen. Das erwartet uns. Das erwartet dich und mich, die Herrlichkeit. Und in diesem Abschnitt redet er 2-3 Mal über die Herrlichkeit. Über diesen Moment, wenn wir bei Gott sein werden. Mach weiter. Geh mit mir, Jesus. Lass dich gebrauchen. Auch wenn wir lernen müssen, dass Leiden schwierig sind. Dass Demut unserem Ego nicht entspricht. Oder dass wir auch Dienst lernen müssen, wie hier die Jünger. Aber der Jesus geht seinen Weg mit dir. Und vielleicht bist du erst in der zweiten Schlaufe. Kommt noch eine dritte, kann sein. Aber der Jesus hat ein gutes Werk in dir angefangen und er wird es auch vollführen. Er ist, der dir die Fäden führt, oder? Irgendjemand hat es mal gesagt, so ein komischer Perserteppich. Ich bin nicht so ein Perserteppich-Fan, aber meine Eltern hatten so ein Ding da rumliegen, so was Ähnliches. Wenn man den hochhebt von unten, sieht er aus wie eine Katastrophe, oder? Den drehst du rum und denkst dir, was ein Blödsinn, so ein Chaos. Hätten sie wenigstens unten drunter auch ein bisschen schön machen können. Die Sache ist, da fängt jemand an zu weben, diesen Teppich, und er nimmt jetzt so einen gelben Faden, der fängt hier oben bei der Sonne an, und dann springt er unten drunter, und unten drunter fährt er dann irgendwie rüber und macht dann so eine gelbe Blume irgendwo dahin. Und dann fährt er wieder unten drunter und fährt wieder hier und macht irgendwie so ein gelbes Autochen, dann ein Postauto. Und dann nimmt er einen blauen, dann macht er oben den Himmel, und dann fährt er unten drunter, und dann macht er irgendwie blaue Augen bei dir rein, und dann fängt er runter, und dann von unten sieht das aus wie ein Chaos. Und mein Leben sieht auch manchmal aus wie ein Chaos von unten. Also wenn wir beim Herrn Jesus einmal sind, dann wird er zeigen, guck mal, der Faden, wie der so schön gerade auslief, oder? Guck mal, was da alles draus geworden, was ich aus deinem Leben machen durfte. Christus in uns, die Hoffnung der Herrlichkeit. Wenn wir Christus nicht hätten, wo wären wir?
1: Sie hörten einen Vortragsmitschnitt von Roland Künke mit dem Titel »Der Herr Jesus als Diener«.

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1: Ich bin Silke Rech. In Berlin und Mecklenburg-Vorpommern laufen die Wahlen zu den neuen Landesparlamenten. In beiden Ländern werden knappe Ergebnisse erwartet.
2: In Berlin liegen Linke und CDU in den Umfragen vorne, in Mecklenburg-Vorpommern SPD und AfD. Die Ergebnisse haben auch bundespolitische Bedeutung. Bundeskanzler und CDU-Chef Merz hat das CDU-Präsidium für heute Abend zu Beratungen nach Berlin eingeladen. Die Wahllokale schließen um 18 Uhr. Noah Ulrich, Redaktion.
1: Der Iran hat den USA Bedingungen für ein Ende des Krieges genannt. Teheran fordert unter anderem ein Ende der Kämpfe an allen Fronten, die Freigabe eingefrorener iranischer Gelder und ein Ende der Seeblockade. Das berichtet der Sender Al Jazeera unter Berufung auf den iranischen Sicherheitschef. Die Gespräche über Vermittler laufen demnach weiter. Der Iran wartet jetzt auf eine Antwort der USA. Städte und Gemeinden fordern vom Bund mehr Geld für ihre Infrastruktur. Sie wollen zusätzlich 65 Milliarden Euro aus dem Sondervermögen. Das Geld soll vor allem in die Sanierung von Schulen und Straßen sowie in den Hitzeschutz von Krankenhäusern fließen. Die bisher zugesagten Mittel reichen aus Sicht der Kommunen nicht aus. Nordkorea hat erneut mindestens eine mutmaßlich ballistische Rakete abgefeuert. Der Flugkörper sei in Richtung des Meeres östlich der koreanischen Halbinsel geflogen, meldet das südkoreanische Militär. Auch das japanische Verteidigungsministerium bestätigte den Raketenstart. Bereits am 12. September hatte Nordkorea mehrere ballistische Kurzstreckenraketen abgefeuert. Das Land testet regelmäßig Raketen und andere Waffensysteme. Ein Fahrgeschäft auf dem Oktoberfest in München ist mit seinen Besuchern rund 5 Minuten kopfüber stehen geblieben. Mehrere Jugendliche klagten danach über leichten Schwindel und Kreislaufprobleme. Sanitäter untersuchten sie, anschließend konnten alle zurück auf das Festgelände. Warum das Fahrgeschäft stehen blieb, ist noch unklar. Insgesamt versorgten die Sanitäter am ersten Oktoberfesttag fast 600 Menschen.
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1: Wir haben in Hamburg 17 Grad, in Erfurt 18 und in Bremen ebenfalls 18 Grad. Heute ist es im Norden und in der Mitte oft bewölkt und regnerisch. Im Süden bleibt es meist sonnig und trocken. Später gibt es im Norden Schauer und einzelne Gewitter. Dazu 17 bis 27 Grad. Morgen gibt es im Nordosten weitere Schauer und Gewitter. Im Südwesten bleibt es freundlich und trocken bei 16 bis 23 Grad.
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1: Sonntag, 20. September. Tag des Friedhofs, Weltkindertag. Jesus sprach zu ihr: Ich bin die Auferstehung und das Leben. Wer an mich glaubt, wird leben, auch wenn er gestorben ist. Und jeder, der da lebt und an mich glaubt, wird nicht sterben in Ewigkeit. Johannes 11, Verse 25 und 26. Endlich lebendig. Unter diesem Motto stand der Tag des Friedhofs 2025. Dieser Aktionstag wurde 2001 vom Bund Deutscher Friedhofsgärtner ins Leben gerufen. Dabei soll die Bedeutung des Friedhofs als Ruhestätte, Ort der Trauerbewältigung, Erholungs- und Lebensraum den Menschen wieder näher gebracht werden. Auch die Tabus im Umgang mit Tod und Trauer sollen verschwinden. Endlich lebendig. Das bringt mich ins Nachdenken. Endlich verstehe ich ja noch, aber was hat ein Friedhof mit lebendig zu tun? Doch Jesus hat genau denselben Zusammenhang hergestellt. Sein Freund Lazarus war gestorben und in eine Gruft gelegt worden. Vorher hatten seine Schwestern Jesus rufen lassen, vielleicht konnte Jesus den Tod noch verhindern. Doch er ließ sich Zeit. Lazarus starb. 4 Tage nach der Beisetzung kam Jesus und sprach mit Martha über Auferstehung, Leben, Glauben und den Tod. Siehe Tagesvers. Dann ging er zum Grab und rief: Lazarus, komm heraus. Und Lazarus kam lebendig aus dem Steingrab. Der Apostel Paulus schreibt über den Glauben: Denn aus Gnade seid ihr gerettet durch Glauben, und das nicht aus euch, Gottes Gabe ist es. Epheser 2, Vers 8. Gott schenkt den Menschen erst die Fähigkeit, glauben zu können. Doch wie jedes Geschenk muss auch dieses angenommen werden. Aber wenn ich das tue und gerettet bin, dann bin ich auch von Gott mit Christus lebendig gemacht. Gott hat ein Interesse daran, dass wir glauben und leben. Glauben muss jeder Mensch in diesem Leben. Nach dem Tod ist es zu spät. Im Glauben habe ich jetzt schon die Zusage des ewigen Lebens. Dann weiß ich, dass das Leben trotz allen Leids und Sterbens das letzte Wort behalten wird. Dann weiß ich, dass der Tod nur die uns zugewandte Seite jenes Ganzen ist, dessen andere Seite Auferstehung heißt. Die Frage zum Nachdenken: Wie lebendig sind Sie im Blick auf den Tod? Der Tipp fürs Leben: Gott hat auch Ihnen das Geschenk des Glaubens gemacht. Nehmen Sie es an. Die tägliche Bibellese. Johannes 11, Verse 1 bis 44. Es war aber einer krank, Lazarus von Bethanien, aus dem Dorf der Maria und ihrer Schwester Martha. Maria aber war es, die den Herrn mit Salböl salbte und seine Füße mit ihren Haaren abtrocknete. Deren Bruder Lazarus war krank. Da sandten die Schwestern zu ihm und ließen ihm sagen: Herr, siehe, der, den du lieb hast, ist krank. Als aber Jesus es hörte, sprach er: Diese Krankheit ist nicht zum Tode, sondern um der Herrlichkeit Gottes willen, damit der Sohn Gottes durch sie verherrlicht wird. Jesus aber liebte die Martha und ihre Schwester und den Lazarus. Als er nun hörte, dass er krank sei, blieb er noch 2 Tage an dem Ort, wo er war. Danach erst spricht er zu den Jüngern: Lasst uns wieder nach Judäa gehen. Die Jünger sagten zu ihm: Rabbi, eben suchten die Juden dich zu steinigen, und wieder gehst du dahin? Jesus antwortete: Hat der Tag nicht 12 Stunden? Wenn jemand am Tag umhergeht, stößt er nicht an, weil er das Licht dieser Welt sieht. Wenn aber jemand in der Nacht umhergeht, stößt er an, weil das Licht nicht in ihm ist. Dies sprach er, und danach sagt er zu ihnen: Lazarus, unser Freund, ist eingeschlafen, aber ich gehe hin, damit ich ihn aufwecke. Da sprachen die Jünger zu ihm: Herr, wenn er eingeschlafen ist, so wird er geheilt werden. Jesus aber hatte von seinem Tod gesprochen, Sie aber meinten, er rede von der Ruhe des Schlafes. Dann nun sagte ihnen Jesus gerade heraus, Lazarus ist gestorben. Und ich bin froh um euretwillen, dass ich nicht dort war, damit ihr glaubt. Aber lasst uns zu ihm gehen. Da sprach Thomas, der auch Zwilling genannt ist, zu den Mitjüngern, lasst uns auch gehen, dass wir mit ihm sterben. Als nun Jesus kam, fand er ihn schon 4 Tage in der Gruft liegen. Bethanien aber war nahe bei Jerusalem, etwa 15 Stadien weit, und viele von den Juden waren zu Martha und Maria gekommen, um sie über ihren Bruder zu trösten. Martha nun, als sie hörte, dass Jesus komme, ging ihm entgegen. Maria aber saß im Haus. Da sprach Martha zu Jesus, Herr, wenn du hier gewesen wärest, so wäre mein Bruder nicht gestorben. Und jetzt weiß ich, dass, was du von Gott bitten magst, Gott dir geben wird. Jesus spricht zu ihr, dein Bruder wird auferstehen. Martha spricht zu ihm, ich weiß, dass er auferstehen wird in der Auferstehung am letzten Tag. Jesus sprach zu ihr, ich bin die Auferstehung und das Leben. Wer an mich glaubt, wird leben, auch wenn er gestorben ist. Und jeder, der da lebt und an mich glaubt, wird nicht sterben in Ewigkeit. Glaubst du das? Sie spricht zu ihm, ja, Herr, ich glaube, dass du der Christus bist, der Sohn Gottes, der in die Welt kommen soll. Und als sie dies gesagt hatte, ging sie hin und rief heimlich ihre Schwester Maria und sagte, der Lehrer ist da und ruft dich. Als jene es hörte, stand sie schnell auf und ging zu ihm. Jesus aber war noch nicht in das Dorf gekommen, sondern war an dem Ort, wo Martha ihm begegnet war. Als nun die Juden, die bei ihr im Haus waren und sie trösteten, sahen, dass Maria schnell aufstand und hinausging, folgten sie ihr, da sie meinten, sie gehe zur Gruft, um dort zu weinen. Als nun Maria dahin kam, wo Jesus war und ihn sah, fiel sie ihm zu Füßen und sprach zu ihm, Herr, wenn du hier gewesen wärest, so wäre mein Bruder nicht gestorben. Als nun Jesus sie weinen sah und die Juden weinen, die mit ihr gekommen waren, ergrimmte er im Geist und wurde erschüttert und sprach, wo habt ihr ihn hingelegt? Sie sagen zu ihm, Herr, komm und sieh. Jesus weinte. Da sprachen die Juden, siehe, wie lieb hat er ihn gehabt. Einige aber von ihnen sagten, konnte dieser, der die Augen des Blinden öffnete, nicht machen, dass auch dieser nicht gestorben wäre? Jesus nun wieder in seinem Inneren erzürnt, kommt zur Gruft. Es war aber eine Höhle und ein Stein lag davor. Jesus spricht, nehmt den Stein weg. Die Schwester des Verstorbenen, Martha, spricht zu ihm, Herr, er riecht schon, denn er ist 4 Tage hier. Jesus spricht zu ihr, habe ich dir nicht gesagt, wenn du glaubtest, so würdest du die Herrlichkeit Gottes sehen? Sie nahmen nun den Stein weg. Jesus aber hob die Augen empor und sprach, Vater, ich danke dir, dass du mich erhört hast. Ich aber wusste, dass du mich allezeit erhörst, doch um der Volksmenge willen, die umhersteht, habe ich es gesagt, damit sie glauben, dass du mich gesandt hast. Und als er dies gesagt hatte, rief er mit lauter Stimme, Lazarus, komm heraus! Und der Verstorbene kam heraus, an Füßen und Händen mit Grabtüchern umwickelt, und sein Gesicht war mit einem Schweißtuch umbunden. Jesus spricht zu ihnen, macht ihn frei und lasst ihn gehen.

0: 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Hallo und herzlich willkommen. Hören Sie nun einen Beitrag von Rudi Joas.
1: Keine Generation vor uns hat eine solche Informationsflut erlebt wie wir heute. Informationen am laufenden Band. Gute und schlechte. Frohmachende und bedrückende. Wobei ich den Eindruck habe, dass letztere in der totalen Überzahl sind. In den vielen Jahren meiner Seelsorgetätigkeit habe ich erfahren, man kann mit den Menschen über alles Mögliche reden und diskutieren. Doch bei vielen ist das Thema Tod, Gott, Jesus Christus und Ewigkeit tabu. Warum? Ist es denn unnormal, über eine unausweichliche Tatsache zu reden? Existiert die Tatsache etwa nicht, wenn wir sie verdrängen? Können wir den Tod umgehen, wenn wir uns als Verdrängungskünstler betätigen? Wenn das der Fall wäre, dann hätte ich vollstes Verständnis, wenn die Tatsache des Todes unerwähnt bliebe. Aber das ist eben nicht der Fall. Meine lieben Hörerinnen und Hörer, wäre es nicht logischer, richtiger und viel wichtiger, sich in guten Tagen Klarheit zu verschaffen, wie das Leben nach dem Tod weitergeht? Deswegen will ich diese Kurzansprache überschreiben mit dem Titel »Geht es weiter nach dem Tod?« Der Herr Jesus sagt in Johannes 5, Vers 28 und 29, »Wundert euch darüber nicht, denn es kommt die Stunde, in der alle, die in den Gräbern sind, seine Stimme hören und hervorkommen werden, die das Gute getan haben zur Auferstehung des Lebens, die aber das Böse verübt haben zur Auferstehung des Gerichts.« Bei der letzten Botschaft sahen wir etwas hinter den Vorhang, den der Herr Jesus gelüftet hatte. Wir sahen den reichen Mann an einem Platz, an den er eigentlich gar nicht kommen wollte. Doch seine Gleichgültigkeit Gott gegenüber hat ihn dahin gehen lassen. Der Herr Jesus hat uns beim Blick hinter den Vorhang zur Ewigkeit nicht nur den Ort der Qual für den gottlosen Mann, sondern auch das Gegenstück in Lazarus gezeigt. Der lebte auf der Schattenseite dieser Welt, wie man so sagt. Er lag vor der Tür des Reichen voller Geschwüre. Die Brocken, die vom Tisch des Reichen fielen, waren sein einziger Lebensunterhalt. Aber dann war auch seine Leidenszeit zu Ende. Er stirbt und wird von Engeln in den Schoß Abrahams getragen. Was für eine Freude nach aller Not! Vorher war kein Mensch da, der sich um ihn kümmerte. Die Tiere hatten sogar Mitleid, denn Hunde kamen und leckten seine Geschwüre. Nun ist das alles vorbei. Engel Gottes kommen und bedienen ihn. Sein hartes Lager auf den Steinen vor der Tür des Reichen wird nun eingetauscht mit der wohligen Wärme und Geborgenheit in Abrahams Schoß. Eine jüdische Umschreibung des Paradieses. Vorher in Not und Angst, jetzt in Freude. Vorher in Gefangenschaft, jetzt in völliger Freiheit. Diesen Augenblick der Glückseligkeit hat ein alter Liederdichter in folgende Zeilen verfasst. Wie wird uns sein, wenn endlich nach dem letzten ausgekämpften Streit wir aus der Ferne in die Heimat kehren und einziehen in das Land der Herrlichkeit? Wenn wir den letzten Staub von unseren Füßen, den letzten Schweiß vom Angesicht gewischt und in der Ferne sehen und begrüßen, was oft den Mut im Pilgertal erfrischt. Was muss das für den an den Herrn Jesus Christus Glaubenden sein, wenn er durch die Gnade unseres Gottes in die wahre Heimat einziehen wird? Vielleicht wird er sich wie ein Vogel vorkommen, der dem Käfig entflogen, auf einem Baum sitzt, um ein Loblied anzustimmen. So ähnlich wird es auch Lazarus ergangen sein. Er hat dem Herrn Lob und Dank gesagt, als er von allem Leid und Übel befreit war. Ein an Jesus Christus Glaubender stirbt nicht, sondern nur sein Elend wird sterben. So besingt es auch ein anderer Liederdichter in seinem Lied. Nein, nein, das ist kein Sterben, wenn Christen heimwärts gehen. Es ist nur ein Verwandeln vom Glauben in das Sehen.

Kinder Gottes, folgt auf das Kreuz die Freude, auf die Unruhe die Ruhe, auf die Tränensaat die Freudenernte, auf das Leid dieser Erdentage die ewige Freude, auf die kurze Nacht ein ewiger Morgen, auf die kurze Gefangenschaft eine ewige Freiheit. Das ist die ganz große und herrliche Veränderung, die auf alle Kinder Gottes wartet. Lazarus durfte jetzt ausruhen im Abrahams Schoß. Das war das alttestamentliche Bild. Im Neuen Testament wissen wir durch den Apostel Paulus: Ich habe Lust abzuscheiden, um bei Christus zu sein. Ja, für uns heute, die wir an den Herrn Jesus glauben, geht die Reise zu ihm, unserem Herrn. Dann leben wir bei ihm in einer ungetrübten, ewigen Gemeinschaft. Das hatte sich der Herr Jesus in seinem hohen priesterlichen Gebet in Johannes 17 erbeten. Vater, ich will, dass die, die du mir gegeben hast, auch bei mir seien, damit sie meine Herrlichkeit schauen. Meine lieben Zuhörer, dahin will Gott auch dich bringen. Aber er wird dich nicht zwingen. Er respektiert deinen freien Willen. Weil Gott Liebe ist, kann er Liebe nicht befehlen oder erzwingen, denn so etwas ist der Liebe absolut wesensfremd. Liebe erwartet freiwillige Gegenliebe. Darum sagt der Apostel Johannes in seinem ersten Brief im Kapitel 4, Vers 9 und 10, hierin ist die Liebe Gottes zu uns geoffenbart worden, dass Gott seinen eingeborenen Sohn in die Welt gesandt hat, auf dass wir durch ihn leben möchten. Hierin ist die Liebe, nicht dass wir Gott geliebt haben, sondern dass er uns geliebt und seinen Sohn gesandt hat, als eine Sühnung für unsere Sünden. Diese göttliche Liebe hat einen Weg gefunden, um uns vom ewigen Verderben zu erretten. Diesen Liebesbeweis Gottes sehen wir in der Dahingabe seines Sohnes in Tod und Gericht am Kreuz von Golgatha. Die Bibel sagt in Johannes 3, Vers 16, denn so sehr hat Gott die Welt geliebt, und damit meint er dich ganz persönlich, dass er seinen eingeborenen Sohn gab, auf dass jeder, der an ihn glaubt, nicht verloren gehe, sondern das ewige Leben habe. Hast du richtig hingehört? Gott will dir ewiges Leben schenken, droben bei ihm, im Vaterhaus. Nur du selbst bist imstande, dich von dieser Herrlichkeit auszuschließen, indem du Gottes Geschenk, seinen geliebten Sohn, der für deine Schuld und Sünde gestorben ist, nicht im Glauben annimmst. Lass ihn doch bitte ab heute Herr deines Lebens sein. Verlass deinen alten Lebensweg der Sünde und folge ihm nach und bekenne ihm ohne Vorbehalte deine Vergangenheit. Er macht dich rein von aller Sünde. Darum hat der Herr Jesus dich gewarnt und in Lukas 16 den Vorhang zur Ewigkeit gelüftet, um dir die beiden einzigen Möglichkeiten zu zeigen, die es für dich gibt. Entweder du bleibst auf dem Weg, auf dem du von Natur aus bist, und endest beim reichen Mann am Ort der Qual, oder du lässt dich retten und wirst beim Herrn Jesus droben im Vaterhaus ankommen. Kennst du das Sprichwort? Wer die Wahl hat, hat die Qual? Hier bei den vergänglichen Dingen dieser Erde ist das oft wahr. Da fragt man unwillkürlich, was ist das Bessere für mich? Für die Wahl deiner Ewigkeit trifft das aber absolut nicht zu. Bestehen da bei dir noch irgendwelche Zweifel? Dann liegt es an deinem Unglauben. Die Ungläubigen sind nach Offenbarung 21, Vers 8 für ewig verloren. Darum frage ich dich, oder noch besser, ich lade dich ein, gerade jetzt an den Herrn Jesus Christus zu glauben, damit du errettet wirst zum ewigen Leben. Wer errettet ist, kommt nicht mehr ins Gericht. Das wäre die allerbeste Entscheidung mit dem einzigartigsten Wahlergebnis auf der ganzen Erde, die du jemals treffen kannst.
Genau das wünsche ich dir von ganzem Herzen. Wir wollen beten. Herr Jesus, du hast die Hölle gemacht, aber nicht für uns, sondern für den Teufel und seine Bande. Unsere Voreltern haben aber die Seite gewechselt und leben mit all ihrem Nachkommen auf der falschen Seite, unter der Herrschaft des Satans auf dieser Welt. Du hast aber am Kreuz eine Möglichkeit für jeden von uns geschaffen, zurück auf die andere Seite, auf die Seite Gottes zu kommen. Danke dafür. Und ich bitte dich, dass vielleicht gerade heute einige unserer Zuhörer den Schritt zu dir wagen und deinen Namen anrufen, um errettet zu werden. Ich bitte dich um deinen Segen für alle unsere Zuhörerinnen und Zuhörer. Amen.

0: 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Hallo und herzlich willkommen. Es folgt nun ein Beitrag von Nicola Vollkommer, erschienen im Podcast Start in den Tag von Rigatio.
1: Willkommen zu Start in den Tag, ein Podcast von Rigatio. Einen schönen guten Morgen, liebe Zuhörer, fast am Ende des Monats. Es gäbe so viel noch zum Leben des Propheten Elia zu sagen. Eigentlich haben wir uns nur mit einer Episode befasst. Und schon da gäbe es viel mehr, was wir auspacken könnten. Aber das überlasse ich gerne dir. Überhaupt hoffe und bete ich, dass dieser Podcast dich anspornt, die Bibel ganz neu lieb zu gewinnen und mit Freude darin zu lesen. Aber kurz zurück zu Elia. Auch nachdem er leiblich nicht mehr präsent ist, bleiben sein Einfluss und sein Wirken als außergewöhnlicher Mann Gottes in den Seiten der Bibel spürbar. Sein Name fällt immer wieder. Einmal treffen wir tatsächlich wieder auf ihn, mehr oder weniger leiblich, das heißt in seinem Auferstehungsleib, im Doppelpack wieder mit Mose, hunderte von Jahren nach den Ereignissen, mit denen wir uns beschäftigt haben. In Matthäus 17 lesen wir von einem Gang auf einen hohen Berg, Jesus und seine drei engsten Freunde. Und er wurde vor ihnen umgestaltet, lesen wir. Sein Gesicht leuchtete wie die Sonne, seine Kleider aber wurden weiß wie das Licht. Und siehe, Mose und Elia erschienen ihnen und unterredeten sich mit ihm. Wieder ein Berg, wieder eine Offenbarung der Herrlichkeit Gottes. Aber kein Karmel mit tobenden Baalspropheten, keine besoffenen Partygänge am Fuß des Horebs, als trotziger Schlag ins Gesicht für Mose, als er die Steintafel vom Berg herunterträgt. Dies ist eine der wenigen Stellen in der Bibel, in der wir für ein paar Augenblicke in den Himmel spickeln dürfen. Ein winziger Vorgeschmack auf das, wie unsere Geschichte endet. Die zwei Propheten sind offensichtlich klar zu erkennen. Es gibt rege Unterhaltung, es gibt eine Ausstrahlung und eine Herrlichkeit, bei denen es den Beobachtern die Sprache verschlägt. Petrus ist so überwältigt, er will den Augenblick festhalten. Lasst uns Hütten bauen, ruft er. Wer den Himmel gesehen hat, hat keine so richtige Lust mehr auf die Erde. Nicht mal ein Petrus, der in der Blüte seiner Jahre ist, ein chronischer Weltverbesserer mit Träumen von der Vertreibung der Römer und einem neuen messianischen Zeitalter. Mit den Hütten wird es nichts. Jesus schickt seine Freunde wieder runter vom Berg, aber er geht mit. Diese Begegnung auf dem Berg werden die Männer nie vergessen. Vielleicht spendet die Erinnerung an sie Kraft und Trost, als schwere Zeiten der Verfolgung sie später einholen. Wer in der ungetrübten Nähe Gottes geschmeckt und gesehen hat, wie gut er tatsächlich ist, der kann einiges hier auf Erden aushalten. Ich wünsche dir für heute, dass du ein kleines bisschen diese Herrlichkeit einfangen und gestärkt ins Wochenende gehen kannst. Es wartet auf uns ein neuer Monat und ein spannendes neues Thema. Was tust du hier, Elia? Hat Gott Elia am Berg Horeb gefragt. Im Monat Februar wollen wir uns mit weiteren Fragen beschäftigen, die Gott an Menschen in Not gerichtet hat, und gespannt sein, welche Lehren wir für unser Leben rausziehen können. Ich freue mich, wenn du wieder dabei bist.

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1: Ich bin Silke Reich. Die Wahlen in Berlin und Mecklenburg-Vorpommern laufen bisher ruhig. In Berlin sichern rund 1.100 zusätzliche Polizisten die mehr als 2.500 Wahllokale und wichtige Regierungsgebäude. Hinweise auf geplante Störaktionen gibt es bislang nicht.
2: Auch in Mecklenburg-Vorpommern sind rund 18.000 Menschen für einen reibungslosen Ablauf im Einsatz. Etwa 1,3 Millionen Wahlberechtigte können dort abstimmen. In beiden Ländern schließen die Wahllokale um 18 Uhr. Erstmals dürfen auch 16- und 17-Jährige mitmachen. Timo Wiesner, Redaktion.
1: Der Iran will die Straße von Hormus erst wieder freigeben, wenn die USA bestimmte Zusagen erfüllen. Das hat Parlamentspräsident Ghalibaf bestätigt. Teheran fordert unter anderem ein Ende der Kämpfe, die Freigabe eingefrorener iranischer Gelder und ein Ende der Seeblockade. Außerdem verlangt der Iran ein Ende des Krieges zwischen Saudi-Arabien und dem Jemen. Ghalibaf drohte zugleich erneut mit militärischer Gewalt, um Angriffe auf den Iran zurückzuschlagen. Städte und Gemeinden fordern deutlich mehr Geld vom Bund. Aus dem Sondervermögen sollen die Kommunen zusätzlich 65 Milliarden Euro bekommen. Bisher sind für sie ebenfalls rund 65 Milliarden vorgesehen. Das zusätzliche Geld soll unter anderem in Schulen, Straßen und Krankenhäuser fließen. Der Städte- und Gemeindebund verweist auf einen Investitionsrückstand von insgesamt 231 Milliarden Euro. Die Wirtschaftsweise Grimm kritisiert den geplanten neuen Tankrabatt der Bundesregierung. Sie hält es für falsch, das Fahren mit Verbrennerautos auf Kosten der jüngeren Generation zu fördern. Eine solche Politik sei zu kurzfristig gedacht und könne langfristig zu Wohlstandsverlusten führen. Vorübergehend hohe Spritpreise seien aus ihrer Sicht das kleinere Problem. Grimm kritisiert außerdem, dass solche Maßnahmen viele Wähler frustrieren könnten. In den USA kritisieren Journalisten den Ausschluss mehrerer Medien aus dem Weißen Haus. Präsident Trump hat CNN, MS Now und der Nachrichtenplattform Politico den Zugang untersagt. Die Vereinigung der Korrespondenten im Weißen Haus sieht darin einen Verstoß gegen die Pressefreiheit. Sie fordert, den Zugang für die betroffenen Journalisten wiederherzustellen. Trump wirft den Medien vor, falsche Informationen zu verbreiten.
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1: Wir haben in Münster 19 Grad, in Bremen 18 und in Berlin 20 Grad. Heute ist es im Norden und in der Mitte oft bewölkt und regnerisch. Im Süden bleibt es meist sonnig und trocken. Später gibt es im Norden Schauer und einzelne Gewitter. Dazu 17 bis 27 Grad. Morgen gibt es im Nordosten weitere Schauer und Gewitter. Im Südwesten bleibt es freundlich und trocken bei 16 bis 23 Grad.
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3: Wozu brauche ich Gott? Uns geht's doch gut. Wozu brauche ich dann noch Gott? Früher war es vielleicht noch nötig zu beten, unser tägliches Brot gib uns heute. Aber in unserer Zeit? Schauen Sie doch mal in die Tiefkühltruhen und Vorratskeller. Oder schlagen Sie in den gelben Seiten einmal unter Versicherungen nach. Wozu brauchen wir dann noch Gott? Wir kommen doch prima ohne ihn klar, oder? Um dieses Thema soll's heute gehen. Hören Sie dazu hier bei den Denkanstößen. Wozu brauche ich Gott? Ein Vortragsmitschnitt von Rudi Joas. Doch zunächst noch ein wenig Musik.

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0: 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Hallo und herzlich willkommen. Hören Sie nun Rudi Joas in einem Vortragsmitschnitt mit dem Titel Wozu brauche ich Gott?
1: So, und jetzt kommen wir zum Thema von heute Abend. Wozu brauche ich Gott? Das war das Thema, was wir uns heute gestellt haben. Nun, ich lese am Anfang einen Text, einen Vers aus einem Psalm vor. Und wahrscheinlich werdet ihr euch fragen, warum liest er denn diesen Psalm vor oder diesen Vers vor? Den finden wir im Psalm 63. Der heißt, Gott, mein Gott bist du, nach dir suche ich. Es dürstet nach dir meine Seele, nach dir schmachtet mein Fleisch in einem dürren und erschöpften Land ohne Wasser. Naja, wir werden vielleicht in Kürze auf diesen Vers nochmal kurz zu sprechen kommen, warum ich den Vers ausgewählt habe. Aber vorher erzähle ich euch eine Geschichte, die ich mal gelesen habe, eine sehr ernste Geschichte, von einem südamerikanischen Waisenhaus, das ziemlich abseits lag und ziemlich, na, ich will mal sagen, bevölkert war von der armen Bevölkerung, also da war Armut. Und in diesem südamerikanischen Waisenhaus untersuchte ein Arzt, der einen Bericht schreiben sollte über dieses Waisenhaus. Er besuchte 97 Kinder, und zwar Kinder, die keinen emotionalen oder physischen Kontakt mit anderen Menschen gehabt haben. Die waren also isoliert, weil sie irgendwie auffällig waren oder was auch immer. Also aufgrund von finanziellen Mängeln konnte man niemals genügend Personal einstellen, um die Kinder im Alter zwischen 3 Monaten und 3 Jahren ausreichend zu betreuen. Das heißt, die wenigen Krankenschwestern, die da waren, die wechselten zwar regelmäßig die Windeln und badeten die Kinder auch, aber sie hatten niemals genügend Zeit, um die einzelnen Kinder einmal länger auf den Arm zu nehmen, um mit ihnen auch mal zu schmusen, oder einfach mit sie ein bisschen knuddeln, so wie das die Mütter machen. Und nach 3 Monaten zeigten viele von diesen Kindern, die diese emotionale Zuneigung vermissten, sie zeigten schon Abnormitäten. Neben Appetitlosigkeit und Schlafstörungen lagen viele Kinder mit einem ganz leeren Gesichtsausdruck einfach in ihrem Bettchen. Und dann nach 5 Monaten trat schon ein sichtbarer, erkennbarer, physischer, körperlicher Verfall ein. Die Kinder oder einige von den Kindern lagen wimmernd mit so teilweise ganz verzerrten Gesichtern in ihrem Bettchen. Und oft geschah es dann, wenn eine Schwester kam oder ein Arzt kam und das Kind auf den Arm nehmen wollte, dass sie dann fürchterlich anfingen zu schreien. 27 von den 98 Kindern, also fast ein Drittel, starben im ersten Jahr. Nicht durch Mangel an Pflege oder Mangel an medizinischer Versorgung. Sie starben wegen Mangel an Zärtlichkeit und Liebe. Aus dem gleichen Grund starben weitere 7 Kinder im zweiten Jahr. Und insgesamt nur 21 von den 97 Kindern überlebten bis nach dem 5. Lebensjahr. Die meisten von ihnen, die überlebten, trugen aber ernste physische und psychische Schäden davon. Also Kinder, das wissen wir alle, brauchen Zärtlichkeit und Liebe. Das wissen wir alle. Das ist einer der Gründe, warum ich nicht verstehen kann, diese Diskussion in unserem Land über die Kinderkrippen, warum man die kleinen Kinder schon weggeben soll, wo die doch die Zuneigung und die Liebe und die Zärtlichkeit der Mutter brauchen. Aber das wissen wir alle, dass Kinder brauchen Liebe und Zärtlichkeit. Aber wozu brauchen wir oder wozu brauchst du denn Gott? Das eine wissen wir, aber das andere, warum? Diese Frage haben sich Tausende von Menschen gestellt und ich stelle sie heute Abend jedem von euch. Wozu brauchst du eigentlich Gott? Und ich stelle sie gleichermaßen den echten Christen hier im Saal, und das sind in der Regel immer die meisten, die vor mir sitzen, aber ich stelle sie auch den Ungläubigen, denen, die noch keine persönliche Beziehung zu Gott gefunden haben durch den Herrn Jesus. Wozu brauchst du eigentlich Gott? Denk mal einen Augenblick drüber nach. Welche Antwort würdest du geben? Wozu brauchst du ihn? Wisst ihr, es geht uns allen doch relativ gut, oder? Im Vergleich zu anderen Menschen auf dieser Welt. Wir gehören zu dem kleinen Prozentsatz, ja, wahrscheinlich keiner von uns, es sei denn die ganz Alten, die den Krieg noch miterlebt haben. Aber keiner von uns weiß, was es bedeutet, hungrig ins Bett zu gehen, ohne was dran ändern zu können. Wir gehen schon manchmal hungrig ins Bett, weil wir gerade nicht richtig eingekauft haben. Am nächsten Tag gehen wir dann einkaufen. Aber hungrig ins Bett zu gehen, ohne was dran ändern zu können. Und am nächsten Tag wieder. Also uns geht's relativ gut. Wir haben es alle schon, wie man sozusagen pflegt in unserer Gesellschaft, wir haben es alle schon zu etwas gebracht. Wir haben ein einigermaßen gutes Ansehen bei anderen Menschen. Mit der Intelligenz geht's auch so gerade. Finanziell geht's uns auch einigermaßen gut. Eigentlich geht's uns sogar so gut, dass wir uns ab und zu mal was kaufen, was wir gar nicht brauchen. Kennen wir doch alle, oder? Im Augenblick gibt es eigentlich gar nichts, vor dem wir so richtig Angst haben müssten. Alles hat bis jetzt ganz gut geklappt und die meisten von uns können eigentlich mit ihrem Leben eigentlich so im Großen und Ganzen ganz zufrieden sein. Ich glaube, damit treffe ich nicht nur einen Überblick über mein Leben, sondern auch das meiste von euch, vermute ich mal. Also, wozu sollten wir Gott brauchen? Da kann man diese Frage doch mal stellen, wo doch alles so gut läuft. Einigermaßen. Es gibt immer was, wo man sagen könnte besser sein oder was auch immer. Warum sollten wir was anderes brauchen als eine Arbeitsstelle, als unsere Familie und Gesundheit? Und wie hat der Psalmist gesagt? Gott, mein Gott bist du, nach dir suche ich, es dürstet nach dir meine Seele. Na, warum sollte ich wie der Psalmist nach Gott dürsten? Das ist doch eine Aussage dieses Psalms, wenn wir da mal ehrlich sind. Das ist erfahrungsmäßig doch ganz weit weg von uns, ja? Nach Gott dürsten? Hast du schon mal so richtig nach Gott gedürstet? Geschmachtet? Ja, die Frage stelle ich auch den Christen. Können wir das noch nachvollziehen, was der Psalmist so empfunden hat? Meine Seele schmachtet nach dir. Wisst ihr, die meisten Menschen in unserem Land, die glauben wohl an die Existenz eines Gottes. Der Spiegel hat mal eine Umfrage gemacht vor etlichen Jahren, ist schon ein paar Jahre her, aber hat sich nicht viel geändert. Da war es so etwa 65% der deutschen Bevölkerung glaubt an Gott oder an ein Wesen über uns, wie das auch aussehen mag. Aber nur die allerwenigsten, nur ein kleiner Bruchteil von ihnen, die alle an einen Gott glauben, der irgendwo da oben ist, sehen eine Notwendigkeit für Gott. Die glauben zwar, da gibt's was, aber notwendig haben wir den nicht. Wir brauchen ihn einfach nicht. Sie denken alle, ihr Leben ist doch ganz passabel und solange sie ein anständiges Leben führen, solange sie ab und zu mal was für die Armen spendieren, niemanden umbringen, kein Auto klauen, keine Bank überfallen, solange ist doch alles okay. Und wenn sie mal sterben und sie stehen dann vor diesem großen Gott, na, der wird mit ihnen schon dann zufrieden sein. Habt ein anständiges Leben geführt. Der wird mich schon reinlassen in seinen Himmel. Und wahrscheinlich gibt es auch hier heute Abend welche im Saal, die so oder ähnlich denken. Wenn ich sie fragen würde, warum soll Gott dich denn in den Himmel lassen? Ja, bin ein anständiger Kerl. Nichts Böses getan. Auch in unserer Gesellschaft hält man sich im Großen und Ganzen für in Ordnung. Wir sind doch alles anständige Leute. Und wenn ich das sage, dann meine ich das auch ganz ernst. Ich bin davon überzeugt, dass wir heute Abend hier im Saal nur anständige Leute haben. Das meine ich ganz ehrlich. Alles anständige Menschen. Versteht ihr jetzt, warum ich euch vorhin die Frage gestellt habe, warum oder wozu wir Gott eigentlich brauchen, wenn doch alles einigermaßen gut läuft bei uns? Wozu brauchen wir ihn dann noch? Wir brauchen noch nicht mehr zu beten. Ich habe das gestern Abend schon gesagt. Unser tägliches Brot gib uns heute. Geht in meinen Vorratskeller. Tiefkühltruhe mal aufmachen. Unser tägliches Brot heute. Da liegt so viel drin, dass wir für die nächsten 3 Wochen davon satt leben könnten. Wir haben intakte Familien. Wir haben eine schöne Wohnung. Ist eine heile Welt. Also alles in Ordnung? Oder sieht unsere Welt doch anders aus? Dass wir manchmal einfach die Augen zumachen vor dem, was um uns herum passiert in dieser heilen Welt. Und da will ich euch einfach mal einige Dinge nur so ins Bewusstsein rufen. Vieles von dem wissen wir, aber wir blenden das so gerne aus und sehen nur die heile Welt um uns herum. Aber während wir hier zusammensitzen und ihr mir zuhört, gibt es eine Familie irgendwo im Nahen Osten, die gerade jetzt im Begriff ist, ihren Sohn an die Regierung zu verkaufen. Damit der irgendwann mit einem Bombengürtel um seine Brust geschnallt in ein vollbesetztes Lokal geht und sich selbst und möglichst viele andere Menschen mit in den Tod reißt. Während wir hier sitzen. Oder denk mal daran, dass in diesem Augenblick Menschen andere Menschen umbringen, nur weil sie zu einer anderen Rasse gehören. Jeden Tag, irgendwo. Oder denkt mal daran, dass in diesem Augenblick Menschen irgendwo in der Welt zusammensitzen, um Pläne zu schmieden, wie sie die Freiheit, die wir so sehr schätzen in unserem Land, wie sie diese Freiheit kaputt machen können. Oder denkt mal daran, dass während ihr mir hier eine Stunde zuhört, in unserem Land, nur in unserem Land alleine, in dieser einen Stunde, 15 Menschen, die noch nicht geboren worden sind, ihr Leben verlieren. Und kein Aufschrei geht mehr durch die Reihen auch der Christen. 130.000 Abtreibungen jedes Jahr in unserem Land. Das macht alle 4 Minuten, heißt das, in unserem Land stirbt ein Mensch, während wir hier sitzen. Oder was sagt ihr dazu? Dass in diesem Augenblick ein Mann, während wir hier sitzen, irgendwo in Deutschland ein Mann mit Gewalt eine Frau zwingt, Sex mit ihm zu haben. Oder wie findet ihr das, wenn ich euch sage, statistisch gesehen, jeder Vierte hier im Saal klaut, stiehlt? Erschrocken, ne? Mit der heilen Welt. Oder was sagt ihr denn dazu, dass die Wahrheit schon lange nicht mehr Wahrheit ist in unserer Gesellschaft, sondern in unserer Gesellschaft ist nur noch das Wahrheit, was mir persönlich nützt. Das ist Wahrheit. Oder was sagt ihr dazu, dass man heute mit Pornografie mehr Geld umsetzt als Microsoft, eBay, Yahoo und Amazon zusammengenommen? Oder weißt du, dass gleich nebenan, neben dir, auf deiner Etage vielleicht, in deiner Wohnung, in deinem Haus, Menschen in tiefsten Unfrieden miteinander leben, in Familien, wo Streit und Zank ist? Oder jeder in diesem Saal hat in der vergangenen Woche etwas getan, wofür er sich schämen würde, wenn das hier auf dem Leinwand stehen würde. Ich denke manchmal, was wäre wohl, wenn wir alle so eine Glasscheibe hier oben hätten? Und wir könnten gegenseitig reingucken, was wir denken und so weiter. Soll ich euch sagen, was ich vermute? Ihr würdet alle mit einer Pudelmütze hier sitzen. Und die ziemlich tief runterziehen, weil das modern ist. Oder denkt doch mal daran, dass wir alle Dinge tun, die anderen Menschen wehtun. Und wir alle haben Verhaltensweisen, die andere Menschen stören. Wie viel mehr werden sie Gott stören?

Wir brauchen nicht lange die Schlagzeilen der Zeitungen zu lesen, um einfach zu erkennen, unsere Welt ist ein furchtbar verdorbener und finsterer Ort. Furchtbar verdorben. Aber wirklich so schlimm verdorben. Und das Schlimme ist, und das wird euch vielleicht nicht so gefallen, wir alle, du und ich, haben Anteil daran. Weil wir gar nicht anders sind als die anderen. Gar nicht anders sind. Also, vor 35 oder 38 Jahren, ich weiß gar nicht mehr, wie lange es her war, 1969 bin ich als junger Mann nach Kanada ausgewandert. Habe da ein paar Jahre gelebt, habe dann meine Frau nachgeholt, also meine Verlobte, und haben dann geheiratet und die ist dann mitgezogen. Aber ich habe dann erstmal alleine in Kanada gelebt, 1969. Und dann passierte in diesem Jahr, ich bin im April dahin gezogen, ich lebte in Toronto und in Montreal, in dieser Millionenstadt, passierte etwas, was in Deutschland eigentlich ganz unmöglich ist. Da streikte die Polizei und die Feuerwehr einen ganzen Tag lang. Das ist verfassungsmäßig in Deutschland gar nicht erlaubt. Also 16 Stunden lang wurde gestreikt. Und ich sage euch, man nennt diesen Tag heute noch den Schwarzen Dienstag, weil da an einem Tag mehr Verbrechen in der Stadt, nur in dieser Stadt passierten, als sonst in dreiviertel Jahr. Tausende von Schaufensterscheiben wurden zerschlagen von normalen Bürgern und die geplündert. Und während die Bürger vorne die Schaufenster leer räumten, sind die richtigen Profis mit LKWs in die Fabriken reingefahren und haben abgeräumt. Keine Polizei da, keine Feuerwehr da, nichts da. Damals gab es, heute hat man ja diese Camcorder, ganz modernes Zeug so, ja, wo man dann stundenlang filmen kann und so weiter. Kann man ja sogar mit dem Handy filmen heute, ja. Aber damals, 1969, da gab es noch Super 8. Das waren so kleine 3-Minuten-Spulen. Also die ganz, ganz Alten unter uns, die kennen das noch. Sowas gab es wirklich mal. Sowas Altmodisches, ja. Da wurde dann, und da hat einer gefilmt, an diesem schwarzen Dienstag, wie ein älterer Herr über die Straße lief mit dunklem Jackett und silbernen Haaren, grauen Haaren und hatte rechts und links hatte der Pelzmäntel am Arm und er rannte über die Straße. Und der hat die Pelzmäntel nicht gekauft. Der hat die geklaut. Also, das ist 40 Jahre her, ich war das nicht, ja. Also nicht, dass ihr denkt, weil ich silberne Haare habe, ja, dass ich da gewesen wäre. Nein, nein, das war ich nicht. Aber was ich damit sagen will ist, wenn du jetzt hier sitzt und du würdest sagen, ich hätte das nicht gemacht, ich wäre anders, da würde ich einfach nur sagen, sei vorsichtig mit solchen Äußerungen, ganz vorsichtig. Ich würde dir einen anderen Rat geben. Ich würde dir den Rat geben, sei mal dankbar, dass Gott dich davor bewahrt hat, in Situationen zu kommen, wo das, was in dir drin steckt, zum Ausbruch kommt. Weil es steckt in uns allen drin. Sogar in Christen. Leute, ich bin im Ostblock mit Hilfstransporten gewesen. Ich habe mich manchmal gewundert, wie gut es denen geht, die Hilfstransporte Christen, die Hilfstransporten in Empfang nehmen, die abladen und die dann bei sich dann irgendwo in der Bibelschule oder wo auch immer lagern. Denen geht es immer irgendwie besser als den anderen. Wo kommt das denn her? Christen. Also deswegen sagte ich, wenn wir das Tohuwabohu in der Welt sehen, wenn wir diese finsteren Ort sehen, wir alle haben einen Anteil daran. Auch wenn wir uns für noch so unschuldig und anständig halten, wir sind es nicht. Und deswegen sagt Gott, wir sind alle schuldig, gesündigt zu haben. Da ist die Bibel so unmissverständlich drin. Römerbrief Kapitel 3, da heißt es, alle haben gesündigt und erlangen nicht die Herrlichkeit Gottes. Und falls du nicht weißt, was die Bibel damit meint mit der Herrlichkeit Gottes, ich könnte auch sagen, weil wir alle gesündigt haben, kommt keiner von uns in den Himmel. Punkt. Das ist die Aussage dieses Spruches in der Bibel vom Apostel Paulus. Und wir wissen es, dass wir alle Sünder sind. Egal wie viel Blödsinn in manchen Schlagern von sich gegeben wird. Im Grunde genommen, ja, wenn es um Sünde geht. Im Grunde genommen wissen wir alle, was Sünde ist. Wir haben bei uns manchmal Diskussionen im Werk, wenn ich ein Traktat schreibe, da meinen manche,

0: Gut, die Leute wissen nicht mehr, was Sünde ist. Du musst erst erklären, was Sünde ist. Nee, sage ich, die Leute wissen, was Sünde ist. Halte die noch nicht für doofer, als sie sind. Ja, Sünde, die Leute wissen, dass Sünde nichts mit einer Sahnetorte zu tun hat, die zu viel ist. Ich habe heute gesündigt. Ja, und Sünde hat auch nichts mit Flensburg zu tun, sondern Sünde hat mit zu tun mit Klauen, mit bösen Gedanken, mit Lügen, mit all diesen Dingen, das wissen wir alle. Das ist Sünde. Nicht nur die Mörder, die Bankräuber und die Kinderschänder, sondern keiner von uns entspricht dem Maßstab eines heiligen und vollkommenen Gottes. Nun, wenn wir uns am nächsten messen, ja, wenn wir unser Charakter, unser Verhalten an einem anderen messen, der neben uns wohnt oder sogar in der eigenen Familie, in Verwandtschaft ist, dann kommen wir immer gut weg. Weil da finden wir immer einen, von dem wir denken, der ist schlimmer als ich. Und weil wir alle gesündigt haben, stehen wir alle unter dem Urteil Gottes. Was wir auch in der Bibel finden, Römer 6, der Lohn der Sünde ist der Tod. Also wir alle haben gesündigt und Sünde ist Gleichheitszeichen Tod. Und wenn du einen Beweis dafür haben willst, dass diese Aussage des Wortes Gottes richtig ist, dann brauchst du dich einfach umzuschauen. Unsere Friedhöfe, die sprechen eine sehr deutliche Sprache, dass das stimmt, was Gottes Wort sagt. Der Lohn der Sünde ist der Tod. Aber das, was wir auf den Friedhöfen sehen, nur damit das richtig in unseren Köpfen geordnet wird, das, was wir auf den Friedhöfen sehen, ist nur das Äußere, was mit dem Tod zu tun hat. Wir legen den Leib in die Erde, dass er wieder zurückkehrt, weil er aus Erde gemacht ist. Was dahinter steht, Leute, das ist viel schlimmer. Weil wenn der Lohn für die Sünde Tod ist, dann heißt das, Tod ist das gleiche wie Trennung von der Quelle des Lebens. Abgeschnitten von der Quelle des Lebens. Und wenn ich euch fragen würde, was glaubt ihr denn, was die Quelle des Lebens ist? Da kommen sogar die Nichtchristen auf den Gedanken, na, das muss ja der Schöpfer sein, das muss doch Gott sein. Ja, genau das ist es. Sünde bedeutet Trennung von der Quelle des Lebens, Trennung von Gott. Kein Himmel, weil du gesündigt hast. So, das heißt, wenn du stirbst, wenn du hier abtrittst, und dieses Problem Sünde ist nicht gelöst, was dich von Gott trennt. Gestern habe ich so eine Skizze gemacht, die habe ich gezeigt. Die werde ich in diesen Tagen nochmal zeigen, etwas anders, aber nochmal, damit das deutlich wird. Also wenn du stirbst und das Problem Sünde, was dich von Gott trennt, das Problem ist nicht gelöst, dann ist diese Trennung von der Quelle des Lebens festgeschrieben. Für eine Ewigkeit lang. Deswegen machen wir die Veranstaltung hier. Weil es um die Ewigkeit geht, wo du die zubringst. Ob du die ewig getrennt von Gott zubringst oder ob du das Problem Sünde lösen lässt und du kannst es selbst nicht lösen. Völlig unmöglich. Wie willst du das machen? Wie willst du eine Sünde ungeschehen machen, die du gestern oder heute Morgen getan hast? Wie soll die ungeschehen werden? Geht doch gar nicht. Du musst den Preis dafür bezahlen. Tod, Trennung von der Quelle des Lebens. Oder du findest jemand, der den Preis für dich bezahlt. Also, das ist sehr ernst. Wenn wir es genau nehmen, liebe Freunde, dann leiden wir alle, die wir hier im Saal heute Abend zusammen sind, wir leiden alle an einer absolut zerstörerischen Krankheit, weil am Ende dieser Krankheit der Tod wartet. Und diese Krankheit heißt Leben. Wir leiden alle an dieser Krankheit, am Ende wartet der Tod. Also, unser Leben endet im Tod. Das ist der Grund. Das ist der Grund, als du geboren wurdest, konnte man dir nur dieses eine garantieren, dass du stirbst. Und wir können von uns aus gar nichts dran ändern. Und das hört sich nach einer ziemlich düsteren Prognose für dein Leben an. Und ich muss dir sagen, wenn Gott in deinem Leben keine Rolle spielt, dann ist diese Prognose wirklich düster. Wenn Gott keine Rolle in deinem Leben spielt, wenn der Tod alles ist, auf das wir warten, dann kann ich die Menschen verstehen, die dann der Meinung sind, warum soll ich denn so lange warten, bis ich sterbe? dann kann ich doch schon früher Schluss machen. Vor allen Dingen, wenn dann noch Probleme wie ein Berg vor mir auftauchen, dann kann ich wirklich überlegen, warum soll ich denn warten, bis ich sterbe? Und deswegen gibt es nur allein in unserem Land, in Deutschland, alle 4 Minuten, Tag und Nacht, alle 4 Minuten einen Selbstmordversuch. Ist das nicht furchtbar? Weil Leute sagen, ich sehe keine Zukunft mehr für mich. Alles zu spät. Na Gott sei Dank, von diesen Selbstmordversuchen gelingen nicht alle. Aber immer noch gelingen 11.000 Selbstmorde im Jahr. Das sind alle 48 Minuten nimmt sich ein Mensch in unserem Land das Leben. Alle 48 Minuten, das musst du dir mal vorstellen. Darüber denken wir überhaupt nie nach. Weil sie keine Zukunft, keine Hoffnung haben. Sieh es doch mal von dieser Perspektive aus, vor diesem Hintergrund. Glaubst du mittlerweile nicht auch, dass es mal ganz gut wäre, wenn da jemand mal käme und mit diesem ganzen Mist aufräumen würde? Glaubst du immer noch, dass wir Gott überhaupt nicht brauchen, vor diesem Hintergrund? Keine Notwendigkeit für Gott? Im Grunde genommen sind wir alles, wir alle hier, wir sind alles Todeskandidaten. Aber, liebe Freunde, und das ist die frohe Botschaft, der Tod ist nicht alles, auf das wir warten müssen. Auch wenn wir für unsere Sünden verantwortlich sind und auch wenn wir die von Gott verhängte Strafe verdienen, so hat Gott doch den Lauf der Menschheitsgeschichte radikal verändert, als er selbst an unserer Stelle diese Strafe auf sich genommen hat. Aber da komme ich noch später drauf, nochmal zu sprechen, was das ganz konkret bedeutet für uns. Wisst ihr, viele von uns führen ihr Leben wie ein Gang durch den Supermarkt. Ja, das ist ein sehr, sehr treffendes Beispiel, ja. Wir kennen ja, wir wissen ja, wie das geht im Supermarkt, ja. Also, da schnappen wir uns am Anfang erstmal eine Karre und dann schieben wir die Karre durch die Gänge und packen in die Karre alles rein, was wir brauchen oder was wir denken zu brauchen. Und am Ende von den ganzen Gängen kommt dann irgendwann ein Band, wo dann jemand sitzt und dann wird dann abgerechnet. Dann legst du alles auf das Band drauf und die tippt dann alles, die Dame an der Kasse, die tippt dann alles ein und du musst dann bezahlen. Im Leben verhalten wir uns manchmal genauso, bildlich gesprochen. Wir ziehen durch die Gänge in unserem Leben und laden alles rein in die Karre. Hier ein bisschen Unehrlichkeit, da ein bisschen Ehebruch, da ein bisschen unreine Gedanken, da Lügen, da böse Gedanken. Ihr wisst schon, was ich meine. Nur ein Unterschied zwischen diesem Gang durch den Lebenssupermarkt und dem realen Supermarkt bei Aldi oder bei Lidl oder was auch immer. Im Leben vergessen wir sehr häufig das, was wir bei Aldi nie vergessen, dass am Ende von den Gängen eine Kasse kommt, wo gezahlt wird. Und so ist es im Leben auch. Genau so ist es im Leben auch. Wisst ihr, am Ende unseres Lebens kommt da auch eine Kasse, da sitzt jemand und der sagt dann, leg mal alles jetzt hier auf das Band, was in der Karre drin ist. Und dann legst du das alles darauf und da wird alles Stückchen für Stückchen, wird dann einfach eingetippt. Also wir vergessen im Leben, dass es da eine Kasse gibt. Und als ich vor 48 Jahren an dieser Kasse stand, da war ich 17 oder 18 Jahre alt. Da wurde alles eingetippt. Und dann kam dieser Knopf mit der Summe. Und da stand drauf, der Lohn für das, was da am Band liegt, ist der Tod. Trennung von Gott. Und wisst ihr, was dann passiert ist? Da hat jemand hinter mir gestanden. Der hat über meine Schulter gegriffen, hat den Zettel genommen und hat mit roter Tinte drüber geschrieben, ich habe alles bezahlt. Das ist das, was der Herr Jesus getan hat. an unserer Stelle die Strafe bezahlt, die wir verdient haben. Wenn du willst, nur wenn du willst. Oh, wisst ihr, Gott hat uns gemacht. Wir sind Geschöpfe seiner Hand, aus seiner Hand hervorgegangen. Er hat unsere Persönlichkeit gemacht. Und er respektiert unsere Persönlichkeit. Deswegen wird er niemals Druck ausüben, sondern er wird immer nur einladen und sagen, ich habe alles bezahlt für dich. Willst du Vergebung empfangen? Dann komm zu mir und sag's mir. Und dann vergebe ich dir. Und ich lösche das Register, was gegen dich steht. Leute, das ist doch so gewaltig, was Gott da getan hat. Der Herr Jesus nahm die Strafe auf seine Schulter in Form eines Kreuzes und in Form der Nägel, die durch seine Hände und seine Füße getrieben wurden. Die Bibel sagt, so sehr hat Gott die Welt geliebt, dass er seinen eingeborenen Sohn gab, damit jeder, der an ihn glaubt, nicht verloren geht, sondern ewiges Leben hat. Das heißt, die Herrlichkeit erlangt, ewiges Leben bekommen. Um ewiges Leben zu erhalten, müssen unsere Sünden beseitigt werden. Wir brauchen Vergebung unserer Schuld und Sünden. Weil sonst ziehen uns diese Sünden, diese Schuld, die wir vor Gott auf uns geladen haben, dass wir unser Leben geführt haben ohne ihn. Überhaupt kein Interesse an ihm. Diese Sünden und diese Schuld zieht uns ins Verderben, in die ewige Verdammnis, in die Hölle. Deswegen kam Gott in dem Herrn Jesus als Mensch auf die Erde. Gott hat ihn gesandt, damit er uns errettet vor der Strafe der Sünde. Wisst ihr, wenn es Bildung gewesen wäre, die wir am meisten gebraucht hätten, wie uns die Politiker immer sagen, dann hätte Gott uns doch einen Pädagogen gesandt, oder? Oder wenn es Technologie oder Umwelttechnologie wäre, die wir am meisten gebraucht hätten, dann hätte Gott uns doch einen Techniker oder einen Ingenieur gesandt, oder? Oder wenn es Vergnügen und Spaß gewesen wäre, was wir am dringendsten brauchen, was manche Leute ja denken, dann hätte er uns doch einen Entertainer geschickt. Oder wenn es Geld gewesen wäre, was wir am dringendsten gebraucht hätten, dann hätte er uns doch einen Banker geschickt oder einen Finanzfachmann. Da wir aber am dringendsten Vergebung brauchen, am dringendsten, deswegen hat Gott uns einen Erlöser geschickt, einen Retter. Der Herr Jesus hat Tod und Sünde, die eigentlich zu uns gehören, er hat das alles auf sich genommen und er gibt uns an ihrer Stelle nicht endendes Leben und ein verwandeltes, neues Herz. Und damit meint er nicht den Muskel, sondern das Zentrum deiner Persönlichkeit. Das nennt die Bibel das Herz, die Mitte deines Ichs, deines Selbst. Aber die Voraussetzung dafür ist, wenn du an ihn glaubst, wenn du ihm dein Leben anvertraust. Wisst ihr, der Teufel ist es gelungen, das Wort Glauben so zu verwässern, dass die Leute heute, wenn die das Wort Glauben hören, dann denken die immer an Vermuten, an ja, für könnte sein, könnte mal irgendwie sein, aber muss nicht und so weiter. So nach dem Motto, ich glaube, dass 2 Pfund Rindfleisch eine gute Suppe macht. Aber wenn die Bibel über Glauben redet, und das könnt ihr gerne mal nachschauen, ich habe das mal getan, bei einem Bruder, der hatte den 24-bändigen Brockhaus. Das ist also da muss er einen richtigen eigenen Schrank für haben, für diese dicken Dinger, ja. Und da guckst du mal unter Glauben nach, da war ich erschrocken, da waren, glaube ich, ganz eng gedruckt, glaube 2 Seiten, voll gedruckt mit Erklärung, was Glauben bedeutet. Kommt aus dem althochdeutschen Wort geloben und bedeutet so viel wie die höchste Form des Vertrauens und der Gewissheit. Glauben. Und genau das bedeutet das, wenn die Bibel von Glauben redet. Anvertrauen. Wisst ihr, ich habe eben aus dem Johannesevangelium Kapitel 3 einen Vers gelesen, wahrscheinlich einen der bekanntesten Verse in der ganzen Bibel, über Gott, der uns so sehr liebt, dass er seinen Sohn gegeben hat, dass jeder, der an ihn glaubt, nicht verloren geht, sondern ewiges Leben hat. Ein Kapitel vorher, im Kapitel 2, das fällt mir gerade so ein, da heißt es im Vers 24, Jesus vertraute sich diesen Leuten, die bei ihm standen, die ihn da gefragt haben, er vertraute sich ihnen nicht an, weil er sie kannte, ihr Herz kannte. Und dieses Wort, er vertraute sich ihnen nicht an, dieses Wort vertraute, ist das gleiche Wort, was ein Kapitel später mit Glauben übersetzt wird. Das bedeutet das Wort Glauben. Wenn du an den Herrn Jesus glaubst, dann heißt das, wenn du ihm dein Leben anvertraust. Das ist der Glaubensschritt. Ich vertraue dir mein Leben an. Das kannst du dem Herrn Jesus im Gebet sagen. Ich vertraue dir mein Leben an. Wisst ihr, der Herr Jesus kam auf die Erde als Mensch und er lebte ein sündloses Leben. Ohne Sünde. Und dann starb er am Kreuz unseren Tod, den wir verdient hätten, liebe Freunde. Und er gab denen, die an ihn glauben, sein Leben. Ewiges Leben. 700 Jahre vorher wird genau das schon vom Propheten Jesaja vorhergesagt. Da lesen wir, die Strafe liegt auf ihm, also auf dem Herrn Jesus, auf dass wir Frieden hätten und durch seine Wunden sind wir geheilt. Und damit öffnete der Herr Jesus jedem, der da will, die Türe zurück in die Gemeinschaft mit dem großen Gott. Zurück in eine persönliche Beziehung zu unserem Schöpfergott. Dafür sind wir eigentlich gemacht, um eine Beziehung zu ihm zu haben. Deswegen hat er uns in seinem Bilde geschaffen. Und Menschen, und das tut mir so weh, wenn ich das sage, aber Menschen, die trotz dem Dilemma, in dem wir stecken, trotz dem Mist und dem Schmutz und dem Dreck dieser Welt, die trotz dieser herrlichen Möglichkeit keine Notwendigkeit für Gott sehen, das tut mir so leid. So leid. Weil sie verurteilt sind, hier auf der Erde weiterhin unter der Herrschaft der Sünde zu leben, um danach zu sterben und für ewig von Gott getrennt in der Hölle zu sein. Leute, ich würde mir nicht wagen, mir so etwas auszudenken, um es hier zu verkündigen. Aber ich muss es euch sagen, weil Gottes Wort es so deutlich sagt. Und das sind keine Fragen, die man auslegen kann, sondern die muss man einfach nur lesen und sagen, stimmt das? Ja, das stimmt, das ist Gottes Wort. Diese Leute sehen nicht, dass sie unter dem Zorngericht Gottes stehen. So wie es die Bibel sagt im Johannes 3, kurz nach diesem einen Vers, da heißt es, wer an ihn, also an Jesus glaubt, der wird nicht gerichtet. Wer aber nicht glaubt, der also sein Leben nicht anvertraut, der ist schon gerichtet. Weil er nicht geglaubt hat an den Namen des eingeborenen Sohnes Gottes. Und dann am Ende dieses Kapitels im Johannesevangelium heißt es weiter, wer an den Sohn glaubt, hat ewiges Leben. Wer aber dem Sohn nicht gehorcht, wird das Leben nicht sehen, sondern der Zorn Gottes bleibt auf ihm. Also wer dem Sohn nicht gehorcht, das hört sich so wieder an wie, ja, kommt er mit der Peitsche oder was? Nein, sondern Gott sagt nur, du musst zu meinem Sohn kommen. Und der Herr Jesus sagt, komm zu mir, ihr mühselig und Beladenen, ich werde euch Ruhe geben. Ja, wenn du dem nicht gehorchst, dann kannst du auch keine Ruhe finden, ist doch logisch, oder? Und dann der letzte Satz, der Zorn Gottes bleibt auf ihm, das ist interessant. Wer nicht will, wer nicht gerettet werden will, liebe Freunde, über den kommt nicht Gottes Zorn, sondern der Zorn bleibt über ihm. Das heißt, der Zorn Gottes, darf ich mal bildlich sagen, die Hand des Zornes Gottes schwebt über dieser Welt. Und Gott hält seine Hand des Zornes Gottes nur zurück. Die Welt ist verloren. Da gibt's keine Rettung für diese Welt. Gottes Hand hält er zurück aus lauter Liebe und Geduld, weil er wartet, ob da noch jemand ist, der gerettet werden will. Der seinen Namen anruft. Herr, rette mich, weil die Bibel sagt, wer den Namen des Herrn anruft, der wird errettet werden. Und dann kommt der Augenblick irgendwann, den keiner von uns weiß, aber ich bin sicher, das wird nicht mehr lange dauern. Dann wird der Zorn Gottes über die Welt kommen. Bange machen? Nenn es, wie du willst. Ich muss dir nur die Wahrheit sagen und dich bitten, triff die richtige Entscheidung. Ruf den Namen des Herrn Jesus an, dass er dich errettet. Ob du es glaubst oder nicht, das Gericht Gottes, es wird kommen. Und deswegen frage ich dich, wie steht das mit dir? Spürst du in deinem Herzen, dass Gott vielleicht zu dir reden will, dass er dich ruft? Gott versucht vielleicht schon lange dein Herz zu erreichen, aber bisher hast du dich vielleicht immer stur gestellt. Aber wie ist es denn heute? Klopft er heute an deine Herzenstür, tief drin, dass du denkst, ja, eigentlich müsste ich mich bekehren. So nennt die Bibel dieses Umkehren zu ihm hin und seinen Namen anrufen. Und eigentlich müsste ich es tun. Klopft er tief drinnen an dein Herz, so wie die Bibel es sagt, Jesus Christus spricht, siehe, ich stehe an der Tür und klopfe an. Wenn jemand meine Stimme hört und die Türe öffnet, zu dem werde ich hineingehen und mit ihm essen und er mit mir. Leute, wenn er mit uns essen will und wir mit ihm essen sollen, dann hat das nichts mit Abendmahl zu tun. Sondern Essen, miteinander essen, ist auch in unserer Gesellschaft, auch in der Welt, immer noch der Ausdruck höchster Gemeinschaft. Wenn ich dir sagen will, wenn ich dir zeigen will, wie sehr ich dich schätze, dann ist das beste Zeichen nicht ein großes Geschenk, was ich dir mache, sondern das beste Zeichen ist, ich lade dich ein, mit mir zu essen. Weil Essen auch in unserer Gesellschaft immer das höchste Zeichen von Gemeinschaft ist. Und hier bietet Gott dir an, er sagt, ich stehe an deiner Herzen, an deiner Lebenstüre und möchte bei dir einziehen in dein Leben und möchte mit dir Gemeinschaft haben. Ist das nicht gewaltig? Kannst du da einfach sagen, interessiert mich nicht? Und noch etwas, er klopft nur an, er schlägt nicht ein. Die Bibel redet von einem, der mit Gewalt in das Lebenshaus einbricht. Das ist der Feind Gottes. Der nimmt, was ihm nicht gehört. Der zertrümmert die Tür, um bei dir einzubrechen. Aber der Herr Jesus nicht, weil er der Schöpfer deiner Persönlichkeit ist. Er schätzt deine Persönlichkeit und er weiß, dass er uns die Fähigkeit gegeben hat, in Freiheit Entscheidungen treffen zu können. Deswegen klopft er nur an und wartet, ob du seine Stimme hörst und ihm öffnest. So wie ein Mann, von dem uns berichtet wird, im Neuen Testament, das ist eine ganz interessante Geschichte. Das war ein richtiger Verbrecher. Der hatte wirklich Dreck am Stecken. Der hat seine eigenen Landsleute verraten und verkauft, hat die ausgenommen wie fette Mastgänse. Ah, die Bibelkenner, die wissen schon, wen ich meine, ja? Wen denn? Zachäus. Ah, den Zachäus. Genau, der kleine, dicke Zachäus. Leute, ich sage euch, der hatte nicht viele Freunde. Vielleicht hat er doch Freunde gehabt, aber nur wegen seines Geldes. Wegen Vorteile, die andere sich vielleicht erhofften. Dass so ein Mann, der so viel gebracht hat, aber der wollte auch. Der hat gehört, naja, Jesus kommt ja irgendwann hier auch bei mir vorbei und vielleicht kann ich ja ihn auch zum Freund gewinnen oder irgendwas, was immer er ihn motiviert hat. Aber er hat sich überlegt, wie kann ich das machen, dass ich an ihn rankomme, weil der ja immer umgeben ist von einer riesen Menschenmenge. Wie komme ich an den Mann ran? Und er wusste auch, dass wenn er sich einfach unter das Volk mischt, die dann mit ihm dann um den Herrn Jesus herumstehen, das werden die Leute nicht wollen. Die werden ihn wegjagen, mit Steinen werden die ihn verjagen. Und dann kam dieser Zachäus wahrscheinlich auf eine glorreiche Idee. Der hat sich gedacht, naja, der wird ja wahrscheinlich über die Hauptstraße kommen, wenn er kommt. Und dann werde ich mich einfach auf den Baum setzen, ein paar Stunden vorher, bevor irgendjemand kommt. Dann setze ich mich da um ihn und warte. Und wenn ich Glück habe, da kommt er so nah an mir vorbei, dass ich vielleicht einen Blick erhasche, wie er aussieht. Und vielleicht kommt er so nah vorbei, dass ich ihn vielleicht sogar hören kann. Und das hat er gemacht. Der hat sich vielleicht ein paar Stunden vorher auf so einen dicken Baum gesetzt mit dicken Blättern und hat da gewartet. Vielleicht ist ihm die Zeit ein bisschen lang geworden, aber irgendwann hat er am Horizont die Staubwolke entdeckt. Da kommt eine riesen Menschentruppe. Und der Herr Jesus, wenn er ankam, war immer umringt von vielen Menschen. Nicht nur Leuten, denen er geholfen hat, sondern auch Leute, die ihn nur scharf beobachtet haben, um etwas zu finden, was sie gegen ihn anwenden konnten. Und die kamen näher. Und dann der Zachäus, irgendwann sagte der sich, oh Mann, ich habe echt Sau. Die kommen ganz nah an meinen Baum vorbei. Ich kann wahrscheinlich sogar ihn hören, was er sagt. Aber es kam noch doller. Der ist nicht nur nah am Baum vorbeigekommen, sondern der ist genau auf den Baum zugelaufen. Und als er genau unter dem Baum stand, blieb er stehen. Und die ganze Truppe und der Zachäus hat wahrscheinlich einen Schreck gekriegt. Wahrscheinlich hat er gedacht, jetzt nur nicht niesen. Die holen mich hier runter mit Steinen, wenn die mich hier oben sehen. Aber der Herr Jesus hat unter dem Baum gestanden und guckt nach oben und durch die Blätter hindurch guckt er dem genau in die Augen und sagt zu ihm, jetzt hört mal genau zu, er sagt zu ihm, Zachäus, steige eilends herab, denn heute muss ich in deinem Haus bleiben. Wisst ihr, was ich gesagt hätte, wenn ich da unten gestanden hätte? Ich hätte es auch gut gemeint mit dem Zachäus, aber ich hätte dem Zachäus wahrscheinlich gesagt, Zachäus, komm mal runter. In deinem Leben ist so viel schiefgelaufen, ich helfe dir, das wieder in Ordnung zu bringen. Komm, wir reden mal drüber, über die ganzen Betrügereien und so weiter. Aber der Herr Jesus hat gar nichts davon geredet, gar nichts. Er hat nur eins gesagt, Zachäus, ich will eine Gemeinschaft haben mit dir. Ich will in dein Haus. Und als der Zachäus das gehört hatte, diese Haltung, die der Herr Jesus hier zeigte, nämlich genau das, was er im Johannes 3, Vers 16, Vers 17 sagt, denn Gott hat seinen Sohn nicht in die Welt geschickt, auf dass er die Welt richte, sondern auf dass die Welt durch ihn errettet wird. Da hat der Zachäus plötzlich gar keine Angst mehr gehabt vor seinen Landsleuten. Dem war es völlig wurscht, ob die Steine aufheben und nach ihm werfen. Der sprang runter und rannte vor dem Herrn Jesus zu sich nach Hause, machte die Tür auf. Und der machte nicht nur seine Haustür auf, der machte auch sein Herz auf. Und der Herr Jesus veränderte sein Leben. Er veränderte sein Leben. Und so steht der Herr Jesus auch jetzt vor dir und er spricht dich an und er sagt zu dir, dass er heute in dein Leben einziehen möchte. Er respektiert deine Persönlichkeit und er übt keinen Druck aus. Er wartet darauf, dass du persönlich ihn in deinem Herzen einlädst, dass du ihm deine Herzenstür öffnest. Wisst ihr, Errettung vor der ewigen Verdammnis ist ein Geschenk Gottes an dich. Du kannst dir dieses Geschenk nicht durch ein anständiges Leben verdienen, auch nicht durch Spenden, auch nicht durch gute Werke und auch nicht durch Mitgliedschaft in irgendeiner Kirche oder irgendeinem Verein, egal wie der sich nennt. Und das ist auch völlig wurscht, was die Leute dir erzählen. Nur das zählt, was Gottes Wort sagt. Um errettet zu werden, musst du ihm, dem Herrn Jesus, dein Leben hingeben, deine Nöte hingeben, deine Sorgen hingeben, deine Pläne, deine Träume, alles, die ganze Herrschaft, du gibst dich ganz selbst in seine Hände. Nicht in die Hände von Menschen, sondern in die Hände des Sohnes Gottes, dem Schöpfer aller Dinge. Und es ist nur zu deinem Besten. Ich sage dir, vertraue ihm sein Leben an. Dann bist du auf der Gewinnerseite. Und darum bittet er dich heute Abend. Gott selbst bittet dich. So wie bei dem Zachäus. Gott selbst, das musst du dir mal vorstellen, Gott selbst bittet dich. Ich will heute bei dir einkehren. Und ich bitte dich an seiner Stelle, weil den Auftrag hat er mir gegeben. Wir bitten an Christi statt. Lass dich doch versöhnen mit Gott. Weil ich weiß, dass er ein weiser Vater im Himmel ist und dass er nur Gutes für dich im Sinn hat. Er sagt dir in seinem Wort, denn ich kenne ja die Gedanken, die ich über euch denke, spricht der Herr, Gedanken des Friedens und nicht zum Unheil, um euch Zukunft und Hoffnung zu gewähren. Und deswegen richte ich am Ende diese Frage an dich. Hast du eine persönliche Beziehung zu dem Herrn Jesus Christus? Kennst du den Herrn Jesus persönlich in deinem Herzen? Nun, wenn du dann sagst jetzt in deinem Herzen, ja, weiß ich nicht. Das wäre genauso töricht, als wenn du mich fragen würdest, Rudi, bist du verheiratet? Und ich würde zu dir sagen, ich weiß es nicht. Ich hoffe es vielleicht. Da würdest du sagen, Jesus ist ja ganz durchgeknallt. Nein, du wirst es wissen, weil es eine Entscheidung ist, die du triffst. Und in diese Entscheidung rutscht man nicht hinein, ohne es zu merken, sondern es ist eine bewusste Hinwendung an ihn. Hier geht es also nicht um den Eintritt in irgendeinen Verein. Wenn du dein Leben noch nie Gott gegeben hast und noch nie neues Leben in dir angefangen hat, dann frage ich dich, siehst du heute die Notwendigkeit, Gott kennenzulernen, persönlich. Willst du heute mit dem Herrn Jesus ein neues Leben anfangen? Wo würdest du die Augen aufschlagen, wenn du heute Nacht stirbst? Das ist doch eine ernste Frage, über die man nachdenken muss. Lass dich von nichts abhalten, heute dein Leben mit Gott in Ordnung zu bringen. Wisst ihr, mir begegnen oft Leute bei Evangelisationen, die genau wissen, dass sie sich bekehren sollten, die aber Angst vor dem haben, was vielleicht auf sie zukommen wird. Am zweiten, dritten, vierten Tag nach der Bekehrung, weil sie vielleicht an irgendwelche Dinge gebunden sind. An Alkohol, Nikotin, Pornografie, wie viele heute an Pornografie gekettet sind und die denken sich, naja, ich muss das erst in den Griff kriegen, weil ich habe Angst, da werde ich übermorgen gleich wieder stolpern. Ich muss erst in den Griff kriegen. Aber ich sage dir, wenn das deine Gedanken sind, vergiss es. Dann wird der Teufel dafür sorgen, dass du nie zum Herrn Jesus kommst. Der erste Schritt führt dich zum Herrn Jesus ans Kreuz. Und wenn er dir deine Schuld und Sünden vergibt und in dein Leben einzieht, dann gehst du den zweiten und dritten Schritt nicht mehr alleine, sondern der Herr geht mit dir. Und wenn du dann fällst, dann steht der Herr neben dir und hilft dir auf. Er nimmt dich an seine Hand. Und deswegen lade ich dich ein, die Hand Gottes zu ergreifen. Wisst ihr, ich will dir sagen, dass keiner von denen, vor denen du vielleicht heute Angst hast, es gibt Leute, die sagen, was sollen die Kollegen denken, was soll meine Familie denken, was sollen die Nachbarn denken, wenn ich bei den Frommen bin und mich bekehrt habe und so weiter. Aber keiner vor denen du vielleicht heute Angst hast, was die alle denken könnten über dich, keiner von denen wird neben dir stehen, wenn du vor Gott stehst und Gott dich fragt, wie war das denn am 5. November 2012, als ich an dein Herz geklopft habe? Warum hast du mir da nicht geöffnet? Keiner steht dann neben dir, der dir zur Seite steht. Und deswegen lade ich dich ein, lass dich nicht zurückhalten von irgendwelchen Ängsten oder Gedanken, die du hast über andere Leute. Ein Lied heißt, Menschenfurcht führt zum Verzicht. Wenn du weißt, dass du noch nicht errettet bist, wenn du weißt, dass du dein Leben noch nie Gott übergeben hast, aber heute Abend erkennst, dass du Gott brauchst, und wenn du heute mit Glauben und mit Vertrauen zu Gott kommen willst, dann zögere keine weitere Stunde. Sage nicht, ich habe bis morgen Zeit. Weil, um es ganz realistisch zu sagen, du bist nur einen Atemzug oder nur einen Herzschlag oder nur einen Autounfall weit von der Ewigkeit entfernt. Das ist ernst, Leute. Wir machen hier keine Spielchen. Aber ich kann auch sagen, du bist nur ein Gebet weit entfernt, errettet zu werden, wenn du den Namen des Herrn Jesus anrufst und ihn einlädst. Und deswegen kannst du auch jetzt in diesem Augenblick dem Herrn Jesus dein Herz öffnen, wenn du ihm sagst, dass du jetzt heute zu ihm kommen willst. Und du kannst es tun durch das Lied, was wir jetzt wieder gemeinsam singen. Ich komme zum Kreuz, suche Gnade bei dir. Ich komme zum Kreuz, für mich starbst du hier. Ich komme aus Schwachheit jetzt zu deiner Kraft. Jesus, ich komme zum Kreuz. Das kann von dir, wenn du möchtest, wie ein Gebet sein, dass du dem Herrn sagst, ja, ich habe verstanden, worum es geht und heute komme ich zu dir und ich bitte dich, dass du in mein Leben einziehst. Wir singen alle Verse und wir stehen dazu auf und danach will ich mit uns beten. Herr Jesus Christus, wir möchten dir von ganzem Herzen danken, dass du trotz diesem Elend dieser Welt, trotz diesem Unrat, trotz dieser Sünde, die überströmt, Herr, dass du uns trotzdem liebst. Und du hast deine Liebe unter Beweis gestellt, wie man sie stärker nicht beweisen kann. Gott beweist seine Liebe zu uns darin, dass du, Herr Jesus, für uns gestorben bist, als wir noch Sünder waren. Und dafür danken wir dir, dass heute noch dieses Angebot Gottes gilt, dass jeder, der zu dir kommt, du ihn nicht hinausstoßen wirst, sondern annehmen wirst und neues, ewiges Leben schenken willst. Danke, Herr Jesus, dass du uns heute Abend so deutlich gezeigt hast, wie verdorben wir in unseren Herzen sind und dass wir Vergebung brauchen und du bist bereit, sie uns zu gewähren, wenn wir zu dir kommen. Und da bitte ich herzlich für jeden, der heute Abend hier im Saal ist und dich noch gar nie persönlich kennengelernt hat, klopfe noch einmal an, so wie wir es gelesen haben, Herr, ob da nicht jemand ist, der dir heute öffnet und dich einlädt, einzuziehen. Aber ich bete auch für die, Herr, die schon einmal bei dir waren, aber in deren Leben Dinge eingezogen sind, von denen sie wissen, dass sie dir nicht gefallen. Ach, Herr, klopfe auch bei ihnen an, ob es nicht heute an der Zeit ist, dass sie neu ihr Leben dir weihen und Vergebung empfangen. Danke, Herr Jesus, dass du reich bist für alle. Und darüber erhebe ich auch heute Abend deinen wunderbaren Namen, weil nur in deinem Namen Erlösung ist. Amen.
1: Sie hörten Rudi Joas in einem Vortragsmitschnitt mit dem Titel »Wozu brauche ich Gott?«

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1: Hallo und herzlich willkommen bei Christen weltweit. Es folgt ein wenig Musik und kurze Berichte von anderen christlichen Werken über die Situation von Christen in anderen Ländern.

0: 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Hören Sie nun einen Beitrag von DMG Interpersonal.
1: Anne, Südasien. Vergesst sie nicht. Wie kann man Trost spenden, wenn Menschen mit solchen Herausforderungen leben müssen? In unserem Krankenhaus im armen Orten meines Einsatzlandes sehe ich oft große Not. Manche Familien trifft es besonders hart. Heute möchte ich euch von Shamim erzählen. Shamim und zwei seiner

drei Brüder leiden an einer genetischen Erkrankung, die die Nervenempfindlichkeit beeinträchtigt. Leider hat die Krankheit bei den Brüdern schon zur Amputation an Händen und Füßen geführt. Im vergangenen Jahr war Shamim 6-mal stationär in unserem Krankenhaus und kam auch immer wieder in die Ambulanz. Um zu uns zu kommen, braucht er bis zu 7 Stunden, weil er zuerst zu Fuß, dann mit einer Autorikscha, dann mit dem Zug und schließlich nochmal mit einer flachen Rikscha unterwegs ist. Das ist sehr beschwerlich, weil er seit Monaten nur auf einem Bein gehen kann. Shamim und seine Familie leben an einem der großen Flüsse des Landes. In der Regenzeit steht ihr kleines Wellblechhaus manchmal tagelang unter Wasser. Dann kann die Familie nicht kochen und lebt von Keksen und anderem Trockenen. Seine Brüder können wegen der Krankheit nicht arbeiten. Shamim ging nur bis zur 5. Klasse zur Schule, weil er dann zu oft krank war. Hoffnung für die Zukunft. Als ich ihn kennenlernte, begann ich mit ihm Bibelgeschichten zu lesen. Das hat lange gedauert, weil er nicht so gut lesen konnte. Aber nach und nach wurde es besser. Später habe ich ihm eine Kinderbibel geschenkt. Er erzählte mir, dass die Nachbarn sie immer wieder ausleihen. Letztes Jahr habe ich ihn eingeladen, Weihnachten mit mir und meinen Freunden zu verbringen. Das war für ihn als Muslim eine ganz neue Erfahrung. Anhand der Krippenfiguren erzählte ich ihm die Weihnachtsgeschichte. Die kannte er aber schon so gut, dass er das Erzählen irgendwann selbst übernahm. Ich wünsche mir, dass Shamim sein Herz ganz für Jesus öffnet und Hoffnung für die Zukunft bekommt, auch wenn er körperlich immer eingeschränkt bleiben wird. Gerade hat er eine Ziege gekauft, um sich und seine Familie zu unterstützen. Ich freue mich über seine Initiative, denn ich habe ihn auch schon oft sehr deprimiert und hoffnungslos erlebt. Denkt an die Armen. Wie kann man Trost spenden, wenn Menschen mit solchen Herausforderungen leben müssen? In meiner Bibellese habe ich neulich den Galaterbrief gelesen. Dort schreibt Paulus nach einer Begegnung mit Petrus, Johannes und Jakobus: Sie baten uns nur darum, an die Armen zu denken. Galater 2, Vers 10. Die Apostel haben Paulus nur diese eine Forderung gestellt. Sie hätten noch andere Dinge hinzufügen können, aber sie baten Paulus, die Armen nicht zu vergessen, weil sie Gott besonders am Herz legen. Das ist der Trost, den wir weitergeben können, dass wir den Armen und Bedürftigen helfen, zur Seite stehen und ihnen von der Liebe Gottes und von unserem Retter Jesus erzählen.

0: Hallo und herzlich willkommen bei Christen weltweit. Es folgt ein Bericht von Open Doors über die Situation von Christen in anderen Ländern.
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2: Muchas personas se levantaron.
3: Viele Menschen fingen an, uns zu kritisieren und leider auch zu verurteilen. Aber es gab mehr Menschen, die für uns beteten und die uns unterstützten. Die sagten, wir sind hier, um für euch zu beten. Wir sind hier, um euch geistlich beizustehen. Fürchtet euch nicht, verliert nicht den Mut. Gott ist mit euch. Habt Vertrauen, habt Hoffnung, nehmt eure Kraft von Gott.
4: Seit Präsident Ortega in Nicaragua an der Macht ist, entwickelt sich das Land immer mehr zu einer Diktatur. Kirchen und Christen werden als destabilisierende Kräfte betrachtet, insbesondere seit 2018, als Hunderte von Kirchen während der massiven Proteste gegen das Regime ihre Stimme gegen Machtmissbrauch erhoben. Seitdem sind Christen wie Pastora und ihr Mann Roberto eine Zielscheibe von Verfolgung, etwa von Einschüchterung, Schikanen, Überwachung, Gewalt. Es kommt zu Schließungen und Enteignungen von Kirchen. Das Ziel dabei ist, die Kirche zu ersticken und sie zum Schweigen zu bringen. Pastor Roberto wurde festgenommen und seine Frau Pastora blieb mit ihren beiden Töchtern zunächst zurück.
3: Das passierte als Folge unserer Aktivitäten, mit denen wir das Evangelium verbreiteten und Menschen für Jesus gewannen. Es lag an dem Unbehagen, das durch die vielen Menschen verursacht wurde, die Christen wurden. Wahrscheinlich gingen die Behörden davon aus, dass wir Böses vorhatten. Aber es gab wirklich keinen Grund, das zu glauben, denn alles, was wir taten, war öffentlich. Und wir freuten uns über die Gegenwart des Heiligen Geistes, sangen Loblieder, feierten, lachten und weinten vor Freude über diese Heilungen und Wunder, die Gott in unserer Nation, in unserem Land vollbrachte. Zu sehen, wie Gott wirkte, war wunderbar. Es war herrlich, Zeuge der Erweckung zu sein, die in diesem Moment stattfand. Aber dann fing die Verfolgung an. Ich weiß ehrlich gesagt nicht, woher sie kam. Diese Angst, die die Regierung unseres Landes bekam und uns einzuschränken begann. Seitdem konnten wir mit ansehen, wie einige Christen und Christinnen zum Schweigen gebracht wurden. Aber niemand wollte darüber sprechen. Wir alle lebten in Angst, unter einer Art Zensur, und niemand sprach darüber. Es war wie ein Tabu. Es war gut getarnte Verfolgung. Niemand konnte darüber sprechen, aber das war anscheinend in Ordnung. Und alles ging normal weiter. Alle schwiegen. Aber die Angst wurde offensichtlich. Die Angst war in der Kirche, die Angst bei einigen Leitern, die Angst bei einigen Pastoren. Die Angst war im Leib Christi offensichtlich. Als alles begann, fing die ganze Kirche an zu zittern und wir verloren die Freiheit, die wir einst hatten, von der Bibel zu erzählen. Das Falsche als falsch und das Richtige als richtig zu bezeichnen. An dem Tag, als mein Mann verhaftet wurde, war er von Haus zu Haus gegangen, um das Evangelium zu predigen und Lebensmittel auszuliefern. Es ist Teil eines Programms gewesen für ältere Menschen und Großeltern. Mein Mann wurde eines Verbrechens beschuldigt, was eine Lüge war, da er so etwas nie tat. Ich glaubte es nicht. Selbst als es öffentlich wurde, glaubte ich es nicht. Das Einzige, was ich in meinem Herzen wusste, dass er ein unschuldiger Mann war. Ein Mann, der niemals jemandem Unrecht getan hatte. Absolut niemals. Er ist kein perfekter Mensch, aber er ist nicht fähig, jemandem zu schaden oder irgendetwas Illegales zu tun. Er ist ein gottesfürchtiger Mann. Also ging ich an diesem Tag zu dem Beamten und flehte ihn an: Bitte sagen Sie es mir. Sagen Sie mir, was mit meinem Mann passiert ist. Sie sind Vater. Sie sind ein Mann, der auch eine Frau und eine Familie hat. Also legen Sie bitte Ihre Hand aufs Herz und sagen Sie mir, was mit meinem Mann passiert ist. Der Beamte sah mich an und sagte direkt: Ich kann Ihnen nichts sagen. Ich bin nicht befugt, Ihnen Informationen zu geben. Aber an diesem Tag kam eine Frau aus dem Gebäude, in dem ich meinen Mann suchte. Die Frau legte ihre Hand auf meine Schulter und sagte zu mir: Sei stark und halte deinen Kopf hoch, denn Gott ist mit dir. Ich sah diese Frau an, die ich noch nie zuvor in meinem Leben gesehen hatte. Und sie sagte zu mir: Wisch deine Tränen weg und sei tapfer, denn Gott ist mit dir. Der Beamte sah mich dann an und fragte: Kennen Sie sie? Ich kenne sie nicht, ich weiß nicht, wer sie ist. Er fragte mich: In welcher Beziehung stehen Sie zu dem Mann? Ich bin seine Frau. Und was macht Ihr Mann? Mein Mann ist Pastor, antwortete ich. Ein Mann, der Gott dient. Und er sagte zu mir: Dann sind Sie auch Pastorin und dienen ebenfalls Gott. Ich sagte: Ja, natürlich tue ich das. Und der Mann sah mir direkt in die Augen und sagte: Gehen Sie in Ihre Kirche, kümmern Sie sich um Gottes Herde und tun Sie das, was Sie am besten können, nämlich beten. Ich verließ den Ort und war überwältigt. Ich hatte große Angst um die Gesundheit und die körperliche Verfassung meines Mannes. Ich war sehr nervös. Ich begann zu weinen. Ich weinte und weinte. Aber ich nahm all meine Kraft zusammen und betete. Ich schrie zu Gott, ich schrie zum Heiligen Geist und rief: Heiliger Geist, bring Frieden in mein Herz. Bring mir Frieden. Herr, zeige mir, was ich tun soll und was ich nicht tun soll. Ich ging nach Hause und erzählte unseren Kindern, dass ihr Vater in Haft sei. Ich erzählte meiner Familie, dass mein Mann inhaftiert worden sei und ich den Grund nicht kannte. Ich wusste wirklich nicht, warum. Wir fingen alle an zu weinen. Die Tage vergingen und wurden zu Monaten. Ich sah zu, wie die Zeit verging, aber es war auch eine Zeit des Gebets. Es war eine Zeit des Fastens. Jeden Tag ging ich in mein Zimmer und betete zum Herrn, nachdem ich von der Suche nach meinem Mann nach Hause zurückgekehrt war. Als mein Mann aus dem Gefängnis entlassen wurde, ging er ins Exil. Zu dieser Zeit konnten wir nur über Videoanrufe kommunizieren, obwohl mir ein Freund sagte, dass mein Telefon abgehört wurde und ich rund um die Uhr überwacht wurde. Er sagte zu mir: Sei sehr vorsichtig, denn was du tust, wird gegen dich verwendet werden. Was auch immer du erzählst, selbst wenn es um das Lesen der Bibel geht, wenn das jemand verärgert, kannst du verhaftet werden. Du kannst ins Gefängnis kommen. Du kannst verhaftet werden. Ich hatte weniger Angst, sondern war eher vorsichtig, vor allem wegen unserer Kinder, weil ich nicht wusste, was mit ihnen passieren könnte. In diesen Momenten betete ich. Die Wahrheit ist, dass das immer mein erster Impuls war, zu beten. Und ich betete zum Herrn, weil es Zeiten gab, in denen ich das Gefühl hatte, nicht mehr weitermachen zu können, weil ich ständig beobachtet wurde. Ich konnte nicht einmal frei weinen. Ich konnte niemanden bitten, für mich zu beten oder zu jemandem nach Hause gehen und sagen: Bitte bete für mich. Ich weiß nicht, was los ist und ich brauche Hilfe im Gebet. Das konnte ich nicht tun. Eines Tages erhielt ich einen Anruf, in dem mir mitgeteilt wurde, dass ich ins Gefängnis kommen würde. Ich fragte: Warum? Was habe ich getan? Warum passiert das? Das Einzige, was diese Person mir sagte, war: Du wirst verhaftet, weil sie nicht wollen, dass du erzählst, dass dein Mann grundlos inhaftiert wurde. Mein Mann sagte dann zu mir, du musst zu mir kommen, denn sie sind jetzt hinter dir her. Ich schloss mich in meinem Schlafzimmer ein, um zu beten. Und ich bat Gott, mir Frieden zu schenken. Denn ich wollte nicht einfach gehen. Ich wollte den Dienst hier nicht verlassen. Sein Werk, seine Kinder, seine Schafe verlassen. Ich wollte nicht ungehorsam sein. Und ich betete, himmlischer Vater, ich möchte nicht in Ungehorsam gehen. Ich möchte nicht gehen, wenn du nicht mit mir kommst. Ich möchte nicht gehen. So betete ich. Und in diesem Moment spürte ich, wie Frieden in mein Herz einkehrte. Ich spürte, dass Gott mir tief in mein Inneres Frieden brachte, als würde er sagen, du kannst gehen. Es ist Zeit für dich weiterzuziehen.
4: Pastora folgte mit ihren Kindern ihrem Mann Roberto ins Exil. Viele Christen aus Nicaragua wurden bereits des Landes verwiesen, aber immer noch setzen sich Christen im Land ein und setzen sich damit einem großen Risiko aus. Bitte beten Sie für die Christen in Nicaragua, dass sie weiterhin an ihrem Glauben festhalten und inmitten der Verfolgung durch die Regierung ein lebendiges Zeugnis für Jesus Christus sein können. 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
1: Ich bin Silke Reich. Die Wahlen in Berlin und Mecklenburg-Vorpommern laufen bisher weitgehend ruhig. Größere Zwischenfälle wurden bislang nicht gemeldet. In Berlin waren allerdings in der Nacht mehrere Wahllokale beschmiert oder beschädigt worden.
2: In Berlin sind rund 2,5 Millionen Menschen zur Wahl des Abgeordnetenhauses aufgerufen. In Mecklenburg-Vorpommern können etwa 1,3 Millionen Menschen einen neuen Landtag wählen. Ministerpräsidentin Schwesig von der SPD hat ihre Stimme inzwischen abgegeben. In beiden Ländern dürfen erstmals auch 16- und 17-Jährige bei der jeweiligen Landeswahl mitmachen. Die Wahllokale schließen um 18 Uhr. Noah Ulrich, Redaktion.
1: Deutschland stellt erstmals seit mehr als 20 Jahren wieder den Vorsitzenden des NATO-Militärausschusses. Bundeswehr-Generalinspekteur Breuer wurde von den Militärchefs der 32 NATO-Staaten gewählt. Breuer soll den Posten im Juli kommenden Jahres übernehmen. Als Vorsitzender ist er der wichtigste militärische Berater des NATO-Generalsekretärs. Wer Breuer als Generalinspekteur der Bundeswehr nachfolgt, steht noch nicht fest. Das iranische Militär warnt die USA vor neuen Angriffen auf das Land. Sollten die USA erneut angreifen, droht der Iran mit Angriffen auf amerikanische Stützpunkte und Interessen in der Region. Auch Länder, die einen US-Angriff unterstützen, könnten ins Visier geraten. Hintergrund sind unbestätigte Berichte über mögliche Vorbereitungen für weitere Angriffe auf den Iran. Im Westjordanland sind bei mehreren Vorfällen Menschen getötet und verletzt worden. Israelische Soldaten erschossen einen Palästinenser, der sie laut Militär mit einem Auto rammen wollte. Außerdem wurde ein Israeli von einem bislang unbekannten Angreifer erschossen. Bei einem Angriff israelischer Siedler wurden laut palästinensischen Berichten zwei Palästinenser verletzt. Die deutschen Autobauer verlieren im internationalen Vergleich weiter an Boden. Die Umsätze von Volkswagen, Mercedes-Benz und BMW sind im ersten Halbjahr um knapp 3% gesunken. Konkurrenten aus China, Japan, Südkorea und den USA erzielten dagegen Rekordumsätze. Das zeigt eine Studie der Beratungsgesellschaft EY.
0: Deutschlandwetter.
1: Wir haben in Stuttgart 23 Grad, in Frankfurt am Main 20 und in Berlin ebenfalls 20 Grad. In den kommenden Stunden ziehen im Norden kräftige Schauer und einzelne Gewitter durch, während es nach Süden hin trocken und freundlich bleibt. Über die Nacht fällt im Süden etwas Regen, sonst bleibt es bei wechselnder Bewölkung meist trocken. Die Tiefstwerte liegen zwischen 12 und 5 Grad. Morgen ist es in der Nordosthälfte oft stark bewölkt mit Schauern und einzelnen Gewittern. In der Südwesthälfte scheint dagegen verbreitet die Sonne und es bleibt trocken. Die Höchstwerte erreichen 16 bis 23 Grad.
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3: Hallo und herzlich willkommen bei Radio HBR. Es folgt nun ein wenig Musik und dann ein Beitrag von Machbar, der christliche Podcast für Mission im Alltag.

0: 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Hier lernen Sie, wie Sie Menschen in ihrer Lebenswelt verstehen und sie einen Schritt näher zu Jesus führen können. Authentisch, leidenschaftlich, ohne komisch zu wirken. Und nun viel Freude beim Zuhören. Herzlich willkommen zu einer neuen Folge von Machbar, der Podcast für Alltagsmissionare. Ich bin der Christian und mit dabei ist heute David Kröker.
1: Hallo.
0: Hallo David, schön, dass du da bist. Bei Machbar bekommst du Tipps, deinen Nächsten einen Schritt näher zu Jesus zu führen. Heute geht es um evangelistische Zellgruppen, was damit auf sich hat, das werden wir nachher von David auch ein bisschen näher im Gespräch. Evangelistische Zellgruppen, du auch mit deiner Familie durch Zellgruppen, auch Gemeindegründungen lebst. Außerdem werden wir uns über seine Erfahrungen als Evangelisten unterhalten und wie auch wir das Evangelium irgendwie alltagsnah weitergeben können. Das ist ja das, was uns auch da besonders interessiert. Ja, für euch vielleicht noch zur Info, wenn du beim Hören dieser Folge denkst, boah, das wäre so gut, wenn derjenige das auch hört oder diejenige, dann leite einfach die Folge weiter, teile sie mit anderen. Und du kannst auch gerne unseren Newsletter abonnieren, da gibt es immer wieder interessante neue Tipps auch aus der Community, denn als Alltagsmissionare sind wir nicht alleine unterwegs und wir können auch von anderen lernen. David, ein bisschen zu dir. Ich habe etwas recherchiert, beziehungsweise meine werte Kollegin. Du bist in Kasachstan geboren, lebst aber seit deiner Kindheit in Deutschland. Vor einigen Jahren bist du mit deiner Familie nach Euskirchen gezogen. Hast komplett dort bei Null angefangen und eine Gemeinde gegründet. Bist außerdem Pastoralreferent beim Christusforum Deutschland und als Evangelist tätig. David, wer ist abgesehen von Jesus dein größtes Vorbild im Glauben?
1: Ja, ich bin da schon auch fasziniert von solchen Helden wie Dietrich Bonhoeffer, die ziemlich scharf gedacht haben und dann doch so radikal gelebt haben bis dahingehend, er hätte die Möglichkeit gehabt zu fliehen und hat sich dem gestellt. Also das ist so eine Persönlichkeit, die ich sehr stark bewundere, zum Beispiel. Mhm.
0: David, du bist als klassischer Evangelist tätig. Wie wird das heutzutage von Christen und auch von Nichtchristen irgendwie aufgefasst? Also weiß dein Nachbar zum Beispiel, was du machst beruflich?
1: Ja, mittlerweile schon. Wir sind ja jetzt seit 6 Jahren unterwegs. Aha. Und am Anfang gab es aber viel Kopfschütteln. Ja, wenn gefragt wurde, was macht ihr hier, dann haben wir sehr frei und offen gesagt, dass wir eine Gemeinde neu gründen. Tatsächlich hat eine Gemeinde sich aufgelöst, die EFG Euskirchen. 2 Männer sind übrig geblieben und das war die Startsituation. Ja, also wir haben praktisch bei Null begonnen, weil die 2 für Mitarbeiter nicht zur Verfügung standen. Das heißt, wir mussten irgendwie beginnen als Familie alleine ohne Mitarbeiter. Aber letztlich ist das eine Fortführung dessen, was Gott schon in Euskirchen begonnen hat mit der EFG Euskirchen, genau. Mhm. Und da haben unsere Mitmenschen oder Nachbarn, die haben sich schon gefragt, also was bedeutet das konkret? Da erinnere ich mich an einen Nachbarn, der dann sagte, hey, wenn jetzt so ein großer Exodus ist, dass viele Menschen aus den Großkirchen austreten, ja, warum glaubst du, dass irgendjemand in deine Kirche eintreten wird? Das war so paradox und dann ja war das so ein frostiges, kühles Auseinandergehen, wo er sagt, ja, dann werden wir mal sehen. Jetzt ist er weggezogen und hat die Frucht leider nicht gesehen von dem, was dann alles geworden ist in den letzten 6 Jahren. Und der andere Nachbar, der mich hat ein bisschen auflaufen lassen, so auch ein bisschen sehr kritisch gegenüber die Kirche und hat es nicht verstehen wollen, dass ich da auch kritisch bin, also was die Institution anbetrifft. Aber wir haben keine Ebene gefunden, am Anfang darüber zu reden, weil man sehr schnell diese Containerbegriffe hatte, Gott, Kirche, Glaube, Jesus und man redete aneinander vorbei. Und für mich war das dann offensichtlich, das braucht lange Zeit, bis man sich annähert und dass man eine Gesprächsebene hat, auf der man über die Dinge reden kann.
0: Ja. In den Gemeinden stellen wir auch immer mehr und mehr fest, dass es gar nicht so einfach ist, Menschen durch jetzt so eine evangelistische Veranstaltung irgendwie zu erreichen wirklich. Warum? Weil Menschen irgendwie weniger sich einladen lassen. Vor allen Dingen dann nicht, wenn es in irgendeiner Gemeinde ist, ja. Also Kirche geht man vielleicht noch, aber dann, was ist das, eine Sekte oder so? Oder wie nimmst du das wahr? Und wie praktizieren das auch Gemeinden, mit denen du zusammenarbeitest? Hm. Also als Evangelist, wenn ich Evangelist höre, dann stelle ich mir vor, das ist so ein Veranstaltungsevangelist. Hm. Der wird irgendwo eingeladen und macht da eine Woche predigt der irgendwo in der Gemeinde oder im Zelt oder sonst wo auf einer Veranstaltung und dann kommen Menschen zum Glauben.
1: Ja, genau. Also ich glaube, wir haben ein Erbe da, was das Bild eines Evangelisten anbetrifft. Und bei der Deutschen Evangelistenkonferenz, da bin ich jetzt seit 2019 Vorsitzender, versuche ich eine dritte Kategorie zu beschreiben. Also es gibt die klassische Veranstaltungsevangelisation von der Kanzel runter. Dann gibt es den Straßenevangelisten, der dann an der Fußgängerzone dann versucht, über Flyer oder direktes Ansprechen das Evangelium zu verbreiten. Und die dritte Kategorie, das sind diese Alltagsevangelisten, die 24/7 ihren Dienst tun ohne Kamera und dann aber sehr viel bewegen in der direkten Nachbarschaft oder auf dem Arbeitsplatz. Und diese dritte Kategorie, die möchte ich schon auch gerne verkörpern, weil ich glaube, es gibt da viel mehr, die sich damit identifizieren. Bei mir war es so, als ich 17 Jahre alt war, da hat der damalige Pastor dann mal die Idee gehabt, einen Straßeneinsatz durchzuführen und hatte mich dann herausgefordert, mitzukommen. Ja, der Chor würde sich dann positionieren an einer strategisch günstigen Stelle an der Fußgängerzone in Neuskirchen damals noch. Und wer halt nicht singen konnte oder nicht im Chor war, der sollte die Leute abfangen dort und ins Gespräch verwickeln. Und dann fragte er mich, David, kommst du mit? Und dann sagte ich, nee, mach ich nicht. Traue ich mich nicht. Also ich habe offen gesagt, nee. Und dann guckte er mich an und sagte, dann bist du kein Evangelist.
0: Oh.
1: Und das saß erstmal, ja, weil als 17-Jähriger bist du natürlich in der Orientierungsphase. Du möchtest herausfinden, wo sind deine Gaben. Und du hast ein brennendes Herz für Menschen, die noch nicht Glaubende sind. Und da habe ich das erstmal so abgespeichert. Ne? Dann bin ich es halt nicht. Ne? Aber ich konnte es nicht abschütteln. Und bis heute würde ich nicht sagen, ich bin der klassische Kanzelevangelist oder Straßenevangelist. Also ich gehe bis heute nicht so gern auf die Straße.
0: Ich muss dir das kurz erzählen. Ich war für ein Jahr in Österreich und habe da so eine Ausbildung gemacht für Training für Mitarbeiter im Gemeindebau. Ne? Und da war auch eine Woche Evangelisation auf der Straße. Wir waren in München. Oktoberfest-Situation. Jeden Tag in München Innenstadt. Ich weiß gar nicht mehr, wie der Platz da hieß. Sehr zentrale Stelle. Und dann war die Disziplin Mülltonnenpredigt. Auf die Mülltonne stellen und predigen. Ich habe gesagt, das ist nichts für mich. Ich mache das. Doch, du gehst da drauf.
1: Ja. Ich fühle das voll, wenn du das so beschreibst, weil es ist überhaupt nicht mein Ding, diese Konfrontation, sich da hinzustellen. Mhm. Aber ist das nur Feigheit oder ist das wirklich auch nicht Berufung? Also muss ja nicht jeder unbedingt auf der Mülltonne oder in der Straße evangelisieren, laut predigen, oder? Ja, also das war jetzt sehr spannend, als dann über die letzten 6 Jahre mein Nachbar und jetzt Freund zum Glauben gekommen ist, vor 1,5 Jahren. Da habe ich ihn mal einfach diese ganzen Konzepte feedbacken lassen. Ich habe ihm eben das beschrieben, was man so macht in der christlichen Szene, in der Bubble. Und dann habe ich gesagt, naja, also manche gehen auf die Fußgängerzone und dann sagt er, ja, die machen sich's aber leicht.
0: Okay.
1: Die gehen nicht den schweren Weg wie ihr, dass ihr erstmal 5, 6 Jahre zuhört und betet und die Nöte ernst nehmt. Und das ist cool. Das, was mich wirklich angesprochen hatte, sein Feedback, weil ich merkte, ich habe immer gehofft, dass das nicht aus Menschenfurcht ist. Ja, ist ja letztlich Götzendienst. Und ich war da auch kritisch. Gab es so häufig den Moment, wo ich sagte, ich bin mal gespannt, Herr Jesus, welches Feedback du mir geben wirst, weil ich da nicht mitgegangen bin. Aber mittlerweile bin ich fest davon überzeugt, das ist aus Überzeugung der Weg, den wir dann wählen. Nicht erstmal in die Fußgängerzone, sondern in die Straße, in der wir leben. Weil das ist meine Rückfrage häufig, warum geht ihr nicht in die Straße, in der ihr wohnt? Warum stellt ihr da nicht eine Bananenkiste auf und mit Mikro in die Nachbarschaft hinein? Du verstehst, worauf ich hinaus will, ja? Da meine ich, hat er recht, wenn man sagt, wir machen daraus nur einen Einsatz und nicht mehrere Sätze. Also ja, ich plane es ein, Samstagnachmittag und stelle mich dahin und dann ist die Aktion vorbei. Aber wenn du Salz und Licht 24/7 auf die Mitmenschen wirkst, dann musst du schon auch gucken, dass du den langen Weg gehst. Mhm. Und dann kannst du dir ein Doppelleben überhaupt nicht leisten. Mhm. Ja, dann bist du ein Heuchler und dann wirst du gar nicht ernst genommen. Von daher, da meine ich, dass viele erstmal auch aufatmen, wenn sie hören, okay, es ist okay, wenn ich nicht mitgehe bei diesen Einsätzen. Aber ich habe doch ein evangelistisches Herz. Mhm. Und irgendwann habe ich das sein gelassen, mich zu fragen, bin ich ein Evangelist oder nicht? aber weil man eingeladen wurde und die Anfragen da waren, kannst du mal kommen. Sowohl die Veranstaltungsdefensation, die habe ich 20 Jahre jetzt gemacht und höre langsam damit auf. Auch aus Überzeugung ein wenig. Kann ich später noch mehr dazu sagen. Mhm. Aber ich glaube ganz fest an diesen Weg, dass man dem einen nachgeht, die 99 stehen lässt und sucht, sucht den, das eine, bis man es gefunden hat. Ja.
0: Ja, das ist ja genau auch unser Ding. Es ist das Thema des Podcasts, Alltagsmission, da wo du lebst, da wo du bist, als Evangelist, als Missionar unterwegs zu sein in deinen Beziehungen. David, wie sieht das aus? Du sagst Veranstaltungsevangelisation machst du eher tendenziell jetzt auch weniger, aber wie findet eine Vor- und auch Nacharbeit zu solchen Veranstaltungen statt? Also meine Wahrnehmung ist ja so, die sind eigentlich nur dann fruchtbar, wenn auch wirklich eine Vorarbeit passiert und Beziehungen von anderen Alltagsevangelisten da sind, dass man dann mal so jemanden zu einer Veranstaltung einladen kann. Ne? Oder wie ist da deine Wahrnehmung? Und auch dann in der Weiterführung. Ja, es geht ja nicht darum, dass man einen Haken macht, okay, der hat sich bekehrt, alles gut jetzt, sondern dann auch jemanden weiterzuführen, zu Jüngern zu machen, beginnt ja eigentlich erst mit dem Prozess der Umkehr und wird dann weitergeführt. Ne? Wie ist da so die Stimmung in der Gemeindelandschaft in Deutschland?
1: Also natürlich ist es jetzt sehr schwierig, das irgendwie zu fassen, ja, weil da hier reden wir über Beweggründe, Motivation und da will man niemandem was unterstellen.
0: Ja.
1: Es ist so ein Geschmäckle, das ist so ein Eindruck, ja, wenn man dann nach so einer viertägigen, fünftägigen, manchmal sechstägigen Evangelisation sich ins Auto setzt und nach Hause fährt, dann hast du manchmal das Gefühl, war das vielleicht so eine Woche, die man dann fest im Kalender hatte, wo man sagt, oh, jetzt haben wir unsere Evangelisationsaufgabe erfüllt und nächstes Jahr laden wir den nächsten Evangelisten ein. So, dass man dann praktisch den Auftrag, den man bekommen hat, mache zu Jünger, delegiert, sodass dann da jemand kommt, der Experte ist und das, naja, also vielleicht vollmächtiger oder effektiver umsetzt. Und dann hat man dann dieses Thema auch gehabt. Und dann gibt's manche Gemeinden, die lassen das komplett mit der Veranstaltungsevangelisation und gehen komplett auf die andere Seite über, dass man über sozialdiakonische Projekte versucht, Menschen zu erreichen über einen langen Weg. Ich war mir viele Jahre nicht so ganz sicher. Ist das meine Berufung? Soll ich das weitermachen? Oder fördere ich vielleicht ein System, was letztlich kontraproduktiv ist? Weil die Frage ist, die dann auch mir mein Nachbar beantwortet hat. Ich habe ihm auch dieses Konzept vorgestellt, da hat er mich gefragt, warum machen die es nicht selbst? Also warum musst du deine Familie zu Hause lassen und fährst dahin? Die kennen doch die Bibel. Oder die haben die doch in der Hand. Die können das ja aufschlagen und auch erklären. Oder das Evangelium. Und da habe ich mich gefragt, ja, woher kommt das, dass man meint, einen Experten erholen zu müssen. Natürlich haben wir da diese große Persönlichkeit Billy Graham, die dann durch diese Evangelisationsart ziemlich stark ein Prototyp, ein Evangelisten verkörpert hat, wo man auch, wenn man die Bilder sich anschaut, auch beeindruckt ist von den Massen, ja, von Menschen. Und das macht immer was mit uns. Aber die Frage ist natürlich, was ist aus denen geworden? Ist ja deine Frage auch. Und ich glaube, dass das häufig dann dazu führte, dass Gemeinden dachten, diese Woche und der Profi, die machen das schon. Und wenn dann die Zahlen derer, die sich bekehrt haben, wenige sind, dann holt man sich vielleicht einen anderen, der vollmächtiger ist oder was auch immer. Ja, genau. Und dann habe ich manche beobachtet, die sehr stark auf die Tränendrüse gedrückt haben und dann den Aufruf ziemlich dramatisch gemacht haben, ja, und dann nochmal angerufen haben und Stories erzählt haben, die emotional herausfordernd waren, ja, und dann gab es mehrere, die dann 3, 4, 5 Mal ja sich bekehrt haben, ja, oder so. Genau. Und trotzdem habe ich dort echte wunderbare Bekehrungen erlebt und deswegen kann man das jetzt nicht kategorisch dann irgendwie abtun, aber ich meine, dass auf die Länge wir dadurch nicht unbedingt die Christen fit machen, selbst zu evangelisieren. Und da deswegen gehe ich langsam über in eine Art von Mentoring, Coaching, Schulung, dass man Christen dann auf dieser Lebensweise, die ganzheitlich ist, Alltagsmissionar zu sein, dann auch vorbereitet. Ja. Und dass man sagt, es ist gut, dass du da jetzt diesen langen Weg gehst. Und wenn du nicht viel Frucht siehst, aber du bist dem Auftrag treu und go for it. Genau.
0: David, bei mir rennst du da offene Türen ein, voll, genauso denke ich auch, aber wie ist deine Wahrnehmung, wie Gemeinden das auffassen, die eigentlich jetzt, ja, wir haben jetzt den David für eine Woche gebucht und jetzt erzählt er uns sowas und er kommt vielleicht nächstes Jahr gar nicht mehr. Wie wird das aufgefasst?
1: Also ich bin mir dessen bewusst, dass das ein bisschen auch herausfordernd ist oder provokativ ist. Aber es geht ja nicht um uns, es geht um die Menschen. Und wir haben jetzt die Möglichkeit, weiter additiv vorzugehen. Das ist mal eine Evangelisation, dann nächstes Jahr wieder und nächstes Jahr wieder. Und dann freuen wir uns über ein paar, die zum Glauben gekommen sind. Und vielleicht sind manche von denen auch integriert und werden dann zu Jünger. Das ist Addition. Aber ich bin fasziniert von der multiplikativen evangelistische Jüngerschaftsarbeit. Weil dadurch machst du Leute fit, die das dann eben selbst praktizieren und dann wird an zwei Stellen ganzheitlich evangelisiert, dann an 4 und 8 und 16 und so. Dadurch, dass wir das in den letzten Jahren als Gemeindegründungsarbeit selber erfahren haben, wie kraftvoll das ist, wenn aus anderen Gruppen plötzlich Bekehrungen hervorkommen und wir Menschen taufen, die erstmal nichts mit mir persönlich zu tun hatten, dann fängt es an irgendwie... Dann macht das was mit dir, ja, diese Power und diese Dynamik. Und deswegen würde ich da jetzt nicht ich würde das Erste nicht einfach abtun und sagen, kategorisch falsch, aber ich würde sagen, es gibt was Kraftvolleres, was Schöneres, was eher dem Auftrag entspricht, sofern ich das so verstehe, richtig verstanden habe.
0: Ja.
1: Und daher glaube ich, dass wir da nochmal darüber reden müssen. Was heißt das, Jünger zu machen, ganz konkret?
0: Und auch dafür werben einfach.
1: Ne? Natürlich.
0: Du bist Vorsitzender der Deutschen Evangelistenkonferenz. Wie fassen das deine Kollegen auf?
1: Ja, ich habe jetzt schon bei dieser letzten Konferenz, die wir vor 2 Wochen hatten, so ein bisschen auch Rückmeldungen bekommen. Ja, was ist denn mit der Veranstaltungsevangelisation? Die kriegt nicht mehr so viel Aufmerksamkeit. Nicht mehr so sehr. Ja, ich meine, man wusste ja, wen man da zum Vorsitzenden beruft. Also ich bin ja nicht der klassische Reiseevangelist. Ich bin Gemeindegründer und vertrete eine andere Lebensweise, sage ich mal. Ja, und mache daraus kein Hehl. Also ich verberge es nicht. Ich erzähle offen drüber und stehe auch dazu. Und es kommen dann viele auch von der Szene der Straßenevangelisten. Es gibt da wirklich so ein großes Netzwerk, die kommen auch zur Deutschen Evangelistenkonferenz. Das heißt, wir haben diese drei Möglichkeiten der Evangelisation zusammen und es werden immer mehr. Jetzt haben wir auch wieder 18 neue Anträge auf Mitgliedschaft. Und das finde ich schön, dass wir diese Unterschiedlichkeit feiern. Und hoffe, dass das jetzt nicht eine andere Schlagseite bekommt, dass wir jetzt nicht von der anderen Seite vom Pferd fallen und sagen, jetzt müssen alle nur so sein. Genau.
0: Okay. In Epheser 4, wo die verschiedenen Gaben oder eher Funktionen in der Gemeinde genannt werden, da steht ja auch der Evangelist in der Liste. Wenn ich den Text so richtig verstehe, ist der Evangelist derjenige, der besonders begabt wurde, aber der nicht in erster Linie selber Evangelist ist und predigt, also den klassischen, wie hast du genannt, Reisedienst macht oder ja, sondern der die Geschwister der Gemeinde zurüstet und sie unterstützt, sie befähigt, ja, natürlich befähigt der Heilige Geist, aber sie ihnen hilft in diese Richtung, sie lehrt, sie anleitet, evangelistisch zu arbeiten, Alltagsmissionar zu sein. Also der Profi macht vor und ich als Normalo-Christ mache nach. Kann von ihm lernen. Wie machst du das und was ist dir besonders wichtig? Was willst du den Geschwistern vermitteln?
1: Ja.
0: Lebst du das?
1: Ja, ich glaube, dass wir den gesamtbiblischen Kontext da uns anschauen, oder es reicht, wenn man die Evangelien mal beleuchtet, nach dem, was hat Jesus eigentlich gemacht. Mhm. Also wir schauen auf den Meister und er hat erstmal die ersten 30 Jahre nichts gemacht. Also er hat... in der Zimmermannswerkstatt seines Vaters. Ich frage mich, was hat er die 30 Jahre gemacht? Ich habe mit 16 angefangen, Andachten zu halten und junge Erwachsenenarbeit und so. Und irgendwie scheint Jesus sehr zurückhaltend zu sein, obwohl er das Wort ist. Er hätte einfach reden können und die Leute würden...
0: Ja, mit 12 hat er es einmal gemacht.
1: Ja.
0: Vielleicht hat er es noch öfters gemacht.
1: Ja, vielleicht.
0: Wissen wir nicht.
1: Und doch glaube ich, dass er dann nicht nichts gemacht hat, sondern kontextualisiert hat. Er hat ganz genau den Menschen...
0: Das musst du uns erklären, was heißt kontextualisiert.
1: Luther würde sagen, aufs Maul geschaut. Also er hat Er hat ganz genau sich mit den Menschen identifiziert, kontextualisiert im Sinne von, er hat sich den Kontext angeschaut, den Menschen angeschaut, seine Sehnsüchte und Sorgen kennengelernt.
0: Seine Lebenswelt.
1: Seine Lebenswelt, genau. Mhm. Und hat dann in der Bergpredigt das aufgegriffen, was den Menschen betrifft und nicht ihn. Denn wenn er zum Beispiel spricht, macht euch keine Sorgen um den morgigen Tag, dann ist es nicht etwas, was ihn betraf. Er lebte in dem Vertrauen Gott gegenüber, aber er sah, dass die Menschen sich Sorgen machten. Woher wusste er das? Er hat sich sehr stark mit den Menschen auseinandergesetzt. Und deswegen glaube ich, dass er für 30 Jahre Kontextualisation 30 Jahre effektive Missionen an den Tag gelegt hat. Also wenn man das dann in Relation sieht, du brauchst 10 Jahre, dass du dich mit den Menschen auseinandersetzt, damit du ein Jahr so predigst, dass du nicht an ihm vorbeiredest. Also so evangelisierst, dass du auch seine Sehnsüchte da aufgreifst in deiner Verkündigung.
0: Also verstehe ich richtig, dass du sagst eigentlich, du Christian, du musst einfach mal ein paar Jahre deine Nachbarn studieren, bevor du denen überhaupt mal das Evangelium predigst.
1: Genau, also ich würde das wärmstens empfehlen, dass man mal anfängt, über Jahre für einen aus der Nachbarschaft oder zwei, kannst auch drei, beten täglich. Ich glaube, Jesus war die Liebe selbst und er musste nicht für diese Liebe beten. Und ja, wir haben die Liebe ist ausgegossen in eure Herzen, Römer 5, die ist da. Aber die erste Liebe kann auch manchmal flöten gehen. Jesus gibt ja ein Feedback einer dieser Gemeinden in der Offenbarung. Mhm. Ich habe gegen euch, dass ihr die erste Liebe verlassen habt. Das heißt, die kann irgendwann verloren gehen. Und deswegen ist meine Empfehlung an die Alltagsmissionare, betet täglich für 1, 2, 3, weil dann passiert zweierlei. In deinem Herzen wärmt sich etwas auf in Bezug auf den Mitmenschen und dann in dem Herzen des anderen passieren Dinge. Und dann gibt es besondere Momente der Beziehung und Gespräch und Unternehmung, wo man merkt, oh,
0: es matcht.
1: Es matcht. Es passt. Mhm. Und das ist ein langer Weg, der, wenn man dann aber über manche Themen spricht, die sind dann, und das kennen viele Christen, man verkündet das Evangelium und das fühlt sich so an, als ob man völlig an den Menschen vorbeigesprochen hat. Aber wie schön ist es, wenn man spricht und die Menschen sagen, er spricht wie einer, der Vollmacht hat, nicht wie unsere Pharisäer und Schriftgelehrten. Das haben die ja Jesus nach der Bergpredigt attestiert.

0: Ja, genau. Also hier, ich verstehe, hier glaube ich nicht, dass er magische Worte gebraucht hat.
1: Ja.
0: Also so Hokuspokus und dann wird es schon. Sondern die Vollmacht bestand darin, dass sein Wort das den ganzen Menschen erreicht hat. Also nicht nur die Birne, das Herz, sondern das Herz auch und die Seele. Und deswegen glaube ich, dass natürlich sein Wort Gottes Wort ist und es erschafft Himmel und Erde und er sprach und es geschah. Diese Vollmacht hätte ich ja auch gerne mal, ja, dass ich sage, Kinder, räumt das Zimmer auf und es war so. Ne, ist nicht.
1: Nee, ist nicht.
0: Herr Lazarus, komm heraus. Also da war natürlich übernatürliche Kraft drin. Aber je länger ich dann diesen Weg gehe, der Nächstenliebe im Sinne von täglichem Gebet und Gastfreundschaft, desto mehr merke ich, dass Nöte, da hätte ich nicht gedacht, dass die da sind. Die habe ich nicht gesehen. Aber wenn man sich mit meinem Menschen auseinandersetzt, merkst du, das sind wirkliche Nöte. Warum weint Jesus, ja, wenn er dann über Jerusalem, auf Jerusalem schaut? Das sind Emotionen, die irgendwo herkommen, ja. Also ich sag häufig, wann hast du mal mit deinem Mitmenschen geweint? Weint mit den Weinenden und freut euch mit denen, die sich freuen. Und ich glaube, ein Großteil der Christen hat wahrscheinlich noch nie geweint mit einem Nichtchristen, ja, weil man einfach, wann weinst du, wenn du ganz nah bist an seiner Lebenswirklichkeit? Und das ist für mich das absolut der Inbegriff des höchsten Gebotes: Du sollst den Herrn dein Gott lieben und den Nächsten wie dich selbst.
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1: Ja, sehr cool. Wir sind ein bisschen abgeschweift. Wie lehrst, also wir kamen ja von Epheser 4 und wie praktizierst du das auch in deinem Kontext, in deiner Gemeinde mit Geschwistern, mit denen du es zu tun hast, wirklich ausrüsten? Machst du das?
0: Ja, also wir sind ja bei Jesus gewesen, der das vorgelebt hat. Also da habe ich angeknüpft und zwar, wenn man Jesus vor der Taufe das Mikro hinhalten würde, ja, so ein Talk wie hier, Jesus, bitte für machbar, dass man da mal miteinander drüber redet. Jesus, was verstehst du unter Evangelisation? Was wirst du machen? Lukas 5, da war die Volksmenge vor ihm, die wollte das Wort Gottes hören. Es ist ein Traumzustand für jeden Prediger. Und er, am Ende verlässt er diese Szene mit 4 Fischern, die nicht Teil der interessierten Volksmenge war. Das heißt, auf die Frage, was ist für dich Evangelisation? Er würde sagen, ich werde mich jetzt in 12 Männer investieren. Wie lange? 3 Jahre. Warte mal, willst du nicht gucken, dass möglichst viele in deine Kapernaum City Church kommen, ja, und die du dann gründest, damit dann jeden Sonntag Gottesdienste sind? Der würde sagen, nee, ich investiere mich in eine überschaubare Größe von Menschen, und zwar in 12, nicht 13. Ich glaube, dass der 13. auch Bock hätte, dabei zu sein. Und er hat dann wahrscheinlich auch Nein sagen müssen. Nee, du nicht. Also, und dann hat er diese 12, was hat er gemacht? Das war formlose Jüngerschaft. Da gab's, man kann nicht erkennen, dass er jeden Dienstag 19:30 am Klassenzimmer an der Tafel stand und die haben dann irgendwie mitgeschrieben, jüngerschaftskursmäßig. Sondern er ist irgendwie mit ihnen unterwegs gewesen. Er hatte nicht nur die 12 im Blick, der hat vielen Menschen auch geholfen, hat hier gepredigt, geheilt, aber die waren Teil dieser Reise.
1: Training on the job.
0: Ja, richtig, genau. Und deswegen glaube ich, dass ich habe das Lukas-Evangelium 2-mal komplett Vers für Vers durchgepredigt. Einmal in der EFG Heige, als ich dort Pastoralreferent war. Ich wollte verstehen, Jesus, wenn du sagst, mache zu Jünger, was heißt das für, was heißt das konkret? Und dann in Euskirchen nochmal Vers für Vers, um zu verstehen, okay, es ist mehr dieses, dass ich mein Leben authentisch, maximal authentisch lebe und anderen Einblick gewähre. Wie leben wir unsere Ehe? Wie erziehen wir unsere Kinder? Wie gehen wir mit unseren Nachbarn, Mitmenschen um? Wie leben wir unseren Auftrag, unseren Berufen? Wie erkennen wir unsere Gaben und so weiter? Und dann sind Menschen in unserem engeren Umkreis, das ist die Zellgruppe, von der wir dann später sprechen werden, die dann Einblick hat in diese Lebenswirklichkeit des David. Und dann meine ich, dass das unterschiedlich aussehen kann. Ja, der eine ist dann vielleicht viel auf Reisen und nimmt Leute mit. Jemand ist mehr zu Hause, ja, auf dem Arbeitsplatz.

0: Arbeitsplatz. Das ist dann formlos, aber es hat immer diesen freundschaftlichen Aspekt, dass man miteinander Gemeinschaft hat, Beziehung lebt und dann nicht ewig bleibt. Also Jesus sagt, das Beste, was euch jetzt passieren kann, ist, dass ich in den Himmel fahre. Es braucht noch so einen Moment, wo man dann sagt, und jetzt seht zu, ne? Genau, von daher Evangelisation eher im Sinne der Jüngerschaft, deswegen trenne ich diese zwei Begriffe nicht, das ist für mich ein und dasselbe. Und dann auch diese Denkweise Jesu zu sagen, ich investiere mich in die 12, damit die 12 später, nachdem ich in den Himmel gefahren bin, viel mehr Menschen zu Jesus zum Glauben führen, als ich es gemacht habe. Und diese Denkweise in Prozessen, die finde ich faszinierend zu sagen, was ist, wenn die Leute, in die ich mich investiere, später viel mehr Menschen zum Glauben bringen?
1: Das ist wahrscheinlich auch in dem Sinne, wie der Herr sagt, zu seinen Jüngern, dass sie größere Werke sehen werden, als das, was er getan hat. Ne?
0: Ja.
1: Ja. Wie erlebst du das im Kontakt mit der einen oder anderen Gemeinde, was so der größte Bedarf ist bei diesem Thema? Was sind so die Themen, die besonders unter den Nägeln brennen in Bezug auf Evangelisation?
0: Naja, ich glaube, dass dadurch, dass dieses Bild, was wir haben von Evangelist sein, häufig auch negativ besetzt ist. Das kommt, das entnehme ich der Rückmeldung vieler Pastoren, mit denen ich im Kontakt bin, die dann schnell und früh im Gespräch sagen, also ich bin kein Evangelist. Ja, das heißt keiner in Bezug auf Hirten oder Lehrerbegabung, ja? Also ich bin kein Lehrer oder ich bin kein Hirte, also das sagen weniger als ich bin kein Evangelist. Warum sagen das manche? Ja, weil da eine Drucksituation ist. Manche glauben, dass wenn ich mich als Evangelist vorstelle, muss ich auch Zahlen vorweisen können. Ja, also eine Vollmacht irgendwie, die sich äußert in Bekehrungen. Und das kommt aber von dem Bild, was wir haben, dass da ein Reiseevangelist ist, der dann verkündigt und Menschen kommen zum Glauben. Und manche haben in ihrem treuen Dienst das aber nie erlebt. Und leiden ein wenig darunter und würden gerne, aber haben das nicht. Und dann kommt früh diese Aussage, ich bin aber kein Evangelist. Und das würde ich gerne brechen wollen, dieses alte Bild eines Evangelisten, dass er unbedingt auch Zahlen liefern muss, dass wir einfach wegkommen von diesen Zahlen und dass wir nicht uns darüber identifizieren, sondern uns auch nach dem Auftrag orientieren. Das heißt, ich glaube, wir haben in jeder Ortsgemeinde mindestens einen Evangelisten. Das heißt, da sind die. Nur wer spricht es ihnen zu? Ja, ich habe jetzt das Negativbeispiel erlebt, ja, dass man sagt, du bist kein Evangelist. Aber in meinem Reisedienst, wenn ich von Gemeinde zu Gemeinde fahre, dann merke ich, da sind welche. Und die suchen deine Nähe häufig auf. Ja, dann bist du im Foyer und jemand steht dann bei dir und du weißt, der will eigentlich nichts. Der will nur irgendwie in deiner Nähe stehen. Und manchmal habe ich eine Ahnung, ja, das könnte auch jemand sein. Und dann sage ich den Ältesten, guck doch mal hier, ihr habt da jemand, dessen Herz ist warm geworden. Woher weiß ich das? Als ich klein war, da habe ich bei solchen Evangelisationen immer diesen Verkündiger bewundert. Ja, mein Papa ist so einer. Ich war so begeistert von diesem Typos, der, wenn er das Evangelium verkündet, so einen Glanz in den Augen hat oder so eine. Ja, und ich wollte das immer. Und wahrscheinlich ist das, was einen dann kennzeichnet, ein Evangelist zu sein.
1: Der Glanz in den Augen.
0: Ja, drei Dinge. Ne? Einmal schon auch Frucht, Menschen kommen zum Glauben, verändern, erleben eine Veränderung. Dann auch diese emotionale Reaktion auf das Evangelium. Sobald dann irgendwo in Liedtexten oder in der Predigt das Evangelium erklärt wird, dann reagiert man irgendwie sehr stark darauf. Ja, und das Dritte ist, man denkt ständig drüber nach, wie kann man Menschen zum Glauben führen.
1: Ja.
0: Also ich kann es nicht abschütteln, das ist ständig da.
1: Ja, und es zeigt sich auch darin, dass man irgendwie auch besonders sich danach austrägt, dass man sich um Menschen kümmert, dass man Menschen zugewandt ist, die Christus noch nicht kennen, dass man sich Gedanken darüber macht, dass man es als Anliegen einbringt, dass man es teilt in der Gemeinde und man lasst uns für den beten und so. Also so ein evangelistisches Herz, was wirklich auch mit Menschen auf Menschen zugeht und so, was so eine Sehnsucht, so ein Brennen hat, dass Menschen zum Glauben kommen. Das zeichnet einen Evangelisten aus, ne?
0: Und dann haben wir mehr, als wir glauben. Deswegen bin ich hier, ja. Ich hoffe natürlich, dass so mancher dann da mal reinklickt und dann merkt, ja, das bin ja ich. Ja, und dann will ich sagen, hey, ja, das bist du.
1: Wenn ich diese Gabe nicht habe, des Evangelisten, sind mir dann die Menschen egal?
0: Also weißt du, wenn ich eine Predigt halte und da ist im Raum einer, dann ist die Predigt absolut auf ihn zugeschnitten. Ich kann nicht denken in meinem Kopf, jetzt ihn, also im Gottesdienst sitzt eine Person, die noch nicht gläubig ist. Dann werde ich die Predigt meinetwegen komplett anders formulieren, manche komplexe Dinge weglassen, damit er maximal Evangelium hört. Das ist die Plausibilität dessen, dass man meint, die Verdammnis, die Verlorenheit, die Hölle, das ist einfach zu schlimmer. Also können es dann die anderen Christen ertragen, dass das jetzt mal eine Sprache ist, weil es eine Vorgehensweise ist, die jetzt nicht maßgeschneidert ist für denjenigen, der schon 70 Jahre gläubig ist, sondern für den, der heute Gott sei Dank da ist und das hören muss. Und ich beobachte manche Lehrer oder Hirten, die dann verkündigen und in Kauf nehmen, dass dieser eine maßlos überfordert ist mit dem, was sie da von der Kanzel geben. Und dann würden sie wahrscheinlich sagen, ich liebe auch die Menschen.
1: Naja, aber ich bin halt Lehrer.
0: Dann sage ich, ja, vielleicht braucht es halt die Unterschiedlichkeit. Ja. Aber ich kann es halt nicht verstehen.
1: Ja, klar. Mhm. Ja. Wir haben uns als Werk damit auseinandergesetzt, schon ein bisschen, wie Evangelisation im 21. Jahrhundert noch funktionieren kann. Wir haben auch einen Report dazu geschrieben. Ich glaube, du hast ihn auch mal bekommen. Hast du mal reingeguckt?
0: Ja, überflogen.
1: Ja, würde mich mal interessieren, was du dazu denkst. Ja, übrigens, wenn ihr Interesse habt an diesem Report, ist ein kleines Dokument, ist nicht groß. Schreibt doch gerne an machbar@heukebach.org. Gerne schicke ich euch das digital zu oder wenn gewünscht auch als Printversion. Also, wir haben uns Gedanken gemacht und das mal so aufgeschrieben, wie Evangelisation heute noch im 21. Jahrhundert funktionieren kann. Was ist denn so deine persönliche Erfahrung, was für eine effektive und effiziente Evangelisation heutzutage unerlässlich ist? Also, du hast eben diese drei vorgestellt, ne, die klassische Veranstaltungsevangelisation, aber auch die Evangelisation, wie hast du sie genannt?
0: Straßenevangelisation.
1: Straßenevangelisation, ja, oder eben halt die Alltagsevangelisation. Was sagst du, wo können wir auf keinen Fall darauf verzichten?
0: Ja, also meines Erachtens ist die Alltagsevangelisation jetzt das Gebot der Stunde. Ich glaube, dass man durch das große Misstrauen den Großkirchen, der Institution Kirche gegenüber, dann nicht mehr erwarten kann, dass unsere Mitmenschen der Veranstaltung vertrauen. Ja, sobald da irgendwie Symbole der christlichen Religion sind, Kreuz oder Kirche oder, dann hat man grundsätzlich schon ein Misstrauen gegenüber alles, was da kommt. Und bei Straßeneinsätzen höre ich die vielen tollen Geschichten, ja, gibt's ja auch. Aber ich lese zum Beispiel bei Idea Spektrum gibt's ein Research, wo dann gesagt wird, jeder 20. vertraut noch der Kirche, der Institution. Und wenn du dann an der Fußgängerzone dann über Glauben sprechen willst, denken viele direkt an die Religion oder die Institution Kirche und dann musst du den 20. finden, der dir zuhört. So. Das kann man machen. Naja. Von daher wieder nicht so schwarz-weiß, aber ich würde sagen, dadurch, dass die Gesellschaft sehr vielschichtig ist, nicht mehr so homogen, braucht es ganz viele kleine Missionare, kleine Evangelisten, die den Weg zu diesem Milieu oder zu dieser Personengruppe, zu dieser Kultur finden, wo ich vielleicht keinen Zugang habe. Ja, das heißt, wir brauchen den ganzen Leib Christi, um die ganze Welt zu erreichen. Deswegen, also weil das nicht mehr so selbstverständlich ist, dass die Kirche die Mitte im Dorf ist, ja, oder das wichtigste Gebäude im Dorf ist. Deswegen müssen wir schauen, dass wir wieder diesen Privatraum, unser Haus entdecken als Ort der Begegnung.
1: Ja. Reden wir ein bisschen darüber, wie wir das Evangelium alltagsnah dann vermitteln in solchen Settings, in privaten, persönlichen Rahmen als Alltagsmissionar. Warum würdest du sagen, ist es wichtig, das Evangelium überhaupt an Nichtchristen weiterzugeben? Du hast mal in einem YouTube-Video zum Thema Zellgruppen, was Zellgruppen ist, kommen wir nachher noch zu, einen Vergleich zu einem Handwerker gezogen. Vielleicht kannst du uns damit diesen Gedanken hineinnehmen. Kannst du dich noch daran erinnern?
0: Das mit dem roten Stuhl?
1: Ja, ich glaube schon.
0: Also da habe ich mal gesagt, wenn der Kleinunternehmer einer Schreinerei oder Zimmermannswerkstatt dem Angestellten sagt, hör mal, bau mal einen Stuhl am Montagmorgen, ich komme am Freitag wieder und schau mir das an. Und dann nach am Freitag wiederkommt und dann fragt, naja, wo ist der Stuhl? Ich habe dir am Montag gesagt, bau einen Stuhl. Dann wird der vielleicht sagen, ja, ich habe dem Kollegen geholfen beim Tischzimmern oder ich habe die Werkzeuge poliert. Dann wird der Chef sagen, hör mal, ich habe dir einen Auftrag gegeben, wo ist der Stuhl? Also ich glaube, dass der Auftrag Jesu kein nice to have ist, sondern das ist erstmal
1: ein Auftrag.
0: Das ist ein Auftrag.
1: Ist kein optionales Ding.
0: So, und wenn man Matthäus 28 liest als etwas, was uns alle betrifft, dann kommt man nicht dran vorbei. Also Jesus hat ja am Ende seines öffentlichen Wirkens hier auf dieser Erde nicht mehrere Aufträge gegeben, von wegen, ja, jetzt manche können das machen, die anderen das, sondern so, mache zu Jünger. Von daher, glaube ich, ist das etwas, was unabdingbar ist. Alles andere ist nice to have. Und von da aus müssen wir gehen. Und ich würde mal sagen, dass dieser Missionsauftrag sträflich vernachlässigt wird, weil man meint, mit den Programmen das schon irgendwie umzusetzen. Mhm. Und wenn man jetzt Jesus fragen würde, Jesus, wer sind deine Jünger? Könnte er sofort 12 Namen nennen. Würde man dann so den Standardchristen dann fragen, wo sind deine Jünger oder die du zu Jünger Jesu machst? Dann sind viele überfordert mit dieser Frage. Was meinst du? Ne? Genau, und deswegen würde ich sagen, ist das erstmal nicht das nicht zur Diskussion gestellt. Das ist etwas, was ich glaube, etwas, der Meister wollte es, der hat den Auftrag gegeben. Mhm. Also packen wir das an.
1: Du hast auch mal in einem YouTube gesagt, wer behauptet, Gott zu lieben, muss nicht lange fragen, wer sein Nächster ist, er weiß es. Mhm. Wie kommst du darauf und was hat das damit zu tun, wie wir das Evangelium weitergeben?
0: Ja, es ist dieser Gesetzeslehrer aus Lukas 10, der verunsichert war im Blick auf das ewige Leben. Was muss ich getan haben, um ewiges Leben zu haben? Und dann zitiert er das höchste Gebot, liebe Gott und deinen Nächsten wie dich selbst. Und Jesus sagt dann, tu dies und du wirst leben. Und dann wollte er sich selbst rechtfertigen und sagt, wer ist denn mein Nächster? Das heißt, er ist davon ausgegangen, dass er die Liebe zu Gott schon hat. Das fehlt nur noch der zweite Teil, aber wer ist mein Nächster? Und das ist eine Rechtfertigung. Wenn ich wüsste, wer mein Nächster ist, würde ich ihn lieben. Und das höre ich manchmal in Gebeten von Christen. Herr, zeig mir, wer mein Nächster ist. Da schüttelt Gott den Kopf und denkt, warte mal, ist das dein Ernst? Auf diesem Globus sind so viele Menschen und du fragst mich, wer dein Nächster ist. Das heißt, das offenbart nur, dass man keinen Blick hat für seinen Mitmenschen. Und da ist diese Erfahrung, das hatte ich anfangs beschrieben mit dem täglichen Gebet. Wir hatten dann am Ende unserer Straße auch eine Person, wo wir, meine Frau und ich, beginnen den Tag mit einem Gebet und beten dann für 10 Nachbarn. Und dann haben wir immer wieder auch die Frau am Ende der Straße ins Gebet mit reingenommen. Herr, bitte brich mein Herz für die Frau am Ende der Straße. Da sind wir mal spazieren gegangen und dann merkte ich, wie ich mich zuwende dem Klingelschild, weil ich wollte mal wissen, wie heißt diese Person. Und dann habe ich angefangen, konkreter zu beten. Herr, segne doch die Frau, Punkt, Punkt, Punkt. Mhm. Und dann merkte ich irgendwann mal, sie kommt da vorbei, ich grüße mal, vielleicht kommen wir ins Gespräch. Oh, dann hatte ich den Vornamen schon. Und dann kommt man häufiger ins Gespräch. Jetzt hat man auch Gebetsanliegen konkreter, weil man ja sich unterhalten hat und gehört hat, wie es einem Menschen geht. Das heißt, wenn jetzt die Nächstenliebe dazu führt, dass ich dann den Menschen sehe, seinen Namen in die Gebetsliste packe, dann ins Gespräch komme, diesen Menschen zu mir nach Hause einlade, dann musst du mich nicht lang fragen, wer dein Nächster ist. Dann sage ich dir sofort, hier, das sind die Leute, ich kann dir direkt ein paar Gebetsanliegen nennen. Mhm. Oder warum? Weil man täglich damit beschäftigt ist, sich in sie zu investieren. Und das ist dann auch schon die Definition von Jüngerschaft, weil häufig bei Jüngerschaft denkt man, ein Christ macht einen anderen Christen zum besseren Christen. Aber Christus hat nicht Christen zu Christen gemacht, die nicht Christen zu Christen machen. Also Jesus hat bei Menschen angefangen, die noch nicht so hingegeben und gläubig waren. Und da entdecke ich es, wenn ich mich in Menschen investiere, die von ihrem Glück noch nichts wissen und sie auf dem Weg hin zum Glauben kommen. Und das ist Gott sei Dank so, dass manche in unserer Nachbarschaft zum Glauben gekommen sind. Das transformiert die ganze Nachbarschaftskultur. Ja, da muss man fast sein Haus nicht mehr abschließen. Ja, dann teilst du Essen. Die Kinder können überall dann ins Haus gehen und werden versorgt. Und das ist etwas, was eher dem entspricht, dein Reich komme, als wenn man jetzt immer sein Haus verlässt, seine Straße verlässt und irgendwie im Gießkannenprinzip versucht, alle zu erreichen, aber sein Herz nicht verloren hat an ein paar wenige. Mhm. Und deswegen ist das in unserer Gemeinde ein ganz hoher Wert. Liebe deinen Nächsten ist ja auch im Singular formuliert. Das steht ja nicht liebe die Nächsten, sondern liebe deine Nächsten. Und wenn dann jeder in der Gemeinde mindestens einen hat, für den sein Herz schlägt, dann hast du Gesprächsstoff, wenn man zusammenkommt. Sag mal, wie geht's dir und deinem Nächsten? Ja, und dann hast du direkt auch Grund zum Beten. Und wenn da diese Liebe ist und das Gebet, dann passieren großartige Dinge und die Gemeinde wächst. Ja.
1: Cool. Wenn wir Jesu Reden uns anschauen, dann sehen wir, dass er oft mit Metaphern, mit Gleichnisrede beim Meister darin gesprochen hat. Was für Metaphern hast du gefunden, um Evangelium verständlich zu erklären, deinen Nachbarn in der Straße, anderen Menschen?
0: Naja, also ich glaube, Jesus hat die Bilder der Lebenswelt verwendet. Ja, ich kann nicht vom vierfachen Acker sprechen, weil ich noch nie ich hab Rasen ausgesät einmal. Ja.
1: Wenn du so einen ausgewiesenen Experten als Nachbarn hast, der Gärtner ist, dann kannst du das vielleicht noch.
0: Also mein Nachbar ist ein leidenschaftlicher Angler und dann kommen wir schon ein bisschen in diese Metapher des Fischens. Aber was ich damit sagen will, ist, wenn ich mich in die Lebenswirklichkeit unserer Mitmenschen hineinbegebe, dann werde ich Bilder verwenden aus der Lebenswirklichkeit der Mitmenschen. Und ein Musterbeispiel, da ist in einem weiteren Bekanntenkreis jemand, der eine Sehnsucht hat nach Gerechtigkeit und deswegen zur Polizei gegangen ist und meinte dort die Gerechtigkeit zu finden. Merkte aber, da ist Gerechtigkeit nicht zu finden unter den Kollegen. Das ist teilweise geht sehr ungerecht zu. Und im Gespräch habe ich dann an einer Stelle auch über das jüngste Gericht gesprochen, dass es dann auch irgendwann mal so weit wird, dass jeder Rechenschaft ablegen muss. Und dann hat mein Gesprächspartner emotional darauf reagiert, im Positiven, dass dann Gerechtigkeit dann. Aber ich würde nicht jetzt mit jedem direkt über Hölle sprechen, ja? Also ich wollte nur sagen, manchmal, weil das der Kontext ist, werde ich diese Themen aufgreifen. Und da musst du eine innere Flexibilität haben als Evangelist, dass du dann weißt, hier bringe ich das an und da das. Aber am Ende muss es immer mit Christus zu tun haben, seinem Sühnetod für uns.
1: Du legst Selbstwert darauf, deinen Nächsten kennen und verstehen zu lernen. Zum Beispiel bist du mal eine Weile, vielleicht auch immer noch, mit einem Nachbarn angeln gegangen. Du hast es eben schon angesprochen. Obwohl du selber gar kein Angler bist. Inwiefern hilft dir das so, deinen Nächsten oder hier deinem Nachbarn das Evangelium zu erklären?
0: Ja, genau, aus dem Grund, weil ich versuche herauszufinden, was sind die Sehnsüchte des Mitmenschen? Ja, was treibt einen an, früh morgens aufzustehen und dann da im Dunkeln zu warten, bis ein Fisch anbeißt? Ja, also welche tiefere Motivation ist da? Und ich glaube, dass wir die Sehnsüchte ernst nehmen, weil die offenbaren uns das, was sie letztlich wirklich wollen, also unsere Mitmenschen. Ja. Und wenn da ein Mitmensch vielleicht gerne einen Jackpot knacken würde, ja, sehr viel Geld gewinnen wollen würde, ja, und ständig Lose kauft, dann ist die Frage, was ist die Sehnsucht dahinter und inwieweit kann das Evangelium diese Sehnsucht stillen? Genau, und das, meine ich, ist der Weg, dass man sich auf die Menschen einlässt. Und dann wirst du merken, Paulus verkündigt auf dem Areopag völlig anders als im Kontext der Juden.
1: Mir hat mal jemand gesagt, Christian, du kannst schwerlich jemanden das Evangelium erklären, wenn du nicht zuvor seine Träume kennst, da wo er sich nach sehnt. So.
0: Ja, unbedingt, unbedingt. Also wenn, ich gönne es vielen Christen, dass sie mal diesen Moment haben, sie verkünden das Evangelium und dein Gegenüber weint vor Freude. Ja, ist so tief berührt. Und das nicht im Kontext von vielleicht Seelsorge oder so, wo das schon sehr viel Vorbereitungsarbeit brauchte, dass Menschen überhaupt der Gemeinde vertrauen und in die Seelsorge gehen, sondern auf der Terrasse oder ja bei einer längeren Autofahrt. Und du platzierst das Evangelium und dann ist dein Mitmensch berührt. Und das ist Also da kann ich nicht genug von kriegen, wie eine Droge vielleicht. Ja, deswegen. Also wenn.
1: Ja, ich fühl's. Ne,
0: und dann denke ich, okay, das war jetzt Hammer. Gott sei Dank haben wir nicht aufgehört zu beten. Gott sei Dank haben wir nicht aufgehört, die Leute auch nach Hause einzuladen, denn dieser Moment kam. Ne? Und dann, ja, als unsere erste Nachbarin zum Glauben gekommen ist, die ist dann raus nach dem Bekehrungsgebet und ich habe geheult. Ja, ich war so voller Freude. Aber ich habe vorher auch schon mehrere Bekehrungen erlebt. Warum hat mich das so berührt? Weil ich viel näher dran war an der Person.
1: Ja, wie schön. Du sprichst dem aktiven Zuhören einen sehr hohen Stellenwert zu und vergleichst es mit dem Zwiebel-Look, den wir aus der Mode kennen, aber halt in Bezug auf die Lebenswelt des Gegenübers. So, es geht um materielle, soziale Sicherheit, die Weltanschauung, den Glauben und so weiter. Was hat es mit diesem Zwiebel-Look-Prinzip auf sich? Also wie hilft uns das in unserer Alltagsmission? Kannst du das ein bisschen erläutern, erklären? Ja. Das ist eigentlich ein schönes Anschauungsbild.
0: Genau, man schützt sich mit dem Zwiebellook vor Kälte. Je mehr Klamotten man übereinander zieht, desto wärmer ist es. Und dann müssen wir feststellen, dass die Gesellschaft heute wahrscheinlich mehr Klamotten anhat als noch vor 50 Jahren. Da war die Vertrauensebene wahrscheinlich dann noch, was Kirche und den Miteinander anbetrifft, anders.
1: Obwohl wir in der Klimaerwärmung leben.
0: Danke für diesen Kommentar. Genau, das ist, wir hatten unterschiedliche Bewegungen in letzter Zeit, ja. Da war ein Virus, dann kamen viele Menschen aus anderen Ländern und die Missbrauchsskandale sind offenbar geworden. Also viele
1: igeln sich ein so.
0: Genau, dann ist das ein Schutzmechanismus, dass man sich zurückzieht. Mhm. Jetzt ist die Frage, wie geht man damit um? Und wenn man am Anfang schaut, wie Gott dem Menschen Adam und Eva nachgegangen ist, dann hat er nicht einfach die Klamotten denen vom Leib gerissen, die haben ja auch Feigenblätter dann sich umgelegt, sondern er ist erstmal durch den Garten gewandelt. Mhm. Und das hat mich echt nachdenken gebracht. Warum macht er das? Der wusste, dass die hinter einem Baum sich verstecken. Der hätte zum Baum hingehen können und sagen können, hab euch.
1: Mit Gott ist schlecht verstecken spielen.
0: Richtig, aber warum machen die das? Weil durch die Sünde, sie haben nicht mehr die Erkenntnis,
1: wer Gott ist. Und Gott fragt.
0: Und Gott fragt, wo bist du? Aha. So, und dieses Hören, Zuhören, das ist der das Prinzip hinter diesem Zwiebel, diesen Mänteln, die man übereinander anzieht. Mhm. Weil wenn du zu schnell über Dinge sprichst, die zu intim sind, dann haut der Mensch ab, dann flüchtet er, der ist überfordert. Daher stellst du Fragen und bist ein aktiver Zuhörer. Und wahrscheinlich wird dein Mitmensch erstmal sich in materielle Dinge flüchten, die er gekauft hat, die er besitzt. Mhm. Warum? Die sind unverfänglich. Da kommst du nicht so schnell in Streit. Das ist nicht ein Scharmoment oder Konfliktpotenzial. Mhm. Aber wenn dann in dem Gespräch jemand dann dir, weil er anfängt, dir zu vertrauen, du bist ja dann ein liebevoller Zuhörer, auch Dinge anvertraut, die mit seinem sozialen Umfeld zu tun haben, dann wirst du nicht weiter Fragen stellen nach den materiellen Dingen, sondern die Rückfrage, ja, erzähl doch mehr über dein soziales Umfeld. Und dann ist es schnell passiert, dass dann im Gespräch über das soziale Umfeld man dann auch Einblick bekommt in den nächsten Mantel, das ist die Weltanschauung. Wie sieht der Mitmensch die Welt? Gerade wenn im verwandten Bekanntenkreis Menschen sterben, dass man dann die Rückfrage stellt, wo befindet sich der Mensch gerade? Wie war denn das? Der Moment des Abschiednehmens. Und dann beschreiben unsere Mitmenschen dann, wie sie das so sehen, diese drei Grundfragen des Lebens, woher komme ich, wer bin ich und wohin gehe ich. Und an der Stelle offenbaren sie häufig den Glauben. Was glauben sie eigentlich? Hm. Ja. Und da können wir an der Stelle ansetzen und dann das Evangelium platzieren. Aber das ist ein langer Prozess wieder des Zuhörens und dann bei manchen kürzer, bei manchen länger. Mhm. Aber wir gehen immer das Tempo des Mitmenschen. Wir geben das Tempo nicht selbst vor.
1: Mhm. Man drängt nicht und drückt und
0: schiebt. Ja, du siehst ja keinen die Klamotten einfach vom Leib. Nee. Macht man nicht.
1: Nee. Ja. David, reden wir ein bisschen über Zellgruppen und ihre Rolle in der Alltagsmission. Deine Familie praktiziert so Gemeindegründung durch evangelische Zellgruppen. Was genau steckt hinter dem Begriff? Was ist das? Was müssen wir uns darunter vorstellen?
0: Also es gab die Situation 2018 im Sommer, dass wir als Familie da alleine saßen und dann, ja, du hast deine theologische Ausbildung an der FDH, du hast 11 Jahre Gemeindeerfahrung in Heiger, Dann einen sehr prägenden Papa, der durch seinen evangelistischen Dienst dich sehr geprägt hat. Und plötzlich bist du maßlos überfordert. Was machen wir jetzt? So. Und in der Jugendarbeit damals in Heilge habe ich schon gemerkt, wenn wir von der Kanzel runter den Jugendlichen jeden Freitag einen Input geben, die haben das mitgemacht, aber das war, wir haben die unterfordert. Also die haben dann gewartet, bis es dann Snacks und Essen gab, anschließend sind auseinandergegangen. Die wurden nicht wirklich herausgefordert, im Glauben Schritte zu gehen. Und da haben wir schon mal umgestellt in kleinen Gruppen. Das heißt, man hat den Kleingruppenleiter, Co-Pilot, und dann hast du plötzlich, wenn du 7 Gruppen hast, 7 Kleingruppenleiter plus Co-Pilot, 14, und kannst dann diese 14 Leute weiterbringen, dass sie Verantwortung übernehmen für ein paar, also für eine Gruppe. Und diese Erfahrung damals, die haben mich nicht in Ruhe gelassen. Da habe ich sehr viel drüber nachgedacht. Was ist, wenn wir den Rat von Jethro an Mose ernst nehmen? Wenn du eine große Gruppe hast, teil die ein bis in 10er-Gruppen, hat er eben mitgegeben. Und dann zu sagen, okay, wir beginnen mal als Familie mit einem Hauskreis, aber wir haben das Zellgruppe genannt, weil Hauskreis scheint so Wording geschlossen zu sein, und viele assoziieren damit eine Gruppe von Christen, die ewig zusammenbleiben. Zellgruppe ist aus der Biologie eine Zelle, die braucht Vitamine, damit sie wächst, aber sie wird dann nicht endlos groß, sondern es kommt zur Zellteilung. Und die 3 Vitamine finden wir in Apostelgeschichte 2,42, Lehre, Gebet, liebevolle Gemeinschaft. Und wenn diese 3 Vitamine da sind, dann wird eine Gruppe wachsen. Das heißt, wir müssen sicherstellen, dass in diesen Zellgruppen Wort, die Bibel aufgeschlagen wird, gebetet wird, eine liebevolle Gemeinschaft da ist. Und das war am Anfang in unserer ersten Zellgruppe das, was unsere Nachbarin so beeindruckt hat. Sie kam dahin und merkte, naja, ihr lebt anders als wir, ihr habt eine andere Kraft. Ich habe hier den ultimativen Sinn im Leben gefunden, sagte sie. Und als sie uns das gespiegelt hat, wie kraftvoll diese Zelle ist, dann haben wir angefangen, darüber nachzudenken, dann braucht es doch viele solcher Zellen, weil dann ist der Weg für die Mitmenschen kürzerer, wenn sie direkt in ihrer Nachbarschaft eine weitere Zelle haben und so weiter. Und über Zellteilung kommen wir dann halt in die Multiplikation. Genau, und das war dann die Überlegung, wenn wir jetzt hier am Tisch 5 Leute wären, ich wäre Zellgruppenleiter und wir hätten 4 Teilnehmer, ich würde gucken, dass alle 4 bald eine eigene Zellgruppe führen. So, jetzt haben wir bei Jesus auch nicht 100%ige Erfolgsquote, der Judas ist kein Gemeindegründer geworden, das heißt, du nimmst alle so, wie sie sind, und manche werden dann Verantwortung übernehmen, auch für andere. Und jetzt ist jeder unterschiedlich auf diesem Reifungsprozess. Ja, manche sind früher und mutiger dran, eine Gruppe dann zu führen. Andere brauchen länger, manche gar nicht. Das weiß man nie. Aber das ist der Anspruch jetzt an die Teilnehmer, dass man sagt, okay, wir sind hier die nächsten Monate, vielleicht Jahre zusammen. Aber das Ziel ist, dass du bald deine eigene Zellgruppe startest. Und so kamen wir dann von einer auf 2, dann auf 3, 4, haben dann mit einem monatlichen Gottesdienst begonnen. Mittlerweile haben wir alle 14 Tage einen Gottesdienst, aber so bei 18, 19 auf Papier 20 Zellgruppen, da hat sich das schon sehr stark vervielfältigt. Und zu sehen, dass Menschen über diese Zellgruppen zum Glauben kommen, ohne dass man dann mit den Leuten Kontakt hat, das ist faszinierend gewesen für mich.
1: Cool. Also wenn ich es richtig verstehe, ich versuche es mal so zusammenzufassen, es fängt an mit einer kleinen Gruppe. Die sollen nicht mehr als 10 sein. Dann sollte man wieder eine neue Zelle machen. Und die kann dann auch ruhig durchaus kleiner sein. Also wenn dann 12, 13 kommen, dann teilt man und dann hat man 2 mit 7 oder so. Oder sind das immer natürliche Verbindungen irgendwie, dass man so seine Peer Group hat oder so?
0: Man hat keinen Bruch. Also es ist nicht so, dass du dann bei 12 Leuten dann in der Mitte eine Linie ziehst und hast du dann 2 Sechsergruppen, sondern aus der Muttergruppe wächst eine Tochtergruppe.
1: Da geht einer oder 2, die fangen da was Neues an.
0: Genau.
1: Aha. Und dann gibt es da jetzt 18, 19 Gruppen und zusammen bilden die aber eine Gemeinde.
0: Ja, richtig.
1: Am Ort irgendwo. Und die trifft sich alle 2 Wochen.
0: Genau, zum Gottesdienst.
1: Als ganze Gruppe.
0: Ja.
1: Und das ist dann nur eine Veranstaltung quasi so.
0: Genau, also wir versuchen so wenig wie möglich extra Termine zu haben, damit unsere Geschwister in der Gemeinde Zeit haben für diese persönliche Beziehungen. Denn die sind sehr zeitintensiv und dann haben wir sichergestellt, dass man alle diese Zellgruppe haben, die wöchentlich ist, plus den Gottesdienst alle 14 Tage. Und die Zellgruppenleiter treffen sich auch nochmal einmal im Monat zum Zellgruppenleitertreffen und dann die Ältesten einmal im Monat. Aber das soll dann genügen, damit niemand sagen kann, hey, ich habe keine Zeit für Jüngerschaft, weil ich bin so eingebunden in Gemeindeprogramme.
1: Und diese Zellgruppen, diese kleinste Einheit, sag ich mal, der Gemeinde, das sind alles Christen oder sind da auch Menschen dabei, die Christus noch nicht kennen?
0: Genau, sowohl als auch. Also idealerweise hast du auch immer Nicht-Christen dabei. Und dann ist es nicht so, dass man Christen und Nicht-Christen hat, sondern du hast deine Gruppe und jeder ist an einer unterschiedlichen Stelle der Nachfolge. Manche sind noch gar nicht im Glauben, manche nähern sich gerade an. Manche sind zum Glauben gekommen, manche sind zum Glauben gekommen und wollen sich taufen lassen, manche sind wollen taufen lassen und dann so schon bald ihre eigene Haustür öffnen. Also wir sprechen von 4 Integrationsschritten, das ist wichtig zu verstehen. Integration ins Herz, Integration ins Haus, Integration in die Zellgruppe, Integration in die Gemeinde. Dieses tägliche Gebet, wovon ich schon vorher gesprochen habe, ist diese Integration ins Herz. Das heißt, die Leute, die dann zum Glauben kommen, fangen auch an, einen Mitmenschen ins Herz zu schließen, indem sie täglich dafür ihn beten. Und dann passiert es so, wenn das Herz sich öffnet, öffnet sich die Haustür. Dann lebt man Gastfreundschaft. Ja, also sämtliche Häuser in Euskirchen stehen jetzt aktuell offen für Menschen. Das ist eine Qualität, die in unserer individualistischen Gesellschaft sehr wertvoll ist. Mhm. Ja, eine Sehnsucht eines jeden Menschen nach Psalm 23, der letzte Vers. Ich aber werde bleiben im Hause des Herrn immer da. Jeder möchte Heimat haben. Mhm. Und deswegen ist dieser zweite Schritt Integration ins Haus etwas, was viele dann auch anfangen umzusetzen, dass sie sagen, okay, ich habe hier Gastfreundschaft erlebt, Krökers haben uns die Haustür geöffnet, ich will das auch. Ja. Und dann kommt es zum dritten Schritt, Integration in die Zellgruppe. Das heißt, dann fangen solche an, langsam Menschen einzuladen, damit man sich in einem Sabbatrhythmus alle 7 Tage treffen kann zur Zellgruppe. Und der letzte Schritt ist Integration in die Gemeinde, dass man dann integriert wird in die große Gemeinschaft der Christen in Euskirchen.
1: Und dazwischen ist man dann zum Glauben gekommen.
0: Genau, genau. Also tatsächlich machen wir kaum Aufrufe, ja. Also, weil es ist einfach wunderschön zu sehen, dass on the way plötzlich jemand dann diesen Moment hat, wo er sagt, so jetzt gebe ich alles dem Herrn. Ja, und dann äußert er das. Ey Leute, ich muss euch mal was sagen. Ich habe jetzt die Tage mein Leben Jesus ganz anvertraut.
1: Cool. Was macht ihr denn in der Zellgruppe? Bibel lesen, beten,
0: genau, Gemeinschaft. Wir haben diese 4 Bs: begrüßen, Bibel lesen, beten, begleiten. Also zunächst einmal haben wir dann da, und das wird jeder, der zum Glauben kommt, sagen, der erste Eindruck, der ist entscheidend, wie ich aufgenommen wurde. An der Liebe untereinander wird man erkennen, dass ihr meine Jünger seid. Das heißt, die Liebe untereinander ist jetzt entscheidend, wenn jemand das allererste Mal dazukommt. Und dann beginnen wir sehr früh mit dem Bibelgespräch, weil der Glaube kommt aus dem Wort. Also müssen wir das Wort aufmachen. Und da haben wir eine Liste von 70 Texten aus den 4 Evangelien. Da schauen wir uns Perikopen an, Geschichten von Jesus, wie er mit Menschen umgeht. Mhm. Mit den 5 W-Fragen. Wer, wo, wann, was, warum? Das ist ja auch der Potzek-Schlüssel. Ist egal. Hauptsache, man geht journalistisch an den
1: Text. Ich sehe schon, wir müssen nochmal eine Folge machen, wo wir dann noch tiefer einsteigen.
0: Ja, genau. Aber gut. Und dann hast du dann diesen Text besprochen mit den Teilnehmern und dann nach dem Bibelgespräch geht man über ins Gebet. Der Glaube kommt aus dem Wort, das heißt, jetzt gehen wir im Glauben ins Gebet und das Gebet, das ernst gesprochene, das bewirkt viel. Aber dann fragst du nicht als Zellgruppenleiter, was sind eure Belange und Gebetsanliegen, sondern du fragst, was sind die Anliegen eurer Nächsten? Das heißt, wir richten den Blick direkt nach außen. Und dann hörst du als Zellgruppenleiter, in welchen Beziehungen deine Teilnehmer sind und was da schon passiert ist in der vergangenen Woche.
1: Ja.
0: Und dann kannst du als Gruppe einen unterstützen und sagen, oh, du sprichst am Gartenzaun schon mit deinen Mitmenschen, Nachbarn? Ja, lass uns doch dafür beten. So. Und dann, wenn jemand sagt, boah, ich habe da ständig solche Gespräche, dann würden wir schon motivieren und sagen, vielleicht ist jetzt die Zeit gekommen, dass du deine eigene Gruppe startest. Und dann beginnst du wieder bei dem ersten Text von den 70. Jetzt aber in einer anderen Rolle. Vorher warst du Teilnehmer, hast es erlebt, wie dann die Gruppe diese Texte besprochen hat. Und jetzt kannst du deine Gruppe beginnen mit dieser selben Art und Weise. Und das hat sich dann wirklich so multipliziert.
1: Cool. Das ist jetzt in Euskirchen. Mhm. Das sind Deutsche.
0: Ja.
1: Wie kommt es, dass die ihre Haustür aufmachen?
0: Ja.
1: Wie wirkt das auf andere, ja, wenn du deine Haustür aufmachst? Das, ja, ist so kulturfremd.
0: Also es ist unglaublich, ja, dass diese Sehnsucht jetzt anfängt gestillt zu werden. Es, also was will ich damit sagen? Es ist ein Kulturbruch, das macht man nicht.
1: Mhm.
0: Aber wenn jetzt wir die Haustür öffnen, dann ist das zu beobachten, dass viele unserer Mitmenschen gerne dieses Angebot in Anspruch nehmen. Sie kommen und trinken mit uns einen Kaffee. Mittags, die Mahlzeiten verbringen wir ganz häufig mit und Nachbarn. Und das ist so, dass wir merken, das ist das, was sie gerne haben wollen. Also, und es ist nichts Neues, aber es ist ein etwas, was wir meines Erachtens verpasst haben in unserer Kultur. Und deswegen glaube ich, dass wir dann sehr starkes Gegenkonzept leben, was aber dann Aufsehen erregt. Und dadurch, dass solche Leute bei uns zu Hause dieses Licht wahrgenommen haben, diese Atmosphäre, man, mhm, spürt es doch, ob in einem Haus Wärme und Liebe ist, dann kommen manche dann zu diesem Entschluss, ey, ich möchte auch meine Haustür aufmachen. Was bei Krökers da ich erlebt habe, ich möchte das auch bei mir zu Hause. Weil viele kommen aus einem sehr dunklen Zuhause, sehr, mhm, viel Einsamkeit, sehr viel, mhm, Streit. Und dann zu sagen, nee, ich möchte, dass Gott auch mein Haus segnet. Und mein, ja, das ist aber nur das, was sie geschmeckt haben.
1: Mhm.
0: Und durch diese indirekte Jüngerschaft, das heißt, man lebt etwas vor und andere ahmen dir nach, öffnen sich mehr und mehr dieser Häuser.
1: Cool. Wie kommunizierst du das an einen Nachbarn, Nachbarin,
0: mhm,
1: dass du einlädst? Wozu? Sagst du Zellgruppe?
0: Nee, das ist ein Arbeitstitel.
1: Weil das hört sich irgendwie, naja, ein bisschen sektenmäßig, naja, an.
0: Genau, ich habe auch in dem Gottesdienst, wenn wir dann unter uns sind, dann mal gefragt, sind wir eine Gefängniszelle oder eine biologische Zelle? Genau. Ja, also manche verwenden den Begriff. Letztlich geht es uns darum, dass die dann bei der Phase der Integration ins Haus, bei der Gastfreundschaft gemerkt haben, hier sind andere Werte und Fragen gestellt haben, sag mal, mhm, warum seid ihr so?
1: Mhm.
0: Dann sagen wir, diese Werte kommen aus der Bibel und es gibt einmal in der Woche hier bei uns zu Hause ein Treffen unter Freunden, die gemeinsam die Bibel aufschlagen und beten. Wenn du magst, kannst du mal dazu kommen.
1: Cool.
0: Das heißt, wir sind transparent in dem.
1: Mhm.
0: Und in diesem Zellgruppentreffen, dann fällt das Wort Zellgruppe nicht. Wir sind Freunde, die miteinander Bibel lesen. Und du hast aber auch keinen anderen Flyer dabei, weil unsere Mitmenschen, meist aus der katholischen, evangelischen Kirche, sie haben großes Misstrauen gegen allem, was nicht bekannt ist. Aber die Bibel ist noch vertrauenswürdig. Und dann sagen wir auch nicht, dass wir zu einer Gemeinde gehören oder so. Wir laden auch nicht zum Gottesdienst ein. Und so glaube ich, dass viele in unseren Zellgruppen gerade sind, die wissen nicht, dass sie schon in der Gemeinde sind.
1: Mhm. Mit welchen Schwierigkeiten und Herausforderungen sollte man rechnen, wenn man selbst so eine Zellgruppenarbeit starten will? Jetzt, ja, hören die Leute zu, sagen, boah, mega, das, ja, ist genau das, was ich mache. Ich fange da morgen mit, ja, an.
0: Also viele, die dann anfangen, selber eine Zellgruppe zu starten, die haben dann vielleicht so den Wunsch, es auch zu erleben und manchmal auch so die Überzeugung, wir machen das jetzt noch besser als Krökers oder wir machen das einfach attraktiver, wir werden mehr warme Speisen und so auf Tischen, das machen wir zum Beispiel bewusst nicht. Wir werden das und das unternehmen und dann wird das schon laufen. Und dann machen die das und tatsächlich, das Angebot wird dann auch gerne wahrgenommen über ein paar Wochen und dann bleiben die Leute weg, weil dann ist ja nichts Neues mehr und das ist dann schon auch nicht mehr so interessant und plötzlich fallen diese Zellgruppenleiter in ein Loch und sagen, na, und hinterfragen das ganze Konzept und finden das alles blöd und sagen, nö, das machen wir nicht. Und das ist eine ganz wichtige Phase. Warum? Weil sie jetzt endlich anfangen, auf Gott zu vertrauen.
1: Mhm. Nicht auf das Konzept.
0: Richtig. Das ist ein wichtiger Moment jetzt gerade in der Aufzeichnung, weil das Konzept hat noch nie jemand zum Glauben geführt. Das war immer Gott. Aber dieses Vertrauen in ihn, das er hinzufügt, Apostelgeschichte 2,47, und er fügte hinzu, die gerettet werden sollten, das müssen wir auch hier in dieser Art der Gemeindearbeit verstehen und dann ihm vertrauen, wenn wir dann die Stühle hinstellen, dass wir sagen, Herr, du fügst hinzu, die hier sitzen sollen. Und dann hast du vielleicht eine Phase, wo keiner kommt, ja, und du hast eingeladen und warst nett und Gastfreundschaft, aber keiner kommt. Aber dann plötzlich fügt Gott hinzu und dann weißt du, das kommt von ihm. Und dann merkst du, das ist so ein Boot, wo er die Fische hineinbringt.
1: Schön. Mhm. Wie würdest du Geschwister ermutigen, die von der ganzen Idee eher eingeschüchtert sind? Boah, mein Hausöfen, was kommt da auf mich zu? Hilfe, will ich das überhaupt? Kann ich, wenn die sehen, wie ich lebe oder puh, mit meiner Familie und so weiter, oder die, für die das einfach zu groß ist, nicht wissen, wie sie anfangen sollen oder ob ihnen die Ressourcen überhaupt zur Verfügung stehen?
0: Genau, das höre ich häufiger, dass man sagt, also wir sind nicht so gastfreundlich oder das ist nicht unsere Art, unser Haus zu öffnen. Und dann sage ich immer, ja, das haben waren wir auch nicht. Also Moni und ich, wir hatten in Haiger nicht so viele Gäste. Das lag auch daran, dass Moni sehr herausgefordert war mit der Migräne und sie konnte da nicht unbedingt diese Gastfreundschaft leben. Das war überfordert mit den drei kleinen Kindern. Später kam Naomi noch dazu, unser viertes Kind. Aber als wir in Euskirchen gestartet sind, da gab es einen Segnungsabend und dann kamen die umliegenden Ältesten und Pastoren der Gemeinde zu uns und haben der Gemeinden dann im Umkreis von und kamen zu uns nach Hause und haben uns gesegnet. Und dann hat ein Pastor uns mal gefragt, was wünscht ihr euch von Gott? Und dann haben Moni und ich wie aus der Pistole geschossen. Ich weiß nicht, warum das uns so wichtig war. Wir haben dann gesagt, wir würden gerne die Gabe der Gastfreundschaft haben. Ja, okay, dann hat der Pastor gesagt, dann gehen wir jetzt von Zimmer zu Zimmer und beten, dass Gott hier Menschen hinzufügt. Ne? Und ich glaube, das hat dann am Ende nicht was mit dem Typen zu tun, Typ Mensch, der gastfreundlich ist, sondern mit dem Zerbruch, mit der Hingabe. Also bist du bereit, dein Safe Place, dein Privateigentum Gott zur Verfügung zu stellen? Und dann hat das was mit Opfer zu tun. Weißt du, es gibt viele, die in der Gemeinde sehr schnell sagen, du bist herzlich willkommen, ja, und selbst im Badezimmer, in den Toiletten, da sind dann Deos und Kaugummis und so, weil man hofft, dass alle sich wohlfühlen, so, ja, aber dann ist der Gottesdienst vorbei und dann war's das mit der Gastfreundschaft. Und ich frage mich, warum ist man dann im Privatraum nicht so gastfreundschaftlich, ne? Mhm. Genau, und das hat Gott dann aus seiner Gnade so geschenkt, dass dann wir diese Lebensweise an den Tag legen konnten und das hat sich multipliziert. Mhm.
1: Ja, Gastfreundschaft ist ganz große Möglichkeit, ne? Auch in unserer Gesellschaft. Ich habe das selber auch in einigen Jahren erlebt, wo wir unser Haus geöffnet haben und bei uns so ein Bibelgesprächskreis hat, so evangelistisch ausgerichtet und Menschen gekommen sind. Wenn du hinterher sie gefragt hast, wie kam das eigentlich, dass du zum Glauben gekommen bist? Und die meisten haben gesagt, einfach, weil hier so eine schöne Atmosphäre war, weil ich hier sein durfte, weil es hier einfach... Hier hat man gemerkt, boah, hier wird man wertgeschätzt. Mhm. Und gar nicht so sehr, boah, weil du so coole Fragen gestellt hast an den Bibeltext oder irgendwie sowas, ne? Sondern wirklich diese Offenheit und diese Gemeinschaft zu haben und zu praktizieren. Ja, es ist eine tolle Möglichkeit. Aus unterschiedlichen Gründen hat jetzt sicher nicht jeder Christ die Möglichkeit, so eine Zellgruppenarbeit ins Rollen zu bringen. Aber was können wir uns denn trotzdem irgendwie so davon abschauen, unserer persönlichen kleinen Alltagsmission nutzen? Was würdest du sagen?
0: Also ich glaube fest daran, dass diese Thematik, Evangelisation, Alltagsmission, das ist nicht etwas, was nur im Kopf sich abspielt. Das ist eine Herzensgeschichte. Und deswegen gibt's hier nicht die drei Schritte zur effektiven Alltagsmission, sondern ich glaube tatsächlich, das hat was mit dem Ernstnehmen des höchsten Gebotes zu tun, liebe deinen Nächsten, und dann mit dem Missionsauftrag. Mhm. Und meine dringende Empfehlung wäre, schau dich um. Und wenn da jemand vielleicht täglich an deinem Haus vorbeigeht, oder da jemand auf deinem Arbeitsplatz, ja, in deinem Büro sitzt oder du eine Fahrgemeinschaft hast, vielleicht ist das ein Mensch, den du mal ins Herz schließen kannst. Das sage ich auch deswegen, weil ich damals in der Schule, ich war 7 Tage die Woche im Gemeindehaus, weil ich sämtliche Dienste übernommen habe in der Gemeinde, in der ich groß geworden bin. Und würde man mich im Kontext der Gemeinde fragen, ist David ein toller Christ? Dann würden viele sagen, ja, der arbeitet mit im Teamkreis und macht hier und da und tralala. Aber in der Abi-Zeitung, als ich dann, als es die Umfragen gibt, ja, wer hat die schönsten Klamotten und wer hat die schlimmste Autofahrweise. Und dann gab es auch die Frage, wer ist der Eitelste des Jahrgangs? Und dann an zweiter Stelle war mein Name. Und Eitelkeit heißt ja, du hast nicht den Nächsten im Blick, sondern dich selbst. Du drehst dich nur um dich selbst. Und das hat mich schockiert. Ja, wie kann es sein, dass ich so mit mir selbst und meiner Kirche und meiner Gemeinde und so beschäftigt war und den Nächsten gar nicht gesehen habe? Ja, also 13 Jahre lang sitzt neben dir jemand, der vielleicht Jesus noch nicht kennt. Warum habe ich nicht mal einfach in der ruhigen Minute, in der Pause oder wo auch immer mal gefragt, sag mal, wie geht's dir? Und da fehlte eben diese Liebe. Ja, man wollte irgendwie, dass alle gläubig werden. Und ich erinnere mich noch, wir hatten dann so Evangelisationen und dann habe ich auch mal ein paar Flyer in der Klasse verteilt. Ich habe auch wirklich gewollt, dass da manche zum Glauben kommen. Aber ich dachte immer, die müssen in dieses Gemeindehaus dort.
1: Weil da passiert das.
0: Genau. Statt zu sagen, ich bin Licht und Salz und ich bin jetzt hier und ich fange jetzt mal bei dem an und dann den Übernächsten. Also erst den Nächsten, dann den Übernächsten. Genau, und da würde ich dringend empfehlen, nicht warten, bis irgendeine Veranstaltung der Gemeinde oder Evangelisation durchgeführt. Heute ist ein Tag des Heils, dass man heute schon die Knie beugt und für den einen Nachbarn betet, Herr, brich mein Herz. Nicht einfach nur beten, Herr, mach, dass er Christ wird oder so, rette ihn. Sondern brich mein Herz, damit der nicht mehr mir egal ist. Und dann kommt eins zum anderen, ja, weil dann fängst du an, dich zu treffen, einzuladen und dann merkst du, okay, vielleicht habe ich hier doch ein Wort für ihn, ja, oder das Evangelium kann ich jetzt so formulieren, dass es passt. Und am Ende ist es kein Hexenwerk, sondern Gottes Werk.
1: Amen. Boah, das war ein guter Schlusspunkt. Ja. Ich habe noch 3 Fragen.
0: Bitte.
1: Welches Buch kannst du zum Thema Alltagsmission oder Zellgruppe empfehlen für unsere Zuhörer?
0: Ja, mich hat natürlich sehr der Roberto Bottrell inspiriert mit seinem Buch Multiplikation. Das war schon sehr stark, was er so bewegt hat. In Deutschland ist leider jetzt auch gestorben. Was war die Frage?
1: Das war die Frage. Also welches Buch kannst du Thema Zellgruppe bzw. Alltagsmission empfehlen? Mhm. Das Buch heißt Multiplikation, ist so ein blau-petrolfarbenes Buch. Mhm. Wir stellen es auf jeden Fall in die Podcast-Beschreibung rein, verlinken es. Welche größte Herausforderung hast du in der Zellgruppenarbeit, du persönlich, als David Kröker?
0: Ja, das ist tatsächlich meine Wenigkeit. Also ich bin selbst meine größte Herausforderung, weil es ist so, dass es viel angenehmer ist, mal die Zellgruppe aufzulösen und aufzugeben. Ja. Das fordert sehr viel Energie. Menschen im Haus zu haben, das fordert sehr viel Energie. Mhm. Und wenn das Herz abkühlt, dann merkst du das schon. Dann vergehen so ein paar Wochen und du hast da gar nicht so groß Gespräche geführt. Und dann zu sagen, Herr, bitte lass mich nicht kalt werden. Das sehe ich, weil wenn du selbst Feuer und Flamme bist für Jesus, diese glühende Retterliebe hast, dann kannst du ja nur dann in anderen was entfachen. Und das sehe ich als eine große Challenge, immer dran zu bleiben. Das würde ich mal behaupten, ist die größte Herausforderung.
1: Ja, danke für deine Ehrlichkeit. Dritte und letzte Frage. Welche Tipp hast du für unsere Podcast-Hörer für ihre Alltagsmission, den sie gleich umsetzen können? Sofort in der nächsten Woche oder morgen schon?
0: Ja, also wenn ich den Hörer, die Hörerin fragen würde, wer ist dein Nächster? Und dann nichts kommt? Innerhalb von 3 Sekunden, dann seht zu. Ja, okay. Also selbst bei in Johannes 1 merkt man, dass dann Andreas zuerst den Petrus fand. Das heißt, man hat sofort auch einen im Herzen. Wer ist es bei dir? Und diese Frage muss beantwortet sein, weil dann komme ich ins Beten, in Einladen und dann dran zu bleiben, dass man diesen langen Weg geht, das würde ich dringend empfehlen.
1: Vielen Dank, David. Danke dir für deinen Besuch, dass du hergekommen bist.
0: Gerne.
1: Und für deine Offenheit, dass du uns mit reingenommen hast, auch wie das bei dir praktisch aussieht. Ich fand es sehr inspirierend. Zellgruppenarbeit werde ich mich noch mit beschäftigen. Das Buch habe ich mir schon zugelegt, aber ich habe es noch nicht angefangen zu lesen. Aber demnächst habe ich ein bisschen Zeit, Feiertage und Weihnachten und so weiter. Ja, vielen Dank, dass ihr mit dabei wart. Wenn ihr ja, auf diese Fragen Antworten habt, wer ist dein Nächster? Lasst uns drüber reden. Gerne schreibt uns, schreibt mir, machbar@heukebach.org. Abonnier den Newsletter bei heukebach.org/machbar. Gibt's weitere Infos dazu. Und ich sage an dieser Stelle vielen Dank fürs Zuschauen, Zuhören. Bis zum nächsten Mal. Tschüss.
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1: Ich bin Silke Reich. Bei den Wahlen in Berlin und Mecklenburg-Vorpommern gehen bisher mehr Menschen zur Wahl als bei den vergangenen Abstimmungen. In Berlin lag die Beteiligung bis 12 Uhr bei 27,9%. Das sind 4,5 Prozentpunkte mehr als bei der Wahl 2023.
2: In Mecklenburg-Vorpommern hatten bis 14 Uhr bereits 40,7% abgestimmt. Vor 5 Jahren waren es zu diesem Zeitpunkt 32,5%. In beiden Ländern können die Menschen noch bis 18 Uhr ihre Stimme abgeben. Danach wird ausgezählt. Timo Wiesner, Redaktion.
1: Dänemarks Regierungschefin Frederiksen hält sich mit Details zum geplanten Grönland-Abkommen mit den USA weiter zurück. Sie will erst darüber sprechen, wenn die Vereinbarung unterschrieben ist. Dänemark, Grönland und die USA hatten am Freitag einen Durchbruch in dem monatelangen Streit verkündet. Das Abkommen soll voraussichtlich in der kommenden Woche unterzeichnet werden. Mehrere arabische Staaten haben die Angriffe der Houthi-Miliz auf die saudi-arabische Hauptstadt Riad verurteilt. Ägypten, Jordanien und Kuwait sicherten Saudi-Arabien ihre Unterstützung zu. Die Houthi hatten Riad gestern mit Raketen und Drohnen angegriffen. Nahe dem Flughafen geriet dabei ein Öltank in Brand. Die USA warnen vor einer weiteren Eskalation des Konflikts und raten von Reisen in die Region ab. In Russland geht heute die 3-tägige Parlamentswahl zu Ende. Überschattet wird die Abstimmung von massiven ukrainischen Drohnenangriffen auf Moskau und das Umland. Russische Behörden melden mehrere Tote und Verletzte. Eine Ölraffinerie in Moskau wurde getroffen. Mehr als 110 Millionen Menschen waren zur Wahl aufgerufen. Auch in den von Russland kontrollierten Gebieten der Ukraine wird abgestimmt. In Wolfsburg ist eine Kita nach einer heftigen Druckwelle teilweise eingestürzt. Verletzt wurde niemand, weil die Einrichtung am heutigen Sonntag geschlossen war. Auch an Häusern in der Umgebung gingen Fenster zu Bruch. Die Polizei vermutet einen technischen Defekt als Ursache. Ob es eine Gasexplosion war, wird noch untersucht.
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1: Wir haben in München 23 Grad, in Stuttgart 22 und in Bremen 16 Grad. In den kommenden Stunden ziehen im Norden kräftige Schauer und einzelne Gewitter durch, während es nach Süden hin trocken und freundlich bleibt. Über die Nacht fällt im Süden etwas Regen, sonst bleibt es bei wechselnder Bewölkung meist trocken. Die Tiefstwerte liegen zwischen 12 und 5 Grad. Morgen ist es in der Nordosthälfte oft stark bewölkt mit Schauern und einzelnen Gewittern. In der Südwesthälfte scheint dagegen verbreitet die Sonne und es bleibt trocken. Die Höchstwerte erreichen 16 bis 23 Grad.
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3: Hallo und herzlich willkommen bei Bibel erklärt. 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
1: Wir machen weiter im Markus-Evangelium. Ich möchte in diesem Vortrag darüber reden, wie der Jesus mit seinen Jüngern jetzt anleitet, seinen Dienst nachzumachen. Dazu werden wir Markus Kapitel 8 bis 10 einige Verse anschauen. Heute Abend habe ich vor, wahrscheinlich darüber zu reden, wie gründlich der Dienst des Herrn Jesus war, wie genau und wie weitreichend sein Dienst war, und dann vielleicht morgen noch ein bisschen so einen kleinen Abschluss da, wie sieht sein Dienst heute noch aus. Wir schlagen Markus Kapitel 8 auf. Und was jetzt interessant ist, in den ersten Kapitel von Markus, also in Johannes Evangelium, geht der Jesus immer zum Passa und geht wieder weg. Geht wieder zum Passa, geht wieder weg. Geht dreimal zum Passa und geht wieder weg. Und im Markus Evangelium ist es ganz anders. Er ist in den ersten Kapiteln im Norden, in Galiläa, und ist jetzt auf dem Weg. Er geht jetzt in Kapitel 8, ist er zum Beispiel Vers 22, ist er noch in Bethsaida. Vers 27, die Dörfer von Caesarea Philippi. Dann geht er in Kapitel 9 auf einen hohen Berg, der ist auch noch wahrscheinlich da im Norden. Ist nochmal in Kapernaum, 9 Vers 33. Und dann Kapitel 10, der läuft er los durch das Gebiet von Judäa und jenseits des Jordan, also wahrscheinlich im Osten des Jordan. 10 Vers 17, er ist auf dem Weg. 10 Vers 32, auf dem Weg hinauf nach Jerusalem, und dann kommt der Vers 46 nach Jericho, und dann Kapitel 11 ist er in Jerusalem. Also er ist auf dem Weg nach Jerusalem, sein letzter Weg mit seinen Jüngern, und immer wieder in diesen Kapiteln geht es um seine Jünger, nicht mehr so sehr um die Volksmenge. Zum Beispiel 8 Vers 27, ging hinaus mit seinen Jüngern. Dann sehen wir zum Beispiel Vers 34, und als er die Volksmenge samt seinen Jüngern zugerufen hatte. Dann in Kapitel 9, Vers 14, und als sie zu den Jüngern kamen. Dann in Vers 28, als er in ein Haus getreten war, fragten ihn seine Jünger für sich allein. Vers 31, denn er lehrte seine Jünger und sprach zu ihnen. Also, wenn ihr guckt, es geht auch noch so weiter. Er hat jetzt eine Zeit mit seinen Jüngern zusammen. Und interessant ist, diese Zeit fängt an mit einer Frage, die er ihnen stellt in Kapitel 8, Vers 27 lese ich vor. Und Jesus ging hinaus mit seinen Jüngern in die Dörfer von Caesarea Philippi, und auf dem Weg fragte er seine Jünger und sprach zu ihnen: Wer sagen die Menschen, dass ich sei? Sie aber antworteten ihm und sagten: Johannes der Täufer, und andere Elia, andere aber einer der Propheten. Und er fragte sie: Ihr aber, was sagt ihr, dass ich sei? Jesus antwortete und sagte zu ihm: Du bist der Christus. Und er gebot ihnen ernstlich, dass sie niemand von ihm sagen sollten. Wenn dich heute Nacht um 2:30 jemand geweckt hätte und gefragt hat, wer ist Jesus Christus für dich, was hättest du gesagt? Kannst du mal sagen?
2: Mein Herr.
1: Dein Herr? Du?
2: Geliebter.
1: Dein Geliebter? Du?
2: Liebe meines Lebens.
1: Ja? Du? Steffen?
3: Dein Heiland?
1: Okay. Ich habe mal drüber nachgedacht, was will ich so sagen? Man hat immer so schnell so eine Floskel, oder? Ich war auf so einer Messe in Mannheim auf dem Maimarkt. Und da kam eine dunkle Frau auf mich zu, wahrscheinlich aus US-Amerikanern, afrikanischen Ursprungs. Ich fragte sie, ob sie Jesus Christus kennt, sagte: Wow, he is my number one! Also so rein. Ich dachte, wow. Das war so richtig überflutend, so. Also das kam so von Herzen, so richtig, ich war platt. Das habe ich noch Erinnerung an diesen Weinmarkt in Mannheim. Und ich dachte, ja. Wenn das bei mir so wäre. Ich weiß noch, mein zweites Auto, so ein Opel Vectra, da hättest du mich nachts wach machen können. Ich hätte dir alles erzählt, wie viel Kubikzentimeter, wie viel PS, wie schnell der fährt, welche Sitze, alles hätte ich dir sofort aus dem FF. Ich war so begeistert von dem Auto irgendwie. Und habe ich gedacht, und von meinem Herrn, ja, der gute Hirte, mein Retter, so irgendwie so emotionslos kommt das irgendwie, oder? Und jetzt fragt der Jesus, der Jünger, einfach mal, sag du doch mal, wer bin ich eigentlich? Und die sagen erstmal, was die Menschen denken, und dann sagt er, Petrus, du bist der Christus. Und jetzt sagt er ihnen was ganz Komisches, und er gebot ihnen ernstlich, dass sie niemand von ihm sagen sollten. Wenn wir jetzt die Parallelstelle anschauen im Matthäus-Evangelium, dann steht da eigentlich, also das, was du gesagt hast, das hat dir nicht Fleisch und Blut gesagt, sondern mein Vater, der in dem Himmel ist, der hat dir das gesagt. Also deine Antwort ist hundertprozentig göttlich inspiriert, also das stimmt, was du sagst. Du hättest nicht besser antworten können. Aber warum steht dann hier auf einmal, er gebot ihnen ernstlich, dass sie niemand von ihm sagen sollten? Also er hat genau die richtige Antwort. Es stimmt hundertprozentig, aber bitte sag's niemand. Ist dir schon mal aufgefallen hier? Sagt das niemand. Ja, Moment, verstehe ich nicht. Und jetzt, in den nächsten Kapitel 8 am Ende, 9 und 10, sagt der Jesus dreimal fast das Gleiche. Vers 31. Und er begann sie zu lehren, dass der Sohn des Menschen vieles leiden und verworfen werden müsse von den Ältesten, von den hohen Priestern, den Schriftgelehrten, dass er getötet werden und nach 3 Tagen auferstehen müsse. Das Gleiche finden wir dann in Kapitel 9, Vers 30. Und sie gingen von dort weg und zogen nach Galiläa, und er wollte nichts, dass es jemand erfahre. Denn er lehrte seinen Jünger und sprach zu ihnen: Der Sohn des Menschen wird in die Hände der Menschen überliefert werden, und sie werden ihn töten. Und nachdem er getötet worden ist, wird er nach 3 Tagen auferstehen. Und dann nochmal in Kapitel 10, Vers 33. Siehe, wir gehen hinauf nach Jerusalem, und der Sohn des Menschen wird den hohen Priestern, den Schriftgelehrten überliefert werden, und sie werden ihn zum Tode verurteilen, und sie werden den Nationen überliefern, und sie werden ihn verspotten und ihn anspeien und ihn geißeln und töten, und nach 3 Tagen wird er auferstehen. Also immer das Gleiche. Der Sohn des Menschen muss leiden, und dann nach 3 Tagen wird er auferstehen. Immer das Gleiche. Aber interessant ist, wie nennt er sich in diesen 3 Leidensankündigungen? Er sagt ja nicht in 8, Vers 31, und er begann sie zu lehren, dass der Christus vieles leiden. Er hatte ja gerade, Petrus hat gesagt, du bist der Christus. Und seine Antwort ist 3-mal der Sohn des Menschen. Warum das? Er sagt, sagt niemand, dass ich der Christus bin, aber ich werde euch was über den Sohn des Menschen erzählen. Was heißt denn eigentlich Sohn des Menschen? Ist das ein Ehrentitel oder ist das ein, hat das einen Beigeschmack? Ist der Name Sohn Gottes schöner oder Sohn des Menschen? Also ich möchte euch das einfach verdeutlichen. Der Jesus ist Gott im Himmel. Und er wird auf einmal Sohn des Menschen genannt. Ist der Mensch, hat er Ehre gebracht oder Unehre, der Mensch? Unehre. Würdest du lieber Sohn des Adlers oder Sohn des Löwen heißen oder Sohn des Kamels, Sohn einer Gans oder Sohn des Hängebauchschweins? Jetzt kommt der Sohn Gottes auf die Erde und wird Sohn des Menschen genannt. Der Mensch, der alles kaputt gemacht hat. Der Mensch, der an allem schuld ist hier in diesem ganzen Elend. Und er sagt, Petrus sagt, du bist der Christus. Was heißt denn Christus? Gesalbter, gleich wie Messias, oder? Gesalbter. Wer wurde gesalbt im Alten Testament? 3 Personengruppen. Erstens Könige, zweitens Priester und Propheten. Petrus sagt, du bist der Erhabene, der Verherrlichte, der Gesalbte, der Priester, der König und der Prophet. Und der Jesus sagt, Moment, sagt das niemand. Der Sohn des Menschen muss. Wisst ihr, jetzt kommt ein gewisses Schema in diesen Abschnitt, der jetzt kommt, diese Abschnitte. Es geht eigentlich immer folgendermaßen. Der Jesus redet über sein Leiden, was der Sohn des Menschen machen muss. Danach kommt sofort so ein richtiger Schuss in den Ofen von den Jüngern. Also richtig treten sie daneben. Danach kommt eine kurze Erklärung von Herrn Jesus. Und danach kommt eine Person. Das variiert ein bisschen, dieses Schema, aber im Prinzip ist es immer das Gleiche. Leidensankündigung, dann richtiger Schuss in den Ofen, dann kommt eine Erklärung und dann kommt eine Person. Das möchte ich euch mit euch durchgehen. Und bei jedem Mal erklärt der Jesus etwas anderes. Es geht hier, bei seiner ersten Erklärung, geht es um das Leiden. Beim zweiten geht es um Demut und im dritten geht es um Dienst. Dreimal so eine Schleife, die er macht. Und wisst ihr, die Jünger, wenn sie sagen, der Petrus sagt zuerst, Herr, dies geschehe dir nichts. Dann kommen die anderen und sagen, ich würde gerne, wer ist der Größte von unter uns? Und der Dritten, die sagen, können wir auch zur Rechten und zur Linken des Thrones sitzen. Und das ist eigentlich das, was wir wollen. Wir wollen Thron. Wir wollen erhöht werden, wir wollen die Wichtigsten sein und wir wollen alle Lob und Anerkennung und wollen Belohnung kriegen. Das ist eigentlich das, was wir wollen. Und deshalb sagt Petrus hier, du bist der Christus. Und wir wollen auch da oben zur Rechten und zur Linken sitzen, weil das ist ja unser Ziel irgendwie. Aber der Jesus sagt, bevor ich Christus bin, muss ich, also er war natürlich immer Christus, aber bevor diese Position kommt, dass ich auferstehen werde nach 3 Tagen, muss der Sohn des Menschen, muss erniedrigt werden. Und das ist genau das Thema vom Markus-Evangelium oder Dienst. Wer sich erhöht, wird erniedrigt werden. Wer sich erniedrigt, wird erhöht werden. Und Petrus sagt, Christus, erhöht. Und der Jesus sagt, nein, Diener, Sohn des Menschen, erniedrigen. Und das müssen die Jünger jetzt lernen. Auf dieser letzten Etappe mit dem Herrn Jesus. Und er benutzt jetzt diesen Umweg, den er macht. Er braucht noch ein paar Tage mehr. Über andere Seite vom Jordan. Und redet mit ihnen und hat so viel Geduld. Ich finde das so toll. Wir lesen diese 3 Verse, wo die Jünger einfach so voll daneben treten. Vers 32, er redete das Wort mit Offenheit und Petrus nahm ihn beiseite und fing an, ihn zu tadeln. Stell dir mal vor, der Petrus, der tadelt den Herrn Jesus. Da steht jetzt nicht genau, was, sag mal, hast du ein bisschen Depressionen? Wir gehen jetzt nach Jerusalem, du wirst jetzt der Christus, du wirst der Höchste, du bist der Chef, du bist der König der Könige, du kommst jetzt und übernimmst dein Reich. Geht's dir nicht gut, hast du verkehrt? Ich übertreibe es natürlich ein bisschen, aber so vielleicht empfindet der Petrus, fängt an ihn zu tadeln. Und ihr könnt in der Bibel lesen, mehrmals sagt Petrus, nein Herr, dies geschehe dir nicht. Oder? Da kommt da so ein Tuch vom Himmel und sagt, nein Herr. Und kann man eigentlich sagen, nein und Herr? Das passt nicht zusammen. Entweder ist er Herr, dann muss ich sagen, ja, Herr. Aber nein, Herr, das geht nicht zusammen. Oder das passt nicht. Und das macht Petrus öfters. Nein, Herr. Und wie oft sagen wir, nein, Herr. Er aber wandte sich um und als er seinen Jünger sah, tadelt er Petrus und sagt, geh hinter mich, Satan. Dann die andere Stelle. In Kapitel 9 hat er gerade die Leidensankündigung gemacht, Vers 33. Und er kam nach Kapernaum und als er in dem Haus war, fragte er sie, was habt ihr auf dem Weg besprochen? Sie aber schwiegen, denn sie hatten auf dem Weg miteinander beredet, wer der Größte sei. Wer ist der Wichtigste unter uns? Und dann Kapitel 10. Die Leidensankündigung geht bis Vers 34 und Vers 35. Und Jakobus und Johannes, die Söhne des Zebedäus, traten zu ihm und sagten zu ihm, Lehrer, wir wollen, dass du uns tust, um was irgend wir dich bitten werden. Er aber sprach zu ihm, was wollt ihr, dass ich euch tun soll? Sie aber sprachen zu ihm, gib uns, dass wir einer zu deiner Rechten und einer zu deiner Linken sitzen mögen in deiner Herrlichkeit. Sehen wir, die wollten alle wie Christus sein. Und wenn wir ehrlich sind, wollen wir auch alle Christus sein, oder? Aber wir wollen alle nicht Sohn des Menschen sein. Wir wollen nicht erniedrigt werden. Wir wollen alle erhöht werden. Wir wollen alle, dass es uns gut geht. Aber durch die Tiefe gehen, das fällt mir so schwer. Aber auf der anderen Seite bewundere ich den Herrn Jesus hier so sehr. Die Jünger durften in seiner Gegenwart ganz normal sein. Die durften einfach mal sagen, was sie denken. Also manchmal ist es so, da kommt eine gewisse Person rein und dann sind wir so heilig, oder? Haben wir schon mal drüber gesprochen. Dann auf einmal machen wir das Handy, steckt es mir in die Tasche oder die Laptop, da kommt die andere Seite, machen wir eine andere Seite auf. Oder plötzlich machen wir auch stille Zeit in der Freizeit, wo wir es ja sonst nicht so machen und knien uns plötzlich alle hin und so. Irgendwie sind wir dann auf einmal so fromm, wenn da jemand plötzlich irgendjemand im Raum steht. Auf einmal wird das Thema gewechselt, weil es nicht so passend ist, oder? Aber bei meinem Jesus durften die Jünger so ganz normal sein. Der Petrus durfte einfach mal sagen, Herr, dies geschehe dir nicht. Und ich wünsche mir das so sehr, dass in meiner Gegenwart meine Kinder normal sein dürfen. Oder dass auch die Geschwister in der Versammlung nicht das Thema wechseln müssen, wenn ich reinkomme. Das wäre so komisch, oder? Dass man so heucheln muss, wenn ich reinkomme. Und ich frage mich, wie macht der Jesus das? Wie macht der Heilige das, dass seine Jünger in seiner Gegenwart so mal richtig daneben treten dürfen? Und was ich noch schöner finde, der hätte jetzt zum Petrus sagen können, Kapitel 8, disqualifiziert. Kapitel 9, ich weiß nicht, wer da den Bock geschossen hatte, Thomas raus. Kapitel 10, Johannes, Jakobus, geht nach Hause, ihr habt's nicht gelernt. Jetzt sind schon 3 Jahre rum, jetzt fehlen noch 2 Wochen da in Jerusalem und ihr habt's immer noch nicht kapiert. Jetzt ist doch endlich mal zu Ende. Jetzt reicht's aber. Fangt nochmal von vorne an. Grundschule, 1. Klasse. Und der Jesus ist so gnädig. Und wisst ihr was? Du und ich, wir dürfen uns irren. Wir dürfen auch mal einen Fehler machen. Und wir brauchen nicht heucheln vor meinem Jesus. Und erst recht nicht vor Menschen. Und der Jesus ist so gnädig und sagt, komm her, ich sag's euch einfach nochmal. Der Sohn des Menschen muss leiden. Und dem muss das und das passieren und nach 3 Tagen wird er auferstehen. Und bumm, okay. Und dann sagt er, ich erkläre euch das jetzt ein bisschen. Und dann ruft er noch eine Person, erklärt noch was mit der Person. Und dann sagt er wieder, okay, mal gucken, ob er es verstanden hat. Der Sohn des Menschen wird leiden und nach 3 Tagen wird er auferstehen. Und bumm, wieder so ein Ding. Dann sagt er, okay, ich erkläre euch das nochmal. Und dann ruft er wieder so eine Person, die da kommt und so. Und dann sagt er wieder, ich versuch's nochmal. Der Sohn des Menschen muss leiden und muss dann am Ende auferstehen. Und wieder so ein Schuss. Und er sagt, okay, ich erkläre es euch nochmal. Und damit das jetzt versteht, rufe ich nochmal so eine Person dazu. Da zeige ich euch nochmal was mit dieser Person. Und irgendwie denke ich, ist unser Herr so groß mit uns, oder? Wie viele Freizeiten waren wir schon in unserem Leben und haben es immer noch nicht kapiert? Und immer noch dürfen wir hier sitzen und einfach zuhören, oder? Und sein Wort aufmachen. Und er hat uns immer noch lieb. Und nimmt uns immer noch an. Das finde ich so gnädig von unserem Herrn, wie er das macht. Und ich wünsche mir das auch, dass wir mit unseren Geschwistern so umgehen. Wenn uns ein oder mal auf den Fuß getreten hat, ja, mach doch nichts. Lass mir auch noch mal ein zweites Mal da drauf treten. Lass mir auch noch mal ein drittes Mal darauf treten. Und ich nehme dich trotzdem noch an und habe dich immer noch lieb. Und ich nehme dich trotzdem mit nach Jerusalem. So gnädig ist unser Herr. Und das wollen wir auch lernen, gnädig miteinander umzugehen. Und jetzt schauen wir uns das im Einzelnen an. Also, wir haben gesehen, Kapitel 8, die Leidensankündigung und dann kommt Petrus und haut so richtig daneben. Der Jesus sagt zu ihm in Matthäus Evangelium, Matthäus 16, Vers 22, die Parallelstelle. Und Petrus nahm ihn beiseite und fing an, ihn zu tadeln, indem er sagte, Gott behüte dich, Herr. Also er nimmt sogar Gott und sagt, der behüte dich. Dies wird dir nicht widerfahren. Er aber wandte sich um und sprach zu Petrus, geh hinter mich, Satan, du bist mir ein Ärgernis, denn du sinnst nicht auf das, was Gottes ist, sondern auf das, was der Menschen ist. Also sein Blick war nicht auf Gottes Weg gerichtet, sondern auf das, was die Menschen wollen. Und was wollen die Menschen? Die Menschen wollen erhöht sein. Die wollen lieber so ein Sahneleben haben oder immer nur alles in Ordnung. Und keine Leiden, keine Schmerzen, kein Dienst, alle sollen mir dienen. Und ich will am besten immer so Christus, ja, da oben. Ich will der Gesalbte sein. Und Jesus sagt, nein, du sinnst auf was Verkehrtes. Du guckst immer nur, du denkst zu irgendwas.

wird es verlieren. Wer aber irgend sein Leben verliert, um meinet und des Evangeliums willen, wird es erretten. Was nützt es einem Menschen, wenn er die ganze Welt gewinnt und seine Seele einbüßt? Denn was könnte ein Mensch als Lösegeld geben für seine Seele? Denn wer irgend sich meiner oder meiner Worte schämt unter diesem ehebrecherischen und sündigen Geschlecht, dessen wird sich auch der Sohn des Menschen schämen, wenn er kommt in der Herrlichkeit seines Vaters mit den heiligen Engeln. Also Jesus sagte ihm, guck mal, es gibt hier ein irdisches Leben und es gibt ein Leben danach. Und hier auf der Erde ist unser Teil eigentlich nicht, dass wir hier versuchen, groß rauszukommen, sondern hier auf der Erde geht es darum, sich selbst zu verleugnen, mir nachzufolgen, das Kreuz auf sich zu nehmen. Und ja, denk nicht so sehr, wie die Menschen denken. Such nicht das, was dieses ehebrecherische und sündige Geschlecht sucht, sondern denk daran, wenn er kommt in der Herrlichkeit seines Vaters mit seinen heiligen Engeln. Das ist unser Ziel. Und das hier ist nur eine Etappe. Und diese paar Jahre auf der Erde, das ist eigentlich nicht da, wo wir unsere Ehre suchen. So wie ich auch mein Leben gebe, so wie ich verspottet werde, so wie ich hier der Abschaum der Bevölkerung bin und am Ende werden sie mich kreuzigen. Aber danach, nach 3 Tagen, da werde ich auferstehen. Und das klingt so theoretisch. Und dann macht der Jesus was ganz Interessantes. In Kapitel 9, und das kommt in jedem Evangelium, wo das vorkommt, kommt das direkt nach dieser Begebenheit mit dem Petrus da, mit der Nachfolge. Und in Kapitel 9 nimmt der Jesus seine Jünger, steht nach 6 Tagen, den Petrus, den Jakobus und den Johannes mit und führt sie auf einen hohen Berg. Und auf dem Berg, das ist der Berg, nennen wir den Berg der Verklärung, da wurde er vor ihnen verwandelt, seine Kleider wurden weiß, sehr weiß, wie ein Walker auf der Erde weiß machen kann. Und da kommen Elia und Mose und unterreden sich mit dem Herrn Jesus. Und der Petrus ist so begeistert, dass er sagt, oh, kommen wir hier 3 Hütten bauen? Und dann kommt plötzlich eine Wolke, alles zu Ende, Vorhang wieder zu. Dies ist mein geliebter Sohn, ihn hört. Und die Frage ist, warum kommt diese Begebenheit immer danach? Ich glaube einfach, der Jesus hat mit seinen Jüngern über dieses schwierige Leben geredet auf der Erde. Über sein Leben, was so schwierig sein wird jetzt die nächsten Wochen. Und er sagt, euer Leben ist eigentlich auch nicht so schön hier. Aber er hat ja gesagt, der Sohn des Menschen kommt in der Herrlichkeit seines Vaters. Und damit ihr es mir glaubt, kommt mal mit auf den Berg. Ich zeig euch mal, wie das aussehen wird. Ich mach mal ganz kurz den Vorhang auf. Guck mal, das wartet auf euch. So stelle ich mir das vor. So kommt das später mal. Dieses wunderbare Reich, wo einfach Herrlichkeit sein, wo ich das Zentrum sein werde, wo Mose und Elia sein werden. Wie ging's denn denen auf der Erde? Hat jemals mal dem Mose Danke gesagt? Eigentlich kannst du das finden in den ganzen Mosebüchern da, dass jemand mal zu Mose, Mose, vielen Dank, dass du uns ausgeführt hast aus Ägypten? Finde ich keinen Vers. Ich finde nur, dass Gott das sagt, jetzt haben sie schon 10-mal gemeckert, oder? Und das geht ja 40 Jahre lang so. Nur Gemecker. Und keiner sagt Mose, vielen Dank dafür. Und dem Elia, wie ging es dem? Auch nicht besser, oder? Auch nicht besser. Der musste sich irgendwo verstecken, der musste irgendwo abhauen, irgendwo bei einer Witwe. Die Raben, stell dir mal vor, Raben bringen dir zu essen. Ein Stück Fleisch vom Rabe, wo hat er das denn her? Würdest du das essen? Das ist nur so eine Aasfresser da. Na gut. Und dann wird er verfolgt von der Isabel und so weiter. Sein Leben war kein Kinderspiel. Aber jetzt, weißt du, guck mal, Herr Petrus, guck mal da, der Mose. Guck mal, da ist der Elias. Guck mal, wie es ihm jetzt geht. Strahlend weiße Gewänder. Der Sohn des Menschen, oder der Herr Jesus mittendrin als Erhöhter. Da ist Christus, das ist Christus. Da oben auf dem Berg, da willst du hin, Petrus? Okay, dann machen wir jetzt den Vorhang zu und gehen wir wieder runter. Oder? Dann gehen sie wieder runter vom Berg. Der Sohn des Menschen muss leiden. Und der Mensch sagt, aber nach 3 Tagen werden wir auferstehen. Petrus, über Christus reden wir jetzt nicht. Wir reden jetzt erstmal über den Sohn des Menschen. Und wer erhöht werden will, der muss sich erniedrigen. Aber wer sich selbst erhöht, der wird erniedrigt werden. Und wer sich selbst erniedrigt, der wird erhöht werden. Und ich glaube, dass

0: Das ist die Hauptlektion, die er jetzt seinen Jüngern nochmal die letzten Tage beibringen möchte. Petrus, es geht nicht darum, dass du hier versuchst, groß rauszukommen. Und das muss ich verstehen. Das muss ich verstehen. Das fällt mir so schwer, das sage ich euch ganz ehrlich. Ich möchte lieber so ein Soft-Eis-Leben haben, oder? Ich möchte keine großen Steine im Weg haben. Ich möchte nicht verfolgt werden. Ich möchte auch nicht gekreuzigt werden. Aber der Jesus sagt, dieses Leben kann schwierig werden. Aber danach, lest das Kapitel 9, Vorhang auf. Schau dir an, wo es hingeht. Und dann machen wir wieder den Vorhang zu und dann geht es wieder runter auf die Erde. Und dann geht es wieder weiter. Sie kommen wieder runter von dem Berg und dann sagt, stell ich mir vor, sagt der Jesus, Vater, kannst du mir jetzt den einen schicken da mit seinem Sohn? Und dann kommen sie runter und die Jünger sind alle im Diskutieren, da ist ein Vater mit seinem Sohn. Und was macht dieser Sohn? Der hat einen stummen Geist. Vers 18. Und wo immer er ihn ergreift, reißt er ihn und er schäumt und knirscht mit den Zähnen und magert ab. Und jetzt haben die Jünger versucht, da zu helfen, hat nicht geklappt. Jetzt fragt er den Vater, was ist eigentlich los? Und der Vater sagt in Vers 20, und sie brachten ihn zu ihm. Und als der Geist ihn sah, zerrte er ihn sogleich hin und her und er fiel auf die Erde und wälzte sich schäumend. Und er fragte seinen Vater, wie lange ist es schon, dass ihm dies geschehen ist? Er aber sprach von Kindheit an. Und oft hat er ihn sogar ins Feuer geworfen und ins Wasser, um ihn umzubringen. Eine fürchterliche Situation. Aber ich glaube, es hat mit der Antwort von Petrus zu tun, die der Jesus gegeben hat. Irgendwie schwingt da was mit. Was wollte dieser Sohn? Wo wollte der hin? Auf was hat er getrachtet? Erde, Dreck und Feuer, Wasser, oder? Nur auf das Irdische. Er hat nur immer dahin. Und der Vater muss ihn wieder da rausreißen. Immer wieder da weg von dem Dreck, von der Gefahr, wo er hin wollte. Immer wieder. Und was hatte der Jesus zum Petrus gesagt? Petrus, du sinnst nicht auf das Himmlische, sondern auf das Irdische. Du wälzt dich da im Dreck rum. Das hat keinen Wert, es gibt etwas Besseres. Und jetzt, der Vater will dich immer wieder wegholen von dem, und er wälzt sich immer wieder im Dreck und sagt, Petrus, guck doch mal, mach doch mal deine Augen auf. Du bist doch gar nicht anders. Du willst ja auch diesen Dreck dieser Welt haben. Das ist, wo du dich am liebsten von ernährst. Du willst hier groß rauskommen und du willst hier auf der Erde deinen Thron bauen und dein Haus haben und du willst alles irgendwie, dass alles schön und soft ist. Aber darum geht's nicht, Petrus. Und jetzt sagt dieser Vater etwas sehr Interessantes. Der Jesus sagt, wenn du Glauben hast, ist alles möglich. Und er sagt, Vater, ich glaube, hilf meinem Unglauben. Petrus, hast du gehört? Hast du das gehört, Petrus? Ich glaube, hilf meinem Unglauben. Der Vater hat es kapiert. Und dann sagt der Jesus nachher zu seinen Jüngern nochmal, nimmt er sie zur Seite, oder? Vers 28, als er in sein Haus getreten war, fragten seine Jünger für ihn allein, warum konnten wir ihn nicht austreiben? Und er sprach zu ihnen, diese Art kann durch nichts ausfahren als durch Gebet und Fasten. Vielleicht war das eine Antwort auf Petrus. Als der Petrus da diesen Bock geschossen hat, da sagt der Jesus, gehe hinter mich, Satan. Und hier war ein besessener Sohn. Natürlich war der Petrus nicht besessen, aber hat sich irgendwie betrügen lassen oder betrügen lassen vom Satan. Hat irgendwie auf die Stimme des Teufels gehört. Und ich glaube, der Jesus sagt ihm hier, weißt du was, wenn du, Petrus, wenn du frei werden willst von diesem Egoismus, von deiner Selbsterhöhung, von deiner Selbstdarstellung, das geht nur durch Gebet und Fasten. Das zeigt er seinen Jüngern ja nochmal so ganz speziell nochmal in der Hintertür oder ganz hinten im Kämmerchen. Sagt er nur, pass mal auf, das geht nur durch Gebet und Fasten. Und ich glaube, wie oft in meinem Leben kämpfe ich mit meiner Lieblingssünde. Und dann, ja, habe ich es wieder, ist wieder passiert. Und dann sage ich, Herr, nach 3 Tagen komme ich irgendwann und sage, Herr, es tut mir leid. Ich sehe es ein und bitte hilf mir, vergib mir. Aber irgendwie passiert da nichts weiter. Und ich setze mich nicht hin und tue wirklich Buße darüber. Ich setze mich nicht in mein Zimmer und lerne Bibelverse auswendig. Ich setze mich nicht hin und mache wirklich mal, Herr, diesen Samstagnachmittag bin ich vor dir und jetzt hat das Ding ein Ende irgendwie. Hilf mir einfach. Und diese Jünger versuchen da zu helfen und es geht nicht. Und da kommt der Jesus und sagt, du, das geht nur durch Gebet und Fasten. Der Junge, der kommt nur aus seinem Dreck raus, aus seinem Problem, was er hat, wenn er vor dem lebendigen Gott Buße tut, mit Gebet und Fasten. Bist du bereit, das zu tun? Mit deiner Lieblingssünde wirklich mal ins Gericht zu gehen vor Gott? Oder bist du damit zufrieden, dass es immer weitergeht, dass du immer wieder da vor dem Computer sitzt und die Bilder anschaust, die du nicht schauen solltest? Oder mit deinem Neid oder mit deinen Gedanken, die durch deinen Kopf gehen oder mit deiner... Du weißt am besten, ich weiß am besten, was meine Lieblingssünde ist, oder? Warum, frage ich mich oft, warum nehme ich mir nicht die Zeit und mach einfach mal ein paar Tage frei und geh von Herrn und sag, Herr, hilf mir jetzt. Ich kann nicht mehr anders. Hol mich aus diesem Dreck raus. Ich fall immer wieder ins Feuer. Gut, die, hab ich euch gesagt, Leidensankündigung. Die Jünger schießen Bock, dann kommt kurze Erklärung und dann kommt eine Person. Jetzt kommt das, der nächste Rhythmus, also wieder die gleiche Schlaufe. Sie gehen von dort weg, der Jesus sagt wieder, der Sohn des Menschen, nicht der Christus, der Sohn des Menschen. Und dann kommen sie nach Kapernaum und was habt ihr auf dem Weg geredet? Ja, wer der Größte ist. Peinlich. Und das vor meinem Jesus. Vers 35, die Lehre. Und nachdem er sich gesetzt hatte, rief er die 12 und spricht zu ihnen. Wenn jemand der Erste sein will, so soll er der Letzte von allen und der Diener aller sein. Und er nahm ein Kind und stellte es in ihre Mitte. Und als er es in die Arme genommen hatte, sprach er zu ihnen, wer irgendeins von diesen solchen Kindern aufnimmt in meinem Namen, nimmt mich auf. Und wer irgend mich aufnimmt, nimmt nicht mich auf, sondern den, der mich gesandt hat. Also es geht darum, wer ist der Größte? Nun, der Größte ist Christus, oder? Der ist der Größte. Und ich will ja auch der Größte sein. Seht ihr wieder das gleiche Prinzip dahinter? Ich will sein wie Christus. Und der Jesus sagt, schweig. Es geht nicht darum im Moment. Es geht um den Sohn des Menschen. Und jetzt nimmt er ein Kind und erzählt etwas über Demut. Und das macht er jetzt in verschiedenen Etappen. Es gibt jetzt so ein paar Vorkommnisse, die jetzt kommen, und es hat immer was zu tun mit Beziehung, wer ist der Größte. Also Vers 38 zum Beispiel, da ist jemand, der uns nicht nachfolgt, der treibt Dämonen aus. Also der ist nicht in meiner Gemeinde, ist in der Nachbargemeinde und der treibt Dämonen aus. Und es kann ja gar nicht sein. Warum? Weil ich ja der Wichtige bin, oder? Ich bin ja der Wichtige. Dann kommt im Kapitel 10 Vers 2, da kommen die Pharisäer, fragen ihn, sag mal, ist es einem Mann erlaubt, seine Frau zu entlassen? Also ich habe ja recht, ich bin ja im Recht, oder? Meine Frau, die ist ja die Schlimme. Und also bin ich der Wichtigste, ich bin der Größte und meine Frau, die kann ich mal eben so rausschmeißen, so nebenbei, oder? Es geht ja um mich, weil ich habe ja nicht gesündigt und ich bin ja völlig perfekt, ich bin der beste Ehemann. Also ich bin ja der Gesalbte, ich bin ja der Christus, oder? Und die anderen, die müssen einfach wieder verschwinden. Und danach kommen so ein paar Kinder. Sagt der Jesus, jetzt schick mal die Frauen da mit ihren Kindern. Und dann kommen die Frauen mit den Kindern an. Und geht wieder ums Gleiche. Die Kinder, die brauchen wir nicht. Jetzt sagt er endlich, die sollen mal, da, also Kinder, also nee. Wir sind ja wichtig, wir Erwachsene sind ja viel wichtiger als die Kinder. Merkt ihr, es ist wieder das gleiche Problem? Wer ist der Größte? Ich. Ich bin der Größte, oder? Der andere, der in der anderen Gemeinde ist, der ist nicht so wichtig wie ich. Mein Ehepartner, der ist nicht so wichtig wie ich. Und Kinder sowieso nicht, weil ich bin immer der Wichtigste. Das Zentrum der Welt bin ich. Und wo ich bin, ist vorne. Und wenn ich hinten bin, dann ist hinten vorne, oder? So sind wir. So bin ich. Und der Jesus sagt, Moment, es geht nicht um Christus, es geht um den Sohn des Menschen. Und erklärt ihnen das. Und dann sehe ich so Gottes Ironie und sagt, jetzt schick mir mal diese eine Person wieder mal da. Ich brauche noch so eine spezielle Person hier. Und dann kommt ja so ein reicher Jüngling. Und er fragt, was muss ich tun, um ewiges Leben zu erben? Und der Jesus erklärt ihm das. Nun, es ist, was sagt er ihm? Erstmal sagt er, was nennst du mich gut? Niemand ist gut als nur einer, Gott. Die Gebote kennst du. Du sollst nicht töten. du sollst nicht Ehe brechen und so weiter. Und sagt, ja, das habe ich ja alles so hingekriegt, seitdem ich Kind bin, ist alles in Ordnung, okay. Aber eins fehlt dir. Ja, was fehlt mir denn? Ja, geh hin, verkaufe, was du hast und gib es den Armen und du wirst einen Schatz im Himmel haben. Und komm, folge mir nach. Moment, jetzt verstehe ich aber gar nichts mehr. Also ist es denn eine Sünde, Besitz zu haben? Muss ich jetzt auch alles verkaufen, was ich habe? Also Abraham war recht reich, Hiob war sehr reich, David war sehr reich, Salomo, gar nicht zu reden. Im Neuen Testament gibt es den Josef von Arimathea, der reich war. Ist das denn Sünde gewesen, dass sie reich sind? Muss ich jetzt alles verkaufen, was ich habe? Muss ich alles den Armen geben? Oder was passiert denn hier? Und dann wurde dieser Mann traurig und ging betrübt weg, denn er hatte viele Besitztümer. Und jetzt geht's wieder und Jesus blickt umher und spricht zu seinen Jüngern. Er macht wieder Lektionen aus dieser Person, die gerade gekommen ist. Und er sagt den Kindern, wie schwer ist es, Vers 24, dass die auf Vermögen vertrauen, in das Reich Gottes eingehen. Es ist leichter, dass ein Kamel durch das Nadelöhr gehe, als dass ein Reicher in das Reich Gottes eingehe. Sie aber staunten über die Maßen und sagten zueinander, wer kann dann errettet werden? Das schafft es ja gar keiner. Und der Jesus sagt, sah sie an und spricht, bei Menschen ist es unmöglich, aber nicht bei Gott. Denn bei Gott sind alle Dinge möglich. Also dieser Reiche kommt an und glaubt, er hat das ewige Leben erreicht, weil er ja so viele Sachen gemacht hat in seinem Leben und überall perfekt war. Und er sagt, Moment, ich habe mal noch ein kleines Problemchen, gucken, ob das auch noch passt. Wie sieht es denn da aus mit deinem Besitztum? Und da wird er traurig und geht weg. Wir machen kurz einen Spaziergang in das Lukas-Evangelium. Kapitel 3. Da ist Johannes der Täufer am Predigen. Vers 7. Er sprach nun zu den Volksmengen, die hinauskamen, um von ihm getauft zu werden. Ihr Otternbrut, der ist richtig direkt. Wer hat euch gewiesen, dem kommenden Zorn zu entfliehen? Bringt nun der Buße würdige Früchte und beginnt nicht bei euch selbst zu sagen, wir haben Abraham zum Vater, denn ich sage euch, dass Gott dem Abraham aus diesen Steinen Kinder zu erwecken vermag. Schon ist aber die Axt an die Wurzel der Bäume gelegt. Jeder Baum nun, der gute Frucht bringt, wird abgehauen und ins Feuer geworfen. Also eine richtige Gerichtsbotschaft. Vers 10, und die Volksmengen fragten ihn, sprach, was müssen wir denn tun? Stell dir mal vor, du hast so eine Predigt gehalten und jetzt am Ende von so einer Evangelisation kommen die Leute nach vorne und fragen, was müssen wir tun? Wir sind überzeugt worden. Wir sind wirklich überführt worden. Was müssen wir tun? Was würdest du dann machen? Jetzt stehen da 20 Leute vor dir und sagen, du hast recht, das, was du stimmst, wir werden gefällt. Die Axt ist an die Wurzel der Bäume. Wir werden, also wir sind Gericht, oder? Wir sind Otternbrut. Wir bringen keine würdigen Früchte. Was müssen wir machen? Was muss ich jetzt tun? Ich bin Sünder. Was muss ich tun? Also, standardmäßig? Okay. Hast du es verstanden? Ja, hast du verstanden. Okay, dann kommen wir jetzt zu meinem Jesus, beten jetzt zusammen, okay? Übergib dein Leben deinem Herrn Jesus, sag ihm, es tut dir leid und nimm ihn in deinem Herzen auf und bitte um Vergebung deiner Sünden. Hast du mal weitergelesen? Vers 11. Er aber antwortete und sprach zu ihnen, wer zwei Unterkleider hat, gebe eins davon eins dem, der keins hat, und wer zu essen hat, tue ebenso. Johannes, hast du das Evangelium verstanden? Was ist denn hier los? Das ist ja Kommunismus. Wer zwei Unterkleider hat, gebe eins davon dem, der keins hat. Und wer zu essen hat, tue ebenso. Was muss er machen? Irgendwie seine Klamotten verteilen. Jetzt kommen die Zöllner. Es kamen aber auch Zöllner, um getauft zu werden. Und sie sprachen zu ihm, Lehrer, was sollen wir tun? Na bitte, knie dich hin heute Abend in dein Bett. Nein, steht da nicht. Was sollen sie tun? Lehrer, was sollen wir tun? Er aber sprach zu ihnen, fordert nicht mehr, als euch festgesetzt ist. Wie? Geld? Ja, okay. Es fragten ihn aber auch die Soldaten und sprachen, und wir, was sollen wir tun? Jetzt kommen die Soldaten, wir liegen völlig daneben. Ich bin schuldig, ich habe jemand gemordet oder keine Ahnung, was sie ihnen sagen. Was sollen wir tun? Er sprach zu ihnen, misshandelt und erpresst niemand und begnügt euch mit eurem Geld, mit eurem Sold. Dreimal geht's um Geld und Besitz. Habt ihr das gemerkt? Einmal verteilt deine Klamotten. Zweites Mal forder nicht mehr als dir festgesetzt. Und dritten, pass auf mit deinem Sold. Also sei zufrieden mit dem, was du hast. Es geht um Geld. Warum das? Wer ist dieser Gott, der die Menschheit beherrscht oftmals? Einer der großen Götzen. Geld. Oder? Geld. Warum Geld? Weil ich glaube, dass wenn ich einen besonderen Autoschlüssel habe, dann bin ich wichtig. Ich weiß noch genau, ich hatte einen Motorradführerschein gemacht und dann hat mir ein Bruder in der Gemeinde, der hatte so eine 650er Suzuki und die hat er mir ausgeliehen. Da habe ich gesagt, kann ich damit mal eine Woche fahren? Ja, klar, kannst du haben. Dann bin ich damit in die Firma gegangen, Lederjacke an, Helm unter dem Arm durch die Firma spaziert. Du weißt, wie man sich fühlt, oder? Wenn du ein Mann bist. Dass ich bin jetzt hier der Chef. Oder? Und dann kaufen wir uns neue Schuhe und laufen wir wie so ein Storch durch die Salatbar, oder? Dass alle sehen, was das für eine schöne Marke ist, die wir da haben, oder? Oder unser Handy, oder ich weiß nicht, was du, wie es dir geht. Mir geht es so oft so, oder? Dass ich denke, ich bin wichtig mit dem, was ich habe. Mit dem, was ich zeigen kann. Und deshalb sagt Johannes der Täufer hier, wenn du wirklich Kind Gottes bist, dann muss dein Gott sich ändern. Und dein Gott hier bei den Zöllnern war das Geld. Warum sind sie denn den Römern nachgelaufen und haben sich bei ihren eigenen Leuten stinken gemacht? Weil sie Geld wollten, oder? Sonst nichts. Die Soldaten, begnügt euch mit eurem Sold, seid zufrieden. Tut diesen Gott Geld zur Seite. Und genauso bei den ganz normalen Leuten. Sagt er, du, ist es wirklich das so wichtig, dass du den Kleiderschrank so voll hast? Oder willst du das nicht loslassen? Und genau das war das Problem des reichen Jünglings. Es geht nicht darum in der Bibel, dass du alles verkaufst. Du musst nicht alles verschenken und dein Sparkonto leerräumen und dein Auto weggeben. Das musst du nicht. Du darfst doch ein eigenes Haus haben. Und da gibt es genug Beispiele in der Bibel von Menschen, die genug hatten. Die reichen Frauen, die dann Jesus auch unterwegs unterstützt haben, oder? Wenn die nicht da gewesen haben, was wäre dann gewesen? Wenn es hier nicht ein paar Leute reich wären, dann hätten wir Shoppen nicht wahrscheinlich, oder? Die hier mal ein bisschen gesponsert hätten. Aber das Problem war bei dem reichen Jüngling, das war sein Gott. Und die Frage ist, wer ist denn unser Gott? Wer ist dieser Götze, der noch da drüber steht? Und ich sage euch, als ich nach Kolumbien gegangen bin, bin Maschinenbauingenieur, und vorher habe ich gearbeitet und das ist schon toll. Also ich habe in der Automobilindustrie gearbeitet, meine Diplomarbeit, die fährt heute noch auf der Straße rum. Und dann klingelt das Telefon, hebt mal ab, Headhunter, wisst ihr, was das ist? Guten Tag, Sie sind Ingenieur, ja. Wir bieten Ihnen folgenden Job an, was verdienen Sie? Wir bieten Ihnen das Doppelte an. Ab morgen früh haben Sie einen Mercedes, hat einer gesagt. Morgen früh hast du einen Mercedes vor deiner Tür stehen. Da will man am liebsten mit, oder? Und das war mein Problem. Und als ich eine der Entscheidungen, warum ich nach Kolumbien gegangen bin, ich habe dem Mercedes gesagt, irgendwann, ich möchte gerne, es ging um Kündigung und alles Mögliche und Termine, und da habe ich gesagt, Jesus, am 31. Oktober 1999, bis dahin möchte ich beten und zeig mir bitte, was dran ist in meinem Leben. Ob ich meinen Job kündigen soll oder ob ich bleiben soll. Das war über einen Monat, hatte ich da Zeit zum Beten. Und dann kam der 31. Oktober 1999 und ich wusste keine Ahnung, was ich machen soll. Keine Ahnung. Es war ein Sonntag. Und dann bin ich Sonntagvormittag zur Versammlung gegangen, zum Brotbrechen, nach Hause gebetet, nichts. Ich hatte mir vorgenommen, an dem Montag, am 1., wenn ich kündigen soll, mache ich da einen Termin mit dem Chef. Keine Ahnung, was ich machen sollte. Keine Ahnung. Und dann habe ich am Mittag, also da ist es bei uns so in der Gegend, da geht man nachmittags, entweder gibt es am Ort Versammlung oder in der Nachbarversammlung. Man hat immer so jeden zweiten Sonntag Versammlung, damit die sich untereinander ein bisschen besuchen. Also war es so, dann zweiten, also war ein Sonntag, wo, fünfter Sonntag, da haben wir nicht Versammlung im Monat, und dann bin ich nach Tringenstein gefahren. Da war ich noch nie. Und da hat ein Bruder, ist dann aufgestanden, der kannte mich auch nicht. Und ich hatte vorher zu meinem Jesus gesagt, Herr Jesus, wenn du jetzt, so ein kindlicher Glaube irgendwie, wenn du jetzt da auf so einem Stuhl sitzen würdest, dann würde ich hingehen und dich fragen. Aber ich kann dich nicht sehen. Und du hast gesagt, wenn zwei oder drei versammelt sind, dass du da in der Mitte bist, dann bitte benutzt jetzt irgendwie die Botschaft. Ich weiß wirklich nicht, was ich machen soll. Dann stand dieser Bruder auf und las den ersten Vers vor. Ich werde dich zu einem Menschenfischer machen. Ich dachte, ja, okay, würde passen. Wie gesagt, ja, ich brauche noch einen zweiten Vers. Und da hat er vorgelesen, dass wir, also lege deine Hand, wenn du deine Hand an den Pflug gelegt hast, dann blicke nicht zurück, denn solcher ist nicht geschickt für das Reich Gottes. Und diesen Vers hatte ich, der hatte mir schon mal ganz persönlich zu mir gesprochen. Ich hatte empfinden, ich habe schon mal ein bisschen angefangen, Spanisch zu lernen, habe mich für Mission interessiert und war verschiedene Reisen gemacht und hatte den im Bad an meinen Spiegel geklebt, diesen Vers. Und den las er mir jetzt vor.
1: Rückspiegel.
0: Rückspiegel, ja. Und dann habe ich gesagt, okay, Herr, morgen gebe ich die Kündigung ab. Und dann hat er mir der Herr noch einen dritten Vers geschenkt und hat es von diesem reichen Jüngling vorgelesen. Und das war eine Ohrfeige, weil das war ich. Genug Geld, alles versichert, keine Probleme, in dem besten Sozialsystem auf der Welt eingebunden. Und das war das Schwierigste, was ich für mich, das loszulassen. Aber das war mein Gott. Und dieser Jüngling hier, der Jesus konfrontiert ihn und sagt, wer ist dein Gott? Und was hatte die Jünger vorher gesagt? Was war das Problem der beiden hier? Die haben gesagt, lass mich doch zur Rechten und zur Linken sitzen da. Da, wo mich alle sehen können. Über allen anderen oben drüber. Ich möchte der sein, der alles von allen gesehen wird. Wo man den Autoschlüssel sieht, die Turnschuhe, die Makel, was sind hier auf den Klamotten, die Jeans, die rote Bänsel hinten dran oder was auch immer. Das war ihr Traumbild von Christsein. Du bist der Christus und ich, das ist mein Ziel. Und der Jesus sagt dreimal, der Sohn des Menschen muss leiden. Und ich finde den Herrn Jesus so gnädig. Er sagt das dreimal. Und er sagt nicht, Petrus, komm, pack ein, geh nach Hause, deine Mama, wir machen sowieso noch einen Rundgang dadurch bei deinem Haus vorbei, kannst du gleich da bei deiner Schwiegermutter sitzen bleiben, oder? Nein, der macht weiter. Und er macht auch mit dir und mir immer wieder weiter. Wir dürfen einfach auch mal einen Bock schießen. Das wollen wir natürlich nicht, aber trotzdem nimmt der Jesus uns an und sagt, komm, es geht weiter. Auch wenn du letzte Woche wieder in deine Lieblingssünde reingetreten bist. Aber komm, geh weiter. Und dann passiert noch was Interessantes. Dann kommt die letzte Person in diesem, bevor sie dann nach Jerusalem reinkommen. Ich stelle mir das wieder so vor. Der Jesus sagt, okay, ich habe jetzt meinen Unterricht beendet. Vater, bitte schick noch eine Person. Jetzt brauche ich noch diesen blinden Bartimäus. Und dann kommen sie. Und es steht wieder, Vers 46, und als er nach Jericho hinausging mit seinen Jüngern, wieder die, jetzt kommt nochmal eine Geschichte für die Jünger. Und da sitzt der Bartimäus an der Straße, der ist bettelt, und als er hörte, dass Jesus der Nazaräer sei, fing er an zu schreien und zu sagen, Sohn Davids, Jesus, erbarme dich meiner. Die Jünger haben es nicht gehört, kannst du nochmal schreien? Schrei nochmal. Und viele fuhren ihn an, dass er schweigen sollte. Er aber schrie umso mehr, Sohn Davids, erbarme dich meiner. Und Jesus blieb stehen und sprach, ruft ihn. Und sie rufen den Blinden und sagen zu ihm, sei gutes Mutes. Steh auf, er ruft dich. Kannst du nochmal schreien? Schrei nochmal, lass den mal richtig schreien. Lass ihn mal richtig schreien. Was schreit er? Sohn Davids, erbarme dich, meiner. Johannes, kannst du vielleicht das Gleiche mal schreien? Petrus, schrei doch mal laut zum Herrn, dass er Erbarmen mit dir hat. Er hat jetzt schon dreimal das immer wieder die gleiche Schleife und immer wieder das Gleiche. Und er hat doch eigentlich gezeigt, er ist so ein liebevoller. Er zeigt es dir nochmal. Jetzt schreit er, erbarme dich, meiner. Und der Jesus sagt, ruf ihn. Und sie rufen den Blinden und sagen zu ihm, sei gutes Mutes. Steh auf. Steh auf. Petrus, steh auf von deinem irdischen Bewusstsein. Wie dieser Dämonensohn, der da auf der Erde. Steh auf, steh auf. Komm, steh auf. Er ruft dich. Er bewarf sein Oberkleid ab, sprang auf und kam zu Jesus. Und Jesus hob an und sprach zu ihm, was willst du, dass ich dir tun soll? Ist doch logisch, oder? Aber da stehen die Jünger außenrum. Die Jünger, die waren blind, oder? Die haben es nicht kapiert, die haben es nicht gesehen. Mein lieber Bartimäus, was willst du? Sag's laut. Der Blinde aber sprach zu ihm, Rabuni, dass ich wieder sehen werde. Und Jesus sprach zu ihm, geh hin, dein Glaube hat dich geheilt. Und sogleich wurde er wieder sehend und folgte ihm nach auf dem Weg. Da hat sich einer so eingereiht so hinten, der auf einmal sieht, der nichts gesehen hat. Der andere, der im Dreck saß, der ist da rausgekommen. Und leider hat dieser reiche Jüngling die Kurve nicht hingekriegt. Aber hier ist einer, der sieht auf einmal und folgt dem Herrn Jesus nach. Und dann, als diese Geschichte zu Ende ist und als sie sich Jerusalem, Bethphage und Bethanien näherten, dem Ölberg hin, sendet er zwei seine Jünger und spricht zu ihm. Jetzt geht's los. Ich finde diesen Spaziergang auf der anderen Seite des Jordans so treffend, so bewegend für mich. Und wisst ihr, wie oft hat der Herr Jesus mich auch auf die andere Seite genommen, oder? Und dich vielleicht auch. Und wenn wir es noch nicht verstanden haben, dann nimmst du es nochmal mit. Kein Problem. Mach dir nochmal einen Spaziergang. Nochmal auf die andere Seite des Jordan, oder? Und er sagt dir nochmal, du, es ist jetzt gerade nicht dran. Der Sohn des Menschen muss erniedrigt werden. Wollen wir mit dem Herrn Jesus mitgehen? Der Jesus ermutigt uns. Aber er macht ab und zu auch mal den Vorhang auf, sagt er, guck mal, so wird die Herrlichkeit aussehen. Das erwartet uns. Das erwartet dich und mich, die Herrlichkeit. Und in diesem Abschnitt redet er 2-3 Mal über die Herrlichkeit. Über diesen Moment, wenn wir bei Gott sein werden. Mach weiter. Geh mit mir, Jesus. Lass dich gebrauchen. Auch wenn wir lernen müssen, dass Leiden schwierig sind. Dass Demut unserem Ego nicht entspricht. Oder dass wir auch Dienst lernen müssen, wie hier die Jünger. Aber der Jesus geht seinen Weg mit dir. Und vielleicht bist du erst in der zweiten Schlaufe. Kommt noch eine dritte, kann sein. Aber der Jesus hat ein gutes Werk in dir angefangen und er wird es auch vollführen. Er ist, der dir die Fäden führt, oder? Irgendjemand hat es mal gesagt, so ein komischer Perserteppich. Ich bin nicht so ein Perserteppich-Fan, aber meine Eltern hatten so ein Ding da rumliegen, so was Ähnliches. Wenn man den hochhebt von unten, sieht er aus wie eine Katastrophe, oder? Den drehst du rum und denkst dir, was ein Blödsinn, so ein Chaos. Hätten sie wenigstens unten drunter auch ein bisschen schön machen können. Die Sache ist, da fängt jemand an zu weben, diesen Teppich, und der nimmt jetzt so einen gelben Faden, der fängt hier oben bei der Sonne an, und dann springt er unten drunter, und unten drunter fährt er dann irgendwie rüber und macht dann so eine gelbe Blume irgendwo dahin. Und dann fährt er wieder unten drunter und fährt wieder hier und macht irgendwie so ein gelbes Autochen, dann Postauto. Und dann nimmt er einen blauen, dann macht er oben den Himmel, und dann fährt er unten drunter, und dann macht er irgendwie blaue Augen bei dir rein, und dann fährt er runter, und dann von unten sieht das aus wie ein Chaos. Und mein Leben sieht auch manchmal aus wie ein Chaos von unten. Also wenn wir beim Herrn Jesus einmal sind, dann wird er zeigen, guck mal, der Faden, wie der so schön gerade auslief, oder? Guck mal, was da alles draus geworden, was ich aus deinem Leben machen durfte. Christus in uns, die Hoffnung der Herrlichkeit. Wenn wir Christus nicht hätten, wo wären wir?
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Hallo und herzlich willkommen hier bei der Kinderbibelzeit auf Radio HBR. Und auch heute gibt's wieder eine spannende Geschichte aus dem großen Erzählbuch zur biblischen Geschichte von Anne de Vries. Es geht um das Ende von Saul.

0: Sauls Ende.
1: Die Philister hatten ihr gewaltiges Heer in der Ebene bei Schunem versammelt. Und auf den Randhügeln, auf den Bergen des Gilboa, hatte Saul seine Männer aufgestellt. Saul hatte einen guten Platz ausgesucht. Schon von Weitem konnte er seine Feinde kommen sehen. Sie mussten ihre Wagen und Pferde zurücklassen, um überhaupt in seine Nähe zu gelangen. Und hinter den Felsblöcken konnten seine Soldaten sich ausgezeichnet verschanzen. Saul war ein guter Heerführer. Trotzdem war er voller Angst und sein Herz zitterte, wenn er an den kommenden Kampf dachte. Denn so stark wie jetzt war der Feind noch nie gewesen. Saul fühlte sich einsam und verlassen und hatte niemand, den er um Rat fragen konnte. Einen Freund, der ihn ermutigen und trösten konnte, besaß er nicht. Früher war Samuel da gewesen. Der hatte geopfert und gebetet, aber Samuel war unversöhnt mit dem König gestorben. Wie sehnte Saul ihn jetzt herbei? Auch die Priester lebten nicht mehr. Saul hatte sie töten lassen, weil er David so hasste. Auch der Herr hatte ihn verlassen und antwortete ihm nicht mehr, wenn er zu ihm betete. Denn Saul bereute seinen Ungehorsam immer noch nicht. So stand Saul allein und einsam da mit seiner Angst und seinen bösen Ahnungen. Nirgends fand er Ruhe und Trost. Er aß nicht und trank nicht und wusste vor Verzweiflung nicht mehr aus noch ein. Er hielt es einfach nicht mehr aus. Er musste mit jemandem sprechen, der ihm Mut machte, ganz gleich, wer das war. Wenn Gott nicht antwortete, dann vielleicht der Satan.

0: Und in einer stockdunklen Nacht schlich er mit ein paar Männern in weitem Bogen um das feindliche Lager nach Endor, einem kleinen Ort am anderen Ende der Ebene. Dort wohnte in einer Höhle in den Bergen eine alte Frau. Von der sagten die Leute, dass sie in die Zukunft sehen und sogar die Geister der Verstorbenen rufen und um Rat fragen könnte. Früher hatte Saul alle Wahrsager aus dem Land jagen oder töten lassen. Nur diese eine war ihm entgangen. Und jetzt klopfte der König bei ihr an, verkleidet als ein Viehtreiber. Sie öffnete selber die Tür, eine alte graue Frau mit einem flackernden Licht in der Hand. Saul sagte,
1: »Du kannst Geister von Verstorbenen herbeirufen? So lasse die heraufkommen, die ich dir nennen will.«
0: Misstrauisch sah die Frau ihn an.
2: »Warum verlangst du das von mir?«
0: fragte sie vorsichtig.
2: »Warum stellst du mir diese Falle? Saul hat das doch verboten. Ich mach mich strafbar, wenn ich so etwas tue.«
0: Aber Saul schwor beim Herrn, dass ihr nichts geschehen werde. Nur ein einziger Wunsch brannte noch in ihm. Er wollte Samuels Stimme hören. Samuel hatte ihn zum König gesalbt und war so lange sein Freund und kluger Ratgeber gewesen. Samuels Stimme musste die Angst von ihm nehmen, die ihn zerstörte.
1: »Lass Samuel erscheinen«,
0: flehte er. Die Frau erschrak und sah ihn an.
2: »Was belügst du mich?«
0: rief sie.
2: »Du selber bist Saul.«
0: Erst als der König nochmals schwor, sie brauche sich keine Sorgen zu machen, begann sie mit ihren seltsamen Künsten. Sie ging in eine andere Höhle, gleich neben der ersten, verbrannte Kräuter über einem Feuer und sprach unverständliche Worte.
1: »Was siehst du?«
0: fragte der König gespannt. Sie antwortete,
2: »Ein alter Mann erscheint in einem Mantel.«
0: Saul glaubte ihr und verneigte sich ehrerbietig mit klopfendem Herzen. Da hörte er eine Stimme, die hohl und dunkel durch den niederen Raum hallte.
3: »Warum hast du mir meine Ruhe genommen?«
0: Flehend hob Saul die Hände.
1: »Samuel«,
0: bat er,
1: »ich habe solche Angst. Die Philister kämpfen gegen mich und Gott hat mich verlassen und antwortet mir nicht mehr. Darum habe ich dich rufen lassen, damit du mir sagst, was ich tun soll.«
0: Zitternd wartete er, der Angstschweiß stand auf seinem Gesicht. Die Stimme antwortete,
3: »Was willst du mich denn fragen? Der Herr hat sich doch von dir abgewandt. Das alles trifft dich, weil du der Stimme des Herrn nicht gehorcht hast. Der Herr wird Israel und dich in die Hände der Philister geben, und morgen wirst du samt deinen Söhnen bei mir sein.«
0: Diese vernichtende Botschaft traf den König so schwer, dass er der Länge nach zu Boden fiel. Die Frau und seine Diener sprangen herbei und setzten ihn auf ein Bett. Selbst diese listige Frau hatte Mitleid mit Saul. Sie sah, wie durcheinander er war, als sie hörte, dass er den ganzen Tag und die ganze Nacht nichts gegessen hatte, bestand sie darauf, dass er etwas zu sich nahm, um wieder zu Kräften zu kommen. Saul lehnte ab. Als aber auch seine Begleiter ihn bedrängten, gab er endlich nach. Die Frau schlachtete ein Kalb und backte Kuchen. Saul aß und seine Knechte auch, aber seine Gedanken waren ganz woanders. Schweigend stand er vom Tisch auf und ging hinaus in die Dunkelheit. Er war ein Geschlagener, noch ehe die Schlacht begann. Und in dieser gleichen Nacht, in der Saul durch den Ostteil der Ebene zu seinem Heerlager zurückschlich, zog das große Heer der Philister durch den Westteil bis unmittelbar an die Berge von Gilboa und wartete dort auf den Anbruch des Tages, um dann dem König in den Rücken zu fallen.

0: Beim ersten Morgenlicht begann der verzweifelte Kampf. Saul und seine Söhne standen in den ersten Reihen und kämpften wie wahre Helden. Aber immer mehr Feinde drängten heran und ihre Übermacht erdrückte Israel. Jonathan wurde erschlagen, die beiden anderen Söhne des Königs auch. Saul sah es und kämpfte trotzdem weiter. Die Israeliten ergriffen die Flucht, aber er hielt stand und sein treuer Waffenträger blieb bis zuletzt bei ihm. Der Rest des Heeres wurde umzingelt. Saul war schon verwundet und kämpfte heldenhaft weiter. Immer enger schlossen die Philister ihn ein. Die Pfeile der Bogenschützen sausten an seinem Kopf vorbei und von allen Seiten waren die Speerspitzen auf ihn gerichtet. Da sah Saul, dass alles verloren war. Er hatte nur noch eine Angst. Er wollte nicht lebend in die Hände der Philister fallen und gefoltert werden. Er rief seinem Waffenträger zu:
1: Zieh dein Schwert aus der Scheide und erstich mich damit.
0: Doch der treue Diener, der immer gehorcht hatte, weigerte sich diesmal. Da nahm Saul sein Schwert, stieß es mit dem Knauf in die Erde, die Spitze nach oben und stürzte sich hinein. Das war seine letzte große Sünde. Der Waffenträger aber folgte dem Beispiel seines Herrn.

0: Am Abend fand ein Räuber einen Amalekiter, der auf dem Schlachtfeld plünderte, die Leiche und nahm ihr den königlichen Schmuck ab. Und am nächsten Tag fanden die Philister Saul und seine drei Söhne auf dem Gebirge Gilboa. Sauls Kopf nahmen sie mit in ihr Land, auch seine Rüstung und seine Waffen. Seine Leiche hängten sie an der Mauer der Stadt Beth-Shean auf, zwischen Jonathan und seinen Brüdern. In der Nacht aber kamen Männer, die holten die Leichen und nahmen sie mit in ihre Stadt. Es waren die Männer von Jabesh in Gilead, die sich von weit her aufgemacht hatten, um Israels König und seine Söhne zurückzuholen. Vor langer Zeit hatte Saul sie befreit, als er gerade König geworden war. Jetzt wagten sie ihr Leben für ihn, und sie trauerten um Saul 7 Tage lang. Unter einer Tamariske begruben sie den König und seine Söhne, unter einem immergrünen Baum mit roten, duftenden Blüten. Am 3. Tage nach Sauls Tod kam der Amalekiter, der die Leiche des Königs ausgeraubt hatte, mit dem Schmuck ins Lager zu David. Er hatte seine Kleider zerrissen und sich Erde auf den Kopf gestreut als Zeichen der Trauer. In Wirklichkeit aber war er froh. Er freute sich über sein Finderglück auf dem Schlachtfeld und auf die Belohnung, die David ihm nun sicher geben würde. Und er hatte sich auch eine Geschichte ausgedacht, damit diese Belohnung möglichst reichlich ausfiel. Ehrerbietig verneigte er sich.
1: Ich bin aus dem Heer Israels entkommen,
0: keuchte er und erzählte, dass Israel besiegt sei und dass viele gefallen und auch Saul und Jonathan tot seien. Davids Herz krampfte sich zusammen. Er fragte:
2: Woher weißt du, dass Saul und sein Sohn Jonathan tot sind?
0: Der Mann log.
1: Ich kam zufällig ins Gebirge Gilboa und da stand Saul auf seinen Speer gelehnt. Die Feinde hatten ihn eingekreist und waren schon ganz nahe. Als er mich sah, rief er mich heran und sagte: Töte mich, denn ich bin schwer verwundet. Nun, da habe ich ihn getötet. Und hier ist sein königlicher Schmuck. Ich bring ihn dir, denn du bist unser Herr.
0: Ohne sich aus der gebeugten Haltung aufzurichten, wartete er und sah lauernd zu David. Was würde wohl der Dank für diese Botschaft sein? David schlug die Hände vors Gesicht und Tränen rollten ihm durch seine Finger. Er zerriss seine Kleider vor Trauer und sagte:
2: Wie konntest du es wagen, Hand an den Gesalbten des Herrn anzulegen und ihn zu töten?
0: Er rief einen seiner jungen Leute herbei und befahl ihm:
2: Schlag ihn tot!
0: Und so geschah es. Dann ging David schwankend zu seinem Zelt und fiel dort weinend zu Boden. Sein Herz schrie nach Jonathan. Vor Kummer aß und trank er den ganzen Tag nichts. Gegen Abend erhob er sich und griff zu seiner Harfe. Sein ganzes Leid ließ er heraus und schrieb ein schönes, trauriges Lied, ein Klagelied für Saul und Jonathan.
2: Die edelsten Israels liegen auf den Höhen erschlagen. Wie sind die Helden gefallen? Ihr Berge Gilboas, weder Tau noch Regen falle auf euch. Denn dort wurde weggeworfen der Schild der Helden. Saul und Jonathan, jeder liebte und verehrte sie. Sie sind auch im Tod vereint. Schneller waren sie als Adler und stärker als Löwen. Wie sind die Helden gefallen mitten im Kampf? Jonathan liegt auf den Höhen erschlagen. Ich traure um dich, mein Bruder Jonathan. Du warst mir lieber als der größte Schatz der Welt. Deine Liebe war mir wertvoller als Frauenliebe. Wie sind die Helden gefallen und die besten Kämpfer umgekommen?

0: Hallo und herzlich willkommen hier beim Kinderradio von Radio HBR mit einem Hörspiel aus der Serie Radio Doppeldecker. Viel Spaß beim Zuhören.
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2: Hallo, herzlich willkommen bei Radio Doppeldecker. Schön, dass du wieder reinhörst. Es geht gleich los mit einem spannenden Hörspiel. Golden liegen die Wälder Winkelstädts in der herbstlichen Sonne um das kleine Städtchen. Es ist Freitag. Endlich Wochenende. Die Schulranzen werden in die Ecke geworfen, noch schnell die Suppe der Mutter verputzt, bevor das Wochenende endlich beginnt. Hannah, Liesels Tochter, braucht etwas länger. Sie geht in einem Internat etwa 2 Zugstunden von zu Hause entfernt zur Schule. Hannah ist 13 und hat ein eigenes Pony direkt neben der Landebahn, auf der ihr Onkel Pitt immer mit seinem alten Doppeldecker startet und landet. Auch sie kommt heute übers Wochenende nach Hause. Alle freuen sich. Pitt und Liesel holen sie vom Bahnhof ab und kommen fast zu spät. Gerade hasten sie die Treppe zum alten Bahnhofsgebäude hinauf.
3: Das ist er. Pitt, komm schon.
4: Ach, warte, ich bin schon da. Oh Mann, wenn doch dein Käfer etwas verlässlicher wäre.
3: Immerhin ist er doch nur angesprungen. Wo ist sie denn? Kannst du sie entdecken?
4: Aha, da hinten. Hannah, hier sind wir.
3: Ach, mein liebes Kind.
5: Mama, Onkel Pitt, schön, endlich wieder in Winkelstädt zu sein.
3: Was bin ich froh, dass ich dich jetzt wieder habe. Abgemagert siehst du aus. Isst du auch genug?
4: Ich finde, sie sieht eher drahtig aus, so wie sie den Koffer packt.
5: Das kommt vom Sport. Ich ruhe jetzt im Internat.
4: Tatsächlich. Na trotzdem, gib mir mal den Koffer und dann ab zum Schanzer Kopf. Deine Mutter hat schon seit gestern nichts anderes als Kuchen backen und kochen im Kopf. Da freuen sich Etienne und ich.
5: Stimmt. Wo ist eigentlich Etienne? Ist er krank?
4: Nein, er entschuldigt sich. Er hat heute ein Paket aus Frankreich bekommen. Ein entfernter Großonkel von ihm ist gestorben und er hat etwas geerbt. Aber das wird er dir gleich selber zeigen.
5: Mama, was sind das hier für Plakate? Aquarienausstellung? Hey, das ist ja dieses Wochenende. Onkel Pitt, können wir da hingehen? Bitte, bitte.
4: Ja, wenn du willst. Ich mag Aquarien auch sehr gerne. Ich überlegte sogar neulich, mir eins anzuschaffen. Ah, Etienne, kommt bestimmt auch mit.
3: Na dann, jetzt schnell nach Hause. Wir haben hier hinten geparkt.
2: Fröhlich fahren die drei nach Hause auf den Schanzer Kopf. Und hier hat Liesel wirklich eine herrliche Kaffeetafel hergerichtet. Servietten in Hannas Lieblingsfarbe, Orange. Und auf jedem Teller liegt eine Mandarine mit aufgemaltem Gesicht. Schließlich kommt auch Etienne aus seiner Werkstatt. Hannah und er freuen sich sehr, einander zu sehen. Hannah hat den kleinen Franzosen schon lange ins Herz geschlossen, vor allem weil er sehr lieb zu Pferden ist. Schließlich bittet Liesel zu Tisch und Pitt betet.
4: Herr Jesus, ich danke dir, dass unsere liebe Hannah wohlbehalten bei uns angekommen ist und wir jetzt hier so eine leckere Kuchentafel haben. Ich danke dir dafür und bitte dich um deinen Segen. Amen.
2: Munter greifen alle zu und verputzen den von Liesel so lange vorbereiteten Maulwurfskuchen. Dann kommt Hannah auf die Aquarienausstellung zurück.
5: Etienne, hast du auch schon diese ganzen Schilder gesehen, die auf diese Aquarienausstellung hinweisen? Onkel Pitt und ich wollen da mal gleich vorbeifahren. Kommst du mit?
4: Hab ich das gesagt?
6: Ah, eine Präsentation d'Aquarium. Das mich interessiert sehr viel. Natürlich komme ich mit, bien sûr.
4: Das ist schön. Sag mal, was hast du eigentlich in diesem Paket bekommen?
3: Ja, stimmt. Das hätte ich auch schon fast wieder vergessen. Deine Erbschaft. Also erzähl schon.
6: Also, ein Onkel, der sehr weit ist entfernt, ist gestorben und hat mir gegeben eine Kostbarkeit. Wenn ihr die Ohren spitzt, könnt ihr es hören. Na? Nicht erraten? Dann guckt mal ihr.
2: Langsam erhebt sich Etienne und greift in seine linke Hosentasche. Heraus befördert er langsam einen silbernen, glitzernden Gegenstand. Dieser ist an einer feingliedrigen, armlangen Kette befestigt.
4: Etienne, eine echte Taschenuhr. Ist die etwa aus?
5: Silber? Echtem Silber?
6: Oui, ich denke das schon. Jedenfalls ist sie sehr weich, sehr alt. Alors, guck mal ihr. Um die zum Laufen zu bringen, muss ich sie ihr an diesem Rädchen aufziehen. Und hört ihr das süße Ticken? Tick-tack, tick-tack. Außerdem hat sie etwas stehen auf die Deckel.
2: Stolz zeigt Etienne seine Taschenuhr herum, bis Pitt zur Abfahrt mahnt, denn immerhin wollten sie ja noch die angekündigte Aquarienausstellung besuchen. Liesel muss leider zu Hause bleiben. Zwei Wanderer haben gerade ihre Gaststätte erreicht und bestellen einen Kaffee. So fahren nur die drei mit dem klapprigen Käfer in die Stadt zum Ausstellungsort, dem Hotel, zum Prinzen.
4: Ich denke, wir müssen erst einmal unseren Eintritt bezahlen. Ich lade euch alle ein.
5: Dankeschön, Onkel Pitt. Ich sehe schon die ersten Becken.
6: Merci, danke für das, Peter. Dankeschön.
4: Hey, Etienne, wie viel Uhr haben wir? Hier steht, dass wir sogar nach 4 noch einen Rabatt bekommen.
6: Warte, das kann ich dir jetzt genau sagen. Ich muss nur meine Uhr aus die Tasche holen. Warte hier, ich sehe. Nun, exakt 4:15 Uhr.
4: Na prima. Guten Tag. Bitte zweimal Erwachsene und ein Kind.
7: Ja, sofort.
4: Hey, ihr beiden, seht euch mal den hier an. Ein kleiner Hund, der liegt da unter dem Tisch.
5: Oh, ist der süß. Etienne, guck doch mal.
6: Oh, tatsächlich. Dieser Hund ist wirklich sehr, sehr mignon. Aber auch sehr süß. Wie heißt er denn?
7: Hey, das dumme Vieh hat keinen Namen. Hängt mir die ganzen letzten Wochen zwischen den Beinen rum und frisst mir die Haare vom Kopf. Meine verstorbene Schwester hat ihn mir überlassen, bevor sie das Zeitliche segnete.
6: Na, du kleiner Matze. Ja, du willst geschreckelt werden. Komm mal her. Komm mal her.
7: Gehst du, dummer Hund, augenblicklich von der Tür weg? Komm hierher. Platz.
6: Keine Sorge, das macht doch nichts.
5: Onkel Pitt, sag doch was.
4: Sie sind aber nicht gerade nett zu dem Tier. Außerdem macht ihr Hund einen ziemlich verwahrlosten Eindruck. Warum behandeln Sie das Tier so schlecht?
7: Was? Weil ich es so will. Deswegen. Ich bin der Besitzer dieses Köders. Und aus genau diesem Grund entscheide ich, wie mit dieser Töle verfahren wird. Außerdem geht sie das einen Dreck an. Zwei Erwachsene und ein Kind macht 5,80 €.
2: Stumm und von dem Verhalten des Kassierers geschockt, begeben sich Hannah, Etienne und Pitt in den großen Saal. Hier stehen dicht gedrängt an die 100 Aquarien. Munter schwimmen alle Arten von großen und kleinen Fischen in den schön dekorierten Becken umher.
5: Ich kann's nicht fassen. Wie kann man nur so mit einem Tier umgehen?
4: Ach, Hannah, oft zeigt sich im Umgang mit Tieren, wie es wirklich in einem Menschenherzen aussieht. Bestimmt übertreiben viele Menschen, wenn sie ihre Tiere verwöhnen und verhätscheln. Aber was der Mann da macht, ist auf keinen Fall in Ordnung.
2: Bedrückt gehen die drei durch den großen Saal des Hotels. Die Geschichte mit dem Hund stimmt sie traurig. Trotzdem bestaunen sie natürlich die verschiedenen Unterwasserwelten. Die Aussteller haben sich wirklich ins Zeug gelegt. In einem Becken finden die Besucher Süßwasserfische aus Japan, in einem anderen Krebse aus Skandinavien und in wieder einem anderen Becken schillern bunte Salzwasserfische aus Polynesien.
4: Guck mal hier, ein ganzer Schwarm wunderbarer Neons. Und wie herrlich die in dem Licht funkeln. Sind die nicht hinreißend schön? Woher kommen die?
5: Warte, hier steht es. Amazonasbecken, Brasilien, also aus Südamerika.
6: Also da fällt mir ein Rätsel ein. Welches ist der trockenste Fluss der Erde? Anna, weißt du das?
5: Wie bitte? Ein trockener Fluss? Nö, keine Ahnung.
6: Natürlich der Amazonas. Der ist nämlich nur am Ende nass.
5: Oh, Etienne! Pitt, was meinst du? Darf ich mir für 1 Euro diesen winzigen Stichling hier kaufen?
4: Wenn das so einfach wäre, dann bräuchtest du aber auch noch ein Aquarium, einen Filter, eine Pumpe, Futter, Lampe und.
5: Nein, ich möchte den Winzling auf dem Rückweg im Kieselweiher freilassen.
4: Bitte? Du hast Ideen. Na, dann meinetwegen.
2: Hannah lässt sich das büroklammergroße Fischlein in einer Tüte einpacken und zahlt selbst. Schließlich haben die drei ihre Runde durch die Halle beendet. Sie tragen ganze Plastiktaschen voller Prospekte, Gutscheine, Fischfutterproben und dem winzigen Stichling unterm Arm. Pitt ist so beeindruckt, dass er tatsächlich überlegt, für Hannah ein Aquarium zu kaufen. Hannah hat schon seit Jahren keinen Vater mehr. Vielleicht sollte er seiner netten Nichte diesen Traum erfüllen. Aber wer würde sich um die Fische kümmern, während Hannah im Internat ist? Als sie die Hotelhalle verlassen, kommen sie wieder bei dem mürrischen Kassierer und dem Hund vorbei. Als der Etienne bemerkt, springt er sofort auf und läuft schwanzwedelnd auf den kleinen Franzosen zu.
7: Kommst du wohl zurück, du elende Töle? Willst wohl wieder einen Tritt in den Hintern? Troll dich zu mir!
6: Hören Sie auf, ihr so cholerisch durch den Raum zu brüllen. Alors, es ist trop fort. Es ist zu laut für die kleinen Unter. Sie machen ihm Angst. Sagen Sie, was wollen Sie für ihn haben? Ich biete Ihnen an, ihn dieses Tier abzukaufen.
7: Diesen stinkigen Wischmopp. Nö, der bleibt schön bei mir. Sonst wird mir langweilig. Außer, wenn Sie ordentlich blechen.
6: Hallo, sagen Sie schon. Was wollen Sie für ihn haben?
7: Jetzt pass mal auf, du öliger Klempner. Wenn du dich hier irgendwie als Tierschützer aufspielen willst, dann bist du bei mir an der falschen Adresse. Haben wir uns da verstanden? Deine Taschenuhr gegen den Hund.
6: Meine Taschenuhr? Die ist überaus wertvoll. Ich kann Ihnen Geld geben. Ich kann Ihnen Geld zahlen. Also, 100 Euro, 100 Euro vielleicht.
7: Nix da. Die Taschenuhr. Mal gucken, wie weit deine Tierliebe reicht.
2: Stumm und erstaunt gucken Pete und Hannah zu Etienne hierüber. Zu seinen Füßen, an sein rechtes Bein geschmiegt, sitzt der kleine Hund. Etienne zittert, als er mit der Hand in seine linke Hosentasche greift.
6: Hallo, die Taschenuhr wegen den Hund, auf das er mir gehöre.
7: Auf das er dir gehöre. Her damit. So einen Nobelwecker gegen so einen schäbigen Kläffer. Dafür hätten sie einen, wenn nicht sogar zwei Rassehunde bekommen.
2: Mit einem Lächeln auf den Lippen dreht sich Etienne zu Pete und Hannah um. Der Hund, der nun ihm gehört, blickt ihn verständnislos an. Etienne guckt zurück, kniet sich vor ihm nieder und krault mit seinen öligen Fingern die noch schmutzigeren langen Wuschelohren des Spaniels. Sofort hebt dieser seine rechte Pfote und beginnt Etiennes Hand abzulecken. Ihm scheint das Schmieröl zu schmecken. Hannah ist außer sich vor Freude und rennt zu dem süßen Wollknäuel.
5: Meine Güte, Etienne, die Uhr war so wertvoll und trotzdem hast du sie für ihn hingegeben. Ich bin so stolz auf dich. Wie soll er denn nun heißen?
6: Oui alors, sein Name ist Crepe, weil er süß ist wie Crepe von meiner Mère, von meiner Mutter. Und weil er genauso schöne, große, braune Flecken hat wie ein lecker gebackener Crepe.
2: Fröhlich fahren die drei, vier, zurück zum Schanzerkopf. Eigentlich die fünf, bis Hannah ihr Fischlein im Kieselweiher ausgesetzt hat. Pfeilschnell schießt der Stichling in die klare Tiefe und verschwindet in die neue Freiheit. Zu Hause hat Liesel schon ein herrliches Abendbrot vorbereitet. Als sie Crepe sieht, schießt sie ihn augenblicklich in ihr Herz. Er bekommt sogar den Kotelettknochen, den sie eigentlich für Boldo, den Hund von Bauer Theo, zurückgelegt hatte. Nach dem Essen gehen Etienne, Pitt und natürlich Crepe noch einige Schritte auf dem Schanzerkopf herum.
4: Und? Freust du dich über ihn? Ich meine über Crepe?
6: Alors und wir. Weißt du, als ich ihn dort bei diesem Mann sah, wusste ich sofort, dass ich ihn irgendwie befreien muss.
4: Aber die Uhr, die war dir doch sehr wertvoll, oder?
6: Ui. Tja, weißt du, ich bin ein einfacher Mechaniker und ich habe selten wertvolle Dinge in meiner Tasche. Doch alors, als ich Crepe sah und der Mann nach meiner Uhr fragte, war mir klar, dass ich ihm sie geben würde.
4: Weißt du was? Gott hat mit uns so ähnlich gehandelt.
6: Adieu, Gott, wie meinst du das? Hat er etwa auch eine Taschenuhr gehabt, oder?
4: Nein, aber auch etwas, das ihm sehr wertvoll ist, um auch jemanden zu befreien.
6: Alors, Peter, ich glaube nicht an Gott. Aber erzähl mal, was du gerade sagen wolltest.
4: Auch Gott hat uns von einem bösen Herrn freigekauft, aber nicht mit Silber oder Gold. Nein, Gott hat, genau wie du heute, sein Wertvollstes für uns gegeben.
6: Alors, und was war das gewesen?
4: Das Liebste, was er hatte, nämlich seinen eigenen Sohn. Du weißt doch, Jesus, den hat er hingegeben. Er hat für uns den Preis bezahlt, damit wir nun bei ihm sein können, wenn wir ihn als unseren neuen Herrn wollen.
6: Alors, warum das denn? Das ist pas logique, das ist nicht logisch. Von wem musste uns Gott denn freikaufen?
4: Er muss dich loskaufen von der Macht deines bösen Vorbesitzers.
6: Wie bitte? Was soll das denn heißen? Ich bin complètement libre, ich bin ein Français, ich bin complètement frei. Ich wohne frei wie ein Vogel in Etiennes Atelier am Hangar und habe keinen Besitzer über mich. Ich bin ein freier Mann. Wir Franzosen haben alle Royal und Herren bei unserer Revolution verjagt.
4: Oh, Etienne, aber den größten Feind der Menschen, den habt ihr nicht verjagt. Der ist stärker als alle Könige und Kaiser der Welt zusammen. Er ist der Gott dieser Welt, der Teufel. Die Menschen sind seiner Macht ausgeliefert. Das erkennt man daran, dass sie ständig tun, was er will. Der Teufel hat uns Menschen mit List betrogen und gefangen, damit wir seinen bösen Willen tun.
6: Also wie das denn? Ich persönlich habe nichts mit dem Teufel gemacht.
4: Etienne, denk doch mal an das winzige Fischlein im Aquarium von heute Morgen. Er war gefangen in seiner kleinen gläsernen Welt. Ob er es merkte oder nicht. Bis Hannah ihn kaufte und freigelassen hat. Erst dann merkte er, wie eingesperrt er war.
3: Pete, kommt ihr rein? Hannah möchte ein bisschen mit uns spielen.
2: Nachdenklich schaut Etienne auf Crepe. Ob das, was Pitt ihm da erzählt hat, wohl stimmt? Etienne kann es noch nicht glauben. Aber er hatte wieder etwas mehr von Gottes Liebe verstanden. Und du, der du diese Geschichte gerade gehört hast? Hoffentlich weißt du, dass Jesus dich sehr liebt und mit seinem eigenen Blut für dich bezahlt hat. Wem möchtest du gehören? Wer ist dein Besitzer? Der Teufel, der dir immer wieder Böses einflüstert? Oder Jesus Christus, der dich sehr liebt? Er hat für dich bezahlt, ähnlich wie Etienne für Krepp. Vertraue dich ihm an.
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0: 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Guten Abend und herzlich willkommen. Hören Sie nun Rudi Joas mit einer Botschaft.
1: Keine Generation vor uns hat eine solche Informationsflut erlebt wie wir heute. Informationen am laufenden Band. Gute und schlechte. Frohmachende und bedrückende. Wobei ich den Eindruck habe, dass letztere in der totalen Überzahl sind. In den vielen Jahren meiner Seelsorgetätigkeit habe ich erfahren, man kann mit den Menschen über alles Mögliche reden und diskutieren. Doch bei vielen ist das Thema Tod, Gott, Jesus Christus und Ewigkeit tabu. Warum? Ist es denn unnormal, über eine unausweichliche Tatsache zu reden? Existiert die Tatsache etwa nicht, wenn wir sie verdrängen? Können wir den Tod umgehen, wenn wir uns als Verdrängungskünstler betätigen? Wenn das der Fall wäre, dann hätte ich vollstes Verständnis, wenn die Tatsache des Todes unerwähnt bliebe. Aber das ist eben nicht der Fall. Meine lieben Hörerinnen und Hörer, wäre es nicht logischer, richtiger und viel wichtiger, sich in guten Tagen Klarheit zu verschaffen, wie das Leben nach dem Tod weitergeht? Deswegen will ich diese Kurzansprache überschreiben mit dem Titel »Geht es weiter nach dem Tod?« Der Herr Jesus sagt in Johannes 5, Vers 28 und 29, »Wundert euch darüber nicht, denn es kommt die Stunde, in der alle, die in den Gräbern sind, seine Stimme hören und hervorkommen werden, die das Gute getan haben zur Auferstehung des Lebens, die aber das Böse verübt haben zur Auferstehung des Gerichts.« Bei der letzten Botschaft sahen wir etwas hinter den Vorhang, den der Herr Jesus gelüftet hatte. Wir sahen den reichen Mann an einem Platz, an den er eigentlich gar nicht kommen wollte. Doch seine Gleichgültigkeit Gott gegenüber hat ihn dahin gehen lassen. Der Herr Jesus hat uns beim Blick hinter den Vorhang zur Ewigkeit nicht nur den Ort der Qual für den gottlosen Mann, sondern auch das Gegenstück in Lazarus gezeigt. Der lebte auf der Schattenseite dieser Welt, wie man so sagt. Er lag vor der Tür des Reichen voller Geschwüre. Die Brocken, die vom Tisch des Reichen fielen, waren sein einziger Lebensunterhalt. Aber dann war auch seine Leidenszeit zu Ende. Er stirbt und wird von Engeln in den Schoß Abrahams getragen. Was für eine Freude nach aller Not! Vorher war kein Mensch da, der sich um ihn kümmerte. Die Tiere hatten sogar Mitleid, denn Hunde kamen und leckten seine Geschwüre. Nun ist das alles vorbei. Engel Gottes kommen und bedienen ihn. Sein hartes Lager auf den Steinen vor der Tür des Reichen wird nun eingetauscht mit der wohligen Wärme und Geborgenheit in Abrahams Schoß. Eine jüdische Umschreibung des Paradieses. Vorher in Not und Angst, jetzt in Freude. Vorher in Gefangenschaft, jetzt in völliger Freiheit. Diesen Augenblick der Glückseligkeit hat ein alter Liederdichter in folgende Zeilen verfasst. Wie wird uns sein, wenn endlich nach dem letzten ausgekämpften Streit wir aus der Ferne in die Heimat kehren und einziehen in das Land der Herrlichkeit? Wenn wir den letzten Staub von unseren Füßen, den letzten Schweiß vom Angesicht gewischt und in der Ferne sehen und begrüßen, was oft den Mut im Pilgertal erfrischt. Was muss das für den an den Herrn Jesus Christus Glaubenden sein, wenn er durch die Gnade unseres Gottes in die wahre Heimat einziehen wird? Vielleicht wird er sich wie ein Vogel vorkommen, der dem Käfig entflogen, auf einem Baum sitzt, um ein Loblied anzustimmen. So ähnlich wird es auch Lazarus ergangen sein. Er hat dem Herrn Lob und Dank gesagt, als er von allem Leid und Übel befreit war. Ein an Jesus Christus Glaubender stirbt nicht, sondern nur sein Elend wird sterben. So besingt es auch ein anderer Liederdichter in seinem Lied. Nein, nein, das ist kein Sterben, wenn Christen heimwärts gehen. Es ist nur ein Verwandeln vom Glauben in das Sehen. Für Kinder Gottes folgt auf das Kreuz die Freude, auf die Unruhe die Ruhe, auf die Tränensaat die Freudenernte, auf das Leid dieser Erdentage die ewige Freude, auf die kurze Nacht ein ewiger Morgen, auf die kurze Gefangenschaft eine ewige Freiheit. Das ist die ganz große und herrliche Veränderung, die auf alle Kinder Gottes wartet. Lazarus durfte jetzt ausruhen im Abrahams Schoß. Das war das alttestamentliche Bild. Im Neuen Testament wissen wir durch den Apostel Paulus, ich habe Lust abzuscheiden, um bei Christus zu sein. Ja, für uns heute, die wir an den Herrn Jesus glauben, geht die Reise zu ihm, unserem Herrn. Dann leben wir bei ihm in einer ungetrübten, ewigen Gemeinschaft. Das hatte sich der Herr Jesus in seinem hohen priesterlichen Gebet in Johannes 17 erbeten. Vater, ich will, dass die, die du mir gegeben hast, auch bei mir seien, damit sie meine Herrlichkeit schauen. Meine lieben Zuhörer, dahin will Gott auch dich bringen. Aber er wird dich nicht zwingen. Er respektiert deinen freien Willen. Weil Gott Liebe ist, kann er Liebe nicht befehlen oder erzwingen, denn so etwas ist der Liebe absolut wesensfremd. Liebe erwartet freiwillige Gegenliebe. Darum sagt der Apostel Johannes in seinem ersten Brief im Kapitel 4, Vers 9 und 10, hierin ist die Liebe Gottes zu uns geoffenbart worden, dass Gott seinen eingeborenen Sohn in die Welt gesandt hat, auf dass wir durch ihn leben möchten. Hierin ist die Liebe, nicht dass wir Gott geliebt haben, sondern dass er uns geliebt und seinen Sohn gesandt hat als eine Sühnung für unsere Sünden. Diese göttliche Liebe hat einen Weg gefunden, um uns vom ewigen Verderben zu erretten. Diesen Liebesbeweis Gottes sehen wir in der Dahingabe seines Sohnes in Tod und Gericht am Kreuz von Golgatha. Die Bibel sagt in Johannes 3, Vers 16, denn so sehr hat Gott die Welt geliebt, und damit meint er dich ganz persönlich, dass er seinen eingeborenen Sohn gab, auf dass jeder, der an ihn glaubt, nicht verloren gehe, sondern das ewige Leben habe. Hast du richtig hingehört? Gott will dir ewiges Leben schenken, droben bei ihm, im Vaterhaus. Nur du selbst bist imstande, dich von dieser Herrlichkeit auszuschließen, indem du Gottes Geschenk, seinen geliebten Sohn, der für deine Schuld und Sünde gestorben ist, nicht im Glauben annimmst. Lass ihn doch bitte ab heute Herr deines Lebens sein. Verlass deinen alten Lebensweg der Sünde und folge ihm nach und bekenne ihm ohne Vorbehalte deine Vergangenheit. Er macht dich rein von aller Sünde. Darum hat der Herr Jesus dich gewarnt und in Lukas 16 den Vorhang zur Ewigkeit gelüftet, um dir die beiden einzigen Möglichkeiten zu zeigen, die es für dich gibt. Entweder du bleibst auf dem Weg, auf dem du von Natur aus bist, und endest beim reichen Mann am Ort der Qual, oder du lässt dich retten und wirst beim Herrn Jesus droben im Vaterhaus ankommen. Kennst du das Sprichwort? Wer die Wahl hat, hat die Qual? Hier bei den vergänglichen Dingen dieser Erde ist das oft wahr. Da fragt man unwillkürlich, was ist das Bessere für mich? Für die Wahl deiner Ewigkeit trifft das aber absolut nicht zu. Bestehen da bei dir noch irgendwelche Zweifel? Dann liegt es an deinem Unglauben. Die Ungläubigen sind nach Offenbarung 21, Vers 8 für ewig verloren. Darum frage ich dich, oder noch besser, ich lade dich ein, gerade jetzt an den Herrn Jesus Christus zu glauben, damit du errettet wirst zum ewigen Leben. Wer errettet ist, kommt nicht mehr ins Gericht. Das wäre die allerbeste Entscheidung, mit dem einzigartigsten Wahlergebnis auf der ganzen Erde, die du jemals treffen kannst. Genau das wünsche ich dir von ganzem Herzen. Wir wollen beten. Herr Jesus, Du hast die Hölle gemacht, aber nicht für uns, sondern für den Teufel und seine Bande. Unsere Voreltern haben aber die Seite gewechselt und leben mit all ihrem Nachkommen auf der falschen Seite, unter der Herrschaft des Satans auf dieser Welt. Du hast aber am Kreuz eine Möglichkeit für jeden von uns geschaffen, zurück auf die andere Seite, auf die Seite Gottes zu kommen. Danke dafür. Und ich bitte dich, dass vielleicht gerade heute einige unserer Zuhörer den Schritt zu dir wagen und deinen Namen anrufen, um errettet zu werden. Ich bitte dich um deinen Segen für alle unsere Zuhörerinnen und Zuhörer. Amen.

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1: Ich bin Selke Reich. Bei den Wahlen in Mecklenburg-Vorpommern und Berlin gibt es deutliche Verschiebungen. In beiden Bundesländern verlieren die bisherigen Regierungsparteien deutlich an Zustimmung.
2: In Mecklenburg-Vorpommern liegt die AfD in der aktuellen ARD-Hochrechnung mit 37,7% knapp vor der SPD von Ministerpräsidentin Schwesig mit rund 35,5%. Die CDU stürzt auf 5,2% ab und muss um den Einzug in den Landtag bangen. In Berlin liegt dagegen die Linke klar vorn. Sie kommt auf 25,1% und hat ihr Ergebnis von 2023 damit ungefähr verdoppelt. Dahinter folgt die CDU mit 19,8%. AfD und Grüne kommen jeweils auf rund 15%, die SPD erreicht nur noch 12%. Noah Ulrich, Redaktion.
1: In beiden Bundesländern ist noch offen, welche Regierungsbündnisse am Ende zustande kommen. Nach den deutlichen Verlusten bei den Wahlen in Mecklenburg-Vorpommern und Berlin will Bundeskanzler Merz an seinem Reformkurs festhalten. Die notwendigen Veränderungen müssten kommen, sagte der CDU-Chef am Abend. SPD-Chef Klingbeil, dessen Partei mit der Union im Bund regiert, sieht dagegen auch Fehler bei der bisherigen Umsetzung der Reformen. Die Bundesregierung habe es nicht geschafft, den Menschen deutlich genug zu zeigen, was sich tatsächlich verändert.
3: Ich nehme das sehr ernst und finde auch, dass wir demütig auf solche Ergebnisse gucken müssen und uns hinterfragen müssen, was können wir anders machen, was können wir besser machen. Das ist zumindest das, wie ich finde, wie man auf ein solches Wahlergebnis reagiert.
1: Klingbeil fordert damit, dass sich die Bundesregierung nach den Wahlergebnissen kritisch mit ihrem bisherigen Kurs auseinandersetzt. Im Jemen gehen die schweren Kämpfe zwischen der Houthi-Miliz und den Truppen der Regierung weiter. Im Westen des Landes konnten Regierungstruppen mehrere Gebiete von den Houthi zurückerobern. Einen größeren Durchbruch gibt es bislang aber auf keiner Seite. Auch rund um die wichtige Meerenge Bab al-Mandab wird weiter gekämpft. Von dort können die Houthi-Handelsschiffe im Roten Meer angreifen. Saudi-Arabien soll außerdem erneut Ziele im Jemen angegriffen haben. Das Land unterstützt die jemenitische Regierung. Die aktuellen Ergebnisse der ersten Fußball-Bundesliga. Bayer Leverkusen gegen RB Leipzig 2:0 und Schalke 04 gegen die SV Elversberg 0:0.
0: Deutschlandwetter.
1: Heute Nacht zieht im Süden der Regen ab und abgesehen von einzelnen Schauern im Norden bleibt es trocken. Tagsüber wird es morgen im Südwesten heiter und sonnig, während im Nordosten dichtere Wolken und Schauer durchziehen, bei Höchstwerten zwischen 16 und 23 Grad.
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4: Hallo und herzlich willkommen bei den Denkanstößen. Die Bibel bezeichnet die Seele oft als den Sitz der Persönlichkeit. Also als das, was eigentlich das Zentrum von uns selbst ist. Sie sagt auch, dass die Seele einen unschätzbaren Wert hat. Doch wie ist das eigentlich zu verstehen? Wie kann ich denn auf meine Seele aufpassen, damit sie keinen Schaden nimmt? Und vor allen Dingen, warum soll man auf die Seele achten? Was ist die Bestimmung der Seele und was sagt die Bibel dazu? Diese Fragen und mehr Fragen werden nun beantwortet von Rudi Joas in einem Vortragsmitschnitt mit dem Titel »Der Wert einer Seele«. Doch zunächst ein wenig Musik, mehr zum Thema dann gleich. Bleiben Sie dran.

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0: Hallo und herzlich willkommen bei den Denkanstößen hier auf Radio HBR. Es spricht nun Rudi Joas zu Ihnen in einem Vortragsmitschnitt mit dem Titel Der Wert einer Seele.
1: Der Wert einer Seele. Ich möchte das gerne so persönlich machen, wie es geht, weil es geht letztendlich um dich, um dein Leben. Nicht nur auf der Erde, ob du hier ein Leben in relativer Sicherheit und Wohlstand hast, sondern es geht um dein Leben in der Ewigkeit. Und damit ist nicht zu spaßen. Und darüber sollte man sich wirklich bei Zeiten Gedanken machen. Und deswegen ist diese Frage, welchen Wert denn unsere Seele hat, sehr wichtig. Und ich lese am Anfang einen Abschnitt aus dem Lukas-Evangelium, auch wieder etwas länger, nicht ganz so lang wie gestern Abend, aber einfach um einen Bibeltext zugrunde zu legen, an dem wir dann einige Dinge uns überlegen und uns fragen, ob das eine oder andere relevant ist, auch für mich persönlich. Lukas 12 lese ich einige Verse. Jesus sagte ein Gleichnis zu ihnen und sprach, das Land eines reichen Menschen trug viel ein. Und er überlegte bei sich selbst und sprach, was soll ich tun? Denn ich habe nicht, wohin ich meine Früchte einsammeln soll. Und er sprach, dies will ich tun. Ich will meine Scheunen niederreißen und größere bauen und will dahin all mein Korn und meine Güter einsammeln. Und ich will zu meiner Seele sagen, Seele, du hast viele Güter liegen auf viele Jahre. Ruhe aus, iss, trink, sei fröhlich. Gott aber sprach zu ihm, du Tor, in dieser Nacht wird man deine Seele von dir fordern. Was du aber bereitet hast, für wen wird es sein? So ist, der für sich Schätze sammelt und nicht reich ist im Blick auf Gott. Soweit zunächst das Wort Gottes. Nun, vor einigen Jahren platzierte ein Student von der Washington University, dieser Mann hieß Adam Bertel, der platzierte eine sehr ungewöhnliche Anzeige auf dieser Internet-Auktionsseite. Wie heißt die? Wie?
2: eBay.
1: Gut, eBay. Das sind die Cleveren, die kennen sich aus im Internet. Internet-Aktionsseite, da kann man also alles Mögliche ins Internet hineinstellen, mit Foto und so weiter, und dann sagen, wer will das kaufen? Und dann fängt man an mit einem Euro und so weiter, und dann kann dann jeder von der ganzen Welt kann da anbieten und sagen, ich gebe 5, 10 und so weiter. Und dann wird ein Zeitpunkt gesetzt, wo diese Auktion beendet ist, und wer dann das höchste Gebot hat, der kriegt das Teil. Und dieser Adam Bertel, der hat eine sehr ungewöhnliche Anzeige auf dieser Seite eBay gebracht. Und das Gebot für diesen Artikel fing mit 5 Cent an. Und am Ende der Auktionszeit war der Wert bei etwa $400. Und der Artikel, der wurde unter der Überschrift geführt, Seele eines 20 Jahre alten Jugendlichen, kaum benutzt. Nun, Bertel war ein bekennender Atheist. Und er bemerkte in den Anmerkungen zu dem Artikel, da kann man nämlich immer eine Beschreibung dazufügen, was das für ein Artikel ist, und da bemerkte er zu dem Produkt, dass der Käufer sich im Klaren sein sollte, dass er keine Garantie über den Zustand der Seele abgeben kann, aber bis zu diesem Zeitpunkt, schreibt er in der Beschreibung, wäre sie in einem tadellosen Zustand mit nur einigen ganz wenigen Kratzern. Zitat Ende. Nun, der Sprecher von eBay, der bemerkte, als das so bekannt wurde, dass eBay in der Vergangenheit schon einige Male solche Angebote blockiert hat. Die blockieren so etwas, wenn einer so einen Unsinn da reinschreibt. Aber der Fall Bertel, von Bertels Seele, sagte dieser Sprecher von eBay, dieser Fall ist irgendwie durchgerutscht. Der ist ihn entwischt und dann war der im Netz. Natürlich wollte Bertel mit seinem Angebot, er wollte nur einen Witz machen. Aber trotzdem, irgendwie zeigt es etwas von dem Wert, den manche Menschen ihrer Seele beimessen. Der Herr Jesus aber, er sagt, Im Matthäusevangelium, in der Bibel, in Matthäus 16, was wird es einem Menschen denn nützen, wenn er die ganze Welt gewönne, aber seine Seele einbüßte? Oder was wird ein Mensch als Lösegeld geben für seine Seele? Das bedeutet, lieber Freund, die menschliche Seele ist ein unbezahlbarer Schatz. Unbezahlbar. Deine Seele ist das wirkliche Du. Das wirkliche Du. Um es buchstäblich zu nehmen, wie das der Herr Jesus, der Sohn Gottes, hier sagt, Gottes Wort sagt, dass deine Seele kostbarer ist als die ganze Welt. Also wenn ich mal ab und zu eine Pause mache, nicht, dass ihr denkt, ich wüsste nichts mehr. Ich will euch nur eine Gelegenheit geben, das mal ganz kurz ein bisschen sickern zu lassen. Deine Seele ist kostbarer als die ganze Welt. Wisst ihr, wir leben ja, ich habe das gestern schon mal kurz angedeutet, wir leben in einer Gesellschaft, in der man sehr wohl von allen Dingen die Kosten kennt, aber nicht mehr den Wert. Und ich hatte das Beispiel gebracht mit der Hochzeit, ja. Wir wissen alle, und da schrecken wir als Eltern dann natürlich immer gerne ein bisschen zurück, wenn es darum geht, um die Kosten einer Hochzeit. Da wissen wir sehr viel Bescheid. Aber wie viele Leute wissen nichts mehr vom Wert der Ehe? Vom Wert der Familie? Oder wenn wir hier in einer Gemeinde sind, viele Gemeinde, Gremien und so weiter, die wissen sehr viel über die Kosten eines Gemeindeneubaus. Aber gar nichts oder fast nichts über den Wert der Versammlung Gottes, so wie sie sich im Neuen Testament uns darstellt. Und genau so, genau deshalb gibt es auch viele Menschen, weil wir von allem die Kosten wissen, aber nicht mehr den Wert, deswegen gibt es viele Menschen, die bereit sind, ihre Seele zu einem Schleuderpreis zu verscherbeln. Woraus besteht denn eigentlich ein Mensch? Habt ihr euch schon mal drüber Gedanken gemacht, wie so ein Mensch zusammengesetzt ist? Ganz sicherlich besteht ein Mensch mehr aus nur diesen paar Elementen. Hat mal einer das mal analysiert und kam dann zu ganz interessanten Ergebnissen. Ja, und hat eine riesen Liste aufgemacht und dann prozentmäßig aufgegliedert, aus was wir als Menschen eigentlich bestehen. Aber ich sage euch, wir sind mehr als nur Materie, wie uns das die Wissenschaft oder vielleicht auch die Psychologie weismachen will. Die reinen Kosten, die Materialkosten für das, aus dem wir bestehen, dieses Material, die liegen unter einem Dollar, unter einem Euro. Ziemlich billig, oder? Aber Gottes Wort sagt, dass wir unbezahlbar sind. Gottes Wort sagt, dass wir aus Geist, Seele und Leib bestehen. Aus diesen drei Teilen. Und die Bibel redet über diese Dinge sehr sachlich. Also, wisst ihr, wenn man so andere Geschichten hört, ja, von der sogenannten Sintflut, da gibt es tatsächlich Leute, die sagen, die biblischen Autoren, die die Sintflutberichte geschrieben haben, die haben das abgeschrieben von irgendwelchen altertümlichen Sagen und Geschichten. Gilgamesch-Epos ist zum Beispiel so ein Bericht, den man gefunden hat bei den alten Sumerern. Angeblich war der schon ein paar tausend Jahre vorher geschrieben worden. Und dann haben irgendwelche Hebräer das gefunden und haben daraus dann die Geschichte gemacht, die wir im ersten Buch Mose finden. Aber das ist sowas von grotesk und lächerlich, dass ernst genommene Wissenschaftler da gar nicht drüber diskutieren wollen. Weil in der Regel, und wenn man diese Geschichte Gilgamesch-Epos über die Sintflut oder über die Entstehung der Welt liest, da könnte man wirklich laut lachen, ja. Da kämpfen zwei Götter miteinander, ja, und dann sticht der eine dem einen ins Auge und der andere sticht dem anderen ins Auge und da fließt da etwas heraus und da entsteht daraus der Fluss Euphrat und bei dem anderen der Fluss Tigris. Das ist kein Märchen, was ich euch erzähle, das ist wirklich Tatsache. Und so entwickelt sich dann die Entstehungsgeschichte der Erde und dann die Sintflut und so weiter, ja. Und ich sage euch, alle Erfahrungen, die wir Menschen machen, ist, wenn wir einen Tatsachenbericht haben und der wird weitergegeben, Mund zu Mund, der wird immer mehr ausgeschmückt. Der wird immer mystischer. Stimmt's, Herr Lehrer? Stimmt doch, ja? Immer. Das wissen wir doch schon. Wenn wir als Kinder schon gespielt haben, Stille Post, kennt ihr das? Wo einer dem anderen was ins Ohr flößt. Was da hinten rauskommt, ist manchmal nicht mehr zu erkennen, was vorne reingegangen ist. Und hier sagt man plötzlich, naja, die haben abgeschrieben von diesem Mythos, wo das so mystisch aufgebauscht ist und so weiter und haben da was Nüchternes draus gemacht. Nein, nein, das ist genau andersrum. Immer. Es ist immer andersrum. Man hat immer erst einen sachlichen und alles, was die Bibel sagt, ist mystisch gar nicht aufgebläht, gar nicht ausgeschmückt, sondern ganz sachlich. Und die Bibel redet auch ganz sachlich und nüchtern von Geist, Seele und Leib, den drei Teilen, aus denen der Mensch besteht. Und die Bibel zeigt uns auch, dass zum Beispiel, wenn wir sterben, dass der Leib in die Erde gelegt wird und dort zerfällt. Weil er von der Erde genommen ist, wird er wieder zur Erde zerfallen. Und die Bibel sagt uns auch, dass der Geist zurück zu Gott geht, der ihn gegeben hat. Als Gott uns angehaucht hat, den ersten Menschen, wurde er zu einer lebendigen Seele. Und die Seele, sagt uns die Bibel, geht ins Paradies oder sie geht ins Totenreich, den Hades oder ich könnte auch sagen, den Wartesaal zur Hölle. Ich habe gestern über die Hölle geredet und habe dann im Grunde genommen einen kleinen Fehler gemacht, aber ich habe das bewusst auch in Kauf genommen, weil ich einfach mir sagte, ich will es nicht zu kompliziert machen und habe dann vom Himmel und von Hölle geredet. Aber in den Himmel kommen die Kinder Gottes erst dann, wenn der Herr Jesus wiedergekommen ist und wenn er die Belohnungen verteilt hat an die, die ihm ihr Leben gegeben haben. Dann beginnt die Ewigkeit im Himmel. Und genauso ist es mit der Hölle. Wenn dieser Mann in Qualen seine Augen wieder aufschlug, von dem ich gestern erzählt habe, und ich habe dann immer gesagt, der hat in der Hölle Augen aufgeschlagen, das war noch nicht die Hölle. Die kommt erst nach dem Endgericht, wenn er sein Urteil empfängt an dem sogenannten großen weißen Thron. Und ich bin sehr dankbar, dass eine Schwester mich einfach darauf hingewiesen hat. Und die hat wirklich aufgepasst. Und das ist, finde ich, einfach klasse, dass da jemand ist. Die war irritiert darüber. Und deswegen habe ich das auch jetzt eingeflochten schnell. Damit da keiner sitzt und sagt, dem kann man nicht glauben, den Kerl. Der hat gestern was Falsches über Himmel und Hölle gesagt. Nein, das habe ich nicht. Aber wir sehen schon die Bibel, wir lesen in der Bibel außerdem, dass für unsere Seele ein extrem hoher Preis bezahlt wurde. Bezahlt wurde. Allerdings nicht in dem materiellen Sinn wie bei der Auktion im Internet. Die Bibel sagt uns im 1. Petrusbrief, ihr wisst, dass ihr nicht mit vergänglichen Dingen, mit Silber oder Gold erlöst oder erkauft worden seid von eurem eitlen, von den Vätern überlieferten Wandel, sondern mit dem kostbaren Blut Christi, als eines Lammes ohne Fehler und ohne Flecken. Der Sohn Gottes, liebe Freunde, der Sohn Gottes war bereit vor 2000 Jahren sein eigenes Leben für deine unbezahlbare Seele in den Tod zu geben. Er hat sich für dich, für deine Seele am Kreuz von Golgatha töten lassen. Sein Tod bezahlte die Strafe oder so, wie ich es in den vergangenen Tagen immer gesagt habe, den Lohn. Weil die Bibel sagt, der Lohn für die Sünde ist der Tod. Sein Tod bezahlte den Lohn für die Sünden aller Menschen. Aber nur diejenigen, die mit einem bewussten, willentlichen Akt an ihn glauben und ihm ihr Leben öffnen und ihn aufnehmen. Nur die sind die Nutznießer dieser gewaltigen Rettungstat. Nur ihnen wird dieses Opfer oder dieser Lohn, den der Herr Jesus bezahlt hat, auf ihrem Lebenskonto gutgeschrieben. Nur denen, die ihn anrufen und die ihn aufnehmen. So wie die Bibel es sagt, so viele ihn, den Herrn Jesus, aufnahmen, das ist ein bewusster Akt des Willens. Ich will dich aufnehmen, Herr. Ich bitte dich, komm in mein Leben. Nur denen wird es gut geschrieben. Aber der Herr Jesus blieb nicht tot, sondern er wurde am dritten Tag wieder lebendig. Und jetzt sitzt er zur Rechten Gottes in der Höhe, um dort zur Rechten Gottes darauf zu warten, dass du seinen Namen anrufst. Und dass du ihn bittest, Herr Jesus, vergib mir meine Sünden. Herr Jesus, komm in mein Leben. Herr, ich bitte dich, übernimm die Herrschaft. und bring du mich ans Ziel. Darauf wartet er. Und ich sage dir, er freut sich so, wenn du kommst, weil er dafür bezahlt hat und es so gerne dir schenken würde, Vergebung und ewiges Leben. Er will dich herausretten aus einer Welt, die unausweichlich ins Verderben schlittert. Das Kreuz Christi bringt uns dazu, den Wert unserer Seele zu erkennen. Am Kreuz sehen wir, wie wertvoll wir sind in den Augen Gottes. Und deswegen bitte ich dich, achte das kostbarste Gut, das du besitzt. Achte es nicht gering, deine Seele. Achte sie nicht gering, indem du die gute Nachricht vom Tod und von der Auferstehung Jesu ablehnst oder sie zur Seite schiebst und sagst, das ist noch nichts für mich, erst wenn ich 70 oder 80 bin, weil du weißt gar nicht, ob du den morgigen Tag noch erlebst. So wie der Mann in dem Gleichnis seine Seele missachtet hat und verloren ging, so ist es auch möglich, dass du deine Seele für immer und ewig verlierst. Und heute Morgen will ich dir drei Gründe nennen, warum Menschen ihre Seele verlieren. Und dann will ich dir auch unbedingt auch zeigen, wie du vermeiden kannst, einer von ihnen zu werden. Drei Gründe. Ich beginne mit dem ersten Grund. Den ersten Grund, deine Seele zu verlieren, ist, falsche Ziele im Leben zu haben. Falsche Ziele zu verfolgen. Dieser Mann in der Geschichte, der dachte nur an eins. Er dachte nur an Suche nach Bequemlichkeit in seinem Leben. Und ich sag dir, du kannst auf der Suche nach Reichtum deine Seele verlieren. Du kannst deine Seele auch verlieren.

als dein Herz dauerhaft befriedigen. Und wir alle, wenn wir ehrlich sind, Leute, wir haben das alle schon gemerkt in unserem Leben. Wir haben irgendwelche Ziele gehabt als junge Menschen, Karriere, irgendwie einen schönen Posten, irgendwie eine schöne Arbeitsstelle, die interessant ist, oder eine nette Frau und oder Kinder oder dann ein Häuschen und dann ein schickes Auto oder was auch immer. Und wie oft ist es uns passiert, dass wir so einen Traum hatten, den wir vor uns hatten und dann darauf hingearbeitet haben. Und wenn wir es dann gehabt haben, ja, dann haben wir uns sehr gefreut. Aber hat nicht lange gedauert, dann waren wir schon wieder auf der Suche nach etwas anderem. Weil wir merkten, ja, das war schön, erstrebenswert und haben uns riesig darüber gefreut, aber es bringt uns keine bleibende Befriedigung. Wir suchen wieder was anderes. Immer wieder auf der Suche nach der ultimativen Erfüllung. Und deswegen sagt der Herr Jesus auch, und er hat dabei das Ziel im Auge, was Gott in unser Herz hineingelegt hat. Er sagt in Matthäus 6, trachtet zuerst nach dem Reich Gottes und seiner Gerechtigkeit. Und dies alles, also das, was wir zum Leben brauchen, das wird euch hinzugefügt werden. Das heißt, sieh als erstes zu, das ist wichtig, sieh als erstes zu, dass deine Beziehung zu Gott in Ordnung kommt. Das ist das Wichtigste. Gott weiß, dass wir es dann innerlich zur Ruhe kommen, wenn wir dort ankommen, wozu wir geschaffen sind. In einer Gemeinschaft mit ihm. Erst dann ist es soweit. Wisst ihr, als wir weggelaufen sind von Gott, ja, oder unser Vorfahre Adam, als der sich entschieden hat, sein Leben autark zu führen, also unabhängig von Gott, dann musste Gott sich von ihm trennen. Er musste ihn aus dem Garten hinauswerfen. Aber das war nicht das Einzige. Es entstand ja eine Riesenkluft. Ich habe davon schon geredet in diesen Tagen. Eine Kluft unserer Sünden, unserer Schuld, die wir auf uns geladen haben. Und fortan lebte Adam auf der falschen Seite. Und alles, was da passierte bei Adam und seiner Familie, alle Kinder, die er zeugte, alle Enkelkinder, alle Urenkel, bis heute, die werden alle auf der falschen Seite geboren. Deswegen kann Gottes Wort sagen, da ist keiner, der Gutes tut, weil wir alle auf der falschen Seite stehen. Aber als er weggelaufen ist, hat er was mitgenommen. Das ist so interessant, wenn man darüber mal nachdenkt. Er hat etwas mitgenommen auf die andere Seite. Ein Loch im Herzen. Den Platz, wo Gott eigentlich hingehört, der war weg. Er war von Gott los. Er war gottlos geworden. Und deswegen manchmal schockiere ich die Leute ganz bewusst und sage, ich habe wieder einen ganzen Haufen gottlose Leute hier unter mir. Das will doch keiner hören. Was, gottlos? Ich bin doch nicht gottlos. Ich gehe doch jeden Sonntag in die Kirche. Doch, du bist gottlos geworden. Wenn du ohne Gott lebst, wenn du noch nie Gott eingeladen hast, in deinem Herzen durch den Herrn Jesus Platz zu nehmen, dann bist du gottlos. Das hört sich ein bisschen brutal an. Und wenn ich sage, zwei Worte draus machen, du bist gottlos geworden, das hört sich ein bisschen sanfter an, ja? Aber ist genau das Gleiche. Und Adam hat dieses Loch mitgenommen. Blaise Pascal ist ja ein ganz bekannter Naturwissenschaftler und Physiker. Und der hat ja wirklich nicht nur tolle Naturgesetze entdeckt und die dann auch mathematisch dann auch verifiziert und so weiter. Der hat auch ein paar super Sprüche losgelassen, weil der ein echtes Kind Gottes war. Der hat gesagt, in jedem Menschen ist ein gottgeformtes Vakuum, das durch nichts erfüllt werden kann als durch Jesus Christus, wie er sich uns im Neuen Testament offenbart. Das ist ein schöner Satz, ja? In jedem Menschen ist ein gottgeformtes Vakuum. Das ist dieses Loch in unserem Herzen, was wir ahnen. Wir wissen, da ist irgendwas. Wir ahnen, wir wissen, da ist mehr als nur das, was wir sehen. Ja, wir können das für eine Zeit lang übertünchen. Wir können das irgendwie zum Schweigen bringen. Dieses Ahnen, da muss mehr sein. Das haben wir gemacht, etwa 80, 100 Jahre lang. Oder vielleicht sogar 150 Jahre lang in dem aufstrebenden Industriezeitalter, wo wir alle Möglichkeiten in die Technik reingelegt haben. Da waren wir technikgläubig, nicht mehr wundergläubig, sondern was die Wissenschaft und die Technik nicht machen kann, gibt's nicht. Ende. Aber wir haben das Zeitalter schon hinter uns. Das Pendel ist schon wieder auf die andere Seite geschlagen, stimmt's?
Weil wir das nicht zum Schweigen bringen können,

0: diese Ahnung in unseren Herzen, es muss mehr geben als nur die Technik und nur die Wissenschaft. Da muss mehr sein. Und bedauerlicherweise schlägt das Pendel bei vielen Menschen in unserer Gesellschaft in den Okkultismus, in den Spiritismus, in die Esoterik. Ein englischer Schriftsteller und Autor, der, und ich möchte hier sagen, er ist ein Philosoph, Chesterton heißt er, der hat mal gesagt, wenn Menschen aufhören, an Gott zu glauben, heißt das noch lange nicht, dass sie gar nichts mehr glauben, sondern viel eher, dass sie alles glauben. Und das stimmt. Also wir haben diese Ahnung in uns, dass da mehr gibt. Der Blaise Pascal hat einen langen Satz für gebaut. Die Bibel bringt es viel kürzer. Die Bibel bringt es viel kürzer. Die Bibel sagt uns, Gott hat die Ewigkeit in unser Herz gelegt. Das ist genau dasselbe, dieses Loch. Diese Ahnung, dass da mehr ist als das Zeitliche, was wir hier um uns herum haben und was wir anhäufen. Und wenn wir irgendwie was Neues geschafft haben, wenn wir ein Häuschen fertig haben und drin sind, dann meldet sich wieder die Ewigkeit. Dann meldet sich wieder dieses Vakuum und schreit danach, Erfüllung, gib mir mehr. Und egal was wir machen, das bleibt das Loch. Das ist so ähnlich wie auf einem Bauernhof, wo Gänse gezüchtet werden. Ja? Einmal im Jahr wird dieser Pferch mit Gänsen, der wird total unruhig. Da fangen die an zu rennen, die Gänse, dann flattern die, schnattern laut durcheinander und so weiter. Ja? Wahrscheinlich kriegen die alle eine Gänsehaut. Wisst ihr, wann das ist? Nicht St. Martin, wenn es in die Röhre geht. Nein, nein. Das ist dann, liebe Leute, wenn ihre wilden Artgenossen über ihre Gehege ziehen, dann werden diese Gänse dort unten in dem Pferch, die werden daran erinnert, dass es mehr gibt, obwohl die noch nie was anderes gesehen haben als ihre All-Inclusive-Ferien am Bauernhof. Dann werden die, da ahnen die innen drin, es gibt mehr, es gibt Freiheit, obwohl die noch nie geflogen sind. Das musst du dir mal vorstellen. Und genau das Gleiche passiert mit uns Menschen. Wir ahnen in uns, das muss mehr geben. Und wir sind immer auf der Suche danach. Und deswegen hat schon zur Zeitenwende, ganz früh schon, ja, in den ersten Jahrhunderten, ein Mann, einer dieser alten Glaubensväter, Augustinus, der hat recht, als er einmal gesagt hat, unruhig ist das Herz, o Gott, bis es Ruhe findet in dir. Und der hat recht. In dem Gleichnis nannte, was ich gelesen hatte, in dem Gleichnis nannte Gott diesen Mann einen Toren. Wisst ihr, was ein Tor ist? Ein Dummkopf. Ein Narr. Warum ist er ein Dummkopf, ein Narr? Ist doch klar, Leute, er hat sich ziemlich viel zurückgelegt für sein schönes Altenteil. Und wahrscheinlich haben das auch viele von uns gemacht. Aber in Bezug auf Gott war er entsetzlich arm. Und die Frage muss ich dir stellen, wie sieht das bei dir aus? Was ist dein langfristiges Ziel in deinem Leben? Wisst ihr, bei dieser Geschichte werde ich immer an einen jungen Mann erinnert, von dem uns in der Bibel berichtet wird, der zum Herrn Jesus kam und der sich direkt vor ihm am Boden warf und zu ihm sagte, guter Meister, das lesen wir im Markus, wir lesen es auch in anderen Stellen, Da lief einer herbei, fiel vor Jesus auf die Knie und fragte, guter Lehrer, was soll ich tun, damit ich ewiges Leben erbe? An die Geschichte muss ich immer denken, wenn ich an diesen reichen Kornbauer denke oder davon lese. Der kam angelaufen und der redet den Herrn Jesus auch sofort so an, wie ich es mir nur wünschen könnte, dass es heute auch passieren würde. Heute redet ja jeder von Jesus, mein Freund und so weiter. Sagt da keiner mehr Herr? Aber der hat eine richtige Haltung vor ihm. Und der Herr Jesus gibt ihm also ganz sonderbare Antworten. Weil der fragt ihn, guter Meister, was muss ich tun, um in den Himmel zu kommen? Und da gibt der Herr Jesus Antworten, da habe ich mich immer drüber gewundert. Ich habe mir gedacht, Moment mal, erstmal fragt der Herr Jesus ihn, was nennst du mich denn gut? Nur einer ist gut, Gott. Warum hat er das denn gesagt? Warum geht er denn so auf so ein Nebengleis oder scheinbares Nebengleis? Ich will es euch sagen, der wollte zwei Dinge herausfinden. Er wollte erstens wissen, für wen hält er mich? Der hat mich angeredet, guter Meister. Und wenn ich jetzt ihm sage, nur einer ist gut, Gott. Wenn er jetzt zu mir sagen würde, ja, deswegen nenne ich dich gut. Weil ich glaube, dass du Gott bist. dann wäre dieses Gespräch auf einer ganz anderen Grundlage gestanden. Hat er aber nicht. Aber dann gibt's noch etwas. Warum der Herr Jesus sagt, was nennst du mich gut? Nur einer ist gut, Gott. Der Herr Jesus gibt diesem jungen Mann ein objektives Beurteilungsvermögen, was gut ist. Das ist extrem wichtig, weil wir alle ein verdrehtes Denken haben in Bezug auf, was gut ist. Wenn wir gut als subjektives Eigenschaftswort nehmen, also subjektiv, dann kann ich alles gut nennen, was ich will. Dann kann ich auch mich selber gut nennen, weil ich immer jemanden finde, von dem ich denke, der ist schlechter als ich. Aber der Herr Jesus gibt ihm hier einen Maßstab, was gut ist. Und der Maßstab für Güte, für Qualität ist Gott. Und wenn du denkst, du bist gut genug, um in den Himmel zu kommen, dann sagt der Herr Jesus dir, wenn du gut genug sein willst, dann musst du so gut sein wie Gott, weil er der Maßstab für gut ist. Und dann musst du auch nicht ab jetzt erst gut sein wie Gott, sondern von Geburt an bis zu deinem Tod. Ein böser Gedanke, ein schlechtes Wort, sofort disqualifiziert. Ende. Also dieser junge Mann, der hat vom Herrn Jesus sonderbare Antworten gekriegt. Und dann kriegt er noch eine sonderbare Antwort. Dann sagt der Herr Jesus zu ihm, du hast doch das Gesetz, Mose, die 10 Gebote hast du doch, halte die doch. Ja, Moment mal, ich habe ein Thema, über das ich auch gerne predige. Das heißt, da sage ich immer, ja Leute, ich zeige euch heute 2 Wege, die uns die Bibel zeigt, wie man in den Himmel kommen kann. Weil der Herr Jesus gibt 2 Wege vor. Er sagt, halte die Gebote und dann kommst du in den Himmel. Hat er keine Ahnung gehabt, was mal ein paar Jahre später der Apostel Paulus schreibt? Aus Gnade seid ihr errettet. Durch den Glauben, nicht aus Werken. Damit niemand sich rühmt. Warum sagt er dem denn, halte die Gebote? Der wollte dem deutlich machen, was in seinem Herzen los ist. Hätte der junge Mann jetzt gesagt, oh, großer Meister, habe ich immer versucht, habe aber nicht geklappt. Ich habe alles gemacht, aber ich habe es nicht geschafft, die 10 Gebote zu halten. Ich glaube, dann hätte der Herr Jesus angefangen, zu ihm über die Gnade zu reden, über die unverdiente Zuwendung Gottes, weil es heute so viele Leute gibt, die denken, ich bin viel zu schlecht, dass mich Gott annehmen kann. Aber der junge Mann hat das nicht gesagt. Der hat direkt gesagt, habe ich alles gemacht, von Jugend an. Die Leute heute sagen das ein bisschen anders, die formulieren das anders. Die sagen, der liebe Gott muss mit mir zufrieden sein, weil ich ein anständiger Kerl bin. Ich habe noch nie eine Bank überfallen, keinen Mann erschlagen und auch noch nicht geklaut und bin auch noch nie fremdgegangen. Da musst du mal ganz vorsichtig sein, wie die Bibel diese Dinge, die ich gerade genannt habe, wirklich definiert. Und da merkst du ganz schnell, dass du total schuldig bist. Also, der Herr Jesus wollte ihm zeigen, was in seinem Herzen ist. Und dass in seinem Herzen etwas anderes regiert. Etwas anderes dominiert. Nämlich bei diesem jungen Mann, der war reich, dominierte das Materielle. Das, was er am Konto hat. Oder zu Hause. Oder was auch immer. Und das wollte er dem jungen Mann deutlich machen. Dass wenn du errettet werden willst, dann sollte nichts anderes in deinem Herzen die Herrschaft haben, sondern der Herr Jesus möchte die Herrschaft haben. Das bedeutet gar nicht, dass jemand, der zum Herrn Jesus kommen will, dass der jetzt alles zu Brot für die Welt gibt oder irgendwo anders hin. Nein, es gibt sehr viele Jünger Jesu in der Bibel, die sehr reich waren und die haben nie vom Herrn Jesus eine Andeutung gehört, dass sie etwas weggeben sollten, weil die ein richtiges Verhältnis zu den materiellen Dingen hatten. Bei denen war der Herr Jesus an der ersten Stelle und die haben diese materiellen Dinge eingesetzt für den Herrn. Aber dieser junge Mann, bei dem dominierte das Geld. Und deswegen lesen wir dann weiter am Ende dieser Geschichte. Jesus blickte ihn an, er gewann ihn lieb und sprach zu ihm, eins fehlt dir, weil er hatte sein Herz gesehen. Eins fehlt dir. Gehe hin und verkaufe alles, was du hast und gib den Erlös den Armen und du wirst einen Schatz im Himmel haben und komm und folge mir nach. Er, der junge Mann, aber ging entsetzt über das Wort, traurig weg, denn er hatte viele Güter. Gib das mal alles weg und dann wirst du einen Schatz im Himmel haben. Wie heißt denn dieses Sprichwort, dieses Wort, ja? Da, wo dein Schatz ist, da wird auch dein Herz sein. Und bei diesem jungen Mann, da war sein Schatz auf dem Bankkonto oder zu Hause. Und da war auch sein Herz. Und der Herr Jesus hat kein Interesse an deinem Bankkonto. Der Herr Jesus hat Interesse an deinem Herz. Er will dein Herz. Und deswegen kannst du auch hier jetzt in diesem Saal sitzen und total fromm aus der Wäsche gucken. Das interessiert den Herrn Jesus überhaupt nicht, weil er immer hinter deine Fassade guckt. Der guckt sofort dein Herz, weil das will er haben. Er will dein Herz haben. Die Bibel sagt, das Herz ist das Zentrum deiner Persönlichkeit. Deswegen sagt der Salomo, behüte dein Herz mehr als alles, was es zu behüten gibt, weil aus ihm kommen die Ausgänge des Lebens. Der Herr will dein Herz. Und deswegen hat der Herr Jesus ihn auch lieb gewonnen, wie wir das hier gelesen haben. Er gewinnt ihn lieb, weil er sah, dass dieser junge Mann merkte, dass ihm etwas fehlt. Das hat dem Herrn Jesus fast das Herz zerrissen, dass der junge Mann jetzt hier, wie wir es gelesen haben, dass er traurig wegging. Nein, das war nicht schlimm, dass er traurig war. Ich wünschte mir, die Leute würden heute ein bisschen öfter traurig sein über ihren Zustand im Herzen. Was schlimm war, war, dass er wegging vom Herrn. Und das ist genauso schlimm, wenn du heute Morgen wieder rausgehst, nach Hause gehst, ohne diese Entscheidung getroffen zu haben, wenn du noch nie beim Herrn Jesus warst. Weil der Herr Jesus dich so lieb hat. Der Herr Jesus sah bei diesem Mann sofort, was ihn hinderte, zu ihm zu kommen. Bei ihm war das Geld. Aber ich sag dir, er sieht auch in dein Herz, was dich abhält, zu ihm zu kommen. Vielleicht sind es bei dir ja gar keine materiellen Dinge, die dich zurückhalten, dem Herrn Jesus zu folgen oder die dich zurückhalten, überhaupt zu ihm zu kommen. Vielleicht sind es bei dir andere Dinge. Vielleicht deine Lieblingssünde. Pornografie vielleicht. Oder irgendetwas anderes. Irgendetwas, von dem du nicht lassen kannst. Und ich habe Leute begegnet im Zelt oder in den Sälen, die sitzen da und die wissen, sie müssten sich bekehren, aber sie haben Schiss, etwas loszulassen, woran sie gebunden sind. Und sie denken sich, ich kann nicht kommen, weil ich weiß, es wird morgen wieder passieren oder nächste Woche oder was auch immer. Und deswegen muss ich das erst in den Griff kriegen. Ich muss das erst bereinigen in meinem Leben und dann komme ich. Und ich sag dir, der Teufel wird dafür sorgen, dass du dann nie kommst, weil du kannst nicht den ersten Schritt überspringen und dann, weil du Angst hast vor dem zweiten und dritten Schritt, sondern der erste Schritt führt dich zum Herrn Jesus, zum Kreuz. Weil wenn du beim Herrn Jesus gewesen bist, dann wirst du den zweiten und dritten Schritt nicht mehr alleine gehen, sondern du wirst ihn mit dem Herrn Jesus gehen und er wird dir helfen. Und wenn du fällst, wird er da sein und dich aufheben. Und er wird dich sicher geleiten, weil er es versprochen hat. Wenn er ein Werk in dir anfängt, dann wird er es auch vollenden. Das ist Gottes Wort, Leute. Was es auch sei, was dich zurückhält, egal was es ist, ich bitte dich, lass nicht zu, dass diese Dinge dir deine Seele rauben für ewig. Lass es nicht zu. Aber der Mann hatte nicht nur falsche Ziele im Leben, er hatte auch eine falsche Gesinnung. Und das ist der zweite Grund. Der zweite Grund, warum du deine Seele verlieren kannst, ist, wenn du eine falsche Gesinnung, ein falsches Motivation in deinem Herzen hast. Dieses Herz, das Herz dieses jungen Mannes, das war erfüllt mit Selbstzufriedenheit. Ja? Und einem Gefühl von Unabhängigkeit und Selbstsicherheit. Er dachte, er braucht keinen. Aber da gibt es so viele heute, die denken, ich brauche keinen. Ich brauche keine Religion, ich brauche keinen Glauben. Das ist nur für die Schwachen, für die, die eine Krücke brauchen. Ich brauche nichts. Aber ich sage dir, lieber Freund, durch Selbstzufriedenheit kannst du deine Seele verlieren. Durch Selbstgerechtigkeit und Selbstsicherheit verlierst du deine Seele. Wir haben den Text noch im Kopf, so, oder einen Teil des Textes. Und er überlegte bei sich selbst, dieser Mann, ja, und er sprach, was soll ich jetzt tun und so weiter. Und dann hat er gesagt, ja, ich will meine Scheune niederreißen, was Neues bauen, damit ich all meine Güter einsammeln kann und dann will ich zu meiner Seele sagen und so weiter und so weiter. Wenn ich diesen Text einfach nochmal vor meinem geistigen Auge so stehen habe, dann fällt mir plötzlich auf, dass in diesen kurzen Sätzen 6-mal das Wort Ich vorkommt. 6-mal ich, immer ich. Und das ist heute, was die Leute alle denken. Ja, ich brauche niemanden als nur mich. Was ich, naja, deswegen brauchen wir doch nicht mehr zu danken für das Essen, was wir vor uns stehen haben. Wenn es einen Dank abzustatten gibt, dann doch höchstens an mich selber, weil ich habe das doch gemacht. Ich habe dafür gearbeitet, ich habe was geleistet, ich habe studiert und so weiter. Und die Industrie und die Werbung, die hat sich voll darauf eingestellt, auf diesen Egoismus. Und das blüht in unserem Land, ja. Da kann man sich ja nur fast manchmal an den Kopf fassen, mit wie dummen Sprüchen die Werbung manchmal dieses Ich-Gefühl nach vorne bringt. Wie zum Beispiel diese Werbung, ja, das bin ich mir wert. Haben wir das schon so oft gehört? Oder? Timothy James McVeigh, ein junger Mann, er verübte im Alter von 27 Jahren, 1995 war das, im Alter von 27 Jahren verübte er einen Bombenanschlag in Amerika. Das ging auch hier ganz groß durch die Presse. Es war der erste große Attentat, wo viele Menschen ihr Leben verloren haben. Der Ort hieß Oklahoma City. Die Älteren werden sich vielleicht noch daran erinnern, wie das durch die Presse ging. Ja? Bei diesem Attentat, wo er eine Bombe hat hochgehen lassen vor diesem Gebäude, in dem auch ein großer Kindergarten war, starben 168 Menschen und über 500 Menschen wurden verletzt. Es war das bis dahin schwerste und folgenreichste Attentat in der Geschichte der USA. Und der Attentäter, dieser Timothy McVeigh, der so etwas Furchtbares gemacht hat, der zeigte keinerlei Reue, keine Reue. Und im Dezember 2000 hat er seine Anwälte angewiesen, nichts mehr dafür zu tun, dass man ihn irgendwie begnadigt. Und dann wurde er hingerichtet. Er verzichtete sogar auf sein Recht, vor der Hinrichtung ein letztes Wort zu sprechen. Stattdessen hat er was anderes gemacht. Er hinterließ einen handschriftlichen Brief, in dem er das Gedicht Invictus von dem englischen Dichter William Ernest Henley zitiert hat. Und er hat deswegen dieses Gedicht oder einen Teil dieses Gedichtes zitiert in diesem Brief, weil er sich unbesiegt fühlte. Das ist die Bedeutung von diesem lateinischen Wort Invictus. Und er sprach vorher immer davon, dass es 168-1 steht für ihn. Er hat 168 Menschenleben getötet und jetzt tötet man seins. Und die letzten beiden Zeilen des Gedichts, das ließ Timothy McVeigh unter den Zeugen von seiner Hinrichtung verteilen. Und die letzten Zeilen dieses Gedichtes, die er da niederschrieb, hieß: Ich bin der Meister meines Schicksals. Ich bin der Captain meiner Seele. Geschrieben wurde dieses Gedicht 1875 von diesem Dichter, von dem englischen Dichter William Ernest Henley. Kurz vor seinem Tod hat dieser Dichter das geschrieben. Und die letzte Strophe, die heißt: Mag das Tor auch noch so eng, die Schrift, und er meint damit die Bibel, die Schrift auch voller Strafen sein. Ich bin der Meister meines Schicksals. Ich bin der Captain meiner Seele. Ich kann euch nur sagen, was für ein tragischer Irrtum von Timothy McVeigh. Fürchterlicher Irrtum. Aber warum erzähle ich die Geschichte? Ich erzähle sie deswegen, liebe Freunde, weil du mit Sicherheit kein so grausames Verbrechen wie Timothy McVeigh begangen hast. Aber vielleicht hast du eine ähnliche Einstellung wie er. Ich bin der Captain meiner Seele. Ich bin der Meister meines Schicksals. Wisst ihr, ich will euch einen Gegensatz zeigen. Im Gegensatz dazu ein Mann mit Namen William Carey. Der schrieb folgende Zeilen, die dann später auch auf seinem Grabstein standen. Er schrieb: Als elender, armer, hilfloser Wurm falle ich in deine freundlichen Arme. Mein Jesus, du bist mir alles. Was für ein Unterschied. in der Ausrichtung des Lebens, in der Gesinnung des Herzens. Was für ein gewaltiger Unterschied. Carrie war jemand, der sein Leben bewusst Gott anvertraut hatte und der mit ganzem Herzen dem Herrn Jesus folgte, der sich irgendwann in seinem Leben entschieden hat, sein Herz zu öffnen und den Herrn Jesus einzuladen, den Sohn Gottes. Also wir sahen bisher, dass der erste Grund, seine Seele zu verlieren, falsche Ziele sein können, die ich im Leben habe. Und der zweite Grund ist eine falsche Gesinnung. Aber hier haben wir noch einen Grund, der dich deine Seele kosten kann. Der dritte Grund, seine Seele zu verlieren, sind falsche Vorstellungen, die ich mir mache. Dass ich einfach mit der Realität gar nicht mehr rechne. Auch nicht mit der geistlichen Realität. Also dieser Mann in dem Gleichnis, der war doch der Meinung, dass er noch lange genug leben würde, um seine Reichtümer, die er aufgehäuft hatte, um sie zu genießen. Davon war der voll überzeugt, oder? Also der Gedanke, dass in der kommenden Nacht sein Leben gefordert wird, dass das seine letzten Stunden sind auf der Erde, auf diesen Gedanken ist er offensichtlich überhaupt nicht gekommen, oder? Das ging gar nicht in deine Birne rein. Und die Bibel ist ja so deutlich und so klar und nüchtern, dass sie uns erinnert, wie vergänglich wir sind. Da lesen wir in der Bibel im Jakobus 4, und nun ihr, die ihr sagt, heute oder morgen wollen wir in die oder die Stadt gehen und wollen ein Jahr dort zubringen und Handel treiben und Gewinn machen, und ihr wisst nicht, was morgen sein wird. Was ist euer Leben? Ein Rauch seid ihr, der eine kleine Zeit sichtbar bleibt und dann verschwindet. Ich sag dir, lieber Freund, du kannst deine Seele verlieren, während du auf den richtigen Zeitpunkt wartest. Während du irgendwie wartest, dass ein Kribbeln über deinen Rücken läuft, als Zeichen, dass du jetzt kommen sollst. Du kannst deine Seele verlieren, während du wartest. Seele, du hast viele Güter liegen auf viele Jahre, hat dieser Mann gesagt. Wisst ihr, in der Bibel wird uns berichtet von einem Mann, der hat echt Karriere gemacht. Der hat es geschafft, in der Politik ganz nach oben zu kommen. Der war Gouverneur, er war Statthalter oder damals nannte man die Prokurator von Judäa. Der hieß Felix, reicher Mann. Das meiste hat er natürlich zusammengeschabt sich durch Bestechung. So lesen wir es in der Bibel. Hat gerne Geld sich geben lassen für Leute, wenn er die dann schneller entlassen hat aus dem Gefängnis. Und er hatte auch einmal einen ganz berühmten Gefangenen bei sich im Knast. Paulus hieß der. Und er hat gerne und oft mit dem Paulus geredet. Das war ganz interessant. Und Paulus hat mit dem nicht nur über Wetter geredet. Der hat ihm gesagt, Felix, du bist ein korrupter Sack. Du bist völlig durch und durch verdorben, Felix. Und der Felix war davon auch angesprochen irgendwie. Irgendwie gibt es ja Menschen, die werden durch die Wahrheit auch irgendwie angezogen. So wie der Herodes, als er mit dem Johannes dem Täufer zusammen war. Da lesen wir im Markus Evangelium Kapitel 6. Herodes hörte den gerne. Das musst du dir mal vorstellen. Der hat zu dem gesagt, du lebst in Hurerei. Ist alles Sünde, was du machst, furchtbar vor Gott. Und der hört ihn gerne. Das ist das, was Wahrheit manchmal macht. Die zieht an wie ein Magnet oder die stößt ab. Und beim Felix war es so, der hat dann irgendwann zu dem Paulus gesagt, für jetzt ist gut, Paulus. Bei gelegener Zeit werde ich dich wieder rufen. Und dann werden wir weiterreden. Aber die Bibel berichtet uns überhaupt nicht, ob noch einmal eine gelegene Zeit für Felix kam. Und ich gehe davon aus, es kam keine mehr. So wie auch bei dem Herodes keine gelegene Zeit mehr kam. Er hatte die Wahrheit gehört von dem Johannes dem Täufer. Aber dann kam diese Geburtstagsfeier und er hat dieses junge Mädchen gesehen, wie die mit der Hüfte gewackelt hat. Und dann kam seine Lust, dann kam seine Liebe zur Sünde wieder hoch und seine Liebe zur Sünde war größer als seine Liebe zur Wahrheit. Seine Liebe zur Sünde war größer als die Liebe zur Wahrheit. Und er hat den Johannes köpfen lassen, enthaupten lassen. Und 3 Jahre später wurde der Herr Jesus an diesem Freitagmorgen vor seiner Hinrichtung zu Herodes, genau zu diesem Herodes gebracht. Und da stand er jetzt, und als Herodes hörte, wir können das nachlesen, die Bibel redet da so sachlich drüber, wir lesen dann, Herodes freute sich, als er hörte, dass man Jesus zu ihm bringt. Und er stellte ihm viele Fragen. Ich kann euch auch genau sagen, welche Fragen der gestellt hat. Der Herodes hat sich gefreut, also der hat direkt gedacht, Johannes, jetzt kann ich weitermachen, da wo ich mit Johannes aufgehört habe, als ich den dann erledigt habe. Jetzt kann ich, der hat doch viel von dem geredet und jetzt kommt der zu mir und jetzt kann ich weiterreden mit ihm. Und da stand der Herr Jesus vor ihm. Und dann lesen wir einen der tragischsten Sätze in der Bibel. Er stellte ihm viele Fragen und dann kommt, Jesus antwortete ihm kein Wort. Der hatte seine Chance. Und deswegen ist es so gefährlich, wenn du in deinem Herzen merkst, dass du dich bekehren müsstest und du schiebst es auf, dass Gott nicht mehr zu dir redet. Und das ist egal, ob du noch 100 Mal zur Kirche rennst und noch 100 Predigten hörst. Wenn Gott nicht mehr dein Herz berührt, gibt es keine Chance mehr. Es gibt solche Beispiele in der Bibel, wo Gott nicht mehr redet. Und deswegen kann ich immer nur ermutigen, ich könnte beschwören, ich könnte euch schütteln mit meiner Bitte, versöhn dich mit Gott. Heute, wenn du seine Stimme in deinem Herzen spürst, danke ihm erst, dass er noch zu dir redet. Also, der Felix hatte auch keine Gelegenheit mehr. Und die meisten von uns heute, und möglicherweise auch von einigen von euch, die realisieren überhaupt nicht, dass sie nur einen Atemzug, nur einen Herzschlag, nur einen Autounfall weit von der Ewigkeit entfernt sind. Wir haben die Zeit nicht in unserer Hand. Um die Zeitenwende, dieser römische Dichter und Philosoph Seneca, der sagte einmal auch einen sehr interessanten Satz. Wir beklagen uns immer, dass unsere Tage zu kurz sind und wir keine Zeit haben. Aber wir leben so, als würden sie niemals enden. Da merken wir doch, hat sich nicht viel geändert in den letzten 2000 Jahren. Das könnte man heute auch sagen. Das könnte jeder von uns sagen, ja? Wir sagen, haben keine Zeit, aber wir leben so, als würde unsere Zeit nie aufhören. Also, ich fasse noch einmal zusammen. Wir können unsere Seele verlieren durch falsche Ziele, durch falsche Gesinnung, durch falsche Vorstellungen. Und ich bitte dich, sei kein Tor, sei kein Narr, sei kein Dummkopf, der seine unsterbliche Seele verliert, nur weil er nicht zur rechten Zeit das Angebot Gottes angenommen hat. Vergebung und ewiges Leben durch seinen Sohn Jesus Christus. Er will dein Heiland, dein Retter werden. Wenn Gott es will, dann leben wir vielleicht 70 Jahre lang oder vielleicht noch ein paar Jahre länger. Aber was sind schon 70 oder 80 Jahre im Vergleich zur Ewigkeit? Wie ein Tropfen im Ozean. Und ich sage dir, es gibt einen Gott im Himmel, der dich liebt. Der dich so sehr liebt, dass er bereit war, seinen eigenen Sohn auf diese Erde zu senden, auf unsere Seite zu senden, damit er hier auf der Erde für dich stirbt. Um die Strafe, um den Lohn für deine Sünden, für deine Schuld auf sich zu nehmen. Nämlich den Tod. Und den Gott dann wieder auferweckt hat, damit er einen Grund hat, dich zu rechtfertigen. Das ist kein Freispruch, wenn du zum Herrn Jesus kommst und er vergibt dir. Das ist kein Freispruch mangels an Beweisen. Das geht viel tiefer. Er löscht alles aus, was in deinem Herzen dich von Gott trennt. Und er wird deiner Sünden nie mehr gedenken. Oh Mann, das haben wir alle nicht verdient. Keiner von uns. Aber er bietet es jedem von uns an, als Geschenk. Und du kannst verhindern, dass du zu den Menschen gehörst, die ihre Seele verlieren, wenn du vor Gott zugibst, als erstes einmal, dass du ein Sünder bist und dass die Bibel recht hat, wenn sie sagt, da ist keiner, der gerecht ist, auch nicht einer. Und wenn die Bibel sagt im Römerbrief, alle haben gesündigt und erlangen nicht die Herrlichkeit Gottes. Das ist das Erste, was Gott von dir erwartet, dass du zugibst, ein Sünder zu sein. Das gehört dazu. Das Zweite, was Gott von dir erwartet, ist, dass du glaubst, dass der Herr Jesus für deine Sünden gestorben ist, dass du dem vertraust, was dort passiert ist. In der Bibel lesen wir im 1. Petrusbrief, der unsere Sünden, und hier geht's um den Herrn Jesus, der unsere Sünden an seinem Leib selbst an das Holz hinaufgetragen hat, durch dessen Striemen ihr geheilt worden seid. Der Apostel Petrus hat da die Gläubigen daran erinnert, dass sie das ja nicht vergessen, was der Herr Jesus da am Kreuz getan hat. Das ist das Zweite, was Gott erwartet, dass du glaubst, dass du vertraust, was der Herr Jesus am Kreuz getan hat. Und das Dritte ist, wenn du ihm die Herrschaft deines Lebens überlässt, wenn du den Herrn Jesus in dein Leben aufnimmst. Also meine Frau hat das den Kindern ganz kindlich beigebracht, aber ich sag mal so, wenn die Kinder das begreifen, dann begreift ihr das auch, hoffentlich. Wenn jemand bei dir klingelt oder klopft an der Tür, an der Haustüre, und du öffnest die Tür und Spalt und siehst da jemand draußen stehen, den du gerne bei dir haben möchtest, über den du dich freuen würdest, wenn der bei dir in deiner Wohnstube sitzt. Was machst du dann? Dann öffnest du die Türe und du sagst zu ihm, komm herein. Und genau das erwartet Gott von uns, dass wir ihn einladen, dass er in unser Leben hineinkommt. In der Bibel steht im Johannes 1, so viele ihn, den Herrn Jesus, aufnahmen, denen gab er das Recht, Kinder Gottes zu werden, denen, die an seinen Namen glauben. Was bist du bereit, für deine unbezahlbare Seele einzutauschen? Was sind deine Ziele? Was ist deine Gesinnung? Was sind deine Vorstellungen? Wisst ihr, in dieser Welt gibt es mindestens 4 Ziele, für die Menschen ihr Leben investieren. Reichtum und Geld gibt es viele, die dafür ihr Leben investieren. Andere für Ruhm und Anerkennung, andere für Macht und Einfluss und wieder andere. Häufig sind das junge Leute, die investieren ihr Leben einfach, um Spaß zu haben, um Vergnügen zu haben. Aber ich frage dich ernstlich, denk nach, sind es Reichtum, Ruhm, Macht und Vergnügen, sind die es wirklich wert, die unsterbliche Seele dagegen einzutauschen? Ist es das wert? Denk doch nur mal daran, was die Bibel sagt, was der Herr Jesus sagt. Er sagt, was wird es einem Menschen nützen, wenn er die ganze Welt gewönne, aber seine Seele einbüßte? Gott weiß, was uns fehlt. Gott weiß, was dir fehlt. Und das sind nicht diese genannten Ziele, die in der Welt eben an der ersten Stelle stehen. Er weiß, uns fehlt etwas ganz anderes. Wisst ihr, ich habe mal eine Geschichte gelesen von einem Farmer, das war so in den 30er Jahren, voriges Jahrhundert, in der Weite von Texas. Bis zum Horizont Maisfelder. Und der Mann hatte einen alten Pickup, einen Ford Pickup Truck, so einen kleinen Lastwagen, mit dem der auf dem Feld war. Und irgendwann streikte der Wagen. Es war so eine alte Kiste und die funktionierte einfach nicht mehr. Und der hat dann, weil der ja meilenweit weg war von jeder Zivilisation, der hatte dann versucht, das Ding wieder zum Laufen zu kriegen, hat die Motorhaube offen und mit dem Hammer und was weiß ich, und der hat es nicht geschafft. Und dann hörte er irgendwann ein Motorgeräusch. Und dann kam ein Auto, ein ganz schicker, neuer Ford. Der hielt bei ihm an und da stieg ein Mann aus mit einem weißen Anzug. Oh, so hellen Anzug. Und der hat sich da einfach hinter ihn gestellt und der Farmer, der Bauer, der dachte, oh Mann, wenn das wenigstens ein Mechaniker wäre, der mir helfen könnte, aber kommt da so ein feiner Pinkel hier an, ja? Und der hat nur zugeguckt. Und irgendwann sagte dieser vornehme Herr, sagte dann, schauen Sie doch mal da oben rechts in der Ecke, diese große, dicke Schraube. Haben Sie die schon mal richtig angezogen? Und dann dachte der Mann, ach du Schande, jetzt kommt er noch mit so Sprüchen an, der keine Ahnung hat. Aber weil er eben schon so alles probiert hat, hat er dann gesagt, ich nehme den Schlüssel und knall die Schraube noch mal richtig an. Und dann ist er rumgegangen ums Auto und hat sich dann noch mal reingesetzt und dreht den Schlüssel rum und das Ding läuft. Der war so überrascht, springt aus dem Auto und da sieht er gerade noch, wie dieser vornehme Herr da in sein Auto steigt. Und da sagt er, stopp, halt mal, Augenblick bitte. Sagen Sie mir doch wenigstens Ihren Namen, wer sind Sie eigentlich? Und da blieb dieser vornehme Mann da stehen und sagte, mein Name ist Ford, Henry Ford. Ich habe dieses Auto gebaut und ich weiß, wie es funktioniert. Warum ich das erzähle ist, Heute Morgen steht vielleicht der Herr Jesus hinter dir und der tippt dir auf die Schulter. Und er sagt zu dir, mein Name ist Jesus Christus. Ich habe dich gemacht und ich weiß, wie du funktionierst. Ich weiß, wie du ein erfülltes Leben findest. Komm doch zu mir. Hör doch endlich auf mich. Der Herr Jesus ist in diese Welt gekommen und er ist diesen schweren Weg ans Kreuz gegangen, weil er dich so liebt und weil er dich für Zeit und Ewigkeit retten will. Er will dich bei sich im Himmel haben. Er hat dich gemacht und er kennt dich wie sonst keiner. Hörst du auf den Herrn Jesus heute Morgen? Öffnest du ihm dein Herz? Öffnest du ihm dein Leben, dass er einziehen kann, um dein Leben neu zu machen? Du hast nichts zu verlieren, aber du hast alles zu gewinnen. Der Herr Jesus selbst, der Sohn Gottes, sagt, ich bin gekommen, damit sie Leben haben und es im Überfluss haben. Und ich bitte dich am Ende, lass diese Gnadenstunde heute Morgen nicht verstreichen. Gott hat dich so lieb und er hat seine Liebe so gewaltig unter Beweis gestellt, wie man sie stärker gar nicht beweisen kann. Deswegen lesen wir in der Bibel, Gott erweist seine Liebe zu dir darin, dass Christus für dich gestorben ist, als du noch Sünder warst. Er wartet heute Morgen, ob du nicht dein Herz öffnest und zu ihm sagst, Herr Jesus, ich habe begriffen, worum es geht und ich komme heute zu dir.
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1: Hallo und herzlich willkommen bei Christen weltweit. Es folgt ein wenig Musik und kurze Berichte von anderen christlichen Werken über die Situation von Christen in anderen Ländern.

Brüdern schon zur Amputation an Händen und Füßen geführt. Im vergangenen Jahr war Shamim 6-mal stationär in unserem Krankenhaus und kam auch immer wieder in die Ambulanz. Um zu uns zu kommen, brauchte er bis zu 7 Stunden, weil er zuerst zu Fuß, dann mit einer Autorikscha, dann mit dem Zug und schließlich nochmal mit einer flachen Rikscha unterwegs ist. Das ist sehr beschwerlich, weil er seit Monaten nur auf einem Bein gehen kann. Shamim und seine Familie leben an einem der großen Flüsse des Landes. In der Regenzeit steht ihr kleines Wellblechhaus manchmal tagelang unter Wasser. Dann kann die Familie nicht kochen und lebt von Keksen und anderem Trockenen. Seine Brüder können wegen der Krankheit nicht arbeiten. Shamim ging nur bis zur 5. Klasse zur Schule, weil er dann zu oft krank war. Hoffnung für die Zukunft. Als ich ihn kennenlernte, begann ich mit ihm Bibelgeschichten zu lesen. Das hat lange gedauert, weil er nicht so gut lesen konnte. Aber nach und nach wurde es besser. Später habe ich ihm eine Kinderbibel geschenkt. Er erzählte mir, dass die Nachbarn sie immer wieder ausleihen. Letztes Jahr habe ich ihn eingeladen, Weihnachten mit mir und meinen Freunden zu verbringen. Das war für ihn als Muslim eine ganz neue Erfahrung. Anhand der Krippenfiguren erzählte ich ihm die Weihnachtsgeschichte. Die kannte er aber schon so gut, dass er das Erzählen irgendwann selbst übernahm. Ich wünsche mir, dass Shamim sein Herz ganz für Jesus öffnet und Hoffnung für die Zukunft bekommt, auch wenn er körperlich immer eingeschränkt bleiben wird. Gerade hat er eine Ziege gekauft, um sich und seine Familie zu unterstützen. Ich freue mich über seine Initiative, denn ich habe ihn auch schon oft sehr deprimiert und hoffnungslos erlebt. Denkt an die Armen. Wie kann man Trost spenden, wenn Menschen mit solchen Herausforderungen leben müssen? In meiner Bibellese habe ich neulich den Galaterbrief gelesen. Dort schreibt Paulus nach einer Begegnung mit Petrus, Johannes und Jakobus: Sie baten uns nur darum, an die Armen zu denken. Galater 2, Vers 10. Die Apostel haben Paulus nur dieser eine Forderung gestellt. Sie hätten noch andere Dinge hinzufügen können, aber sie baten Paulus, die Armen nicht zu vergessen, weil sie Gott besonders am Herz liegen. Das ist der Trost, den wir weitergeben können, dass wir den Armen und Bedürftigen helfen, zur Seite stehen und ihnen von der Liebe Gottes und von unserem Retter Jesus erzählen.

0: Hallo und herzlich willkommen bei Christen weltweit. Es folgt ein Bericht von Open Doors über die Situation von Christen in anderen Ländern.
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2: Muchas personas se levantaron.
3: Viele Menschen fingen an, uns zu kritisieren und leider auch zu verurteilen. Aber es gab mehr Menschen, die für uns beteten und die uns unterstützten. Die sagten, wir sind hier, um für euch zu beten. Wir sind hier, um euch geistlich beizustehen. Fürchtet euch nicht, verliert nicht den Mut. Gott ist mit euch. Habt Vertrauen, habt Hoffnung, nehmt eure Kraft von Gott.
4: Seit Präsident Ortega in Nicaragua an der Macht ist, entwickelt sich das Land immer mehr zu einer Diktatur. Kirchen und Christen werden als destabilisierende Kräfte betrachtet, insbesondere seit 2018, als Hunderte von Kirchen während der massiven Proteste gegen das Regime ihre Stimme gegen Machtmissbrauch erhoben. Seitdem sind Christen wie Pastora und ihr Mann Roberto eine Zielscheibe von Verfolgung, etwa von Einschüchterung, Schikanen, Überwachung, Gewalt. Es kommt zu Schließungen und Enteignungen von Kirchen. Das Ziel dabei ist, die Kirche zu ersticken und sie zum Schweigen zu bringen. Pastor Roberto wurde festgenommen und seine Frau Pastora blieb mit ihren beiden Töchtern zunächst zurück.
3: Das passierte als Folge unserer Aktivitäten, mit denen wir das Evangelium verbreiteten und Menschen für Jesus gewannen. Es lag an dem Unbehagen, das durch die vielen Menschen verursacht wurde, die Christen wurden. Wahrscheinlich gingen die Behörden davon aus, dass wir Böses vorhatten. Aber es gab wirklich keinen Grund, das zu glauben, denn alles, was wir taten, war öffentlich. Und wir freuten uns über die Gegenwart des Heiligen Geistes, sangen Loblieder, feierten, lachten und weinten vor Freude über diese Heilungen und Wunder, die Gott in unserer Nation, in unserem Land vollbrachte. Zu sehen, wie Gott wirkte, war wunderbar. Es war herrlich, Zeuge der Erweckung zu sein, die in diesem Moment stattfand. Aber dann fing die Verfolgung an. Ich weiß ehrlich gesagt nicht, woher sie kam. Diese Angst, die die Regierung unseres Landes bekam und uns einzuschränken begann. Seitdem konnten wir mit ansehen, wie einige Christen und Christinnen zum Schweigen gebracht wurden. Aber niemand wollte darüber sprechen. Wir alle lebten in Angst, unter einer Art Zensur, und niemand sprach darüber. Es war wie ein Tabu. Es war gut getarnte Verfolgung. Niemand konnte darüber sprechen, aber das war anscheinend in Ordnung. Und alles ging normal weiter. Alle schwiegen. Aber die Angst wurde offensichtlich. Die Angst war in der Kirche, die Angst bei einigen Leitern, die Angst bei einigen Pastoren. Die Angst war im Leib Christi offensichtlich. Als alles begann, fing die ganze Kirche an zu zittern und wir verloren die Freiheit, die wir einst hatten, von der Bibel zu erzählen. Das Falsche als falsch und das Richtige als richtig zu bezeichnen. An dem Tag, als mein Mann verhaftet wurde, war er von Haus zu Haus gegangen, um das Evangelium zu predigen und Lebensmittel auszuliefern. Es ist Teil eines Programms gewesen für ältere Menschen und Großeltern. Mein Mann wurde eines Verbrechens beschuldigt, was eine Lüge war, da er so etwas nie tat. Ich glaubte es nicht. Selbst als es öffentlich wurde, glaubte ich es nicht. Das Einzige, was ich in meinem Herzen wusste, dass er ein unschuldiger Mann war. Ein Mann, der niemals jemandem Unrecht getan hatte. Absolut niemals. Er ist kein perfekter Mensch, aber er ist nicht fähig, jemandem zu schaden oder irgendetwas Illegales zu tun. Er ist ein gottesfürchtiger Mann. Also ging ich an diesem Tag zu dem Beamten und flehte ihn an: Bitte sagen Sie es mir. Sagen Sie mir, was mit meinem Mann passiert ist. Sie sind Vater. Sie sind ein Mann, der auch eine Frau und eine Familie hat. Also legen Sie bitte Ihre Hand aufs Herz und sagen Sie mir, was mit meinem Mann passiert ist. Der Beamte sah mich an und sagte direkt: Ich kann Ihnen nichts sagen. Ich bin nicht befugt, Ihnen Informationen zu geben. Aber an diesem Tag kam eine Frau aus dem Gebäude, in dem ich meinen Mann suchte. Die Frau legte ihre Hand auf meine Schulter und sagte zu mir: Sei stark und halte deinen Kopf hoch, denn Gott ist mit dir. Ich sah diese Frau an, die ich noch nie zuvor in meinem Leben gesehen hatte. Und sie sagte zu mir: Wisch deine Tränen weg und sei tapfer, denn Gott ist mit dir. Der Beamte sah mich dann an und fragte: Kennen Sie sie? Ich kenne sie nicht, ich weiß nicht, wer sie ist. Er fragte mich: In welcher Beziehung stehen Sie zu dem Mann? Ich bin seine Frau. Und was macht Ihr Mann? Mein Mann ist Pastor, antwortete ich. Ein Mann, der Gott dient. Und er sagte zu mir: Dann sind Sie auch Pastorin und dienen ebenfalls Gott. Ich sagte: Ja, natürlich tue ich das. Und der Mann sah mir direkt in die Augen und sagte: Gehen Sie in Ihre Kirche, kümmern Sie sich um Gottes Herde und tun Sie das, was Sie am besten können, nämlich beten. Ich verließ den Ort und war überwältigt. Ich hatte große Angst um die Gesundheit und die körperliche Verfassung meines Mannes. Ich war sehr nervös. Ich begann zu weinen. Ich weinte und weinte. Aber ich nahm all meine Kraft zusammen und betete. Ich schrie zu Gott, ich schrie zum Heiligen Geist und rief: Heiliger Geist, bring Frieden in mein Herz. Bring mir Frieden. Herr, zeige mir, was ich tun soll und was ich nicht tun soll. Ich ging nach Hause und erzählte unseren Kindern, dass ihr Vater in Haft sei. Ich erzählte meiner Familie, dass mein Mann inhaftiert worden sei und ich den Grund nicht kannte. Ich wusste wirklich nicht, warum. Wir fingen alle an zu weinen. Die Tage vergingen und wurden zu Monaten. Ich sah zu, wie die Zeit verging, aber es war auch eine Zeit des Gebets. Es war eine Zeit des Fastens. Jeden Tag ging ich in mein Zimmer und betete zum Herrn, nachdem ich von der Suche nach meinem Mann nach Hause zurückgekehrt war. Als mein Mann aus dem Gefängnis entlassen wurde, ging er ins Exil. Zu dieser Zeit konnten wir nur über Videoanrufe kommunizieren, obwohl mir ein Freund sagte, dass mein Telefon abgehört wurde und ich rund um die Uhr überwacht wurde. Er sagte zu mir: Sei sehr vorsichtig, denn was du tust, wird gegen dich verwendet werden. Was auch immer du erzählst, selbst wenn es um das Lesen der Bibel geht, wenn das jemand verärgert, kannst du verhaftet werden. Du kannst ins Gefängnis kommen. Du kannst verhaftet werden. Ich hatte weniger Angst, sondern war eher vorsichtig, vor allem wegen unserer Kinder, weil ich nicht wusste, was mit ihnen passieren könnte. In diesen Momenten betete ich. Die Wahrheit ist, dass das immer mein erster Impuls war, zu beten. Und ich betete zum Herrn, weil es Zeiten gab, in denen ich das Gefühl hatte, nicht mehr weitermachen zu können, weil ich ständig beobachtet wurde. Ich konnte nicht einmal frei weinen. Ich konnte niemanden bitten, für mich zu beten oder zu jemandem nach Hause gehen und sagen: Bitte bete für mich. Ich weiß nicht, was los ist und ich brauche Hilfe im Gebet. Das konnte ich nicht tun. Eines Tages erhielt ich einen Anruf, in dem mir mitgeteilt wurde, dass ich ins Gefängnis kommen würde. Ich fragte: Warum? Was habe ich getan? Warum passiert das? Das Einzige, was diese Person mir sagte, war: Du wirst verhaftet, weil sie nicht wollen, dass du erzählst, dass dein Mann grundlos inhaftiert wurde. Mein Mann sagte dann zu mir, du musst zu mir kommen, denn sie sind jetzt hinter dir her. Ich schloss mich in meinem Schlafzimmer ein, um zu beten. Und ich bat Gott, mir Frieden zu schenken. Denn ich wollte nicht einfach gehen. Ich wollte den Dienst hier nicht verlassen. Sein Werk, seine Kinder, seine Schafe verlassen. Ich wollte nicht ungehorsam sein. Und ich betete, himmlischer Vater, ich möchte nicht in Ungehorsam gehen. Ich möchte nicht gehen, wenn du nicht mit mir kommst. Ich möchte nicht gehen. So betete ich. Und in diesem Moment spürte ich, wie Frieden in mein Herz einkehrte. Ich spürte, dass Gott mir tief in mein Inneres Frieden brachte, als würde er sagen, du kannst gehen. Es ist Zeit für dich weiterzuziehen.
4: Pastora folgte mit ihren Kindern ihrem Mann Roberto ins Exil. Viele Christen aus Nicaragua wurden bereits des Landes verwiesen, aber immer noch setzen sich Christen im Land ein und setzen sich damit einem großen Risiko aus. Bitte beten Sie für die Christen in Nicaragua, dass sie weiterhin an ihrem Glauben festhalten und inmitten der Verfolgung durch die Regierung ein lebendiges Zeugnis für Jesus Christus sein können. 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
1: Ich bin Silke Rech. Das war der Tag. Bei den Wahlen in Mecklenburg-Vorpommern und Berlin hat es heute deutliche Verschiebungen gegeben. In Mecklenburg-Vorpommern liegt die AfD in den Hochrechnungen knapp vor der SPD von Ministerpräsidentin Schwesig. Die CDU muss um den Wiedereinzug in den Landtag bangen. In Berlin wird die Linke klar stärkste Kraft und legt deutlich zu. CDU und SPD verlieren dagegen viele Stimmen. In beiden Bundesländern haben die bisherigen Regierungskoalitionen keine Mehrheit mehr. Welche neuen Bündnisse entstehen, ist noch offen. Bundeskanzler Merz will trotz der deutlichen CDU-Verluste bei den Wahlen in Mecklenburg-Vorpommern und Berlin an seinem Kurs festhalten. Das Ergebnis in Mecklenburg-Vorpommern bezeichnete der CDU-Chef als Desaster. Gleichzeitig machte Merz deutlich, dass er Parteivorsitzender und Bundeskanzler bleiben will. Die geplanten Reformen der Bundesregierung müssten jetzt umgesetzt werden. Deutschland stellt erstmals seit mehr als 20 Jahren wieder den Vorsitzenden des NATO-Militärausschusses. Bundeswehr-Generalinspekteur Breuer wurde von den Militärchefs der 32 NATO-Staaten gewählt. Breuer soll den Posten im Juli kommenden Jahres übernehmen. Als Vorsitzender ist er der wichtigste militärische Berater des NATO-Generalsekretärs. Wer Breuer als Generalinspektor der Bundeswehr nachfolgt, steht noch nicht fest. Das iranische Militär warnt die USA vor neuen Angriffen auf das Land. Sollten die USA erneut angreifen, droht der Iran mit Angriffen auf amerikanische Stützpunkte und Interessen in der Region. Auch Länder, die einen US-Angriff unterstützen, könnten ins Visier geraten. Hintergrund sind unbestätigte Berichte über mögliche Vorbereitungen für weitere Angriffe auf den Iran. Städte und Gemeinden fordern deutlich mehr Geld vom Bund. Aus dem Sondervermögen sollen die Kommunen zusätzlich 65 Milliarden Euro bekommen. Bisher sind für sie ebenfalls rund 65 Milliarden vorgesehen. Das zusätzliche Geld soll unter anderem in Schulen, Straßen und Krankenhäuser fließen. Der Städte- und Gemeindebund verweist auf einen Investitionsrückstand von insgesamt 231 Milliarden Euro.
0: Deutschlandwetter.
1: Heute Nacht zieht im Süden der Regen ab und abgesehen von einzelnen Schauern im Norden bleibt es trocken. Tagsüber wird es morgen im Südwesten heiter und sonnig, während im Nordosten dichtere Wolken und Schauer durchziehen, bei Höchstwerten zwischen 16 und 23 Grad.
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1: Tag des Friedhofs, Weltkindertag. Jesus sprach zu ihr: Ich bin die Auferstehung und das Leben. Wer an mich glaubt, wird leben, auch wenn er gestorben ist. Und jeder, der da lebt und an mich glaubt, wird nicht sterben in Ewigkeit. Johannes 11, Verse 25 und 26. Endlich lebendig. Unter diesem Motto stand der Tag des Friedhofs 2025. Dieser Aktionstag wurde 2001 vom Bund Deutscher Friedhofsgärtner ins Leben gerufen. Dabei soll die Bedeutung des Friedhofs als Ruhestätte, Ort der Trauerbewältigung, Erholungs- und Lebensraum den Menschen wieder näher gebracht werden. Auch die Tabus im Umgang mit Tod und Trauer sollen verschwinden. Endlich lebendig. Das bringt mich ins Nachdenken. Endlich verstehe ich ja noch, aber was hat ein Friedhof mit lebendig zu tun? Doch Jesus hat genau denselben Zusammenhang hergestellt. Sein Freund Lazarus war gestorben und in eine Gruft gelegt worden. Vorher hatten seine Schwestern Jesus rufen lassen, vielleicht konnte Jesus den Tod noch verhindern, doch er ließ sich Zeit. Lazarus starb. 4 Tage nach der Beisetzung kam Jesus und sprach mit Martha über Auferstehung, Leben, Glauben und den Tod. Siehe Tagesvers. Dann ging er zum Grab und rief: Lazarus, komm heraus. Und Lazarus kam lebendig aus dem Steingrab. Der Apostel Paulus schreibt über den Glauben: Denn aus Gnade seid ihr gerettet durch Glauben, und das nicht aus euch, Gottes Gabe ist es. Epheser 2, Vers 8. Gott schenkt den Menschen erst die Fähigkeit, glauben zu können. Doch wie jedes Geschenk muss auch dieses angenommen werden. Aber wenn ich das tue und gerettet bin, dann bin ich auch von Gott mit Christus lebendig gemacht. Gott hat ein Interesse daran, dass wir glauben und leben. Glauben muss jeder Mensch in diesem Leben. Nach dem Tod ist es zu spät. Im Glauben habe ich jetzt schon die Zusage des ewigen Lebens. Dann weiß ich, dass das Leben trotz allen Leids und Sterbens das letzte Wort behalten wird. Dann weiß ich, dass der Tod nur die uns zugewandte Seite jenes Ganzen ist, dessen andere Seite Auferstehung heißt. Die Frage zum Nachdenken: Wie lebendig sind Sie im Blick auf den Tod? Der Tipp fürs Leben: Gott hat auch Ihnen das Geschenk des Glaubens gemacht. Nehmen Sie es an. Die tägliche Bibellese: Johannes 11, Verse 1 bis 44. Es war aber einer krank, Lazarus von Bethanien, aus dem Dorf der Maria und ihrer Schwester Martha. Maria aber war es, die den Herrn mit Salböl salbte und seine Füße mit ihren Haaren abtrocknete. Deren Bruder Lazarus war krank. Da sandten die Schwestern zu ihm und ließen ihm sagen: Herr, siehe, der, den du lieb hast, ist krank. Als aber Jesus es hörte, sprach er: Diese Krankheit ist nicht zum Tode, sondern um der Herrlichkeit Gottes willen, damit der Sohn Gottes durch sie verherrlicht wird. Jesus aber liebte die Martha und ihre Schwester und den Lazarus. Als er nun hörte, dass er krank sei, blieb er noch 2 Tage an dem Ort, wo er war. Danach erst spricht er zu den Jüngern: Lasst uns wieder nach Judäa gehen. Die Jünger sagten zu ihm: Rabbi, eben suchten die Juden dich zu steinigen, und wieder gehst du dahin? Jesus antwortete: Hat der Tag nicht 12 Stunden? Wenn jemand am Tag umhergeht, stößt er nicht an, weil er das Licht dieser Welt sieht. Wenn aber jemand in der Nacht umhergeht, stößt er an, weil das Licht nicht in ihm ist. Dies sprach er, und danach sagt er zu ihnen: Lazarus, unser Freund, ist eingeschlafen, aber ich gehe hin, damit ich ihn aufwecke. Da sprachen die Jünger zu ihm: Herr, wenn er eingeschlafen ist, so wird er geheilt werden. Jesus aber hatte von seinem Tod gesprochen, Sie aber meinten, er rede von der Ruhe des Schlafes. Dann nun sagte ihnen Jesus gerade heraus, Lazarus ist gestorben. Und ich bin froh um euretwillen, dass ich nicht dort war, damit ihr glaubt. Aber lasst uns zu ihm gehen. Da sprach Thomas, der auch Zwilling genannt ist, zu den Mitjüngern, lasst uns auch gehen, dass wir mit ihm sterben. Als nun Jesus kam, fand er ihn schon 4 Tage in der Gruft liegen. Bethanien aber war nahe bei Jerusalem, etwa 15 Stadien weit, und viele von den Juden waren zu Martha und Maria gekommen, um sie über ihren Bruder zu trösten. Martha nun, als sie hörte, dass Jesus komme, ging ihm entgegen. Maria aber saß im Haus. Da sprach Martha zu Jesus, Herr, wenn du hier gewesen wärest, so wäre mein Bruder nicht gestorben. Und jetzt weiß ich, dass, was du von Gott bitten magst, Gott dir geben wird. Jesus spricht zu ihr, dein Bruder wird auferstehen. Martha spricht zu ihm, ich weiß, dass er auferstehen wird in der Auferstehung am letzten Tag. Jesus sprach zu ihr, ich bin die Auferstehung und das Leben. Wer an mich glaubt, wird leben, auch wenn er gestorben ist. Und jeder, der da lebt und an mich glaubt, wird nicht sterben in Ewigkeit. Glaubst du das? Sie spricht zu ihm, ja, Herr, ich glaube, dass du der Christus bist, der Sohn Gottes, der in die Welt kommen soll. Und als sie dies gesagt hatte, ging sie hin und rief heimlich ihre Schwester Maria und sagte, der Lehrer ist da und ruft dich. Als jene es hörte, stand sie schnell auf und ging zu ihm. Jesus aber war noch nicht in das Dorf gekommen, sondern war an dem Ort, wo Martha ihm begegnet war. Als nun die Juden, die bei ihr im Haus waren und sie trösteten, sahen, dass Maria schnell aufstand und hinausging, folgten sie ihr, da sie meinten, sie gehe zur Gruft, um dort zu weinen. Als nun Maria dahin kam, wo Jesus war und ihn sah, fiel sie ihm zu Füßen und sprach zu ihm, Herr, wenn du hier gewesen wärest, so wäre mein Bruder nicht gestorben. Als nun Jesus sie weinen sah und die Juden weinen, die mit ihr gekommen waren, ergrimmte er im Geist und wurde erschüttert und sprach, wo habt ihr ihn hingelegt? Sie sagen zu ihm, Herr, komm und sieh. Jesus weinte. Da sprachen die Juden, siehe, wie lieb hat er ihn gehabt. Einige aber von ihnen sagten, konnte dieser, der die Augen des Blinden öffnete, nicht machen, dass auch dieser nicht gestorben wäre? Jesus nun wieder in seinem Inneren erzürnt, kommt zur Gruft. Es war aber eine Höhle und ein Stein lag davor. Jesus spricht, nehmt den Stein weg. Die Schwester des Verstorbenen, Martha, spricht zu ihm, Herr, er riecht schon, denn er ist 4 Tage hier. Jesus spricht zu ihr, habe ich dir nicht gesagt, wenn du glaubtest, so würdest du die Herrlichkeit Gottes sehen? Sie nahmen nun den Stein weg. Jesus aber hob die Augen empor und sprach, Vater, ich danke dir, dass du mich erhört hast. Ich aber wusste, dass du mich allezeit erhörst, doch um der Volksmenge willen, die umhersteht, habe ich es gesagt, damit sie glauben, dass du mich gesandt hast. Und als er dies gesagt hatte, rief er mit lauter Stimme, Lazarus, komm heraus! Und der Verstorbene kam heraus, an Füßen und Händen mit Grabtüchern umwickelt, und sein Gesicht war mit einem Schweißtuch umbunden. Jesus spricht zu ihnen, macht ihn frei und lasst ihn gehen.
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1: Ich bin Silke Rech. Das wird der Tag. Der frühere Bundesverkehrsminister Scheuer steht ab morgen in Berlin vor Gericht. Die Staatsanwaltschaft wirft dem CSU-Politiker vor, vor dem Untersuchungsausschuss zur gescheiterten Pkw-Maut falsch ausgesagt zu haben. Mitangeklagt ist der frühere Staatssekretär Schulz. Beide bestreiten die Vorwürfe. Für den Prozess sind bisher 12 Verhandlungstage angesetzt. Ein Urteil könnte Ende November fallen. Die geplante Pkw-Maut war 2019 vom Europäischen Gerichtshof gestoppt worden. Scheuer war damals Bundesverkehrsminister. Die EG Metall will heute bundesweit gegen weitere Einschnitte in der Autoindustrie protestieren. Bei rund 280 Aktionen sollen mehr als 100.000 Menschen mitmachen. Geplant sind unter anderem Betriebsversammlungen, Kundgebungen und gemeinsame Mittagspausen. Die Gewerkschaft fordert von den Unternehmen mehr Investitionen in ihre Standorte in Deutschland. Außerdem will sie die 35-Stunden-Woche erhalten und höhere Zölle auf chinesische Autos. Im Prozess um die Entführung der Block-Kinder soll heute der frühere Anwalt von Christina Block aussagen. Ottmar Kuri ist als Zeuge vor dem Landgericht Hamburg geladen. Dabei soll es um ein Gespräch Anfang 2024 gehen, an dem Kuri beteiligt gewesen sein soll. Christina Block ist angeklagt, eine israelische Sicherheitsfirma mit der Entführung ihrer beiden Kinder aus Dänemark beauftragt zu haben. Die Unternehmerin bestreitet die Vorwürfe. Der Prozess wird heute nach einer längeren Pause fortgesetzt. Persönliche Gegenstände von Brigitte Bardot werden heute in Paris versteigert. Mehr als 280 Stücke der im vergangenen Jahr gestorbenen Schauspielerin kommen unter den Hammer. Darunter sind eine Schreibmaschine, Ballettschuhe, Porträts und kleine Erinnerungsstücke. Die meisten Gegenstände werden auf weniger als 100 Euro geschätzt. Ein Teil des Erlöses geht an die von Bardot gegründete Tierschutzstiftung, der andere an ihren Sohn. Jürgen Klopp startet heute mit der Fußballnationalmannschaft in die Vorbereitung auf die Nations League. Der neue Bundestrainer versammelt zunächst 24 Spieler in Herzogenaurach. Am Donnerstag steht in den Niederlanden das erste Spiel unter Klopp an. Am Sonntag geht es gegen Griechenland. Für die Nationalmannschaft ist es der Neustart nach dem frühen Aus bei der WM im Sommer.
0: Deutschlandwetter.
1: Heute tagsüber zeigt sich der Südwesten heiter und sonnig, während im Nordosten noch einzelne Schauer unterwegs sind, bei Höchstwerten von 16 bis 23 Grad. Morgen wird es nach Nebelauflösung oft freundlich und überwiegend trocken, mit Höchstwerten zwischen 18 und 23 Grad.
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Doch wenn Gott schweigt, hat er vielleicht auch nur in unser Leben gesprochen.

allein. Der Herr ist mein Hirte, mir wird nichts mangeln. Er weidet mich auf einer grünen Aue und führt mich zum frischen Wasser. Er erquickt meine Seele. Er führt mich auf rechter Straße, um seines Namens willen. Und ob ich schon wanderte im finstersten Tal, fürchte ich kein Unglück, denn du bist bei mir. Dein Stecken und Stab trösten mich. Du bereitest vor mir einen Tisch im Angesicht meiner Feinde. Du salbst mein Haupt mit Öl und schenkst mir voll ein. Gutes und Barmherzigkeit werden mir folgen mein Leben lang, und ich werde bleiben im Hause des Herrn immer da.

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1: Hallo und herzlich willkommen bei Radio HBR. Es folgt nun ein wenig Musik und dann ein Beitrag von Machbar, der christliche Podcast für Mission im Alltag.

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Herzlich willkommen zu einer neuen Folge von Machbar, der Podcast für Alltagsmissionare. Ich bin der Christian und mit dabei ist heute David. David, grüß.

0: gibt es immer wieder interessante neue Tipps auch aus der Community, denn als Alltagsmissionar sind wir nicht alleine unterwegs und wir können auch von anderen lernen. David, ein bisschen zu dir. Ich habe etwas recherchiert, beziehungsweise meine werte Kollegin. Du bist in Kasachstan geboren, lebst aber seit deiner Kindheit in Deutschland. Vor einigen Jahren bist du mit deiner Familie nach Euskirchen gezogen. Hast komplett dort bei Null angefangen und eine Gemeinde gegründet. Bist außerdem Pastoralreferent beim Christusforum Deutschland und als Evangelist tätig. David, wer ist abgesehen von Jesus dein größtes Vorbild im Glauben?
1: Ja, ich bin da schon auch fasziniert von solchen Helden wie Dietrich Bonhoeffer, die ziemlich scharf gedacht haben und dann doch so radikal gelebt haben, bis dahingehend, er hätte die Möglichkeit gehabt zu fliehen und hat sich dem gestellt. Also das ist so eine Persönlichkeit, die ich sehr stark bewundere, zum Beispiel. Mhm.
0: David, du bist als klassischer Evangelist tätig. Wie wird das heutzutage von Christen und auch von Nichtchristen irgendwie aufgefasst? Also weiß dein Nachbar zum Beispiel, was du machst beruflich?
1: Ja, mittlerweile schon. Wir sind ja jetzt seit 6 Jahren unterwegs. Aha. Und am Anfang gab es aber viel Kopfschütteln. Ja, wenn gefragt wurde, was macht ihr hier, dann haben wir sehr frei und offen gesagt, dass wir eine Gemeinde neu gründen. Tatsächlich hat eine Gemeinde sich aufgelöst, die EFG Euskirchen. 2 Männer sind übrig geblieben und das war die Startsituation. Aha. Ja, also wir haben praktisch bei Null begonnen, weil die 2 für Mitarbeiter nicht zur Verfügung standen. Das heißt, wir mussten irgendwie beginnen als Familie alleine ohne Mitarbeiter. Aber letztlich ist das eine Fortführung dessen, was Gott schon in Euskirchen begonnen hat mit der EFG Euskirchen, genau. Mhm. Und da haben unsere Mitmenschen oder Nachbarn, die haben sich schon gefragt, also was bedeutet das konkret? Da erinnere ich mich an einen Nachbarn, der dann sagte, hey, wenn jetzt so ein großer Exodus ist, dass viele Menschen aus den Großkirchen austreten, ja, warum glaubst du, dass irgendjemand in deine Kirche eintreten wird? Das war so paradox und dann ja war das so ein frostiges, kühles Auseinandergehen, wo er sagt, ja, dann werden wir mal sehen. Jetzt ist er weggezogen und hat die Frucht leider nicht gesehen von dem, was dann alles geworden ist in den letzten 6 Jahren. Und der andere Nachbar, der mich hat ein bisschen auflaufen lassen, so auch ein bisschen sehr kritisch gegenüber die Kirche und hat es nicht verstehen wollen, dass ich da auch kritisch bin, also was die Institution anbetrifft. Aber wir haben keine Ebene gefunden, am Anfang darüber zu reden, weil man sehr schnell diese Containerbegriffe hatte, Gott, Kirche, Glaube, Jesus und man redete aneinander vorbei. Und für mich war das dann offensichtlich, das braucht lange Zeit, bis man sich annähert und dass man eine Gesprächsebene hat, auf der man über die Dinge reden kann.
0: Ja. In den Gemeinden stellen wir auch immer mehr und mehr fest, dass es gar nicht so einfach ist, Menschen durch jetzt so eine evangelistische Veranstaltung irgendwie zu erreichen, wirklich. Warum? Weil Menschen irgendwie weniger sich einladen lassen. Vor allen Dingen dann nicht, wenn das in irgendeiner Gemeinde ist, ja. Also Kirche geht man vielleicht noch, aber dann, ist das eine Sekte oder so? Oder wie nimmst du das wahr? Und wie praktizieren das auch Gemeinden, mit denen du zusammenarbeitest? Hm. Also als Evangelist, wenn ich Evangelist höre, dann stelle ich mir vor, das ist so ein Veranstaltungsevangelist. Der wird irgendwo eingeladen, macht da eine Woche, predigt der irgendwo in der Gemeinde oder im Zelt oder sonst wo auf einer Veranstaltung und dann kommen Menschen zum Glauben.
1: Ja, genau. Also ich glaube, wir haben ein Erbe da, was das Bild eines Evangelisten anbetrifft. Und bei der Deutschen Evangelistenkonferenz, da bin ich jetzt seit 2019 Vorsitzender, versuche ich eine dritte Kategorie zu beschreiben. Also es gibt die klassische Veranstaltungsevangelisation von der Kanzel runter. Dann gibt es den Straßenevangelisten, der dann an der Fußgängerzone dann versucht, über Flyer oder direktes Ansprechen das Evangelium zu verbreiten. Und die dritte Kategorie, das sind diese Alltagsevangelisten, die 24/7 ihren Dienst tun, ohne Kamera und dann aber sehr viel bewegen in der direkten Nachbarschaft oder auf dem Arbeitsplatz. Und diese dritte Kategorie, die möchte ich schon auch gerne verkörpern, weil ich glaube, es gibt da viel mehr, die sich damit identifizieren. Bei mir war es so, als ich 17 Jahre alt war, da hat der damalige Pastor dann mal die Idee gehabt, einen Straßeneinsatz durchzuführen und hatte mich dann herausgefordert, mitzukommen. Ja, der Chor würde sich dann positionieren an einer strategisch günstigen Stelle, an der Fußgängerzone in Euskirchen damals noch. Und wer halt nicht singen konnte oder nicht im Chor war, der sollte die Leute abfangen dort und ins Gespräch verwickeln. Und dann fragte er mich, David, kommst du mit? Und dann sagte ich, nee, mach ich nicht. traue ich mich nicht. Also

0: habe offen gesagt, nee. Und dann guckt er mich an und sagt, dann bist du kein Evangelist.
1: Oh.
0: Und das sah es erstmal, ja, weil als 17-Jähriger bist du natürlich in der Orientierungsphase. Du möchtest herausfinden, wo sind deine Gaben, und du hast ein brennendes Herz für Menschen, die noch nicht Glaubende sind. Und da habe ich das erstmal so abgespeichert. Ne? Dann bin ich es halt nicht. Ne? Aber ich konnte es nicht abschütteln. Und bis heute würde ich nicht sagen, ich bin der klassische Kanzelevangelist oder Straßenevangelist. Also ich gehe bis heute nicht so gern auf die Straße.
1: Ich muss dir das kurz erzählen. Ich war für ein Jahr in Österreich und habe da so eine Ausbildung gemacht für Training für Mitarbeiter im Gemeindebau. Ne? Und da war auch eine Woche Evangelisation auf der Straße. Wir waren in München. Oktoberfest-Situation. Jeden Tag in München-Innenstadt. Ich weiß gar nicht mehr, wie der Platz da hieß. Sehr zentrale Stelle. Und dann war die Disziplin Mülltonnenpredigt. Auf die Mülltonne stellen und predigen. Ich habe gesagt, das ist nichts für mich. Ich mach das. Doch, du gehst da drauf.
0: Ja.
1: Ich fühle das voll, wenn du das so beschreibst, weil es ist überhaupt nicht mein Ding, diese Konfrontation, sich da hinzustellen. Aber ist das nur Feigheit oder ist das wirklich auch nicht Berufung? Also muss ja nicht jeder unbedingt auf der Mülltonne oder in der Straße evangelisieren, laut predigen, oder?
0: Ja, also das war jetzt sehr spannend, als dann über die letzten 6 Jahre mein Nachbar und jetzt Freund zum Glauben gekommen ist, vor 1,5 Jahren. Da habe ich ihn mal einfach diese ganzen Konzepte feedbacken lassen. Ich habe ihm eben das beschrieben, was man so macht in der christlichen Szene, in der Bubble. Und dann habe ich gesagt, naja, also manche gehen auf die Fußgängerzone, und dann sagt er, ja, die machen sich's aber leicht.
1: Okay.
0: Die gehen nicht den schweren Weg wie ihr, dass ihr erstmal 5-6 Jahre zuhört und betet und die Nöte ernst nehmt. Und das ist cool. Das, was mich wirklich angesprochen hatte, sein Feedback, weil ich merkte, ich habe immer gehofft, dass das nicht aus Menschenfurcht ist. Ja, ist ja letztlich Götzendienst. Und war da auch kritisch. Gab es so häufig den Moment, wo ich sagte, ich bin mal gespannt, Herr Jesus, welches Feedback du mir geben wirst, weil ich da nicht mitgegangen bin. Aber mittlerweile bin ich fest davon überzeugt, das ist aus Überzeugung der Weg, den wir dann wählen. Nicht erstmal in die Fußgängerzone, sondern in die Straße, in der wir leben. Weil das ist meine Rückfrage häufig, warum geht ihr nicht in die Straße, in der ihr wohnt? Warum stellt ihr da nicht eine Bananenkiste auf und mit Mikro in die Nachbarschaft hinein? Du verstehst, worauf ich hinaus will, ja? Da meine ich, hat er recht, wenn man sagt, wir machen daraus nur einen Satz und nicht mehrere Sätze. Also ja, ich plane es ein, Samstagnachmittag, und stelle mich dahin, und dann ist die Aktion vorbei. Aber wenn du Salz und Licht 24/7 auf die Mitmenschen wirkst, dann musst du schon auch gucken, dass du den langen Weg gehst. Und dann kannst du dir ein Doppelleben überhaupt nicht leisten. Ja, dann bist du ein Heuchler, und dann wirst du gar nicht ernst genommen. Von daher, da meine ich, dass viele erstmal auch aufatmen, wenn sie hören, okay, es ist okay, wenn ich nicht mitgehe bei diesen Einsätzen. Aber ich habe doch ein evangelistisches Herz. Und irgendwann habe ich das sein gelassen, mich zu fragen, bin ich ein Evangelist oder nicht? Aber weil man eingeladen wurde und die Anfragen da waren, kannst du mal kommen. Sowohl die Veranstaltungsevangelisation, die habe ich 20 Jahre jetzt gemacht und höre langsam damit auf. Auch aus Überzeugung ein wenig. Kann ich später noch mehr dazu sagen. Aber ich glaube ganz fest an diesen Weg, dass man dem einen nachgeht, die 99 stehen lässt und sucht das eine, bis man es gefunden hat. Ja.
1: Ja, das ist ja genau auch unser Ding. Es ist das Thema des Podcasts, Alltagsmission, da wo du lebst, da wo du bist, als Evangelist, als Missionar unterwegs zu sein in deinen Beziehungen. David, wie sieht das aus? Du sagst Veranstaltungsevangelisation machst du eher tendenziell jetzt auch weniger, aber wie findet eine Vor- und auch Nacharbeit zu solchen Veranstaltungen statt? Also meine Wahrnehmung ist ja so, die sind eigentlich nur dann fruchtbar, wenn auch wirklich eine Vorarbeit passiert und Beziehungen von anderen Alltagsevangelisten da sind, dass man dann mal so jemanden zu einer Veranstaltung einladen kann. Ne? Oder wie ist da deine Wahrnehmung? Und auch dann in der Weiterführung. Ja, es geht ja nicht darum, dass man einen Haken macht, okay, der hat sich bekehrt, alles gut jetzt, sondern dann auch jemanden weiterzuführen, zu Jüngern zu machen, beginnt ja eigentlich erst mit dem Prozess der Umkehr und wird dann weitergeführt, ne? Wie ist da so die Stimmung in der Gemeindelandschaft in Deutschland?
0: Also natürlich ist es jetzt sehr schwierig, das irgendwie zu fassen, ja, weil da hier reden wir über Beweggründe, Motivation und da will man niemandem was unterstellen.
1: Ja.
0: Es ist so ein Geschmäckle, das ist so ein Eindruck, ja, wenn man dann nach so einer viertägigen, fünftägigen, manchmal sechstägigen Evangelisation sich ins Auto setzt und nach Hause fährt, dann hast du manchmal das Gefühl, war das vielleicht so eine Woche, die man dann fest im Kalender hatte, wo man sagt, oh, jetzt haben wir unsere Evangelisationsaufgabe erfüllt und nächstes Jahr laden wir den nächsten Evangelisten ein. So, dass man dann praktisch den Auftrag, den man bekommen hat, mache zu Jünger, delegiert, sodass dann da jemand kommt, der Experte ist und das, naja, also vielleicht vollmächtiger oder effektiver umsetzt. Mhm. Und dann hat man dann dieses Thema auch gehabt. Und dann gibt's manche Gemeinden, die lassen das komplett mit der Veranstaltungsevangelisation und gehen komplett auf die andere Seite über, dass man über sozialdiakonische Projekte versucht, Menschen zu erreichen über einen langen Weg. Ich war mir viele Jahre nicht so ganz sicher. Ist das meine Berufung? Soll ich das weitermachen? Oder fördere ich vielleicht ein System, was letztlich kontraproduktiv ist? Weil die Frage ist, die dann auch mir mein Nachbar beantwortet hat. Ich habe ihm auch dieses Konzept vorgestellt. Da hat er mich gefragt, warum machen die es nicht selbst? Also warum musst du deine Familie zu Hause lassen und fährst dahin? Die kennen doch die Bibel. Oder die haben die doch in der Hand. Die können das ja aufschlagen und auch erklären. Oder das Evangelium. Und da habe ich mich gefragt, ja, woher kommt das? Dass man meint, einen Experten erholen zu müssen. Natürlich haben wir da diese große Persönlichkeit Billy Graham, die dann durch diese Evangelisationsart ziemlich stark ein Prototyp, ein Evangelisten verkörpert hat, wo man auch, wenn man die Bilder sich anschaut, auch beeindruckt ist von den Massen, ja, von Menschen. Und das macht immer was mit uns. Aber die Frage ist natürlich, was ist aus denen geworden? Ist ja deine Frage auch. Und ich glaube, dass das häufig dann dazu führte, dass Gemeinden dachten, diese Woche und der Profi, die machen das schon. Und wenn dann die Zahlen derer, die sich bekehrt haben, wenige sind, dann holt man sich vielleicht einen anderen, der vollmächtiger ist oder was auch immer. Ja, genau. Und dann habe ich manche beobachtet, die sehr stark auf die Tränendrüse gedrückt haben und dann den Aufruf ziemlich dramatisch gemacht haben, ja, und dann nochmal eingerufen haben und Stories erzählt haben, die emotional herausfordernd waren, ja, und dann gab es mehrere, die dann 3, 4, 5 Mal ja sich bekehrt haben, ja, oder so. Genau. Und trotzdem habe ich dort echte wunderbare Bekehrungen erlebt und deswegen kann man das jetzt nicht kategorisch dann irgendwie abtun, aber ich meine, dass auf die Länge wir dadurch nicht unbedingt die Christen fit machen, selbst zu evangelisieren. Und da deswegen gehe ich langsam über in eine Art von Mentoring, Coaching, Schulung, dass man Christen dann auf dieser Lebensweise, die ganzheitlich ist, Alltagsmissionar zu sein, dann auch vorbereitet. Ja. Und dass man sagt, es ist gut, dass du da jetzt diesen langen Weg gehst. Und wenn du nicht viel Frucht siehst, aber du bist dem Auftrag treu und go for it.
1: Genau. David, bei mir rennst du da offene Türen ein. Voll, genauso denke ich auch. Aber wie ist deine Wahrnehmung, wie Gemeinden das auffassen, die eigentlich jetzt, ja, wir haben jetzt den David für eine Woche gebucht und jetzt erzählt er uns sowas und er kommt vielleicht nächstes Jahr gar nicht mehr. Wie wird das aufgefasst?
0: Also ich bin mir dessen bewusst, dass das ein bisschen auch herausfordernd ist oder provokativ ist. Aber es geht ja nicht um uns, es geht um die Menschen. Und wir haben jetzt die Möglichkeit, weiter additiv vorzugehen, dass mal eine Evangelisation, dann nächstes Jahr wieder und nächstes Jahr wieder. Und dann freuen wir uns über ein paar, die zum Glauben gekommen sind. Und vielleicht sind manche von denen auch integriert und werden dann zu Jünger. Das ist Addition. Aber ich bin fasziniert von der multiplikativen evangelistische Jüngerschaftsarbeit. Weil dadurch machst du Leute fit, die das dann eben selbst praktizieren und dann wird an 2 Stellen ganzheitlich evangelisiert, dann an 4 und 8 und 16 und so. Dadurch, dass wir das in den letzten Jahren als Gemeindegründungsarbeit selber erfahren haben, wie kraftvoll das ist, wenn aus anderen Gruppen plötzlich Bekehrungen hervorkommen und wir Menschen taufen, die erstmal nichts mit mir persönlich zu tun hatten, dann fängt es an irgendwie... Dann macht das was mit dir, ja, diese Power und diese Dynamik. Und deswegen würde ich da jetzt nicht aus, ich würde das Erste nicht einfach abtun und sagen, kategorisch falsch, aber ich würde sagen, es gibt was Kraftvolleres, was Schöneres, was eher dem Auftrag entspricht, sofern ich das so verstehe, richtig verstanden habe.
1: Ja.
0: Und daher glaube ich, dass wir da nochmal darüber reden müssen. Was heißt das, jünger zu machen, ganz konkret?
1: Und auch dafür werben einfach.
0: Ne? Natürlich.
1: Du bist Vorsitzender der Deutschen Evangelistenkonferenz. Wie fassen das deine Kollegen auf?
0: Ja, ich habe jetzt schon bei dieser letzten Konferenz, die wir vor 2 Wochen hatten, so ein bisschen auch Rückmeldungen bekommen. Ja, was ist denn mit der Veranstaltungsevangelisation? Die kriegt nicht mehr so viel Aufmerksamkeit. Nicht mehr so sehr. Ja, ich meine, man wusste ja, wen man da zum Vorsitzenden beruft. Also ich bin ja nicht der klassische Reiseevangelist. Wir sind ich bin Gemeindegründer und vertrete eine andere Lebensweise, sage ich mal, ja. Und mache daraus kein Hehl. Also ich verberge es nicht. Ich erzähle offen drüber und stehe auch dazu. Und es kommen dann viele auch von der Szene der Straßenevangelisten. Es gibt da wirklich so ein großes Netzwerk, die kommen auch zur Deutschen Evangelistenkonferenz. Das heißt, wir haben diese drei Möglichkeiten der Evangelisation zusammen und es werden immer mehr. Jetzt haben wir auch wieder 18 neue Anträge auf Mitgliedschaft. Und das finde ich schön, dass wir diese Unterschiedlichkeit feiern. Und hoffe, dass das jetzt nicht eine andere Schlagseite bekommt, dass wir jetzt nicht von der anderen Seite vom Pferd fallen und sagen, jetzt müssen alle nur so sein. Genau.
1: Okay. In Epheser 4, wo die verschiedenen Gaben oder eher Funktionen in der Gemeinde genannt werden, da steht ja auch der Evangelist in der Liste. Wenn ich den Text so richtig verstehe, ist der Evangelist derjenige, der besonders begabt wurde, aber der nicht in erster Linie selber Evangelist ist und predigt, also den klassischen, wie hast du genannt, Reisedienst macht oder ja, sondern der die Geschwister der Gemeinde zurüstet und sie unterstützt, sie befähigt, ja, natürlich befähigt der Heilige Geist, aber sie ihnen hilft in diese Richtung, sie lehrt, sie anleitet, evangelistisch zu arbeiten, Alltagsmissionar zu sein. Also der Profi macht vor und ich als Normalo-Christ mache nach. Kann von ihm lernen. Wie machst du das und was ist dir besonders wichtig? Was willst du den Geschwistern vermitteln?
0: Ja.
1: Lebst du das?
0: Ja, ich glaube, dass wir den gesamtbiblischen Kontext da uns anschauen, oder es reicht, wenn man die Evangelien mal beleuchtet, nach dem, was hat Jesus eigentlich gemacht. Mhm. Also wir schauen auf den Meister und er hat erstmal die ersten 30 Jahre nichts gemacht. Also er hat in der Zimmermannswerkstatt seines Vaters. Ich frage mich, was hat er die 30 Jahre gemacht? Ich habe mit 16 angefangen, Andachten zu halten und junger Erwachsenenarbeit und so. Und irgendwie scheint Jesus sehr zurückhaltend zu sein, obwohl er das Wort ist. Er hätte einfach reden können und die Leute würden.
1: Ja, mit 12 hat er das einmal gemacht.
0: Ja.
1: Vielleicht hat er das noch öfters gemacht.
0: Ja, vielleicht.
1: Wissen wir nicht.
0: Und doch glaube ich, dass er dann nicht nichts gemacht hat, sondern kontextualisiert hat. Er hat ganz genau den Menschen...
1: Das musst du uns erklären, was heißt kontextualisiert.
0: Luther würde sagen, aufs Maul geschaut. Also er hat ganz genau sich mit den Menschen kontextualisiert im Sinne von, er hat sich den Kontext angeschaut, den Menschen angeschaut, seine Sehnsüchte und Sorgen kennengelernt.
1: Seine Lebenswelt.
0: Seine Lebenswelt, genau. Mhm. Und hat dann in der Bergpredigt das aufgegriffen, was den Menschen betrifft und nicht ihn. Denn wenn er zum Beispiel spricht, macht euch keine Sorgen um den morgigen Tag, dann ist es nicht etwas, was ihn betraf. Er lebte in dem Vertrauen Gott gegenüber, aber er sah, dass die Menschen sich Sorgen machten. Woher wusste er das? Er hat sich sehr stark mit den Menschen auseinandergesetzt. Und deswegen glaube ich, dass er für 30 Jahre Kontextualisation 30 Jahre effektive Mission an den Tag gelegt hat. Also wenn man das dann in Relation sieht, du brauchst 10 Jahre, dass du dich mit den Menschen auseinandersetzt, damit du ein Jahr so predigst, dass du nicht an ihm vorbeiredest. Also so evangelisierst, dass du auch seine Sehnsüchte da aufgreifst in deiner Verkündigung.
1: Also verstehe ich richtig, dass du sagst eigentlich, du Christian, du musst einfach mal ein paar Jahre deine Nachbarn studieren, bevor du denen überhaupt mal das Evangelium predigst.
0: Genau, also ich würde das wärmstens empfehlen, dass man mal anfängt, über Jahre für einen aus der Nachbarschaft oder zwei, kannst auch drei, beten täglich. Ich glaube, Jesus war die Liebe selbst und er musste nicht für diese Liebe beten. Und ja, wir haben die Liebe ist ausgegossen in eure Herzen, Römer 5, die ist da. Aber die erste Liebe kann auch manchmal flöten gehen. Jesus gibt ja ein Feedback einer dieser Gemeinden in der Offenbarung. Mhm. Ich habe gegen euch, dass ihr die erste Liebe verlassen habt. Das heißt, die kann irgendwann verloren gehen. Und deswegen ist meine Empfehlung an die Alltagsmissionare, betet täglich für 1, 2, 3, weil dann passiert zweierlei. In deinem Herzen wärmt sich etwas auf in Bezug auf den Mitmenschen und dann in dem Herzen des anderen passieren Dinge. Und dann gibt es besondere Momente der Beziehung und Gespräch und Unternehmung, wo man merkt, oh,
1: es matcht.
0: Es matcht. Es passt. Mhm. Und das ist ein langer Weg, der, wenn man dann aber über manche Themen spricht, die sind dann, und das kennen viele Christen, man verkündet das Evangelium und das fühlt sich so an, als ob man völlig an den Menschen vorbeigesprochen hat. Aber wie schön ist es, wenn man spricht und die Menschen sagen, er spricht wie einer, der Vollmacht hat, nicht wie unsere Pharisäer und Schriftgelehrten. Das haben die ja Jesus nach der Bergpredigt attestiert. Das heißt, Jesus sprach und er traf die Herzen. Das ist aber deswegen, weil er die Menschen liebte und sich mit denen auseinandergesetzt hat. Und deswegen glaube ich, es braucht erstmal eine lange Zeit des sich Hingebens, der nächsten Liebe, die dazu führt, dass man dann Worte wählt und vor allem den Ton wählt, der dann das Herz erreicht.
1: Mhm. Ich finde das jetzt spannend, weil ich würde mal sagen, ich glaube, es gäbe Einwände, wenn ich so unsere Hörer hier hören, die würden sagen, ja, aber du willst doch nicht sagen, dass die Vollmacht Jesu darin bestand, dass er sich mit seinem Gegenüber auseinandergesetzt hat, sondern er ist Christus, er ist Gottes Sohn. Mhm. Natürlich ist seine Predigt vollmächtig, oder?
0: Ja, genau. Also hier, ich verstehe, hier glaube ich nicht, dass er magische Worte gebraucht hat.
1: Ja.
0: Also so Hokuspokus und dann wird es schon. Sondern die Vollmacht bestand darin, dass sein Wort das den ganzen Menschen erreicht hat. Also nicht nur die Birne, das Herz, sondern das Herz auch und die Seele. Und deswegen glaube ich, dass natürlich sein Wort Gottes Wort ist und es erschafft Himmel und Erde und er sprach und es geschah. Diese Vollmacht hätte ich ja auch gerne mal, ja, dass ich sage, Kinder, räumt das Zimmer auf und es war so. Nee, ist nicht.
1: Nee, ist nicht.
0: Herr Lazarus, komm heraus. Also da war natürlich übernatürliche Kraft drin. Aber je länger ich dann diesen Weg gehe, der Nächstenliebe im Sinne von täglichem Gebet und Gastfreundschaft, desto mehr merke ich, dass Nöte, da hätte ich nicht gedacht, dass die da sind. Die habe ich nicht gesehen. Mhm. Aber wenn man sich mit meinem Menschen auseinandersetzt, merkst du, das sind wirkliche Nöte. Warum weint Jesus, ja, wenn er dann über Jerusalem auf Jerusalem schaut? Das sind Emotionen, die irgendwo herkommen. Ja? Also ich sag häufig, wann hast du mal mit deinem Mitmenschen geweint? Weint mit den Weinenden und freut euch mit denen, die sich freuen. Hm. Und ich glaube, ein Großteil der Christen hat wahrscheinlich noch nie geweint mit einem Nichtchristen, ja? Weil man einfach, wann weinst du, wenn du ganz nah bist an seiner Lebenswirklichkeit? Hm. Und das ist für mich das absolut der Inbegriff des höchsten Gebotes. Du sollst den Herrn, dein Gott, lieben und den Nächsten wie dich selbst.
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1: Ja, sehr cool. Wir sind ein bisschen abgeschweift. Wie lehrst, also wir kamen ja von Epheser 4 und wie praktizierst du das auch in deinem Kontext, in deiner Gemeinde mit Geschwistern, mit denen du es zu tun hast, wirklich ausrüsten? Machst du das?
0: Ja, also wir sind ja bei Jesus gewesen, der das vorgelebt hat. Also da habe ich angeknüpft. Und zwar, wenn man Jesus vor der Taufe das Mikro hinhalten würde, ja, so ein Talk wie hier, Jesus, bitte für machbar, dass man da mal miteinander drüber redet. Jesus, was verstehst du unter Evangelisation? Was wirst du machen? Lukas 5, da war die Volksmenge vor ihm, die wollte das Wort Gottes hören. Ist ein Traumzustand für jeden Prediger. Mhm. Und er, am Ende verlässt er diese Szene mit 4 Fischern, die nicht Teil der interessierten Volksmenge war. Das heißt, auf die Frage, was ist für dich Evangelisation? Er würde sagen, ich werde mich jetzt in 12 Männer investieren. Wie lange? 3 Jahre. Warte mal, willst du nicht gucken, dass möglichst viele in deine Capernaum City Church kommen, ja, und die du dann gründest, damit dann jeden Sonntag Gottesdienste sind? Der würde sagen, nee. Ich investiere mich in eine überschaubare Größe von Menschen, und zwar in 12, nicht 13. Ich glaube, dass der 13. auch Bock hätte, dabei zu sein. Und er hat dann wahrscheinlich auch Nein sagen müssen. Nee, du nicht. Also, und dann hat er diese 12, was hat er gemacht? Das war formlose Jüngerschaft. Da gab's, man kann nicht erkennen, dass er jeden Dienstag 19:30 am Klassenzimmer an der Tafel stand und die haben dann irgendwie mitgeschrieben, jüngerschaftskursmäßig. Sondern er ist irgendwie mit ihnen unterwegs gewesen. Er hatte nicht nur die 12 im Blick, der hat vielen Menschen auch geholfen, hat hier gepredigt, geheilt, aber die waren Teil dieser Reise.
1: Training on the job.
0: Ja, richtig, genau. Und deswegen glaube ich, dass ich habe das Lukas-Evangelium 2-mal komplett Vers für Vers durchgepredigt. Einmal in der EFG Heige, als ich dort Pastoralreferent war. Ich wollte verstehen, Jesus, wenn du sagst, mache zu Jünger, was heißt das konkret? Und dann in Euskirchen nochmal Vers für Vers, um zu verstehen, okay, es ist mehr dieses, dass ich mein Leben authentisch, maximal authentisch lebe und anderen Einblick gewähre. Mhm. Wie leben wir unsere Ehe? Wie erziehen wir unsere Kinder? Wie gehen wir mit unseren Nachbarn, Mitmenschen um? Wie leben wir unseren Auftrag, unseren Berufen? Wie erkennen wir unsere Gaben und so weiter? Und dann sind Menschen in unserem engeren Umkreis, das ist die Zellgruppe, von der wir dann später sprechen werden, die dann Einblick hat in diese Lebenswirklichkeit des David. Und dann meine ich, dass das unterschiedlich aussehen kann. Ja, der eine ist dann vielleicht viel auf Reisen und nimmt Leute mit. Jemand ist mehr zu Hause, ja, auf dem Arbeitsplatz. Das ist dann formlos, aber es hat immer diesen freundschaftlichen Aspekt, dass man miteinander Gemeinschaft hat, Beziehung lebt und dann nicht ewig bleibt. Also Jesus sagt, das Beste, was euch jetzt passieren kann, ist, dass ich in den Himmel fahre. Es braucht noch so einen Moment, wo man dann sagt, und jetzt seht zu, ne? Genau, von daher Evangelisation eher im Sinne der Jüngerschaft, deswegen trenne ich diese zwei Begriffe nicht, das ist für mich ein und dasselbe. Und dann auch diese Denkweise Jesu zu sagen, ich investiere mich in die 12, damit die 12 später, nachdem ich in den Himmel gefahren bin, viel mehr Menschen zu Jesus zum Glauben führen, als ich es gemacht habe. Und diese Denkweise in Prozessen, die finde ich faszinierend zu sagen, was ist, wenn die Leute, in die ich mich investiere, später viel mehr Menschen zum Glauben bringen?
1: Mhm. Ist wahrscheinlich auch in dem Sinne, wie der Herr sagt zu seinen Jüngern, dass sie größere Werke sehen werden als das, was er getan hat. Ne?
0: Ja.
1: Ja. Wie erlebst du das im Kontakt mit der einen oder anderen Gemeinde, was so der größte Bedarf ist bei diesem Thema? Was sind so die Themen, die besonders unter den Nägeln brennen in Bezug auf Evangelisation?
0: Naja, ich glaube, dass dadurch, dass dieses Bild, was wir haben von Evangelist sein, häufig auch negativ besetzt ist. Das kommt, das entnehme ich der Rückmeldung vieler Pastoren, mit denen ich im Kontakt bin, die dann schnell und früh im Gespräch sagen, also ich bin kein Evangelist. Mhm. Ja, das sagt keiner in Bezug auf Hirten oder Lehrerbegabung, ja. Also ich bin kein Lehrer oder ich bin kein Hirte, also das sagen weniger als ich bin kein Evangelist. Warum sagen das manche? Ja, weil da eine Drucksituation ist. Manche glauben, dass wenn ich mich als Evangelist vorstelle, muss ich auch Zahlen vorweisen können. Ja, also eine Vollmacht irgendwie, die sich äußert in Bekehrungen. Und das kommt aber von dem Bild, was wir haben, dass da ein Reiseevangelist ist, der dann verkündigt und Menschen kommen zum Glauben. Und manche haben in ihrem treuen Dienst das aber nie erlebt. Und leiden ein wenig darunter und würden gerne, aber haben das nicht. Mhm. Und dann kommt früh diese Aussage, ich bin aber kein Evangelist. Mhm. Und das würde ich gerne brechen wollen, dieses alte Bild eines Evangelisten, dass er unbedingt auch Zahlen liefern muss, dass wir einfach wegkommen von diesen Zahlen und dass wir nicht uns darüber identifizieren, sondern uns auch nach dem Auftrag orientieren. Das heißt, ich glaube, wir haben in jeder Ortsgemeinde mindestens einen Evangelisten. Das heißt, da sind die. Nur wer spricht es ihnen zu? Ja, ich habe jetzt das Negativbeispiel erlebt, ja, dass man sagt, du bist kein Evangelist. Aber in meinem Reisedienst, wenn ich von Gemeinde zu Gemeinde fahre, dann merke ich, da sind welche. Und die suchen deine Nähe häufig auf. Ja, dann bist du im Foyer und jemand steht dann bei dir und du weißt, der will eigentlich nichts. Der will nur irgendwie in deiner Nähe stehen. Und manchmal habe ich eine Ahnung, ja, das könnte auch jemand sein. Und dann sage ich den Ältesten, guck doch mal hier, ihr habt da jemand, dessen Herz ist warm geworden. Woher weiß ich das? Als ich klein war, da habe ich bei solchen Evangelisationen immer diesen Verkündiger bewundert. Ja, mein Papa ist so einer. Ich war so begeistert von diesem Typos, der, wenn er das Evangelium verkündet, so einen Glanz in den Augen hat oder so eine, ja, und ich wollte das immer. Und wahrscheinlich ist das das, was einen dann kennzeichnet, ein Evangelist zu sein.
1: Der Glanz in den Augen.
0: Ja, drei Dinge, ne? Einmal schon auch Frucht, Menschen kommen zum Glauben, erleben eine Veränderung. Dann auch diese emotionale Reaktion auf das Evangelium. Sobald dann irgendwo in Liedtexten oder in der Predigt das Evangelium erklärt wird, dann reagiert man irgendwie sehr stark darauf. Ja, und das Dritte ist, man denkt ständig drüber nach, wie kann man Menschen zum Glauben führen.
1: Ja.
0: Also ich kann es nicht abschütteln, das ist ständig da.
1: Ja, und es zeigt sich auch darin, dass man irgendwie auch besonders sich danach austrägt, dass man sich um Menschen kümmert, dass man Menschen zugewandt ist, die Christus noch nicht kennen, dass man sich Gedanken darüber macht, dass man es als Anliegen einbringt, dass man es teilt in der Gemeinde und lasst uns für den beten und so. Also so ein evangelistisches Herz, was wirklich auch mit Menschen, auf Menschen zugeht und so, was so eine Sehnsucht, so ein Brennen hat, dass Menschen zum Glauben kommen. Das zeichnet einen Evangelisten aus, ne?
0: Und dann haben wir mehr als wir glauben. Deswegen bin ich hier, ja. Ich hoffe natürlich, dass so mancher dann da mal reinklickt und dann merkt, ja, das bin ja ich.
1: Aha.
0: Ja, und dann will ich sagen, hey, ja, das bist du.
1: Wenn ich diese Gabe nicht habe, des Evangelisten, sind mir dann die Menschen egal?
0: Also weißt du, wenn ich eine Predigt halte und da ist im Raum einer, dann ist die Predigt absolut auf ihn zugeschnitten. Ich kann nicht denken in meinem Kopf, jetzt ihn, also im Gottesdienst sitzt eine Person, die noch nicht gläubig ist, dann werde ich die Predigt meinetwegen komplett anders formulieren, manche komplexe Dinge weglassen, damit er maximal Evangelium hört. Das ist die Plausibilität dessen, dass man meint, die Verdammnis, die Verlorenheit, die Hölle, das ist einfach zu schlimmer. Also können es dann die anderen Christen ertragen, dass das jetzt mal eine Sprache ist, weil es eine Vorgehensweise ist, die jetzt nicht maßgeschneidert ist für denjenigen, der schon 70 Jahre gläubig ist, sondern für den, der heute Gott sei Dank da ist und das hören muss. Und ich beobachte manche Lehrer oder Hirten, die dann verkündigen und in Kauf nehmen, dass dieser eine maßlos überfordert ist mit dem, was sie da von der Kanzel geben. Und dann würden sie wahrscheinlich sagen, ich liebe auch die Menschen.
1: Naja, aber ich bin halt Lehrer.
0: Dann sage ich, ja, vielleicht braucht es halt die Unterschiedlichkeit. Ja. Aber ich kann es halt nicht verstehen.
1: Ja, klar. Mhm. Ja. Wir haben uns als Werk damit auseinandergesetzt, schon ein bisschen, wie Evangelisation im 21. Jahrhundert noch funktionieren kann. Wir haben auch einen Report dazu geschrieben. Ich glaube, du hast ihn auch mal bekommen. Hast du mal reingeguckt?
0: Ja, überflogen.
1: Ja, würde mich mal interessieren, was du dazu denkst. Ja, übrigens, wenn ihr Interesse habt an diesem Report, ist ein kleines Dokument, ist nicht groß. Schreibt doch gerne an machbar@holkebach.org. Gerne schicke ich euch das digital zu oder wenn gewünscht auch als Printversion. Also, wir haben uns Gedanken gemacht und das mal so aufgeschrieben, wie Evangelisation heute noch im 21. Jahrhundert funktionieren kann. Was ist denn so deine persönliche Erfahrung, was für eine effektive und effiziente Evangelisation heutzutage unerlässlich ist? Also, wenn du hast eben diese drei vorgestellt, ne, die klassische Veranstaltungsevangelisation, aber auch die Evangelisation, wie hast du sie genannt?
0: Straßenevangelisation.
1: Ja, oder eben halt die Alltagsevangelisation. Was sagst du, wo können wir auf keinen Fall darauf verzichten?
0: Ja, also meines Erachtens ist die Alltagsevangelisation jetzt das Gebot der Stunde. Ich glaube, dass man durch das große Misstrauen den Großkirchen, der Institution Kirche gegenüber, dann nicht mehr erwarten kann, dass unsere Mitmenschen der Veranstaltung vertrauen. Ja, sobald da irgendwie Symbole der christlichen Religion sind, Kreuz oder Kirche oder, dann hat man grundsätzlich schon ein Misstrauen gegenüber alles, was da kommt. Und bei Straßeneinsätzen höre ich die vielen tollen Geschichten, ja, gibt's ja auch. Aber ich lese zum Beispiel bei Idea Spektrum gibt's ein Research, wo dann gesagt wird, jeder 20. vertraut noch der Kirche, der Institution. Und wenn du dann an der Fußgängerzone dann über Glauben sprechen willst, denken viele direkt an die Religion oder die Institution Kirche und dann musst du den 20. finden, der dir zuhört. So. Das kann man machen. Ja. Von daher wieder nicht so schwarz-weiß, aber ich würde sagen, dadurch, dass die Gesellschaft sehr vielschichtig ist, nicht mehr so homogen, braucht es ganz viele kleine Missionare, kleine Evangelisten, die den Weg zu diesem Milieu oder zu dieser Personengruppe, zu dieser Kultur finden, wo ich vielleicht keinen Zugang habe. Ja, das heißt, wir brauchen den ganzen Leib Christi, um die ganze Welt zu erreichen. Deswegen, also weil das nicht mehr so selbstverständlich ist, dass die Kirche die Mitte im Dorf ist, ja, oder das wichtigste Gebäude im Dorf ist. Deswegen müssen wir schauen, dass wir wieder diesen Privatraum, unser Haus entdecken als Ort der Begegnung.
1: Ja. Reden wir ein bisschen darüber, wie wir das Evangelium alltagsnah dann vermitteln in solchen Settings, in privaten, persönlichen Rahmen als Alltagsmissionar. Warum würdest du sagen, ist es wichtig, das Evangelium überhaupt an Nichtchristen weiterzugeben? Du hast mal in einem YouTube-Video zum Thema Zellgruppen, was Zellgruppen ist, kommen wir nachher noch zu, einen Vergleich zu einem Handwerker gezogen. Vielleicht kannst du uns da mit diesen Gedanken hineinnehmen. Kannst du dich noch dran erinnern?
0: Das mit dem roten Stuhl?
1: Ja, ich glaube schon.
0: Also da habe ich mal gesagt, wenn der Kleinunternehmer einer Schreinerei oder Zimmermannswerkstatt dem Angestellten sagt, hör mal, bau mal einen Stuhl am Montagmorgen, ich komme am Freitag wieder und schaue mir das an. Und dann am Freitag wiederkommt und dann fragt, naja, wo ist der Stuhl? Ich habe dir am Montag gesagt, bau einen Stuhl. Dann wird der vielleicht sagen, ja, ich habe dem Kollegen geholfen beim Tischzimmern oder ich habe die Werkzeuge poliert. Dann wird der Chef sagen, hör mal, ich habe dir einen Auftrag gegeben, wo ist der Stuhl? Also ich glaube, dass der Auftrag Jesu kein nice to have ist, sondern das ist erstmal
1: ein Auftrag.
0: Das ist ein Auftrag.
1: Das ist kein optionales Ding.
0: So, und wenn man Matthäus 28 liest, als etwas, was uns alle betrifft, dann kommt man nicht dran vorbei. Also Jesus hat ja am Ende seines öffentlichen Wirkens hier auf dieser Erde nicht mehrere Aufträge gegeben, von wegen, ja, jetzt manche können das machen, die anderen das, sondern so, mache zu Jünger. Von daher, glaube ich, ist das etwas, was unabdingbar ist. Alles andere ist nice to have. Und von da aus müssen wir gehen. Und ich würde mal sagen, dass dieser Missionsauftrag sträflich vernachlässigt wird, weil man meint, mit den Programmen das schon irgendwie umzusetzen. Und wenn man jetzt Jesus fragen würde, Jesus, wer sind deine Jünger? Könnte er sofort 12 Namen nennen. Würde man dann so den Standardchristen dann fragen, wo sind deine Jünger oder die du zu Jünger Jesu machst? Dann sind viele überfordert mit dieser Frage. Was meinst du? Ne? Genau, und deswegen würde ich sagen, ist das erstmal nicht zur Diskussion gestellt. Das ist etwas, was ich glaube, etwas, der Meister wollte es, der hat den Auftrag gegeben. Also packen wir das an.
1: Du hast auch mal in einem YouTube gesagt, wer behauptet, Gott zu lieben, muss nicht lange fragen, wer sein Nächster ist, er weiß es. Wie kommst du darauf und was hat es damit zu tun, wie wir das Evangelium weitergeben?
0: Ja, es ist dieser Gesetzeslehrer aus Lukas 10, der verunsichert war, ob das im Blick auf das ewige Leben, was muss ich getan haben, um ewiges Leben zu haben? Und dann zitiert er das höchste Gebot, liebe Gott und deinen Nächsten wie dich selbst. Und Jesus sagt dann, tu dies und du wirst leben. Und dann wollte er sich selbst rechtfertigen und sagt, wer ist denn mein Nächster? Das heißt, er ist davon ausgegangen, dass er die Liebe zu Gott schon hat. Das fehlt nur noch der zweite Teil, aber wer ist mein Nächster? Und das ist eine Rechtfertigung. Wenn ich wüsste, wer mein Nächster ist, würde ich ihn lieben. Und das höre ich manchmal in Gebeten von Christen. Herr, zeig mir, wer mein Nächster ist. Da schüttelt Gott den Kopf und denkt, warte mal, Ist das dein Ernst? Auf diesem Globus sind zig, also sind so viele Menschen und du fragst mich, wer dein Nächster ist. Das heißt, das offenbart nur, dass man keinen Blick hat für seinen Mitmenschen. Und da ist diese Erfahrung, das hatte ich anfangs beschrieben mit dem täglichen Gebet. Wir hatten dann am Ende unserer Straße auch eine Person, wo wir, meine Frau und ich, beginnen den Tag mit einem Gebet und beten dann für 10 Nachbarn. Und dann haben wir immer wieder auch die Frau am Ende der Straße ins Gebet mit reingenommen. Herr, bitte brich mein Herz für die Frau am Ende der Straße. Und dann sind wir mal spazieren gegangen und dann merkte ich, wie ich mich zuwende dem Klingelschild, weil ich dann nicht, ich wollte mal wissen, wie heißt diese Person. Und dann habe ich angefangen, konkreter zu beten. Herr, segne doch die Frau, Punkt, Punkt, Punkt. Mhm. Und dann merkte ich irgendwann mal, sie kommt da vorbei, ich grüße mal, vielleicht kommen wir ins Gespräch. Oh, dann hatte ich den Vornamen schon. Und dann kommt man häufiger ins Gespräch. Jetzt hat man auch Gebetsanliegen konkreter, weil man ja sich unterhalten hat und gehört hat, wie es einem Menschen geht. Das heißt, wenn jetzt die Nächstenliebe dazu führt, dass ich dann den Menschen sehe, seinen Namen in die Gebetsliste parke, dann ins Gespräch komme, diesen Menschen zu mir nach Hause einlade, dann musst du mich nicht lang fragen, wer dein Nächster ist. Dann sage ich dir sofort, hier, das sind die Leute, ich kann dir direkt ein paar Gebetsanliegen nennen. Mhm. Oder warum? Weil man täglich damit beschäftigt ist, sich in sie zu investieren. Und das ist dann auch schon die Definition von Jüngerschaft, weil häufig bei Jüngerschaft denkt man, ein Christ macht einen anderen Christen zum besseren Christen. Aber Jesus hat, also Christus hat nicht Christen zu Christen gemacht, die nicht Christen zu Christen machen. Also Jesus hat bei Menschen angefangen, die noch nicht so hingegeben und gläubig waren. Und da entdecke ich es, wenn ich mich in Menschen investiere, die von ihrem Glück noch nichts wissen und sie auf dem Weg hin zum Glauben kommen. Und das ist Gott sei Dank so, dass manche in unserer Nachbarschaft zum Glauben gekommen sind. Das transformiert die ganze Nachbarschaftskultur. Ja, da muss man fast sein Haus nicht mehr abschließen. Ja, dann teilst du Essen. Die Kinder können überall dann ins Haus gehen und werden versorgt. Und das ist etwas, was eher dem entspricht, dein Reich komme, als wenn man jetzt immer sein Haus verlässt, seine Straße verlässt und irgendwie im Gießkannenprinzip versucht, alle zu erreichen, aber sein Herz nicht verloren hat an ein paar wenige. Mhm. Und deswegen ist das in unserer Gemeinde ein ganz hoher Wert. Liebe deinen Nächsten ist ja auch im Singular formuliert. Das steht ja nicht liebe die Nächsten, sondern liebe deine Nächsten. Und wenn dann jeder in der Gemeinde mindestens einen hat, für den sein Herz schlägt, dann hast du Gesprächsstoff, wenn man zusammenkommt. Sag mal, wie geht's dir und deinem Nächsten? Ja, und dann hast du direkt auch Grund zum Beten. Und wenn da diese Liebe ist und das Gebet, dann passieren großartige Dinge und die Gemeinde wächst. Ja.
1: Cool. Wenn wir Jesu Reden uns anschauen, dann sehen wir, dass er oft mit Metaphern, mit Gleichnisrede beim Meister darin gesprochen hat. Was für Metaphern hast du gefunden, um Evangelium verständlich zu erklären, deinen Nachbarn in der Straße, anderen Menschen?
0: Naja, also ich glaube, Jesus hat die Bilder der Lebenswelt verwendet. Ja, ich kann nicht vom vierfachen Acker sprechen, weil ich noch nie ich habe Rasen ausgesät einmal. Ja.
1: Wenn du so einen ausgewiesenen Experten als Nachbarn hast, der Gärtner ist, dann kannst du das vielleicht noch.
0: Also mein Nachbar ist ein leidenschaftlicher Angler und dann kommen wir schon ein bisschen in diese Metapher des Fischens. Aber was ich damit sagen will, ist, wenn ich mich in die Lebenswirklichkeit unserer Mitmenschen hineinbegebe, dann werde ich Bilder verwenden aus der Lebenswirklichkeit der Mitmenschen. Und ein Musterbeispiel, da ist in einem weiteren Bekanntenkreis jemand, der eine Sehnsucht hat nach Gerechtigkeit und deswegen zur Polizei gegangen ist und meinte dort die Gerechtigkeit zu finden, merkte aber, da ist Gerechtigkeit nicht zu finden unter den Kollegen, das ist teilweise, geht sehr ungerecht zu. Und im Gespräch habe ich dann an einer Stelle auch über das jüngste Gericht gesprochen, dass es dann auch irgendwann mal so weit wird, dass jeder Rechenschaft ablegen muss. Und dann hat mein Gesprächspartner emotional darauf reagiert, im Positiven, dass dann Gerechtigkeit dann. Aber ich würde nicht jetzt mit jedem direkt über Hölle sprechen, ja? Also ich wollte nur sagen, manchmal, weil das der Kontext ist, werde ich diese Themen aufgreifen. Und da musst du eine innere Flexibilität haben als Evangelist, dass du dann weißt, hier bringe ich das an und da das. Aber am Ende muss es immer mit Christus zu tun haben, seinem Sühnetod für uns.
1: Mhm. Du legst Selbstwert darauf, deinen Nächsten kennen und verstehen zu lernen. Zum Beispiel bist du mal eine Weile, vielleicht auch immer noch, mit einem Nachbarn angeln gegangen. Du hast es eben schon angesprochen. Obwohl du selber gar kein Angler bist. Inwiefern hilft dir das, so deinen Nächsten oder hier deinem Nachbarn das Evangelium zu erklären?
0: Ja, genau, aus dem Grund, weil ich versuche herauszufinden, was sind die Sehnsüchte des Mitmenschen. Ja, was treibt einen an, früh morgens aufzustehen und dann da im Dunkeln zu warten, bis ein Fisch anbeißt? Ja, also welche tiefere Motivation ist da? Und ich glaube, dass wir die Sehnsüchte ernst nehmen, weil die offenbaren uns das, was sie letztlich wirklich wollen. Also unsere Mitmenschen. Ja. Und wenn da ein Mitmensch vielleicht gerne einen Jackpot knacken würde, ja, sehr viel Geld gewinnen wollen würde, ja, und ständig Lose kauft, dann ist die Frage, was ist die Sehnsucht dahinter und inwieweit kann das Evangelium diese Sehnsucht stillen? Genau, und das, meine ich, ist der Weg, dass man sich auf die Menschen einlässt. Und dann wirst du merken, Paulus verkündigt auf dem Areopag völlig anders als im Kontext der Juden.
1: Mir hat mal jemand gesagt, Christian, du kannst schwerlich jemanden das Evangelium erklären, wenn du nicht zuvor seine Träume kennst,
0: ja,
1: da wo er sich nach sehnt. So.
0: Ja, unbedingt. Also wenn, ich gönne es vielen Christen, dass sie mal diesen Moment haben, sie verkünden das Evangelium und dein Gegenüber weint vor Freude. Ja, ist so tief berührt. Und das nicht im Kontext von vielleicht Seelsorge oder so, wo das schon sehr viel Vorbereitungsarbeit brauchte, dass Menschen überhaupt der Gemeinde vertrauen und in die Seelsorge gehen, sondern auf der Terrasse oder ja bei einer längeren Autofahrt. Und du platzierst das Evangelium und dann ist dein Mitmensch berührt. Und das ist, also da kann ich nicht genug von kriegen, wie eine Droge vielleicht. Ja, deswegen, also wenn...
1: Ja, ich fühl's. Ne,
0: und dann denke ich, okay, das war jetzt Hammer. Gott sei Dank haben wir nicht aufgehört zu beten. Gott sei Dank haben wir nicht aufgehört, die Leute auch nach Hause einzuladen, denn dieser Moment kam. Ne? Und dann, ja, als unsere erste Nachbarin zum Glauben gekommen ist, die ist dann raus nach dem Bekehrungsgebet. Und ich habe geheult, ja, ich war so voller Freude. Aber ich habe vorher auch schon mehrere Bekehrungen erlebt. Warum hat mich das so berührt? Weil ich viel näher dran war an der Person.
1: Ja, wie schön. Du sprichst dem aktiven Zuhören einen sehr hohen Stellenwert zu und vergleichst es mit dem Zwiebellook, den wir aus der Mode kennen, aber halt in Bezug auf die Lebenswelt des Gegenübers so. Es geht um materielle, soziale Sicherheit, die Weltanschauung, den Glauben und so weiter. Was hat es mit diesem Zwiebellook-Prinzip auf sich? Also wie hilft uns das in unserer Alltagsmission? Kannst du das ein bisschen erläutern, erklären? Ja. Das ist eigentlich ein schönes Anschauungsbild.
0: Genau, man schützt sich mit dem Zwiebellook vor Kälte. Je mehr Klamotten man übereinander anzieht, desto wärmer ist es. Und dann müssen wir feststellen, dass die Gesellschaft heute wahrscheinlich mehr Klamotten anhat als noch vor 50 Jahren. Da war die Vertrauensebene wahrscheinlich dann noch, was Kirche und dem Miteinander anbetrifft, anders.
1: Obwohl wir in der Klimaerwärmung leben.
0: Danke für diesen Kommentar. Genau, das ist, wir hatten unterschiedliche Bewegungen in letzter Zeit. Ja, da war ein Virus, dann kamen viele Menschen aus anderen Ländern und die Missbrauchsskandale sind offenbar geworden. Also viele
1: igeln sich ein so.
0: Genau, dann ist das ein Schutzmechanismus, dass man sich zurückzieht. Jetzt ist die Frage, wie geht man damit um? Und wenn man am Anfang schaut, wie Gott dem Menschen Adam und Eva nachgegangen ist, dann hat er nicht einfach die Klamotten denen vom Leib gerissen. Die haben ja auch Feigenblätter dann sich umgelegt. Sondern er ist erstmal durch den Garten gewandelt. Und das hat mich echt nachdenken gebracht. Warum macht er das? Der wusste, dass die hinter einem Baum sich verstecken. Der hätte zum Baum hingehen können und sagen können, hab euch.
1: Mit Gott ist schlecht verstecken spielen.
0: Richtig, aber warum machen die das? Weil durch die Sünde, sie haben nicht mehr die Erkenntnis,
1: wer Gott ist. Und Gott fragt.
0: Wo bist du? Aha. So, und dieses Hören, Zuhören, das ist der das Prinzip hinter diesem Zwiebel, diesen Mänteln, die man übereinander anzieht. Mhm. Weil wenn du zu schnell über Dinge sprichst, die zu intim sind, dann haut der Mensch ab, dann flüchtet er, der ist überfordert. Daher stellst du Fragen und bist ein aktiver Zuhörer. Und wahrscheinlich wird dein Mitmensch erstmal sich in materielle Dinge flüchten, die er gekauft hat, die er besitzt. Mhm. Warum? Die sind unverfänglich. Da kommst du nicht so schnell in Streit. Das ist nicht ein Scharmoment oder Konfliktpotenzial. Mhm. Mhm. Aber wenn dann in dem Gespräch jemand dann dir, weil er anfängt, dir zu vertrauen, du bist ja dann ein liebevoller Zuhörer, auch Dinge anvertraut, die mit seinem sozialen Umfeld zu tun haben, dann wirst du nicht weiter Fragen stellen nach den materiellen Dingen, sondern die Rückfrage, ja, erzähl doch mehr über dein soziales Umfeld. Und dann ist es schnell passiert, dass dann im Gespräch über das soziale Umfeld man dann auch Einblick bekommt in den nächsten Mantel, das ist die Weltanschauung. Wie sieht der Mitmensch die Welt? Gerade wenn im verwandten Bekanntenkreis Menschen sterben, dass man dann die Rückfrage stellt, wo befindet sich der Mensch gerade? Wie war denn das? Der Moment des Abschiednehmens. Und dann beschreiben unsere Mitmenschen dann, wie sie das so sehen, diese drei Grundfragen des Lebens, woher komme ich, wer bin ich und wohin gehe ich. Und an der Stelle offenbaren sie häufig den Glauben. Was glauben sie eigentlich? Hm. Ja. Und da können wir an der Stelle ansetzen und dann das Evangelium platzieren. Aber das ist ein langer Prozess wieder des Zuhörens und dann bei manchen kürzer, bei manchen länger. Mhm. Aber wir gehen immer das Tempo des Mitmenschen. Wir geben das Tempo nicht selbst vor.
1: Mhm. Man drängt nicht und drückt und
0: schiebt. Ja, du siehst ja keinen die Klamotten einfach vom Leib. Nee. Macht man nicht.
1: Nee. Ja. David, reden wir ein bisschen über Zellgruppen und ihre Rolle in der Alltagsmission. Deine Familie praktiziert so Gemeindegründung durch evangelische Zellgruppen. Was genau steckt hinter dem Begriff? Was ist das? Was müssen wir uns darunter vorstellen?
0: Also es gab die Situation 2018 im Sommer, dass wir als Familie da alleine saßen und dann, ja, du hast deine theologische Ausbildung an der FDH, du hast 11 Jahre Gemeindeerfahrung in Heiger, dann einen sehr prägenden Papa, der durch seinen evangelistischen Dienst dich sehr geprägt hat und plötzlich bist du maßlos überfordert. Was machen wir jetzt? So. Und in der Jugendarbeit damals in Heiger habe ich schon gemerkt, wenn wir von der Kanzel runter den Jugendlichen jeden Freitag einen Input geben, die haben das mitgemacht, aber das war, wir haben die unterfordert. Also die haben dann gewartet, bis es dann Snacks und Essen gab, anschließend sind dann auseinandergegangen. Die wurden nicht wirklich herausgefordert, im Glauben Schritte zu gehen. Und da haben wir schon mal umgestellt in kleinen Gruppen. Das heißt, man hat den Kleingruppenleiter, Co-Pilot, und dann hast du plötzlich, wenn du 7 Gruppen hast, 7 Kleingruppenleiter plus Co-Pilot, 14, und kannst dann diese 14 Leute weiterbringen, dass sie Verantwortung übernehmen für ein paar, also für eine Gruppe. Und diese Erfahrungen damals, die haben mich nicht in Ruhe gelassen. Da habe ich sehr viel drüber nachgedacht. Was ist, wenn wir den Rat von Jethro an Mose ernst nehmen? Wenn du eine große Gruppe hast, teil die ein bis in 10er-Gruppen, hat er eben mitgegeben. Und dann zu sagen, okay, wir beginnen mal als Familie mit einem Hauskreis, aber wir haben das Zellgruppe genannt, weil Hauskreis scheint so Wording geschlossen zu sein und viele assoziieren damit eine Gruppe von Christen, die ewig zusammenbleiben. Zellgruppe ist aus der Biologie eine Zelle, die braucht Vitamine, damit sie wächst, aber sie wird dann nicht endlos groß, sondern es kommt zur Zellteilung. Und die 3 Vitamine finden wir in Apostelgeschichte 2,42, Lehre, Gebet, liebevolle Gemeinschaft. Und wenn diese 3 Vitamine da sind, dann wird eine Gruppe wachsen. Mhm. Das heißt, wir müssen sicherstellen, dass in diesen Zellgruppen Wort, die Bibel aufgeschlagen wird, gebetet wird, eine liebevolle Gemeinschaft da ist. Und das war am Anfang in unserer ersten Zellgruppe das, was unsere Nachbarin so beeindruckt hat. Sie kam dahin und merkte, naja, ihr lebt anders als wir, ihr habt eine andere Kraft. Ich habe hier den ultimativen Sinn im Leben gefunden, sagte sie. Und als sie uns das gespiegelt hat, wie kraftvoll diese Zelle ist, dann haben wir angefangen, darüber nachzudenken, dann braucht es doch viele solcher Zellen, weil dann ist der Weg für die Mitmenschen ein kürzerer, wenn sie direkt in ihrer Nachbarschaft eine weitere Zelle haben und so weiter. Und über Zellteilung kommen wir dann halt in die Multiplikation. Genau, und das war dann die Überlegung, wenn wir jetzt hier am Tisch 5 Leute wären, ich wäre der Zellgruppenleiter und wir hätten 4 Teilnehmer, ich würde gucken, dass alle vier bald eine eigene Zellgruppe führen. So, jetzt haben wir bei Jesus auch nicht hundertprozentige Erfolgsquote. Der Judas ist kein Gemeindegründer geworden. Das heißt, du nimmst alle so, wie sie sind. Und manche werden dann Verantwortung übernehmen, auch für andere. Und jetzt ist jeder unterschiedlich auf diesem Reifungsprozess. Ja, manche sind früher und mutiger dran, eine Gruppe dann zu führen. Andere brauchen länger, manche gar nicht. Das weiß man nie. Aber das ist der Anspruch jetzt an die Teilnehmer, dass man sagt, okay, wir sind hier die nächsten Monate, vielleicht Jahre zusammen, aber das Ziel ist, dass du bald deine eigene Zellgruppe startest. Und so kamen wir dann von einer auf zwei, dann auf drei, vier, haben dann mit einem monatlichen Gottesdienst begonnen. Mittlerweile haben wir alle 14 Tage einen Gottesdienst, aber so bei 18, 19 auf Papier 20 Zellgruppen, da hat sich das schon sehr stark vervielfältigt. Und zu sehen, dass Menschen über diese Zellgruppen zum Glauben kommen, ohne dass man dann mit den Leuten Kontakt hat, das ist faszinierend gewesen für mich.
1: Cool. Also wenn ich es richtig verstehe, ich versuche es mal so zusammenzufassen. Es fängt an mit einer kleinen Gruppe. Die sollen nicht mehr als 10 sein. Dann sollte man wieder eine neue Zelle machen. Und die kann dann auch ruhig durchaus kleiner sein. Also wenn dann 12, 13 kommen, dann teilt man und dann hat man 2 mit 7 oder so. Oder sind das immer natürliche Verbindungen irgendwie, dass man so seine Peer Group hat oder so?
0: Man hat keinen Bruch. Also es ist nicht so, dass du dann bei 12 Leuten dann in der Mitte eine Linie ziehst und dann hast du dann 2 Sechsergruppen, sondern aus der Muttergruppe wächst eine Tochtergruppe.
1: Da geht einer oder zwei, die fangen da was Neues an.
0: Genau.
1: Aha. Und dann gibt es da jetzt 18, 19 Gruppen und zusammen bilden die aber eine Gemeinde.
0: Ja, richtig.
1: Am Ort irgendwo. Und die trifft sich alle 2 Wochen.
0: Genau, zum Gottesdienst.
1: Als ganze Gruppe.
0: Ja.
1: Und das ist dann nur eine Veranstaltung quasi so.
0: Genau, also wir versuchen so wenig wie möglich extra Termine zu haben, damit unsere Geschwister in der Gemeinde Zeit haben für diese persönliche Beziehungen. Denn die sind sehr zeitintensiv und dann haben wir sichergestellt, dass man alle diese Zellgruppe haben, die wöchentlich ist, plus den Gottesdienst alle 14 Tage. Und die Zellgruppenleiter treffen sich auch nochmal einmal im Monat zum Zellgruppenleitertreffen und dann die Ältesten einmal im Monat. Aber das soll dann genügen, damit niemand sagen kann, hey, ich habe keine Zeit für Jüngerschaft, weil ich bin so eingebunden in Gemeindeprogramme.
1: Und diese Zellgruppen, diese kleinste Einheit, sag ich mal, der Gemeinde, das sind alles Christen oder sind da auch Menschen dabei, die Christus noch nicht kennen?
0: Genau, sowohl als auch. Also idealerweise hast du auch immer Nicht-Christen dabei. Und dann ist es nicht so, dass man Christen und Nicht-Christen hat, sondern du hast deine Gruppe und jeder ist an einer unterschiedlichen Stelle der Nachfolge. Manche sind noch gar nicht im Glauben, manche nähern sich gerade an. Manche sind zum Glauben gekommen, manche sind zum Glauben gekommen und wollen sich taufen lassen, manche sind wollen taufen lassen und dann so schon bald ihre eigene Haustür öffnen. Also wir sprechen von 4 Integrationsschritten, das ist wichtig zu verstehen. Integration ins Herz, Integration ins Haus, Integration in die Zellgruppe, Integration in die Gemeinde. Dieses tägliche Gebet, wovon ich schon vorher gesprochen habe, ist diese Integration ins Herz. Das heißt, die Leute, die dann zum Glauben kommen, fangen auch an, einen Mitmenschen ins Herz zu schließen, indem sie täglich dafür ihn beten. Und dann passiert es so, wenn das Herz sich öffnet, öffnet sich die Haustür. Dann lebt man Gastfreundschaft. Ja, also sämtliche Häuser in Euskirchen stehen jetzt aktuell offen für Menschen. Das ist eine Qualität, die in unserer individualistischen Gesellschaft sehr wertvoll ist. Ja, eine Sehnsucht eines jeden Menschen nach Psalm 23, der letzte Vers, ich aber werde bleiben im Hause des Herrn, immer da. Jeder möchte Heimat haben. Mhm. Und deswegen ist dieser zweite Schritt, Integration ins Haus, etwas, was viele dann auch anfangen umzusetzen, dass sie sagen, okay, ich habe hier Gastfreundschaft erlebt, Krökers haben uns die Haustür geöffnet, ich will das auch. Ja. Und dann kommt es zum dritten Schritt, Integration in die Zellgruppe, das heißt, dann fangen solche an, langsam sich Menschen einzuladen, damit man sich in einem Sabbatrhythmus alle 7 Tage treffen kann zur Zellgruppe. Und der letzte Schritt ist Integration in die Gemeinde, dass man dann integriert wird in die ganze, in die große Gemeinschaft der Christen in Euskirchen.
1: Und dazwischen hat man irgendwo, ist man dann zum Glauben gekommen.
0: Genau. Also tatsächlich machen wir kaum Aufrufe, ja. Also, weil, es ist einfach wunderschön zu sehen, dass on the way, plötzlich jemand dann diesen Moment hat, wo er sagt, so jetzt gebe ich alles dem Herrn. Ja, und dann äußert er das. Ey Leute, ich muss euch mal was sagen. Ich habe jetzt die Tage mein Leben Jesus ganz anvertraut.
1: Cool. Was macht ihr denn in der Zellgruppe? Bibel lesen, beten,
0: genau, Gemeinschaft. Ja. Wir haben diese vier Bs: begrüßen, Bibel lesen, beten, begleiten. Also zunächst einmal haben wir dann da, und das wird jeder, der zum Glauben kommt, sagen, der erste Eindruck, der ist entscheidend, wie ich aufgenommen wurde. An der Liebe untereinander wird man erkennen, dass ihr meine Jünger seid.

0: Mhm. Kommt aus dem Wort. Das heißt, jetzt gehen wir im Glauben ins Gebet und das Gebet, das ernst gesprochene, das bewirkt viel. Aber dann fragst du nicht als Zellgruppenleiter, was sind eure Belange und Gebetsanliegen, sondern du fragst, was sind die Anliegen eurer Nächsten? Das heißt, wir richten den Blick direkt nach außen und dann hörst du als Zellgruppenleiter, in welchen Beziehungen deine Teilnehmer sind und was da schon passiert ist in der vergangenen Woche.
1: Ja.
0: Und dann kannst du als Gruppe einen unterstützen und sagen, oh, du sprichst am Gartenzaun schon mit deinen Mitmenschen, Nachbarn. Ja, lass uns doch dafür beten. So. Und dann, wenn jemand sagt, boah, ich habe da ständig solche Gespräche, dann würden wir schon motivieren und sagen, vielleicht ist jetzt die Zeit gekommen, dass du deine eigene Gruppe startest. Und dann beginnst du wieder bei dem ersten Text von den 70. Jetzt aber in einer anderen Rolle. Vorher warst du Teilnehmer, hast es erlebt, wie dann die Gruppe diese Texte besprochen hat. Und jetzt kannst du deine Gruppe beginnen mit dieser selben Art und Weise. Und das hat sich dann wirklich so multipliziert.
1: Cool. Das ist jetzt in Euskirchen. Das sind Deutsche.
0: Ja.
1: Wie kommt es, dass die ihre Haustür aufmachen?
0: Ja.
1: Wie wirkt das auf andere, wenn du deine Haustür aufmachst? Das ist so kulturfremd.
0: Also es ist unglaublich, ja, dass diese Sehnsucht jetzt anfängt gestillt zu werden. Was will ich damit sagen? Es ist ein Kulturbruch, das macht man nicht.
1: Mhm.
0: Aber wenn jetzt wir die Haustür öffnen, dann ist das zu beobachten, dass viele unserer Mitmenschen gerne dieses Angebot in Anspruch nehmen. Sie kommen und trinken mit uns Kaffee. Mittags, die Mahlzeiten verbringen wir ganz häufig mit Nachbarn. Und das ist so, dass wir merken, das ist das, was sie gerne haben wollen. Also und es ist nichts Neues, aber es ist etwas, was wir meines Erachtens verpasst haben in unserer Kultur. Und deswegen glaube ich, dass wir dann ein sehr starkes Gegenkonzept leben, was aber dann Aufsehen erregt. Und dadurch, dass solche Leute bei uns zu Hause dieses Licht wahrgenommen haben, diese Atmosphäre, man spürt es doch, ob in einem Haus Wärme und Liebe ist, dann kommen manche dann zu diesem Entschluss, ich möchte auch meine Haustür aufmachen. Was bei Krökers da ich erlebt habe, ich möchte das auch bei mir zu Hause. Weil viele kommen aus einem sehr dunklen Zuhause, sehr viel Einsamkeit, sehr viel Streit. Und dann zu sagen, nee, ich möchte, dass Gott auch mein Haus segnet. Und das ist aber nur das, was sie geschmeckt haben.
1: Mhm.
0: Und durch diese indirekte Jüngerschaft, das heißt, man lebt etwas vor und andere ahmen dir nach, öffnen sich mehr und mehr dieser Häuser.
1: Cool. Wie kommunizierst du das an einen Nachbarn, Nachbarin, dass du einlädst? Wozu? Sagst du Zellgruppe?
0: Nee, das ist ein Arbeitstitel.
1: Weil das hört sich irgendwie ein bisschen sektenmäßig an.
0: Genau, ich habe auch in dem Gottesdienst, wenn wir dann unter uns sind, dann mal gefragt, sind wir eine Gefängniszelle oder eine biologische Zelle? Genau. Manche verwenden den Begriff. Letztlich geht es uns darum, dass die dann bei der Phase der Integration ins Haus, bei der Gastfreundschaft gemerkt haben, hier sind andere Werte und Fragen gestellt haben. Sag mal, warum seid ihr so? Dann sagen wir, diese Werte kommen aus der Bibel und es gibt einmal in der Woche hier bei uns zu Hause ein Treffen unter Freunden, die gemeinsam die Bibel aufschlagen und beten. Wenn du magst, kannst du mal dazu kommen.
1: Cool.
0: Das heißt, wir sind transparent in dem.
1: Mhm.
0: Und in diesem Zellgruppentreffen, dann fällt das Wort Zellgruppe nicht. Wir sind Freunde, die miteinander Bibel lesen. Und du hast aber auch keinen anderen Flyer dabei, weil unsere Mitmenschen, meist aus der katholischen, evangelischen Kirche, sie haben großes Misstrauen gegen allem, was nicht bekannt ist. Aber die Bibel ist noch vertrauenswürdig. Und dann sagen wir auch nicht, dass wir zu einer Gemeinde gehören oder so. Wir laden auch nicht zum Gottesdienst ein. Und so glaube ich, dass viele in unseren Zellgruppen gerade sind, die wissen nicht, dass sie schon in der Gemeinde sind.
1: Mhm. Mit welchen Schwierigkeiten und Herausforderungen sollte man rechnen, wenn man selbst so eine Zellgruppenarbeit starten will? Jetzt hören die Leute zu, sagen, boah, mega, das ist genau das, was ich mache. Ich fange da morgen mit an.
0: Also viele, die dann anfangen, selber eine Zellgruppe zu starten, die haben dann vielleicht so den Wunsch, es auch zu erleben und manchmal auch so die Überzeugung, wir machen das jetzt noch besser als Krökers oder wir machen das einfach attraktiver, wir werden mehr warme Speisen und so auf Tischen, das machen wir zum Beispiel bewusst nicht.

0: Wir werden das und das unternehmen und dann wird das schon laufen. Und dann machen die das und das, tatsächlich, das Angebot wird dann auch gerne wahrgenommen über ein paar Wochen und dann bleiben die Leute weg, weil dann ist ja nichts Neues mehr und das ist dann schon auch nicht mehr so interessant und plötzlich fallen diese Zellgruppenleiter in ein Loch und sagen na, und hinterfragen das ganze Konzept und finden das alles blöd und sagen, nö, das machen wir nicht. Und das ist eine ganz wichtige Phase. Warum? Weil sie jetzt endlich anfangen, auf Gott zu vertrauen.
1: Mhm. Nicht auf das Konzept.
0: Richtig. Das ist ein wichtiger Moment jetzt gerade in der Aufzeichnung, weil das Konzept hat noch nie jemand zum Glauben geführt. Das war immer Gott. Aber dieses Vertrauen in ihn, das er hinzufügt, Apostelgeschichte 2,47, und er fügte hinzu, die gerettet werden sollten, das müssen wir auch hier in dieser Art der Gemeindearbeit verstehen und dann ihm vertrauen, wenn wir dann die Stühle hinstellen, dass wir sagen, Herr, du fügst hinzu, die hier sitzen sollen. Und dann hast du vielleicht eine Phase, wo keiner kommt, ja, und du hast eingeladen und warst nett und Gastfreundschaft, aber keiner kommt. Aber dann plötzlich fügt Gott hinzu und dann weißt du, das kommt von ihm. Und dann merkst du, das ist so ein Boot, wo er die Fische hineinbringt.
1: Schön. Mhm. Wie würdest du Geschwister ermutigen, die von der ganzen Idee eher eingeschüchtert sind? Boah, mein Hausöfen, was kommt da auf mich zu? Hilfe, ja. Will ich das überhaupt? Kann ich, wenn die sehen, wie ich lebe oder puh, mit meiner Familie und so weiter, oder die, für die das einfach zu groß ist, nicht wissen, wie sie anfangen sollen oder ob ihnen die Ressourcen überhaupt zur Verfügung stehen?
0: Genau, das höre ich häufiger, dass man sagt, also wir sind nicht so gastfreundlich oder das ist nicht unsere Art, unser Haus zu öffnen. Und dann sage ich immer, ja, das waren wir auch nicht. Also Moni und ich, wir hatten in Haiger nicht so viele Gäste. Das lag auch daran, dass Moni sehr herausgefordert war mit der Migräne und sie konnte da nicht unbedingt diese Gastfreundschaft leben. Das war überfordert mit den drei kleinen Kindern. Später kam Naomi noch dazu, unser viertes Kind. Aber als wir in Euskirchen gestartet sind, da gab es einen Segnungsabend und dann kamen die umliegenden Ältesten und Pastoren der Gemeinde zu uns und haben der Gemeinden dann im Umkreis von und kamen zu uns nach Hause und haben uns gesegnet. Und dann hat ein Pastor uns mal gefragt, was wünscht ihr euch von Gott? Und dann haben Moni und ich wie aus der Pistole geschossen. Ich weiß nicht, warum das uns so wichtig war. Wir haben dann gesagt, wir würden gerne die Gabe der Gastfreundschaft haben. Ja, okay, dann hat der Pastor gesagt, dann gehen wir jetzt von Zimmer zu Zimmer und beten, dass Gott hier Menschen hinzufügt. Und ich glaube, das hat dann am Ende nicht was mit dem Typen zu tun, Typ Mensch, der gastfreundlich ist, sondern mit dem Zerbruch, mit der Hingabe. Also bist du bereit, dein Safe Place, dein Privateigentum Gott zur Verfügung zu stellen? Und dann hat das was mit Opfer zu tun. Weißt du, es gibt viele, die in der Gemeinde sehr schnell sagen, du bist herzlich willkommen, ja, und selbst im Badezimmer, in den Toiletten, da sind dann Deos und Kaugummis und so, weil man hofft, dass alle sich wohlfühlen, so, ja, aber dann ist der Gottesdienst vorbei und dann war's das mit der Gastfreundschaft. Und ich frage mich, warum ist man dann im Privatraum nicht so gastfreundschaftlich, ne? Mhm. Genau, und das hat Gott dann aus seiner Gnade so geschenkt, dass dann wir diese Lebensweise an den Tag legen konnten und das hat sich multipliziert. Mhm.
1: Ja, Gastfreundschaft ist ganz große Möglichkeit, ne? Auch in unserer Gesellschaft. Ich habe das selber auch in einigen Jahren erlebt, wo wir unser Haus geöffnet haben und bei uns so ein Bibelgesprächskreis hat, so evangelistisch ausgerichtet und Menschen gekommen sind. Wenn du hinterher sie gefragt hast, wie kam das eigentlich, dass du zum Glauben gekommen bist? Und die meisten haben gesagt, einfach, weil hier so eine schöne Atmosphäre war, weil ich hier sein durfte, weil es hier einfach... Hier hat man gemerkt, boah, hier wird man wertgeschätzt. Mhm. Und gar nicht so sehr, boah, weil du so coole Fragen gestellt hast an den Bibeltext oder irgendwie sowas, ne? Sondern wirklich diese Offenheit und diese Gemeinschaft zu haben und zu praktizieren. Ja, es ist eine tolle Möglichkeit. Aus unterschiedlichen Gründen hat jetzt sicher nicht jeder Christ die Möglichkeit, so eine Zellgruppenarbeit ins Rollen zu bringen. Aber was können wir uns denn trotzdem irgendwie so davon abschauen, in unserer persönlichen kleinen Alltagsmission nutzen? Was würdest du sagen?
0: Also ich glaube fest daran, dass diese Thematik Evangelisation, Alltagsmission, das ist nicht etwas, was nur im Kopf sich abspielt. Das ist eine Herzensgeschichte. Und deswegen gibt's hier nicht die drei Schritte zur effektiven Alltagsmission, sondern ich glaube tatsächlich, das hat was mit dem Ernstnehmen des höchsten Gebotes zu tun, liebe deinen Nächsten, und dann mit dem Missionsauftrag. Mhm. Und meine dringende Empfehlung wäre, schau dich um. Und wenn da jemand vielleicht täglich an deinem Haus vorbeigeht oder da jemand auf deinem Arbeitsplatz, ja, in deinem Büro sitzt oder du eine Fahrgemeinschaft hast, vielleicht ist das ein Mensch, den du mal ins Herz schließen kannst. Das sage ich auch deswegen, weil ich damals in der Schule, ich war 7 Tage die Woche im Gemeindehaus, weil ich sämtliche Dienste übernommen habe in der Gemeinde, in der ich groß geworden bin. Und würde man mich im Kontext der Gemeinde fragen, ist David ein toller Christ? Dann würden viele sagen, ja, der arbeitet mit im Teamkreis und macht hier und da und tralala. Aber in der Abi-Zeitung, als es die Umfragen gibt, ja, wer hat die schönsten Klamotten und wer hat die schlimmste Autofahrweise. Und dann gab es auch die Frage, wer ist der Eitelste des Jahrgangs? Und dann an zweiter Stelle war mein Name. Und Eitelkeit heißt ja, du hast nicht den Nächsten im Blick, sondern dich selbst. Du drehst dich nur um dich selbst. Und das hat mich schockiert. Ja, wie kann es sein, dass ich so mit mir selbst und meiner Kirche und meiner Gemeinde und so beschäftigt war und den Nächsten gar nicht gesehen habe? Ja, also 13 Jahre lang sitzt neben dir jemand, der vielleicht Jesus noch nicht kennt. Warum habe ich nicht mal einfach in der ruhigen Minute, in der Pause oder wo auch immer mal gefragt, sag mal, wie geht's dir? Und da fehlte eben diese Liebe. Ja, man wollte irgendwie, dass alle gläubig werden. Und ich erinnere mich noch, wir hatten dann so Evangelisationen und dann habe ich auch mal ein paar Flyer in der Klasse verteilt. Ich habe auch wirklich gewollt, dass da manche zum Glauben kommen. Aber ich dachte immer, die müssen in dieses Gemeindehaus dort.
1: Weil da passiert das.
0: Genau. Statt zu sagen, ich bin Licht und Salz und ich bin jetzt hier und ich fange jetzt mal bei dem an und dann den Übernächsten. Also erst den Nächsten, dann den Übernächsten. Genau, und da würde ich dringend empfehlen, nicht warten, bis irgendeine Veranstaltung der Gemeinde oder Evangelisation durchgeführt. Heute ist ein Tag des Heils, dass man heute schon die Knie beugt und für den einen Nachbarn betet, Herr, brich mein Herz. Nicht einfach nur beten, Herr, mach, dass er Christ wird oder so, rette ihn, sondern brich mein Herz, damit der nicht mehr mir egal ist. Und dann kommt eins zum anderen, ja, weil dann fängst du an, dich zu treffen, einzuladen und dann merkst du, okay, vielleicht habe ich hier doch ein Wort für ihn, ja, oder das Evangelium kann ich jetzt so formulieren, dass es passt. Und am Ende ist es kein Hexenwerk, sondern Gottes Werk.
1: Amen. Boah, das war ein guter Schlusspunkt. Ja. Ich habe noch 3 Fragen.
0: Bitte.
1: Welches Buch kannst du zum Thema Alltagsmission oder Zellgruppe empfehlen für unsere Zuhörer?
0: Ja, mich hat natürlich sehr der Roberto Bottrell inspiriert mit seinem Buch Multiplikation. Das war schon sehr stark, was er so bewegt hat. In Deutschland ist leider jetzt auch gestorben. Was war die Frage?
1: Das war die Frage. Also welches Buch kannst du zum Thema Zellgruppe bzw. Alltagsmission empfehlen? Mhm. Das Buch heißt Multiplikation, ist so ein blau petrolfarbenes Buch. Mhm. Wir stellen es auf jeden Fall in die Podcast-Beschreibung rein, verlinken es. Welche größte Herausforderung hast du in der Zellgruppenarbeit, du persönlich, als David Kröker?
0: Ja, das ist tatsächlich meine Wenigkeit. Also ich bin selbst meine größte Herausforderung, weil es ist so, dass es viel angenehmer ist, mal die Zellgruppe aufzulösen und aufzugeben. Ja. Das fordert sehr viel Energie. Menschen im Haus zu haben, das fordert sehr viel Energie. Mhm. Und wenn das Herz abkühlt, dann merkst du das schon. Dann vergehen so ein paar Wochen und du hast da gar nicht so groß Gespräche geführt. Und dann zu sagen, Herr, bitte lass mich nicht kalt werden. Das sehe ich, weil wenn du selbst Feuer und Flamme bist für Jesus, diese glühende Retterliebe hast, dann kannst du ja nur dann in anderen was entfachen. Und das sehe ich als eine große Challenge, immer dran zu bleiben. Das würde ich mal behaupten, ist die größte Herausforderung.
1: Ja, danke für deine Ehrlichkeit. Dritte und letzte Frage. Welche Tipp hast du für unsere Podcast-Hörer für ihre Alltagsmission, den sie gleich umsetzen können, sofort in der nächsten Woche oder morgen schon?
0: Ja, also wenn ich den Hörer, die Hörerin fragen würde, wer ist dein Nächster? Und dann nichts kommt? Innerhalb von 3 Sekunden. Dann seht zu. Ja, okay. Also selbst bei Johannes 1 merkt man, dass dann Andreas zuerst den Petrus fand. Das heißt, man hat sofort auch einen im Herzen. Wer ist es bei dir? Und diese Frage muss beantwortet sein, weil dann komme ich ins Beten, in Einladen und dann dran zu bleiben, dass man diesen langen Weg geht, das würde ich dringend empfehlen.
1: Vielen Dank, David. Danke dir für deinen Besuch, dass du hergekommen bist.
0: Gerne.
1: Und für deine Offenheit, dass du uns mit reingenommen hast, auch wie das bei dir praktisch aussieht. Ich fand es sehr inspirierend. Zellgruppenarbeit werde ich mich noch mit beschäftigen. Das Buch habe ich mir schon zugelegt, aber ich habe es noch nicht angefangen zu lesen. Aber demnächst habe ich ein bisschen Zeit, Feiertage und Weihnachten und so weiter. Ja, vielen Dank, dass ihr mit dabei wart. Wenn ihr ja auf diese Fragen Antworten habt, wer ist dein Nächster? Lasst uns drüber reden. Gerne schreibt uns, schreibt mir, machbar@heukebach.org. Abonniert den Newsletter bei heukebach.org/machbar. Gibt's weitere Infos dazu. Und ich sage an dieser Stelle vielen Dank fürs Zuschauen und Zuhören. Bis zum nächsten Mal. Tschüss.
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1: Ich bin Silke Reich. Das wird der Tag. Der frühere Bundesverkehrsminister Scheuer steht ab morgen in Berlin vor Gericht. Die Staatsanwaltschaft wirft dem CSU-Politiker vor, vor dem Untersuchungsausschuss zur gescheiterten PKW-Maut falsch ausgesagt zu haben. Mitangeklagt ist der frühere Staatssekretär Schulz. Beide bestreiten die Vorwürfe. Für den Prozess sind bisher 12 Verhandlungstage angesetzt. Ein Urteil könnte Ende November fallen. Die geplante PKW-Maut war 2019 vom Europäischen Gerichtshof gestoppt worden. Scheuer war damals Bundesverkehrsminister. Die IG Metall will heute bundesweit gegen weitere Einschnitte in der Autoindustrie protestieren. Bei rund 280 Aktionen sollen mehr als 100.000 Menschen mitmachen. Geplant sind unter anderem Betriebsversammlungen, Kundgebungen und gemeinsame Mittagspausen. Die Gewerkschaft fordert von den Unternehmen mehr Investitionen in ihre Standorte in Deutschland. Außerdem will sie die 35-Stunden-Woche erhalten und höhere Zölle auf chinesische Autos. Im Prozess um die Entführung der Block-Kinder soll heute der frühere Anwalt von Christina Block aussagen. Ottmar Kuri ist als Zeuge vor dem Landgericht Hamburg geladen. Dabei soll es um ein Gespräch Anfang 2024 gehen, an dem Kuri beteiligt gewesen sein soll. Christina Block ist angeklagt, eine israelische Sicherheitsfirma mit der Entführung ihrer beiden Kinder aus Dänemark beauftragt zu haben. Die Unternehmerin bestreitet die Vorwürfe. Der Prozess wird heute nach einer längeren Pause fortgesetzt. Persönliche Gegenstände von Brigitte Bardot werden heute in Paris versteigert. Mehr als 280 Stücke der im vergangenen Jahr gestorbenen Schauspielerin kommen unter den